0: Mittag sechs Menschen in einer Jugendhilfeeinrichtung erschossen worden. Alle Getöteten waren Mitarbeitende der Jugendhilfe und des Jugendamtes. In der Einrichtung selbst werden junge Mütter und ihre Kinder betreut. Der 45-jährige mutmaßliche Täter wurde festgenommen. Am Abend hat die Polizei Details zur Tat mitgeteilt. Albrecht Breitschuh berichtet.
1: Über den mutmaßlichen Täter wurde gesagt, er sei 45 Jahre alt, wohnhaft in Hannover und mit türkischen Wurzeln. Über ihn lagen der Polizei bisher Hinweise im Bereich der Bedrohung vor, aber er sei noch nicht durch Gewaltdelikte aufgefallen. Vermutlich ging es um eine Sorgerechtssache. Der Mann hatte einen Termin in Stade, auf dem Fragen um das Sorgerecht seiner 3 Monate alten Tochter in jener Einrichtung geklärt werden sollten. Innenministerin Behrens sprach von einer singulären Tat. Verbindungen zur Clankriminalität gäbe es nach derzeitigem Ermittlungsstand nicht.
0: Nach 2 Monaten läuft heute der sogenannte Tankrabatt aus. Ab morgen wird der Preis für Benzin und Diesel vermutlich deutlich steigen, weil dann wieder die alte höhere Steuer gilt. Inklusive Mehrwertsteuer macht das 16,7 Cent pro Liter aus. Der Tankstellenverband BFT erwartet, dass die höheren Preise erst ab dem Mittag sichtbar werden, weil die Preise nur um 12 Uhr angehoben werden dürfen. Vertreter der USA und des Iran wollen sich laut US-Präsident Trump heute in Katars Hauptstadt Doha treffen. Der Iran habe darum gebeten, schrieb er auf seiner Plattform True Social. Auch Bundesaußenminister Wadephul bestätigte nach einem Treffen mit US-Außenminister Rubio, dass die Gespräche heute fortgesetzt werden sollen. Das waren die Nachrichten. Das Wetter in Deutschland. Im Südosten teils kräftige Schauer und Gewitter mit Unwettergefahr, sonst klar und trocken, vereinzelt Nebel. Tiefstwerte 20 bis 10 Grad. Tagsüber zeitweise heiter, zum Teil Schauer und Gewitter, teils Unwettergefahr. Höchstwerte 21 Grad auf Sylt bis 32 Grad am Oberrhein. Am Mittwoch gebietsweise kräftige Schauer und Gewitter, im Westen und an der Nordsee länger trocken. Es ist 2.03 Uhr.
2: Hier ist der Verkehrsservice in der ARD-Hitnacht. Straßenschäden, die gibt's noch auf der Autobahn 2 Hannover Richtung Berlin. Deshalb ist sie zum einen zwischen Irxleben und dem Kreuz Magdeburg gesperrt und auch zwischen Thesen und Brandenburg. Die A4 Dresden Richtung Görlitz bleibt zwischen Niederseifersdorf und Kodersdorf wegen Arbeiten im Tunnel Königshainer Berge bis um 5 gesperrt. Gesperrt auch die A14 Magdeburg Richtung Schwerin zwischen dem Kreuz Magdeburg und Dahlen-Warsleben. Die A20 Kreuz Uckermark Richtung Lübeck ist zwischen Dummersdorf und dem Kreuz Rostock wegen Bauarbeiten gesperrt. Und Tunnelwartungsarbeiten sind der Grund, dass die A71 Suhl Richtung Erfurt zwischen dem Dreieck Suhl und Zellermeles bis heute früh um 6 gesperrt bleibt. Wenn Sie unterwegs sind, kommen Sie gut und sicher an.
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2: Auch nach dem Ausscheiden der deutschen Fußballnationalmannschaft bei der Weltmeisterschaft wünsche ich uns allen eine schöne Zeit. Ich bin Frank Beken, Ihr Mann im Ohr. Grüße Sie.

0: Midnight's The Night. Rod Stewart hier in der ARD Nacht. Er wird wahrscheinlich auch ein bisschen enttäuscht sein als großer Fußballfan. Seine Schotten sind ja bei der WM auch nicht mehr mit dabei, wie Deutschland. Raus gleich allerdings nach der Vorrunde. Trainer Steve Clarke hat danach sofort hingeschmissen. Der Posten also noch frei, mit einem Zwinkern in Richtung Rod Stewart geschaut. Rausfliegen wird auch Julian Nagelsmann. Das schreibt mir Lothar. Er wird seinen Job loswerden, ebenso wie viele andere Spieler auch. Wie sehen Sie das? Deutschland rausgeflogen aus der Fußball-Weltmeisterschaft nach Elfmeterschießen. Paraguay weiter, Deutschland raus. Wie finden Sie das? Was sind Ihre Gedanken, die Ihnen so durch den Kopf gehen? Da hat mir Sven aus Celle geschrieben: Die deutsche DFB-Elf hat mich echt enttäuscht. Ich dachte, die fliegen erst im Achtelfinale am Samstag gegen Frankreich raus. Ja, das haben wahrscheinlich sehr viele gedacht. Aber gut, schreibt Sven, bei den paar Millionen, was die verdienen, würde ich mir auch nicht unnötig den Hintern aufreißen. Da schaue ich mir lieber die deutsche DFB-Elf der Frauen an. Da ist wenigstens noch ein Wille erkennbar. So Sven aus Celle. Dann schreibt Philipp: Mit größtem Bedauern stellen wir fest, dass Fußball doch nicht so unseres ist. Ja, dem ist, glaube ich, nichts mehr hinzuzufügen dann, wenn man dieser Meinung ist. Das sieht allerdings Uwe anders. Er schreibt: Guten Morgen. Deutschland wird statistisch gesehen alle 20 Jahre Weltmeister, also nicht vor 2034. Und die Statistik, schreibt Uwe, hat mal wieder recht.
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0: Das Ausscheiden der deutschen Fußballnationalmannschaft beschäftigt ganz Deutschland, bin ich mir sicher. Es wird ab sofort über vieles geredet werden. Das sieht auch Dirk aus Weida so. 3:05 in der ARD-Hitnacht. Er schreibt, dieses Ausscheiden der deutschen Elf kommt nicht überraschend. Mir war schon den Tag über unwohl. Das machten die Paraguayer sehr clever, schreibt er weiter, über weite Strecken des Spiels. Schon die Niederlage gegen Ecuador zeigte, dass es innerhalb des Teams Unsicherheiten gibt. Das war wohl nun auch gleichzeitig das Ende von Julian Nagelsmann. Da gibt es Klärungsbedarf. Martin schreibt, moin, ich habe nichts anderes erwartet, nur wer keine hohen Erwartungen hat, kann nicht enttäuscht werden. Das stimmt wohl. Eine WM, schreibt er, kann nicht mit Spielergehälter und Prämien gewonnen werden, man sollte wieder einmal kleine Brötchen backen. Deutschland raus im Elfmeterschießen, rausgeschossen worden von Paraguay. Die sind eine Runde weiter, haben somit das Achtelfinale erreicht.
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0: Wo ist der Song eigentlich entstanden? Immer wieder wird diese Frage Künstlerinnen und Künstlern gestellt. Sie müsste da wahrscheinlich antworten, in meiner Küche, jedenfalls der Großteil, denn in ihrer Küche steht tatsächlich ein Klavier, ihr Klavier. Warum? Sie will die Wege zwischen Alltag und Musik recht kurz halten, denn sie ist auch ein Familienmensch. Norah Jones haben wir gehört mit Sunrise um genau 2.30 Uhr, halb drei. Hier ist der Verkehrsservice in der ARD-Hitnacht. Die Autobahn 2 Hannover Richtung Berlin bleibt weiterhin zwischen Irxleben und dem Kreuz Magdeburg wegen Straßenschäden gesperrt, auch im weiteren Verlauf. Zwischen Thesen und Brandenburg geht's nicht weiter. Die A4 Dresden Richtung Görlitz ist zwischen Niederseifersdorf und Kodersdorf wegen Arbeiten im Tunnel Königshainer Berge gesperrt. Dann die A9 Nürnberg Richtung Halle-Leipzig. Die ist zwischen dem Dreieck Bayreuth-Kulmbach und der Talbrücke Lanzendorf gesperrt, Grund Bauarbeiten. Die A14 Magdeburg Richtung Schwerin ist zwischen dem Kreuz Magdeburg und Dahlen-Warsleben gesperrt. Gesperrt auch die A20 Kreuz Uckermark Richtung Lübeck zwischen Dummersdorf und dem Kreuz Rostock. Und die A71 Suhl nach Erfurt hin ist zwischen dem Dreieck Suhl und Zellermelis wegen Tunnelwartungsarbeiten bis um 6 gesperrt. Das war's. Na dann, kommen Sie gut und sicher an.
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0: die Eurythmics hier in der ARD-Hitnacht. Sweet Dreams, einer ihrer großen Hits aus den 80ern und gleichzeitig aber auch ein Beweis dafür, dass große Hits nicht immer bis ins Detail geplant sind. Bei Sweet Dreams war es nämlich genau umgekehrt. Der markante Sound des Songs ist durch eine Technikpanne, ja, im Studio entstanden. Quasi ein Zufall, der Musikgeschichte geschrieben hat. Sie probierten rum an einem sogenannten Drumcomputer und dann lief plötzlich alles rückwärts und genau daraus ist dann dieser, ja, sehr auffällige Basslauf entstanden. Ein erfolgreicher, wie wir heute wissen. Macht also Mut, auch für den Nachwuchs. Aus einer Panne kann auch mal was Großes werden.
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0: Julian Nagelsmann will nach dem frühen WM aus Bundestrainer bleiben. Das hat er vor ein paar Minuten geäußert bei den Kollegen im ZDF. Ja, wer ist schuld am WM aus? Petra aus Rahlstedt hat mir geschrieben, dass sie erstmal die Frage sehr gut finden. Ja, die Schuldfrage wird kommen, bin ich mir ganz sicher. Sie schreibt, irgendwie ist keiner schuld. Fußball ist letztendlich ein sportliches Spiel. Es kann nur einer gewinnen und positiv daran ist, die Shirts gelten auch noch nächstes Mal mit immerhin bereits 4 Sternen. Das ist eine Leistung, das hat nicht jedes Team. Christel schreibt, guten Abend, erstmal ein Hoch auf die tolle Sendung. Freut uns natürlich, Christel, danke. Jetzt zur deutschen Mannschaft. Da kann ich nur sagen, schreibt sie, dass sie langsam mal ihre Arroganz ablegen müssen. Die deutsche Nationalmannschaft ist schon lange nicht mehr das Maß aller Dinge. Die Deutschen müssen einfach begreifen, dass auch die angeblich kleinen Mannschaften super Fußballer haben.
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1: Um 3 Uhr mit Juliette Groß. Für die deutsche Fußballnationalmannschaft ist die Weltmeisterschaft vorbei. Das Team verlor gegen Paraguay im Elfmeterschießen mit 3:4. Aus dem ARD-WM-Team Henrik Lückhoff.
2: 3 deutsche Spieler haben ihre Elfmeter verschossen. Manuel Neuer konnte einen Elfmeter halten. Zuvor hatte das deutsche Team über 120 Minuten kein gutes Spiel gezeigt. In der ersten Hälfte hatte die Nationalelf zwar viel Ballbesitz, aber kaum Chancen und ging kurz vor der Pause in Rückstand. Nach dem Wechsel besorgte Kai Havertz per Kopf den Ausgleich. In der Verlängerung wurde ein Treffer von Tah zurückgenommen. Und im Elfmeterschießen versagten den Deutschen die Nerven. Damit ist die WM für Deutschland vorbei. Zuvor hatte Brasilien das Achtelfinale erreicht durch einen späten 2:1-Sieg gegen Japan.
1: In einer Jugendhilfeeinrichtung in Stade sind 5 Menschen erschossen worden. Ein weiteres Opfer starb kurz danach im Krankenhaus. Der mutmaßliche Täter, ein 45-Jähriger, wurde festgenommen. Als Motiv vermuten die Ermittler einen Streit ums Sorgerecht. Aus der Nachrichtenredaktion Pascal Küpper.
3: In der Einrichtung werden junge Mütter und ihre Kinder betreut. Alle 6 Getöteten waren Mitarbeitende der Jugendhilfe und des Jugendamtes. Das hat die Polizei auf einer Pressekonferenz bekannt gegeben. Der Tatverdächtige hatte in Stade einen Termin, bei dem es ums Sorgerecht für die 3 Monate alte Tochter ging. Nach den tödlichen Schüssen flüchtete der Mann als Beifahrer in einem Auto. Den Fluchtwagen fuhr eine mutmaßliche Komplizin. Die Polizei konnte das Auto mit Schüssen in die Reifen stoppen und beide festnehmen.
1: Die Polizei hat ein Hinweisportal eingerichtet. Alle Informationen dazu auf ndr.de. Nach 2 Monaten läuft heute der sogenannte Tankrabatt aus. Ab morgen wird der Preis für Benzin und Diesel vermutlich deutlich steigen, weil dann wieder die alte höhere Steuer gilt. Inklusive Mehrwertsteuer macht das 16,7 Cent pro Liter aus. Der Tankstellenverband BFT erwartet, dass die höheren Preise erst ab dem Mittag sichtbar werden, weil die Preise nur um 12 Uhr angehoben werden dürfen. Vor der Einführung der neuen Grundsicherung hat Bundesarbeitsministerin Baas ein konsequentes Vorgehen gegen den Missbrauch staatlicher Leistungen angekündigt. Wer Hilfe brauche, solle sie bekommen, sagte Baas der neuen Osnabrücker Zeitung. Aber, so die Ministerin wörtlich, wer arbeiten kann, muss sich um Arbeit bemühen. Die Reform ersetzt am 1. Juli das bisherige Bürgergeld. Künftig gelten unter anderem strengere Mitwirkungspflichten und härtere Kürzungen. Die Bundesregierung will damit mehr Menschen in Arbeit bringen. Das waren die Nachrichten. Das Wetter in Deutschland. Tagsüber zeitweise heiter, zum Teil Schauer und Gewitter, teils Unwettergefahr. Höchstwerte 21 Grad auf Sylt bis 32 Grad am Oberrhein. Am Mittwoch gebietsweise kräftige Schauer und Gewitter. Es ist 3:03 Uhr.
4: Hier ist der Verkehrsservice in der ARD-Hitnacht. Die Autobahn 2 Hannover Richtung Berlin ist zwischen Irxleben und Kreuz Magdeburg gesperrt. Grund sind Straßenschäden. Auch im weiteren Verlauf geht nichts zwischen Thesen und Brandenburg. Die A4 Dresden Richtung Görlitz ist zwischen Niederseifersdorf und Kodersdorf wegen Arbeiten im Tunnel Königshainer Berge bis um 5 gesperrt. Bauarbeiten sind der Grund, dass die A9 Nürnberg Richtung Halle-Leipzig zwischen dem Dreieck Bayreuth-Kulmbach und der Talbrücke Lanzendorf gesperrt bleibt. Straßenschäden führen dazu, dass die A14 Magdeburg Richtung Schwerin zwischen dem Kreuz Magdeburg und Dahlen-Warsleben gesperrt bleibt. Die A20 Kreuz Uckermark Richtung Lübeck ist zwischen Dummersdorf und dem Kreuz Rostock wegen Bauarbeiten gesperrt. Und die A71 Suhl Richtung Erfurt bleibt zwischen dem Dreieck Suhl und Zellamelis noch bis um 6 gesperrt. Grund sind Tunnelwartungsarbeiten. Das war's. Ich wünsche allen unterwegs eine gute und vor allen Dingen sichere Fahrt.
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4: Mit Frank Beken, guten Morgen.

Das war Nelly Furtado in der ARD Nacht. Ihr großer Hit, wie ich finde, All Good Things. Sie ist ja Kanadierin, wird also den Fußballern von Kanada ganz fest die Daumen bei der WM drücken. Sie sind ja schon eine Runde weiter, stehen im Achtelfinale und treffen dann auf den Sieger der Partie Niederlande-Marokko, die vor ein paar Minuten angepfiffen wurde. Ich schau mal kurz nach. Kurzer Blick auf den Spielstand, da gibt's noch keine Tore, steht noch 0-0. Was ich klasse finde an Nelly Furtado, neben der Musik engagiert sich die Gute für ein Herzensprojekt in ihrer Heimat. Denn gemeinsam mit dem kanadischen Fußballverband hat sie dabei mitgeholfen, eine Initiative auf die Beine zu stellen, die vor allem Kinder und Jugendliche für Sport, Gemeinschaft und Zusammenhalt begeistern soll. Ja, klasse. Musik und Fußball als Teamspieler sozusagen. Eine Idee, wie ich hier gerade im Netz auch noch mal lese, ja, die in Kanada für viel Aufmerksamkeit gesorgt hat. Verdient, wie ich finde. Nachmachen.

0: So heißt sein Hit. Lionel Richie hier in der ARD-Hitnacht. Ohne ihn übrigens würde einer der größten Fußballstars der Welt vielleicht ganz anders heißen, Lionel Messi. Anders ausgesprochen, aber genau so geschrieben, hat seinen Vornamen tatsächlich dem Lionel Richie zu verdanken. Seine Eltern waren nämlich schon damals große Fans von Lionel Richie. Tja, und während Lionel Richie seit Jahrzehnten Hits liefert, schießt Lionel Messi momentan wieder für Argentinien bei der laufenden Fußballweltmeisterschaft Tore, Tore, Tore. Mittlerweile sind es schon wieder 19 WM-Treffer und am Samstag kommen garantiert weitere Tore hinzu, bin ich mir ziemlich sicher. Dann spielt Messi in der K.O.-Phase mit Argentinien gegen Kap Verde. Deutschland ist ja heute ausgeschieden. Gegen Paraguay reichte es nur zu einem 3:4 im Elfmeterschießen. Oder wie es Thomas mir in einer E-Mail geschrieben hat: Ganz Deutschland wollte Dennis Undaff in der Startelf und bekam Unreif in die Startelf.
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All I Wanna Do Is Make Love To You. Das waren Hart. Hier gehört um 3.30 Uhr, um genau 3:30. Hab eine Gefahreninformation für Sie, wenn Sie in Sachsen-Anhalt zu Hause sind. Denn die Polizei ist momentan im Einsatz, und zwar in Staßfurt im Salzlandkreis. Da kommt es derzeit im Bereich des Ortsteils Löderburg, Rothenförde, zu einem Polizeieinsatz. Sie werden gebeten, dieses Gebiet zu umgehen. Sollten Sie irgendwelche Beobachtungen machen, informieren Sie bitte die Polizei. Und so sieht's im restlichen Land aus. Der Verkehrsservice in der ARD-Hitnacht. Die Autobahn 2 bleibt in zwei Abschnitten gesperrt. Hannover Richtung Berlin. Zum einen zwischen Irxleben und Kreuz Magdeburg und zum anderen zwischen Thesen und Brandenburg. Die A4 Dresden Richtung Görlitz ist zwischen Niederseifersdorf und Kodersdorf wegen Arbeiten im Tunnel Königshainer Berge bis um 5 gesperrt. Die A9 Nürnberg Richtung Halle-Leipzig ist zwischen dem Dreieck Bayreuth-Kulmbach und der Talbrücke Lanzendorf wegen Bauarbeiten gesperrt. Die Fahrbahn muss gemacht werden, deshalb ist die A14 Magdeburg Richtung Schwerin zwischen dem Kreuz Magdeburg und Dahlen-Warsleben weiterhin dicht. Die A20 Kreuz Uckermark Richtung Lübeck gesperrt zwischen Dummersdorf und dem Kreuz Rostock. Und die A71 Suhl nach Erfurt hin, die ist zwischen dem Dreieck Suhl und Zellermeles wegen Tunnel.

0: bin immer froh, dass wir keine Nachbarn haben. Diesen Hit muss man einfach laut hören. Only Teardrops, Emily DeForest war das hier in der ARD-Hitnacht. Den ESC, wenn Sie sich dran erinnern, hat sie damit 2013 für ihr Land Dänemark gewonnen. Auch ich hatte ihr, weiß ich noch ganz genau, die Daumen ganz fest gedrückt. Cooler Song, wie ich finde. Tja, und im Fußball, da lief es für Dänemark in diesem Jahr nicht so wirklich erfolgreich. Die Dänen nicht mit dabei bei der WM, ausgeschieden nach Elfmeterschießen in den Playoffs gegen Tschechien. Und die Tschechen, ja, mittlerweile auch nicht mehr mit dabei. Dritter Spieltag, ein 3:0 von Mexiko sorgte dafür das Aus. Mexiko dann morgen früh im 16. Finale, treffen auf Ecuador. Wenn Sie jetzt auf Deutschland warten, gerade wach werden, das war's dann. Achtelfinale nicht erreicht. Im Elfmeterschießen hieß es am Ende gegen Paraguay 3:4. Hallo lieber Frank, wir meinen immer, dass Deutschland ein Selbstläufer in Sachen Fußball-WM oder EM ist. Das mag in früheren Jahren vielleicht auch so gewesen sein, aber die Zeiten haben sich eben geändert. Es heißt immer, Deutschland ist eine Turniermannschaft. Wir steigern uns von Spiel zu Spiel. Dem ist aber nicht mehr so, schreibt Dietmar, gerade im Urlaub in Österreich, weil auch er hat sich Gedanken gemacht zum Aus der deutschen Nationalmannschaft und schreibt weiter, unser Team hatte sicherlich Ambition, ist aber an der Euphorie und dem Engagement der vermeintlich schwächeren Mannschaften gescheitert. Ganz anders sieht das Dominik. Er schreibt, guten Morgen, ich weiß zwar nicht, warum sich immer alle beschweren. Klar, es ist doof, dass wir wieder raus sind, aber in dem Fall war halt der Gegner einfach stärker. Deutschland hat sich nichts gegeben. Sie haben die Verlängerung gemeistert, schreibt Dominik weiter. Beim Elfmeterschießen hat es leider nicht mehr gereicht. Ich bin stolz auf unsere Jungs, schreibt Dominik.
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0: Für mich ist und bleibt er der kleine Mann mit Gitarre, ganz groß, Chris de Burgh, Tender Hands. 12 Minuten haben wir es noch, dann 4 Uhr, dann gibt's das Neueste aus Deutschland und der Welt. Und wenn Sie gerade wach werden, dann werden Sie auch in den Nachrichten hören, dass Deutschland raus ist aus der Fußball-Weltmeisterschaft. Paraguay hat die deutsche Nationalelf rausgekickt im Elfmeterschießen nach einem 3:4. Paraguay damit das Achtelfinale erreicht. Woran liegt's? Und da ist jetzt wahrscheinlich jeder von uns mal wieder Bundestrainer. Siegfried aus Arnsberg hat mir geschrieben, es ist traurig anzusehen, dass sich der deutsche Fußball seit dem letzten Titelgewinn 2017 leider nicht mehr weiterentwickelt hat. Außerdem sollten sich die Nagelsmänner mal selbst an die eigene Nase fassen, schreibt er. Wir haben bei 3 Weltmeisterschaften wirklich nicht gezeigt, dass es wieder aufwärts geht. Wir sollten uns da ein Beispiel an die Italiener nehmen, die zum 3. Mal hintereinander nicht mehr dabei waren. Was wir jetzt brauchen, schreibt Siegfried, ist ein Neuanfang mit 9 erfolgshungrigen Spielern, die noch froh sind, für unser Land zu spielen.
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1: Um 4 Uhr mit Juliette Groß. Die Fußballweltmeisterschaft ist für die deutsche Mannschaft zu Ende. Die DFB-Elf hat ihre 16. Finale gegen Paraguay verloren mit 3:4 im Elfmeterschießen. Aus dem ARD-WM-Team Hendrik Lückhoff.
2: Die deutsche Nationalelf zeigte gegen Außenseiter Paraguay kein gutes Spiel. Sie hatte viel Ballbesitz, aber lange keine Torchancen. Den Rückstand kurz vor der Pause glich Kai Havertz in der zweiten Hälfte aus. In der Verlängerung wurde ein wohl regulärer deutscher Treffer zurückgenommen. Eine umstrittene Schiedsrichterentscheidung. Im Elfmeterschießen, verschossen mit Havertz, Woltemade und Tah, 3 deutsche Spieler. Es ist das erste Mal, dass Deutschland ein Elfmeterschießen bei einer WM verloren hat. Eine Runde weiter ist dagegen Brasilien, die Südamerikaner haben ihr 16. Finale durch ein spätes Tor mit 2:1 gegen Japan gewonnen.
1: In einer Jugendhilfeeinrichtung im niedersächsischen Stade sind 6 Menschen durch Schüsse ums Leben gekommen. Es handelt sich um Mitarbeitende der Einrichtung und des Jugendamts. Die Polizei nahm den mutmaßlichen Angreifer fest. Thies Jagels aus Stade zu den Hintergründen.
3: Bei diesem Mann soll es sich um einen Vater einer 3 Monate alten Tochter handeln, zu der es eben einen Sorgerechtsstreit bzw. Eine Klärung gab mit dem Jugendamt und dieser Mutter-Kind-Einrichtung, wo die Mutter des Kindes mit dem 3 Monate alten Baby untergebracht war. Und heute sollte es einen Termin geben, wo man eben über das Sorgerecht und das weitere Vorgehen sprechen wollte. Hintergrund ist da wohl, dass der Mann als gewaltbereit wohl auch galt, aber offenbar ging man nicht davon aus, dass er eine Waffe zieht.
1: In Venezuela steigt die Zahl der Toten nach den Erdbeben weiter. Die Behörden sprechen inzwischen von mehr als 1.700 Todesopfern. Vermutlich gibt es noch viele weitere, denn mehrere 10.000 Menschen werden noch vermisst. Laut Experten sinken die Chancen rapide, noch Überlebende aus den Trümmern zu retten. Vor der Einführung der neuen Grundsicherung hat Bundesarbeitsministerin Baas ein konsequentes Vorgehen gegen den Missbrauch staatlicher Leistungen angekündigt. Wer Hilfe brauche, solle sie bekommen, sagte Baas der neuen Osnabrücker Zeitung. Aber, so die Ministerin wörtlich, wer arbeiten kann, muss sich um Arbeit bemühen. Die Reform ersetzt am 1. Juli das bisherige Bürgergeld. Künftig gelten unter anderem strengere Mitwirkungspflichten und härtere Kürzungen. Die Bundesregierung will damit mehr Menschen in Arbeit bringen. Das waren die Nachrichten. Das Wetter in Deutschland. Tagsüber zeitweise heiter, zum Teil Schauer und Gewitter, teils Unwettergefahr. Höchstwerte 21 Grad auf Sylt bis 32 Grad am Oberrhein. Am Mittwoch gebietsweise kräftige Schauer und Gewitter im Westen und an der Nordsee länger trocken, 20 bis 29 Grad. Es ist 4:03 Uhr.
4: Hier ist der Verkehrsservice in der ARD-Hitnacht. Die Fahrbahn muss ausgebessert werden. Deshalb ist die Autobahn 2 Hannover Richtung Berlin zum einen zwischen Irxleben und Kreuz Magdeburg gesperrt und im weiteren Verlauf zwischen Thesen und Brandenburg. Die A4 Dresden Richtung Görlitz bleibt zwischen Niederseifersdorf und Kodersdorf wegen Arbeiten im Tunnel Königshainer Berge bis um 5 gesperrt. Gesperrt auch die A14 Magdeburg Richtung Schwerin zwischen dem Kreuz Magdeburg und Dahlen-Warsleben. Die Autobahn 20, Kreuz Uckermark Richtung Lübeck, ist zwischen Dummersdorf und dem Kreuz Rostock wegen Bauarbeiten gesperrt. Und Tunnelwartungsarbeiten sind der Grund, dass die A71 Suhl Richtung Erfurt noch bis um 6 zwischen dem Dreieck Suhl und Zellermelis gesperrt bleibt. Das war's. Gute Fahrt.
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4: Mit Frank Beken einen schönen guten Morgen.

0: Oh ja, da werden Erinnerungen wach. Und ich weiß nicht, ob um 4:12 Mama und Papa schon wach sind. Ist, glaube ich, immer wieder Zeit für eine kleine Entschuldigung. Space war das hier, gehört mit Magic Fly in der ARD-Hitnacht. Ja, warum ich Ihnen das erzähle? Ja, da werden Erinnerungen wach. Klein Frankie hat damals ja Radio gespielt in seinem Kinderzimmer. 2 Kassettenrekorder, ein Kassettenrekorder natürlich gepaart mit der Musik, möglichst in voller Länge, ohne dass jemand mal dazwischen gequatscht hat. Bin ja mit dem Norddeutschen Rundfunk groß geworden, also mit Größen wie Günther Fink, Carlo von Tiedemann, Uli Harreis. Ja, und viele haben da immer reingequatscht, aber ich brauchte natürlich zum Radiospielen, also so wie sich das im Radio anhören sollte, einen Song, wo nicht reingesprochen wird. Und zwischendrin, wo die Moderatoren dann gesprochen haben, da gab es dann so eine Unterleger, nannte man das. Das war dann so ein Song wie Magic Fly von Space. Und den musste ich natürlich haben, weil das sollte sich am Ende die ganze komplette Aufnahme so anhören wie im echten Radio. Also musste ich beim NDR immer anrufen und fragen, na, was habt ihr da gerade gespielt? Um 18.27 Uhr, da hat doch der Güffi da drauf gesprochen. Ja, und jetzt bin ich hier gelandet. Im echten Radio.
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0: Ach ja, so hat jeder Song seine ganz eigene Geschichte. Bei ihm hier wahrscheinlich auch. Hier ist Udo Lindenberg. Ja, ja, ich liebe dich überhaupt nicht mehr. Gleich haben wir es 4:14. Guten Morgen.

Sir Cliff Richard hat gesungen. Remember Me in der ARD-Hitnacht um 4.23 Uhr. In der Schule, an der Tanke, auf Arbeit, in den Öffis. Ich bin mir ziemlich sicher, überall wird heute über das Fußball-WM-Aus von Deutschland gesprochen werden. Tja, nach einem 3:4 im Elfmeterschießen sind wir tatsächlich gegen Paraguay ausgeschieden. Woran lag's? Harald hat mir gemailt, er hört uns über Bayern 1. Grüße in den Süden. Woran hat's gelegen? Kurz und bündig, schreibt er, weil die anderen besser waren.

0: mittlerweile ein Kulthit geworden, Slade und My Oh My. Genau, 16:30 haben wir es. Schönen guten Morgen. Hier ist der Verkehrsservice in der ARD-Hitnacht. Die Autobahn 2 Hannover Richtung Berlin ist an zwei Stellen gesperrt. Zum einen zwischen Uexleben und dem Kreuz Magdeburg und zum anderen zwischen Thesen und Brandenburg. Grund sind Fahrbahnschäden. Die A4 Dresden Richtung Görlitz ist zwischen Niederseifersdorf und Kodersdorf wegen Arbeiten im Tunnel Königshainer Berge gesperrt. Noch gut eine halbe Stunde. Die A14 Magdeburg Richtung Schwerin ist zwischen dem Kreuz Magdeburg und Dahlen-Warsleben weiterhin gesperrt. Grund: Fahrbahnschäden. Bauarbeiten sind der Grund, dass die A20 Kreuz Uckermark Richtung Lübeck zwischen Dummersdorf und dem Kreuz Rostock dicht ist. Dann haben wir Tunnelwartungsarbeiten, die A71 Suhl Richtung Erfurt daher gesperrt zwischen dem Dreieck Suhl und Zellamelis. Und es klemmt momentan auf der A8 Stuttgart nach München hin zwischen Ulm West und Ulm Ost. Da haben wir derzeit 3 Kilometer Stau. Dennoch allen unterwegs eine gute Fahrt.
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0: Aus Thüringen, aus Erfurt, mit Ihrem Mann im Ohr. Ich bin Frank Beken und grüße Sie.

0: Ich denke mal, er wird sich nicht aufregen. Eros Ramazzotti, Italien ja nicht mit dabei bei der Fußball-Weltmeisterschaft. 9:05. Die ARD-Hitnacht, wenn Sie gerade wach werden und sich vielleicht wundern, dass Ihr Liebster oder Ihre Liebste ein bisschen länger aufgeblieben ist und kein Lächeln im Gesicht hat, dann kann es vielleicht daran liegen, dass Deutschland nicht mehr mit dabei ist. Deutschland raus bei der Fußball-Weltmeisterschaft. 3:4 hieß es am Ende im Elfmeterschießen gegen Paraguay. Carola hat, glaube ich, irgendwie nach einer Zeit genug gehabt. Sie schreibt: Guten Morgen, lieber Mann im Ohr. Ich teile den WM-Hype überhaupt nicht. Hab mich eine halbe Stunde nach Anpfiff des Spiels aufs Ohr gelegt. Das Rumgeeiere, schreibt sie, vorm Strafraum der Mannschaft aus Paraguay, war nicht zum Anschauen. 60% Ballbesitz und kein Abschluss. War mir klar, dass das nichts werden kann. Ja, und dann musste sie sich mal die Füße vertreten. Sie wissen, WC, Waldcafé, kleine Pause. Und dann hat sie natürlich das Ergebnis mitgekriegt und schreibt dann weiter: Deutschland wird circa alle 20 Jahre Weltmeister, hat einer bei Ihnen in der Sendung geschrieben. Ja, da haben wir also noch etwas Zeit. Bis zum nächsten Mal.
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Das waren Dick Brave and the Backbeats und das war für einige von Ihnen die ARD-Hitnacht. Ihr Frühteam steht nämlich in den Startlöchern, wird nach den 5 Uhr Nachrichten übernehmen, Sie durch den Dienstagmorgen begleiten. Ich bin Frank Beken, Ihr Mann im Ohr, wünsche dabei viel Freude und passen Sie auf, wenn Sie heute einen Friseurtermin haben sollten. Ja, bei unserer nächsten Künstlerin ist da nämlich damals einiges schiefgelaufen, wobei ja, sie würde heute darüber hinwegschmunzeln. Schließlich wurden ihre Haare unter anderem zu ihrem Markenzeichen. Vorher jedoch musste sie sich unfreiwillig von ihrer Haarpracht verabschieden. Nach einer Blondierung wurden ihre Haare so stark beschädigt, dass sie später meist Perücken getragen hat. Genau daraus entstand ihre legendäre Löwenmähne, ein Look, den bis heute jeder sofort erkennt. Den von Tina Turner.

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1: Um 5 Uhr mit Juliette Groß. Deutschland ist bei der Fußball-Weltmeisterschaft ausgeschieden. Das deutsche Team verlor sein 16. Finale gegen Paraguay mit 3:4 im Elfmeterschießen. Aus dem ARD-WM-Team Hendrik Lückhoff.
2: Im Elfmeterschießen vergaben drei deutsche Spieler vom Punkt. Havertz, Woltemade und Tah. In den 120 Minuten davor tat sich das deutsche Team gegen Außenseiter Paraguay schwer und ging zunächst in Rückstand. Kai Havertz besorgte den Ausgleich. In der Verlängerung nahm der Schiedsrichter einen deutschen Treffer zurück. Eine umstrittene Entscheidung. Bundestrainer Julian Nagelsmann schloss nach Spielende einen Rücktritt aus. DFB-Sportdirektor Rudi Völler stärkte ihm den Rücken. Eine Runde weiter ist Brasilien. Nach einem späten 2:1 gegen Japan.
1: In einer Jugendhilfeeinrichtung in Stade sind 5 Menschen erschossen worden. Ein weiteres Opfer starb kurz danach im Krankenhaus. Der mutmaßliche Täter, ein 45-Jähriger, wurde festgenommen. Als Motiv vermuten die Ermittler einen Streit ums Sorgerecht. Aus der Nachrichtenredaktion Pascal Küpper.
3: In der Einrichtung werden junge Mütter und ihre Kinder betreut. Alle 6 Getöteten waren Mitarbeitende der Jugendhilfe und des Jugendamtes. Das hat die Polizei auf einer Pressekonferenz bekannt gegeben. Der Tatverdächtige hatte in Stade einen Termin, bei dem es ums Sorgerecht für die 3 Monate alte Tochter ging. Nach den tödlichen Schüssen flüchtete der Mann als Beifahrer in einem Auto. Den Fluchtwagen fuhr eine mutmaßliche Komplizin. Die Polizei konnte das Auto mit Schüssen in die Reifen stoppen und beide festnehmen.
1: Die Polizei hat ein Hinweisportal eingerichtet. Alle Informationen dazu auf ndr.de. Bei einer heftigen Explosion in Monaco soll laut Medienberichten einer der reichsten Unternehmer der Ukraine verletzt worden sein. Auch 2 weitere Menschen wurden verletzt. Laut unbestätigten Berichten handelte es sich dabei um seine Frau und seinen Sohn. Die Explosion ereignete sich am Eingang eines Wohngebäudes. Kurz vor dem Vorfall soll eine Person beobachtet worden sein, die einen Rucksack abstellte und floh. Die verdächtige Person ist auf der Flucht. Außenminister Wadephul ist heute zu Gast in Paraguay. Dort nimmt er an einem Gipfel der Mercosur-Staaten teil. In der Hauptstadt Asunción kommen die Präsidenten von Brasilien, Argentinien, Uruguay und Paraguay zu einer Arbeitssitzung zusammen. Für Wadephul ist es der Auftakt einer mehrtägigen Südamerika-Reise. Von Paraguay wird er weiter nach Argentinien und Brasilien reisen. Zu Beginn seiner Reise besuchte Wadephul gestern Washington. Das waren die Nachrichten.
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4: Heute wird es erst freundlich und sonnig sein, ein Mix aus Sonne und Wolken und auch trocken. Gegen Nachmittag kann es sein, dass sich auch mal einzelne Schauer und Gewitter bilden. Die höchsten Werte heute 27 bis 31 Grad. Morgen und übermorgen fallen wir wieder unter die 30 Grad Marke. Ein Sonne-Wolken-Mix bei bis zu 27 bzw. 28 Grad.
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4: A8 Salü Richtung Luxemburg. Die Strecke ist zwischen Rehlingen und Merzig nach einem Unfall gesperrt. Auf der L140 zwischen Elm und Buß hat es ebenfalls einen Wildunfall gegeben. Da kommt es zu Behinderungen. Und geblitzt werden soll auf der A623 zwischen Herrensohr und Dreieck Friedrichsthal sowie in Sülzbach in der Grühlingstraße.
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4: Hallo, guten Morgen. Hier ist Michael Friemel. Ich wünsche Ihnen einen schönen Dienstag.
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Schönen guten Morgen mit SR3 Saarlandwelle. Gleich ist es 10 Minuten nach 5. Jetzt kommt ein Song, der auch gleichzeitig ein Albumtitel war von Elton John. Und das Komische ist, immer wenn ich den höre, denke ich, das ist ja eins der neueren Alben von Elton John. Und dann denke ich, oh nee, ist auch schon 30 Jahre alt, aus 1995. Made in England, Elton John. Ja, damals hat er schon, der hat ja vorher schon so viel abgeliefert. Aber das hier war dann der neue Sound von Elton John. Und trotzdem ist es schon eine alte Scheibe, wenn man heute mal so drauf guckt. Immer noch sehr gut. Viel Spaß dabei.

SR3 Saarlandwelle, schönen guten Morgen. 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Heinz Rudolf Kunze, 100.000 Rosen hören wir ihn jetzt hier in SR3. Guten Morgen. 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

Ach so, falls Sie es noch gar nicht gehört haben oder falls Sie, gestern Abend auch ein bisschen früher schlafen gegangen sind, müssen wir uns künftig keine Gedanken mehr drüber machen, ob wir zu früh schlafen gehen. Deutschland ist raus bei der Fußball-WM. Mehr solche Nachrichten gleich in den Schlagzeilen um halb. In 4 Minuten nach Whitney Houston, ab jetzt.

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1: Um 17:30 mit Michael Friemel. Guten Morgen.
2: Guten Morgen.
1: Deutschland scheitert bei WM. Das Team von Trainer Nagelsmann verlor gegen Paraguay im Elfmeterschießen mit 3:4. Davor war Brasilien mit einem 2:1 gegen Japan ins Achtelfinale eingezogen. Schüsse in Stade. Die niedersächsischen Ermittler haben erste Erkenntnisse mitgeteilt. Als Hintergrund der Tat vermuten sie einen Sorgerechtsstreit. Bei den Opfern handelt es sich um Mitarbeiterinnen und Mitarbeiter einer Jugendeinrichtung. Verfassungsschutzbericht 2025. Rechtsextremisten stellen demnach weiterhin die größte extremistische Gruppe in Deutschland. Die Zahl politisch motivierter Straftaten erreichte im vergangenen Jahr mit rund 86.000 Delikten einen neuen Höchststand. Und Raubkunst im Saarland. Die Stiftung Saarländischer Kulturbesitz hat seit 2002 insgesamt 26 Kunstwerke aus ihrer Sammlung an die Besitzerfamilien zurückgegeben. Dabei handelt es sich um Kunstwerke, die die Nationalsozialisten ihren Eigentümern abgenommen hatten.
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1: Heute wird es oft erst sonnig und freundlich, auch trocken. Ein Mix aus Blau-Weiß. Gegen Nachmittag kann es sein, dass einzelne Schauer oder mal ein Gewitter durchziehen. Gut sein, das kann es aber auch, dass sie trocken durchkommen. Die Temperaturen 27 bis 31 Grad. Und das war das letzte Mal dann für diese Woche wohl erst über der 30 Grad Marke. Morgen am Mittwoch sind wir bei maximal 27, Donnerstag maximal 29 Grad. Aber es bleibt freundlich.
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1: A8 Saarlouis Richtung Luxemburg. Zwischen Rehlingen und Merzig ist die Strecke nach dem Unfall gesperrt. Es staut sich ab der Anschlussstelle Dillingen-Mitte und man braucht momentan ca. 20 Minuten länger. Geblitzt werden soll auf der A623 zwischen Herrensohr und Dreieck-Friedrichsthal, auf der B268 zwischen Nunkirchen und Lebach und in Sulzbach in der Grüningstraße. Gute Fahrt.
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1: SR3. Guten Morgen. Ich wünsche Ihnen einen schönen Start in den heutigen Dienstag. Gleich nochmal Musik aus unserem Album der Woche. Boyband-Musik von Westlife.
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1: Und wir tauchen ab in die Zeit der Boyband-Musik. Jahrhundertwende, Jahrtausendwende. 1998, da sind sie gegründet worden, Westlife. Und die haben dann bis in die, ja, ich glaube bis 2012 oder so haben sie ihr Unwesen getrieben. Oder ihr Wesen haben sie getrieben, sagen wir es so. Sind dann aber jetzt nach einer Trennung, sind sie auch wieder zusammen. Egal wie, es gibt neue Musik von Westlife. Hier bei uns in SR3, guten Morgen. Es gab schon mal vor 15 Jahren ein Greatest Hits Album. Damals waren 18 Titel drauf. Jetzt bei The Ultimate Collection sind es 25 Titel. Das heißt, auf diesem Album gibt es auch zusätzlich ein paar später zu Hits gewordene Songs. Außerdem gibt es 4 neue Titel, die bisher noch nicht veröffentlicht wurden. Wir hören Westlife mit frischer Musik hier in SR3. Guten Morgen. If I Let You Go.

0: für einen Rabarin-Jaten. Ich gucke hier gerade das nächste Elfmeterschießen. Marokko gegen die Niederlande. Oh Mann, falls uns unser treuer niederländischer Hörer zuhört gerade, der Eduard in der Frauenklinik in Homburg im Bistro. Ihr müsst, glaube ich, gerade echt Nerven haben. Was war da drin, Flo, oder was?
1: Der war drin, ja.
0: Okay. Der war auch drin. Ja. Wieder ausgeglichen. Es ist ein Hin und Her. Ausgeglichen jetzt gerade bei diesem Elfmeterschießen auch zwischen den Niederlanden und Marokko. Die schenken sich hier nichts. Wir halten sie auf dem Laufenden. Verrate Ihnen gleich, wie es ausgegangen ist. Das ist die nächste Sensation.

Und in diesem Moment ist Marokko weiter. Die Niederländer haben davor einen Elfmeter verschossen und jetzt haben sie ihn versenkt. Oh Mann! Eduard hat auch gerade schon geschrieben hier. Eduard, tut mir leid, du musst jetzt ganz tapfer sein, unser Niederländer in Homburg im Bistro. Ich habe noch eine andere Sache. Wir haben auf der A8 Saarlouis Richtung Luxemburg momentan ja eine Sperrung zwischen Rehlingen und Merzig nach einem Unfall. Es gab keine Verletzten bei diesem Unfall, aber es wird eben noch geborgen und gereinigt. Deswegen kann das noch eine Weile andauern. Es sind ein paar Betriebsflüssigkeiten ausgelaufen. Wir melden momentan 15 Minuten Verzögerung und Stau. Seien Sie mal so nett, melden sich mal unter, falls Sie da jetzt drin stehen oder falls Sie da vorbei sind, unter 0681 64 064. Und geben Sie mir mal einen aktuellen Stand durch, wie lange der Stau wirklich gerade ist dort. Ob es ein Stau ist, wie lange er ist und ob Sie da gut wieder rauskommen. Gelb, das wäre nett zwischen Rehling und Merzig. Gute Fahrt und schönen guten Morgen. Und tut uns leid, liebe Nachbarn.

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1: 6 Uhr. Die deutsche Fußballnationalmannschaft ist bei der WM schon in der ersten K.O.-Runde gescheitert. Das Team von Trainer Nagelsmann unterlag im 16. Finale in Foxborough Außenseiter Paraguay im Elfmeterschießen 3:4. Tim Brockmeier.
2: Drei extrem schwach geschossene Elfer, Havertz, Woltemar und Tah, besiegelten das WM aus der DFB-Elf im Elfmeterschießen, nachdem es nach 120 Minuten 1:1 gestanden hatte. Das deutsche Team fand gegen ein wehrhaftes, aber fußballerisch limitiertes Paraguay viel zu selten den Weg zu echter Torgefahr, war zu langsam, zu ideenlos. Teil der Wahrheit allerdings auch, ein Tor zum 2:1 für Deutschland in der Verlängerung durch Tah wurde wegen Foulspiels wieder aberkannt, eine höchst umstrittene Entscheidung. Nach diesem WM-Aus, dem allerletzten Länderspiel für Manuel Neuer, der Keeper erklärte noch im Stadion seinen endgültigen Rücktritt, nahmen Spieler wie DFB-Verantwortliche Bundestrainer Julian Nagelsmann auffällig in Schutz. Nagelsmann selbst, noch Vertrag bis 2028, antwortete auf die Frage nach seiner Zukunft mit: Wenn der DFB mich weiter möchte, stehe ich zur Verfügung.
1: Das Achtelfinale der Fußball-WM erreicht hat er gegen Marokko. Das Team setzte sich soeben gegen die Niederlande mit 3:2 im Elfmeterschießen durch. Davor hatte Brasilien gegen Japan 2:1 gewonnen. Der Iran lehnt internationale Hilfe bei der Minenräumung in der Straße von Hormus ab. Nach Angaben der Regierung in Teheran soll dafür ausschließlich der Iran selbst zuständig sein. Frankreichs Präsident Macron hatte davor eine gemeinsame Minenräumung mit Partnerstaaten angekündigt, um die Schifffahrt zu sichern. Der iranische Vizeaußenminister Gharibabadi bezeichnete dies als Verstoß gegen das Rahmenabkommen mit den USA. Die Straße von Hormus ist eine der wichtigsten Schifffahrtsrouten für den weltweiten Öltransport. In Deutschland endet heute der Tankrabatt. Ab morgen dürften dann die Preise für Benzin und Diesel wieder steigen, allerdings erst ab 12 Uhr Mittag. 2 Monate lang hatte die Bundesregierung die Steuern auf Benzin und Diesel um knapp 17 Cent pro Liter heruntergesetzt. Autofahrer sollten damit entlastet werden, nachdem die Ölpreise infolge des Irankriegs stark angestiegen waren. Den Bund kostete der Tankrabatt nach Schätzungen des Finanzministeriums rund 1,6 Milliarden Euro. Am Bostalsee ist gestern ein neues Gebäude der Deutschen Lebensrettungsgesellschaft eingeweiht worden. Dort ist Platz für bis zu 22 Einsatzkräfte, doppelt so viele wie in der bisherigen Unterkunft. Die DLRG-Ortsgruppen sind vor allem an den Wochenenden zwischen Ostern und Oktober am Bostalsee. In den Sommerferien sind sie durchgehend da. Die Ehrenamtlichen unterstützen die Arbeit der Rettungskräfte. Die Präsidentin des DLRG-Landesverbands Saar, Dagmar Heib, sagte im SR:
3: Das neue Zuhause ist näher am See. Auch das ist ein Riesenvorteil an der Stelle. Mehr Miteinander gibt mehr Raum, gibt mehr Möglichkeiten, auch im Winter, über Winter zum Beispiel, Fortbildungen zu machen, Seminare hier vor Ort zu machen.
1: Die Baukosten lagen bei 2 Millionen Euro. Der Neubau war notwendig, weil das bisher genutzte Gebäude in die Jahre gekommen war. Nach dem Absturz eines Kleinflugzeugs bei Nancy am Sonntag laufen die Ermittlungen zur Unglücksursache. Nach ersten Erkenntnissen war die Maschine kurz nach dem Start aus 300 Metern Höhe abgestürzt. Mögliche Ursachen sind ein Motordefekt, ein Auftriebsverlust durch die große Hitze oder ein Ungleichgewicht, weil zu viele Passagiere im hinteren Teil des Flugzeugs waren. An Bord befanden sich insgesamt 11 Menschen, der Pilot sowie 5 Fallschirmsprungschüler und ihre Trainer. Den Absturz überlebte keiner von ihnen. Nach einem Tötungsdelikt in Luxemburg-Stadt befindet sich ein 27-Jähriger in Untersuchungshaft. Wie das Luxemburger Tageblatt berichtet, wird ihm vorgeworfen, vorgestern einen gleichaltrigen Mann in einem Haus im Stadtteil Merl mit einer Stichwaffe getötet zu haben. Laut Staatsanwaltschaft gab es vor der Tat keine Verbindung zwischen den Männern. Die Hintergründe sind noch unklar. Das waren die Nachrichten mit Magnus Neuschwander. 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
4: Schönen guten Morgen, ein freundlicher Start in diesen heutigen Tag. Ein Mix aus Sonne und Wolken. Es bleibt auch in der ersten Tageshälfte ziemlich sicher trocken. Kann gut sein, dass wir auch am Nachmittag trocken durchkommen. Auch dann gibt es einen Mix aus Sonne und Wolken. Aber wenn die mal dichter werden, können sich Schauer oder Gewitter entladen. 27 bis 31 Grad. Das ist das letzte Mal für die kommenden Tage, dass wir überhalb der 30-Grad-Marke liegen. Morgen 27, am Donnerstag bis zu 29, Freitag bis zu 28 Grad. Der Gesamteindruck freundlich.
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4: A8 Salü Richtung Luxemburg zwischen Reding und Merzig ist die Strecke noch immer nach einem Unfall gesperrt und geblitzt wird am Ortsausgang von Türkismühle in Richtung Gonnesweiler.
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4: Guten Morgen, hier ist der Michael Friemel. Schönen Dienstag.
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0: Schönen guten Morgen.
1: SR3 nochmal hier mit der Meldung von der A8 Salü Richtung Luxemburg. Da hatten wir Probleme an der Unfallstelle und die Strecke war eine Zeit lang gesperrt. Aber inzwischen wird der Verkehr jetzt an der Unfallstelle vorbeigeführt zwischen Rehling und Merzig. Es fließt wieder, noch nicht volles Tempo, aber man kommt wieder voran. Rehling und Merzig gab es Behinderung nach einem Unfall. Der Verkehr wird an der Unfallstelle vorbeigeführt. Ihnen allen wünsche ich einen schönen Start. Oh, sieht gerade dramatisch aus, wenn man raus an den Himmel guckt. Wir haben Wolken, teilweise auch ein bisschen dickere Wolken. Golden bahnt sich die Sonne ihren Weg. Also, sieht gut aus. Ich wünsche Ihnen einen schönen Start. Guten Morgen. Gleich gibt es Musik von Johannes Oerding, 100 Leben. Und das hier ist noch Cat Stevens, Can't Keep It In.

0: SWR3 Saarlandwelle, schönen guten Morgen. Das war gestern Abend eine Schocknachricht. In Stade in Niedersachsen wurden in einer Mutter-Kind-Einrichtung 6 Mitarbeiter erschossen. Warum? Niedersachsens Innenministerin Daniela Behrens hat sich gestern Abend noch bei einer Pressekonferenz mit ersten Erkenntnissen gemeldet.
1: Nach bisherigen Erkenntnissen handelt es sich um eine Tat, die aus familiären Motiven begangen wurde. Um eine extrem kaltblütige Gewalttat ohne politische oder wirtschaftliche Hintergründe.
0: Mehr Informationen zum mutmaßlichen Täter gab es dann von der Polizeipräsidentin Katrin Schuhl.
2: Es handelt sich um einen 45-jährigen, in Deutschland geborenen und wohnhaft im Raum Hannover Mann. Er hat türkische Wurzeln. Es liegen zu ihm polizeiliche Erkenntnisse vor, unter anderem aus dem Bereich Bedrohung. Aber er galt bisher nicht als absolut gewalttätig in unserem polizeilichen System.
0: Und auch zu einem möglichen Motiv hat es gestern Abend erste Hinweise gegeben von der Polizeipräsidentin.
2: Das liegt vermutlich im Umfeld, das heißt in einem Sorgerechtsstreit. Der Täter hatte heute zusammen mit vielen der Opfer einen Termin, um über das weitere Sorgerecht seiner 3 Monate alten Tochter, die sich im Objekt zusammen mit der Kindsmutter befand, beide unverletzt durch Schussabgaben, also befinden sich nicht unter den 6 Opfern.
0: Eine schreckliche Tat, die sich gestern in Stade in Niedersachsen abgespielt hat. 6 Menschen wurden dabei getötet.

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2: Um 6:30 mit Marc Langels im Studio. Guten Morgen.
3: Guten Morgen. Deutschland scheitert bei Fußball-WM. Das Team von Trainer Nagelsmann verlor gegen Paraguay im Elfmeterschießen mit 3:4. Es ist das erste Mal, dass ein DFB-Team bei einer WM im Elfmeterschießen ausscheidet. Iran lehnt Hilfe bei Minenräumung ab. Hintergrund ist ein Vorstoß von Präsident Macron, wonach Frankreich gemeinsam mit Partnern dabei helfen wolle, um die internationale Schifffahrt zu sichern. Der Iran bezeichnete dies als Verstoß gegen das Rahmenabkommen. Tankrabatt läuft aus. 2 Monate lang hatte die Bundesregierung als Reaktion auf die stark gestiegenen Ölpreise die Steuern auf Benzin und Diesel um knapp 17 Cent pro Liter gesenkt. Die Kosten dafür betrugen rund 1,6 Milliarden Euro. Neues Gebäude für DLRG am Bostersee. Dort finden bis zu 22 Einsatzkräfte Platz, doppelt so viele wie in der bisherigen Unterkunft. Sie unterstützen die Arbeit der Rettungskräfte am Bostersee. Die Baukosten lagen bei 2 Millionen Euro. 27-Jähriger in Luxemburg-Stadt getötet. Der Mann wurde vorgestern in einem Einfamilienhaus erstochen. Mutmaßlicher Täter ist ein gleichaltriger Mann. Er befindet sich seit gestern in Untersuchungshaft. Die Hintergründe der Tat sind noch unklar. Und Ermittlungen nach Flugzeugabsturz bei Nancy. Ersten Erkenntnissen nach war die Maschine am Sonntag, kurz nach dem Start aus 300 Metern Höhe, abgestürzt. Die Ursache ist noch unklar. Die insgesamt 11 Menschen an Bord überlebten den Absturz nicht.
2: Dankeschön, Marc.
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2: Heute wechseln sich Sonne und mal lockere oder auch mal dickere Quellwolken miteinander ab. Wahrscheinlich bleibt es trocken. Ab dem Mittag oder Nachmittag können dann aber auch einzelne Schauer oder Gewitter entstehen. Die Temperaturen 27 bis 31 Grad. Morgen nur noch bis zu 24 Grad, am Donnerstag bis zu 28.
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2: A8 Saarlouis Richtung Luxemburg. Zwischen Rehling und Mertig kommt es noch zu Behinderungen nach dem Unfall. Der Verkehr wird inzwischen an der Unfallstelle vorbeigeführt. Geblitzt wird aktuell am Ortsausgang von Türkismühle in Fahrtrichtung Gornisweiler. Und es soll noch geblitzt werden auf der B268 zwischen Nunkirchen und Lebach sowie in Sulzbach in der Krühlingstraße.
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2: Was für ein WM-Abend. Deutschland ist raus, die Niederlande sind raus. Gleich gucken wir auf das deutsche Debakel im Frühsport mit Yannick.
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0: Der Papa schon ein bisschen länger populär als die Tochter, ne? Miley Cyrus, das ist der Papa hier, Billy Ray Cyrus, der hat schon in den 80ern Erfolge gehabt mit Achy Breaky Heart. 7:20, guten Morgen.
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0: Wobei, das Guten Morgen ist ja dann doch eher relativ. Also ich gebe zu, ich bin nach dem 1:0 ins Bett gegangen. Janik ist da, grüß dich, guten Morgen.
2: Guten Morgen.
0: 1:0 bin ich ins Bett gegangen und habe dann einfach nur die Raketenschüsse im Bett gehört und dachte, okay, wir haben aufgeholt, dann das zweite, wir haben 2:1, aber der ist dann zurückgenommen worden. Das habe ich nicht mehr mitgekriegt. Also Elfmeterschießen, da habe ich schon lange geschlafen.
3: Mit der 13 bereit zum entscheidenden Elfmeter in diesem 16. Finale. Kanale läuft an und schießt ins Tor! Es ist das Aus! Deutschland ist aus!
0: Ja, damit ist das Aus im 16. Finale besiegelt gewesen gegen Paraguay gestern Abend. Ist es bei dir schon angekommen, Janik?
2: Also richtig nicht. Also es ist ja auch erst 5 Stunden her, dieses Elferschießen. Viel geschlafen habe ich dementsprechend auch nicht. Ich bin nämlich leider noch nicht direkt nach dem 1:0 ins Bett, hätte ich vielleicht mal machen sollen. Also meinem Schönheitsschlaf tut das Ausscheiden vielleicht dann doch auch schon ein bisschen gut. Aber Achtung Floskel, so ist eben Sport. Gibt einen Gewinner und einen Verlierer und der war heute Nacht eben die DFB-Elf. Aber wir können vielleicht gerne auch mal bei unseren Kollegen aus Paraguay reinhören.
0: Ui, ich vermute, es ist der übliche lang anhaltende Jubel. Ich weiß nicht, wie viel.
2: Nicht ganz. Ich glaube, der schnappt immer noch mal Luft.
0: Paraguay im Achtelfinale. Weiter ist man bisher nur einmal bei der WM gekommen, 2010, ne?
2: Ja, da kamen sie bis ins Viertelfinale, die Südamerikaner, aber es interessiert in Deutschland wahrscheinlich gerade herzlich wenig.
0: In der Tat. Was waren so die ersten Reaktionen der Mannschaft nach dem Abpfiff? Hast du da noch was mitgekriegt? Ich vermute, das war nicht so doll.
2: Ja, ist richtig. Also ich habe die Interviews gerade auch alle nochmal da so ein bisschen reingehört und was ich wirklich eigentlich durchzieht, ist irgendwie so eine Fassungslosigkeit, so eine Leere, einfach diese Enttäuschung. Am meisten dazu gesagt hat eigentlich noch Kai Havertz.
4: Meine zweite WM, zweimal reingeschissen. Die letzten Turniere war nix. Einzige, was ich sagen kann, ist Entschuldigung. Wenn man gegen Paraguay mit einem Respekt ausscheidet und dann hat man es auch nicht verdient, weiterzukommen.
2: Ja, Havertz spricht schon an. Das war jetzt auch nicht die erste WM, bei der man einfach schlecht spielt. 2018 und 2022 ist man ja in der Gruppenphase ausgeschieden, jetzt im 16. Finale. Also das letzte Mal, dass Deutschland unter den besten 16 Mannschaften der Welt stand, war 2014. Da war ich gerade mal 11 Jahre alt.
0: Ja, ich war 14 damals. Genau, Janik. wenn man diese Entwicklung jetzt so verfolgt, es ist schon auffällig, dass wir nichts mehr reißen international, oder? Ich meine, das wird doch jetzt mal auch personell oder im Verband Folgen haben.
2: Ja, also ich würde mich wundern, wenn es nicht passiert, ne? Weil nach so einem Turnier, wo man ja jetzt auch einfach nicht gut gespielt hat, muss einfach schon was passieren. Zur Wahrheit gehört auch, du hast in der Anmod schon gesagt, das 2:1 von Thal in der Verlängerung wird meiner Meinung nach auch zu Unrecht aberkannt, aber trotzdem musst du gegen Paraguay einfach weiterkommen. Bundestrainer Julian Nagelsmann will trotzdem eigentlich erstmal weitermachen.
5: Ich bin jetzt keiner, der sich hier sitzt und sagt, ich trete jetzt zurück, nur weil wir ausgeschieden sind. Sondern wenn der DFB möchte, dass ich weitermache, dann mache ich auch weiter. Und wenn er das nicht möchte, dann darf er mir das sagen. Ich weiß auch, dass jetzt wahrscheinlich nicht so viele da sitzen, die es freuen würde, wenn ich weitermache. Es wäre skurril, wenn sie jetzt 2 Minuten nach dem Ausscheiden mit mir Vertragsgespräche führen.
2: Ja, also ich sag mal, es bleibt spannend. Ich glaube, da wird schon einiges passieren. Und ich sag mal so, an der Stelle von Julian Nagelsmann, Berater, würde ich mir aktuell wohl eher keinen Urlaub nehmen. Aber Aufarbeitung und Entscheidung beim DFB finden wohl eher einfach in den nächsten Wochen statt.
0: Janik, danke dir für die Einordnung. Übrigens, kleiner Ergebnisdienst noch, falls Sie es nicht gehört haben. Florian und ich haben eben hier schon live geguckt. Wir haben Marokko gegen Niederlande das Elfmeterschießen geguckt. Und da ist es so, da sind die Marokkaner weiter. Die Niederländer sind auch draußen. Geteiltes Leid ist halbes Leid. Ihnen allen einen schönen Morgen. Den Autofahren eine gute Gefahr. Übrigens, Vorsicht, liebe Autofahrer, es könnte Ihnen heute jederzeit ein Elfmeter von Jonathan Tah entgegenkommen.

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0: Einen schönen guten Morgen. Hier ist SR3 Saarlandwelle. Schönen guten Morgen auch mal in Großrosseln an dieser Stelle. Heute steht ihr bei uns jetzt mal im Mittelpunkt hier in Guten Morgen, weil man bei euch doch ab heute Nachmittag wieder was lesen kann. Ab heute Nachmittag ist Großrosseln wieder ein schöner Ort für Lesewütige, die ihre Tragetaschen dort mit ausgeliehenen Büchern füllen können, denn die Gemeindebücherei macht wieder auf unter neuer Leitung. Die war jetzt fast ein Jahr lang zu und unser SR3-Reporter Max Zettler ist hingedüst, hat sich die neue alte Bücherei mal zeigen lassen.
1: Die Bücherei liegt in Nassweiler im Dorfgemeinschaftshaus. Wie das so oft bei Dorfbüchereien ist, habe ich mich dann so beim Vorfahren gefragt, so, bin ich hier richtig, sieht ein bisschen leer aus, was ist das hier? Aber zum Glück kam Susanne Ehlen schon raus, das ist die neue Leiterin der Bücherei. Und ich habe direkt die Frage an Sie, wie kam es denn dazu, dass Sie die Bücherei übernommen haben? Die war ja jetzt fast ein Jahr zu.
2: Ja, ich wollte tatsächlich schon immer eine kleine Gemeindebücherei eröffnen, tatsächlich. Ich musste dann aber auch selbst irgendwann rausfinden, dass wir schon seit 30 Jahren hier an der Ausleihstelle Nassweiler eine Gemeindebücherei hatten. Also wurde ich einfach begeisterte Leserin. Und letztes Jahr, leider Gottes, die Leiterin, die Frau Linzmeier, ist verstorben. Dann wurde nach einer neuen Personalie gesucht und die Chance habe ich ergriffen.
1: Von der Leserin zur Leiterin sozusagen. Große Fußstapfen, denke ich mal, wenn sie das 30 Jahre lang gemacht hat. Aber sie haben ja auch ganz viel Neues hier gemacht, wenn ich mich hier so umgucke. Die ganzen Bücher wurden neu sortiert. Sie haben einen neuen Lesetisch hier reingestellt. Man kann sich nämlich auch hier einfach hinsetzen und lesen. Ein paar Bücherkisten wurden neu reingestellt. Sie haben sogar alles digitalisiert. Und wir haben auch schon Kundschaft hier. Gerade eben, weil die Tür aufsteht. Sie macht zwar erst später auf. Katrin Zapf kam schon hier vorbei. Sie wohnen hier im Ort. Hallo. Sie kriegen jetzt zufälligerweise einen Ersteindruck. Wie finden Sie es denn?
3: Super tatsächlich, jetzt hier exklusiv schon mal reinzuschnuppern. Ne? Auch gerade mit meinem Sohn, wird jetzt 2 Jahre alt. Und da auch mal Kinderbücher auszuleihen, weil man kennt es vielleicht als Elternteil, es sammelt sich so viel an, dann wird es 2-3 Mal geguckt und in die Ecke gestellt. Und dann kann man es hier ja ausleihen, wieder zurückbringen oder auch selber mal Sachen vorbeibringen und auch für einen selbst. Gerade in so einem kleinen Ort wie Nassweiler ist das schon echt ein Mehrwert tatsächlich.
1: Der Richard ist Ihr Sohn, ne? Und er hat sich jetzt gerade schon ganz interessiert einen Thriller rausgesucht. Was sagst du? Ist das ein gutes Buch? Das ist auch meine Meinung, ganz genau. Und Frau Zapp, muss man auch dazu sagen, Frau Ehlen, ist ja auch nicht die Erste, die die Bücherei besuchen kommt, ne? Außerplanmäßig.
2: Tatsächlich hatten wir letzte Woche schon Laufkundschaft. Ich war hier, habe ein bisschen geräumt und digitalisiert weiterhin. Und da klopfte es an der Tür und eine Dame hat sich im Datum geirrt zur Neueröffnung. Aber natürlich habe ich die auch reingelassen. Sie durfte dann auch mit ihrer kleinen Tochter hier rein. Hat mich sehr gefreut und da konnte ich auch so einen kleinen Testlauf starten für die neue Kundschaft.
0: Ja, weil offiziell geht es ja erst heute Nachmittag los. Dann öffnet die Bücherei in Nassweiler ihre Pforten. 15.30 Uhr bis 17.30 Uhr kann man dann jede Woche dort stöbern. Max Zettler hat vorab vorbeigeschaut. Viel Erfolg euch und viel Spaß!

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5: 7 Uhr. Für die deutsche Fußballnationalmannschaft ist die WM überraschend schon im 16. Finale vorbei. Das Team von Trainer Nagelsmann verlor im Elfmeterschießen gegen Paraguay mit 3:4. Hendrik Lückhoff für SR Info.
6: Die deutsche Nationalelf zeigte gegen Außenseiter Paraguay kein gutes Spiel. Sie hatte viel Ballbesitz, aber lange keine Torchancen. Den Rückstand kurz vor der Pause glich Kai Havertz in der zweiten Hälfte aus. In der Verlängerung wurde ein wohl regulärer deutscher Treffer zurückgenommen. Eine umstrittene Schiedsrichterentscheidung. Im Elfmeterschießen, verschossen mit Havertz, Woltemade und Tah, drei deutsche Spieler. Es ist das erste Mal, dass Deutschland ein Elfmeterschießen bei einer WM verloren hat. Eine Runde weiter ist dagegen Brasilien. Die Südamerikaner haben ihr 16. Finale durch ein spätes Tor mit 2:1 gegen Japan gewonnen.
5: Ebenfalls im WM-Achtelfinale steht Marokko. Die Mannschaft setzte sich heute früh gegen die Niederlande im Elfmeterschießen mit 3:2 durch. Bundesarbeitsministerin Baas hat ein konsequentes Vorgehen gegen den Missbrauch staatlicher Leistungen angekündigt. Die SPD-Politikerin äußerte sich vor der Einführung der neuen Grundsicherung als Ersatz für das Bürgergeld. Der Neuen Osnabrücker Zeitung sagte Baas, wer Hilfe brauche, solle sie bekommen. Wer aber arbeiten könne, müsse sich um Arbeit bemühen. Leistungsmissbrauch sei keine Lappalie, ein konsequentes Vorgehen eine Frage der Gerechtigkeit. Durch die Reform gelten ab morgen unter anderem strengere Mitwirkungspflichten und härtere Kürzungen. Die Arbeitskammer des Saarlandes will erreichen, dass wirtschaftliche Veränderungen sozial gerecht gestaltet werden. Ihr diesjähriger Jahresbericht trägt den Titel Zukunftsbild Saarland 2040. Er wird am Vormittag veröffentlicht. Darin geht es unter anderem um die Folgen der Digitalisierung. Daneben feiert die Arbeitskammer ihr 75-jähriges Bestehen. SR-Inforeporter Jimmy Broth.
7: Am 30. Juni 1951, das Saarland war noch nicht Teil der Bundesrepublik, haben die Abgeordneten des Saarländischen Landtags die Einführung einer Arbeitskammer beschlossen. Die wirtschaftlichen und sozialen Interessen der Arbeitnehmer zu wahren und ihre Lage zu verbessern, wurde ihr als Aufgabe zugeschrieben. Im Jahr darauf wurde dann die Kammerversammlung zum ersten Mal gewählt, damals noch direkt von allen Arbeitnehmern im Saarland. Heute wählt der Landtag die Vertreter. Mitglied der Arbeitskammer sind automatisch alle im Saarland beschäftigten Arbeitnehmer. 0,15% des Bruttolohns werden hierfür abgeführt.
5: Eine vergleichbare Organisation gibt es bundesweit nur in Bremen. Im Rahmen der Rückgabe sogenannter NS-Raubkunst hat die Stiftung Saarländischer Kulturbesitz seit 2002 bisher 26 Kunstwerke zurückgegeben. Wie die Stiftung auf SR-Anfrage mitteilte, sind darunter viele Werke von Sleevogt, Weisgerber und Liebermann. Sie waren ihren ursprünglichen Besitzern von den Nationalsozialisten abgenommen worden und wurden nun zurückgegeben. In der Sammlung der Stiftung befinden sich weitere 350 Werke, deren Herkunft geprüft wird. Am Bostalsee ist gestern ein neues Gebäude der Deutschen Lebensrettungsgesellschaft eingeweiht worden. Darin ist Platz für bis zu 22 Einsatzkräfte, doppelt so viele wie in der bisherigen Unterkunft. Die DLRG-Ortsgruppen sind vor allem an den Wochenenden zwischen Ostern und Oktober am Bostalsee. In den Sommerferien sind sie durchgehend da. Die Ehrenamtlichen unterstützen die Arbeit der Rettungskräfte. Der Neubau wurde nötig, weil das bisher genutzte Gebäude in die Jahre gekommen war. Die Baukosten lagen bei 2 Millionen Euro. Mehr als 300 Getränkehersteller haben sich gegen die geplante Zuckersteuer ausgesprochen. In einem offenen Brief warnen sie vor höheren Preisen für Verbraucher und vor zusätzlichen Belastungen für die Betriebe. Die Unternehmen bezweifeln außerdem, dass eine Zuckersteuer den Zuckerkonsum tatsächlich senkt. Die Bundesregierung plant die Abgabe auf zuckergesüßte Getränke ab 2028. Die Einnahmen werden auf jährlich 450 Millionen Euro geschätzt und sollen den Krankenkassen zugutekommen. Das waren die Nachrichten mit Markus Neuschwander. 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
8: Guten Morgen, die Sonne ist da. Sie teilt sich den Himmel mit Wolken, die auch teils etwas kräftiger und dicker sein können. Im Laufe des Tages bleibt es zunächst mal trocken. Am Nachmittag ist es nicht ausgeschlossen, dass es auch mal einen Schauer oder ein Gewitter gibt. Die Temperaturen liegen heute bei bis zu maximal 31 Grad. Das war's dann mit den Werten über 30 Grad für die kommenden Tage. Morgen liegen wir bei bis zu 28, am Donnerstag ähnlich.
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8: Keine Störungsmeldungen. Was ich habe, ist ein aktueller Blitzer. Den haben Sie am Ortsausgang von Türkismühle entdeckt und da wird Richtung Gornisweiler geblitzt. Ich wünsche Ihnen eine gute Fahrt. Kommen Sie gut ans Ziel.
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8: 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Guten Morgen. Hier ist Michael Friemel. Schönen Dienstag.
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0: Guten Morgen, hier ist SR3 um gleich 7:12.
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0: Letzte Woche haben wir noch geschwitzt bei über 25 Grad nachts. Ich glaube, die Temperaturen über 25 Grad nachts, die sind passé. Ich weiß gar nicht, ob es noch eine tropische Nacht irgendwo war. Vielleicht weiß es Stefan. Stefan, guten Morgen, grüß dich.
2: Schönen guten Morgen, Michael. Nein, ich kann sagen, es gab nirgendwo im Saarland in der vergangenen Nacht nochmal tropische Verhältnisse. Im Gegenteil, die Temperaturen sind richtig, richtig angenehm. Wir messen aktuell 16 Grad in Neuenkirchen. Und beispielsweise auch in Saarbrücken-Burbach. 15 sind es in Bietzen, 13 in Tholey und auch in Saarbrücken-Ensheim. Also richtig, richtig angenehm. Komm, die 12 Grad in Berus, die nehmen wir auch noch mit. Also wirklich super Werte heute, um durchzuatmen, durchzuschnaufen, durchzulüften. Wir wissen ja leider, dass die Wände ziemlich dick sind bei uns daheim. Also die speichern die Wärme unheimlich. Das wird jetzt leider noch einige Tage dauern, bis sich diese kühlere Luft dann auch wirklich bei uns in den Wohnräumen breit gemacht hat.
0: Wie sieht's denn heute mit den Maximalwerten aus? Wie geht's denn heute weiter?
2: Heute wird es auf jeden Fall ein bisschen wärmer als gestern. Wir bekommen 27 bis 31 Grad. Dazu ist es auch weiterhin leicht schwül. Das ist so auch so ein bisschen so dieses Waschküchen-Feeling, was wir heute im Laufe des Tages wieder kriegen. Das Problem ist, wir haben noch eine schwache Kaltfront, die wabert so ein bisschen unkoordiniert in der Gegend herum. Die weiß noch nicht so richtig, wo sie hin will, aber sie kriegt Drive. Und das bedeutet, ab heute Mittag, heute Nachmittag, da können sich hier und da nochmal Schauer und Gewitter bilden. Auch eingangs der Nacht sind die vor allem in den östlichen Landesteilen noch möglich. Es wird nicht jeden treffen, viele kommen trocken durch, aber eben hier und da kann es mal regnen, blitzen und donnern. Und wenn die abgezogen sind, dann ist auch die Schwüle weg und dann dürfen wir uns morgen über wirklich angenehme 24 bis 27 Grad freuen.
0: Das klingt gut. Stefan, ich danke für die Prognose. Ich wünsche dir einen guten Tag heute. Mach's gut. Ciao.
2: Ich dir auch. Ciao.
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0: Das war's. Der Traum vom WM-Titel für Deutschland ist seit dieser Nacht ausgeträumt. Gestern haben wir rausgeflogen gegen Paraguay im 16. Finale. Dabei sind sie gestern Abend noch so motiviert ins Stadion gegangen. Kai Havertz vorm Spiel.
1: Die FIFA-Fußball-WM in Kanada, Mexiko und den USA.
2: Ja, jetzt kribbelt es schon auf jeden Fall, vor allem wenn man jetzt ins Stadion geht. Ich glaube, die Vorfreude ist bei allen da. Viele Spieler haben diese K.O.-Spiele bei der WM noch nicht gemacht. Deswegen freuen wir uns alle riesig und werden demnach auch das Spiel angehen.
0: Das war auch das erste Mal, dass wir in einem Elfmeterschießen bei einer WM rausgeflogen sind. Gestern das Ende vom Traum, wie gesagt. Deutschland hatte schon 2 Elfer verschossen, ist dann dank Manuel Neuer zurückgekommen und konnte ausgleichen. Und in dem Moment war am Saarbrücker Osthafen hier, wo viele Fans das Spiel geguckt haben, der Jubel natürlich auch riesig gewesen. Ganz wenige Augenblicke später das komplette Gegenteil. Da kommt Jonathan Tah, verschießt seinen Elfmeter. Ja, gegen Paraguay rausfliegen. Damit hatten nicht viele Fans gerechnet, dementsprechend auch die Stimmung danach.
3: Schlecht auf jeden Fall. Wir haben uns am Ende noch mal sehr viel Hoffnung gemacht. Dachten, wir feiern gleich, aber doch nicht.
4: Ist okay.
5: Echt? Warum?
4: Ja, ist ja jetzt kein Weltuntergang und so, meine ich so. Kann ja alles passieren. Es war Elfmeterschießen, so, da kann man eh nichts viel dran machen, so, deswegen.
6: Ja, und ich gucke einfach allgemein nicht so viel Fußball, bin nur wegen den Leuten hier. Das heißt, ich hatte eine gute Zeit bis auf das Ende, aber sonst war es gut.
7: Ja. Ja, nicht so gut. Ist natürlich ein bisschen enttäuschend, das jetzt mitbekommen zu haben, aber ist jetzt leider so.
8: Naja. Müde und enttäuscht.
0: Und natürlich war es am Osthafen in Saarbrücken genauso wie in Gesamtfußball Deutschland. Irgendwann sind sie wieder alle Experten und wissen, woran es gelegen hat, oder?
9: Ja, keine Ahnung. Also ich kann es gar nicht so gut bewerten, aber es hat einfach nicht gepasst heute. Keine Ahnung, viel mehr kann ich dazu jetzt nicht sagen, weil ich war nicht dabei. Aber es steht da so viel Druck auch hinter, keine Ahnung.
8: Vielleicht am Neujahr?
6: Warum?
8: Am Ende jetzt? Hätte er besser machen können.
4: Ja, ich weiß nicht. Ich glaube, es ist ja, so...
6: Ich würde sagen, am Neujahr. Neuer, nee. Weil er zu alt ist. Er ist zu alt.
4: Ja, die Chancenverwertung, keine Ahnung, man muss das halt früher mal so entscheiden.
7: Ich fand so ein bisschen, dass zwischendurch so die Stimmung im Team, man hatte so das Gefühl, sie wissen nicht so richtig, wo sie hinpassen, weil die dann nicht angekommen sind, die Pässe. Ich fand, das war ein bisschen, und ich glaube einfach, dass sie sich nicht so, sie waren, glaube ich, auf diese südamerikanische Spielweise nicht so gut vorbereitet. Das hat man in den letzten Spielen schon ein bisschen gemerkt.
0: Wie auch immer, wir werden demnächst wieder mehr Schlaf bekommen, müssen uns in den nächsten Spielen da keine Gedanken mehr drumherum machen. Wie viel Schlaf Julian Nagelsmann demnächst bekommen wird, das ist ein anderes Thema.

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1: Um 19:30 mit Marc Langels. Guten Morgen.
2: Guten Morgen. Frühes WM-Aus für Deutschland. Die Fußballnationalmannschaft verlor gegen Paraguay im Elfmeterschießen mit 3:4. Ausgeschieden sind auch die Niederlande. Sie unterlagen Marokko ebenfalls im Elfmeterschießen mit 2:3. Baas betont Ziele neuer Grundsicherung. Die Bundesarbeitsministerin kündigte ein konsequentes Vorgehen gegen den Missbrauch staatlicher Leistungen an. Wer Hilfe brauche, solle sie bekommen, wer aber arbeiten könne, müsse sich um Arbeit bemühen. Getränkehersteller gegen geplante Zuckersteuer. 300 Unternehmen warnen vor höheren Preisen für Verbraucher und zusätzlichen Belastungen für die Betriebe. Die Abgabe auf zuckergesüßte Getränke soll ab 2028 gelten. Die Einnahmen sollen den Krankenkassen zugutekommen. Saarländische Arbeitskammer feiert 75-jähriges Bestehen. Sie will erreichen, dass wirtschaftliche Veränderungen sozial gerecht gestaltet werden. Mitglieder der Arbeitskammer sind automatisch alle im Saarland beschäftigten Arbeitnehmer. Dafür werden 0,15% des Bruttolohns abgeführt. Raubkunst im Saarland. Die Stiftung Saarländischer Kulturbesitz hat seit 2002 insgesamt 26 Kunstwerke aus ihrer Sammlung an die Besitzerfamilien zurückgegeben. Dabei handelt es sich um Kunstwerke, die die Nationalsozialisten ihren Eigentümern abgenommen hatten. Und neues Gebäude für DLRG am Bostalsee. Die Baukosten lagen bei 2 Millionen €. In dem Gebäude finden bis zu 22 Einsatzkräfte Platz, doppelt so viele wie in der bisherigen Unterkunft. Sie unterstützen die Arbeit der Rettungskräfte am Bostalsee.
1: Danke, Marc.
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1: Wir starten sonnig und mit ein paar Wolken. Im Laufe des Vormittags können ein paar mehr Wolken dazukommen. Am Nachmittag bzw. in der zweiten Tageshälfte könnte es daraus auch mal ein Schauer oder ein Gewitter geben. Manch einer wird aber auch trocken durch den Tag kommen. Die Höchstwerte liegen heute bei bis zu 31 Grad. Ab morgen geht es mit den Temperaturen runter. Es ist auch nicht mehr ganz so schwül. Maximal 27, Donnerstag maximal 29 Grad.
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1: Es gibt keine Störungsmeldungen. Ich habe nur einen Blitzer, den Sie durchgeben in der Ortsdurchfahrt von Lebach. Ich wünsche Ihnen allen eine gute Fahrt. Kommen Sie gut zu Ihrem Ziel.
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1: Ach komm, Fußball, wir müssen ja nicht nur über Niederlagen sprechen, ja? Die Niederlage der Nationalmannschaft gegen Paraguay. Wir haben ja auch Positives zu verkünden. Wir haben Erstligisten ab diesem Jahr hier bei uns im Saarland. Und die FC Elversberg ist gestern ins Training gestartet. Gucken wir gleich drauf hier in SR3. Guten Morgen.
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0: Morgen. Hier ist SR3 Saarlandwelle am 30. Juni 2026. Heute vor genau 45 Jahren ist im deutschen Fernsehen zum ersten Mal eine Serie gelaufen, die für viele Jahre den Dienstagabend bestimmen sollte. Dallas. Der Familienclan um die Ewings in Texas. 12 bis 15 Millionen Zuschauer haben da regelmäßig eingeschaltet. Das muss man mal sagen. Um 21.45 Uhr noch 12 bis 15 Millionen. Zu Spitzenzeiten 18,1 Millionen 1985. Und das alles wegen Dialogen wie diesem hier.
1: Oh Mama.
2: Ja?
1: Welch unerwartetes Vergnügen.
2: Ich wollte allein mit dir reden.
1: Das klingt ja so ernst.
2: Ich bin wegen Sue Ellen hier.
0: So. Ah, der hält natürlich Jerry, Quatsch. Larry, Jerry ist eine schöne Kombination. Larry Hackman als J.R. Ewing, Patrick Duffy als sein Bruder Bobby an seiner Seite, mal in der Dusche, mal tot. Wie auch immer, jedenfalls 1990 war es dann rum, da war es dann aus, dann ist abgesetzt worden und in Erinnerung geblieben ist uns bis heute dieses Lachen hier. SR3 Saarlandwelle heute um 7.42 Uhr mit Erinnerung an Dallas. Heute vor 45 Jahren ist die erste Folge in Deutschland über die Bildschirme geflimmert. 3 Jahre später als in den USA.
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0: Guten Morgen, SR3 um 7.46 Uhr. Also, wir haben doch Gott sei Dank was überrumpfen zu verlassen können hier bei uns im Saarland, auch wenn die deutsche Nationalmannschaft raus ist. Wir haben jetzt einen Erstligisten mit der SV Elversberg und die haben gestern in St. Ingbert ihren Trainingsauftakt in die neue Saison gehabt. Yannick Schwarz aus dem Frühsport ist nochmal bei mir. Hallo Yannick, grüß dich.
1: Guten Morgen.
0: Erstmal ganz kurz für mich, St. Ingbert, warum St. Ingbert?
1: Also, ja, das ist das Trainingszentrum. Da haben sie nämlich, glaube ich, zwei Plätze, auf denen dann eben trainiert wird. Weil in Elversberg selber ist ja jetzt auch nicht so viel Platz, deswegen in St. Ingbert.
0: Okay, und was war los gestern beim Trainingsauftakt?
1: Ja, Stimmung war auf jeden Fall mal deutlich besser als beim DFB. Über 1000 Fans und Zuschauer waren gestern vor Ort. Zum Vergleich, letztes Jahr waren es noch ein paar hundert. Die wollten alle mal den ersten saarländischen Bundesligisten seit 33 Jahren sehen. Wir haben vor Ort mal so nach deren Saisonhoffnung gefragt.
2: Das ist einfach die Klasshalle, auf jeden Fall. Und dass es einfach Spaß macht, auch weiterhin zuzuschauen. Und dass sie nicht absteigen, das ist klar.
3: Boah, Hauptsache dabei. Aber ich denke schon, es ist schon möglich, auf jeden Fall der Klassenerhalt.
4: Also Hoffnung an sich, einfach die Liga bestenfalls halten. Aber wenn sie nur eine Saison in der ersten Liga spielen, haben wir schon mehr erreicht, wie wir uns jemals erhofft haben.
0: Also die Fans sehr positiv gestimmt hier, die sagen, das reicht auch, wenn sie nur eine. Also ich sag mal so, die Mannschaft wird mit einer Teilnehmerurkunde alleine nicht zufrieden sein.
1: Ja, ich denke auch nicht. Lasse Günther meinte, dass über Saisonziele bisher noch gar nicht gesprochen wurde, aber das einzige realistische Ziel wird der Klassenerhalt sein. Wird trotzdem schwierig genug, so zumindest Trainer Vincent Wagner.
5: Es wird schon eine sehr, sehr große Aufgabe für uns werden. Aber das waren die letzten Jahre tatsächlich auch. Demzufolge sind wir auch verhalten optimistisch.
1: Ja, für dieses Ziel tut die SVE übrigens auch einiges, sogar mehr als jeder andere Bundesligist, könnte man sagen. Denn kein anderer fängt so früh mit dem Training an wie die Elversberger, nämlich 54 Tage vor dem ersten Pflichtspiel.
0: Wobei, man muss sagen, trotzdem wird diese Bundesliga-Saison nochmal ganz, ganz anders als das, was man in Elversberg bisher erlebt hat, ne?
1: Ja, vollkommen klar. Also wie besonders Bundesliga für diesen Verein und dieses Dorf ist, schreien wir, glaube ich, seit Monaten hier durch dieses Radio. Aber irgendwie ist diese absolute Underdog-Rolle wiederum eben nichts Neues, Lasse Günther.
6: Man muss schon sagen, wir sind wahrscheinlich der Underdog, das sehen wahrscheinlich alle so. Die Rolle nehmen wir an und versuchen es besser draus zu machen. Ja, ich glaube, ein großer Unterschied ist, unsere Fehler werden extrem ausgenutzt dann. Wir wollen viel Ballbesitz haben, auch gerne spielen. Wenn wir mal schauen, wie es in der Bundesliga läuft, aber da müssen wir konsequent sein und wenig Fehler machen, weil ansonsten werden wir schnell bestraft.
1: Ja, um das alles einzustudieren, hat man ja auch noch einiges an Zeit. Das erste Testspiel steht jetzt am Samstag gegen den FC Gießen an. Der Saisonauftakt im DFB-Pokal ist am 22. August und die Bundesliga fängt dann erst in der Woche drauf an.
0: Yannick, danke schön und dir einen guten Morgen.
1: Dir auch, ciao.

0: Schönen guten Morgen, hier ist SR3 Saarlandwelle. Es ist Dienstagmorgen, es ist der Dienstagmorgen nach dem Aus von Deutschland gegen Paraguay. Nach dem Spiel hat Rudi Völler sich geäußert.
1: Ja, klar, erstmal ist ja die Enttäuschung riesengroß. Natürlich hätten wir gerne nicht nur das Elfmeterschießen, sondern komplett eigentlich das Spiel gewonnen. Hat nicht gereicht. Klar, alle sind mit hängenden Köpfen, logischerweise nach so einem Spiel jetzt in der Kabine. Wir hatten schon mehr ausgerechnet, es war auch mehr drin, muss man auch ganz klar sagen. Aber leider sind wir ausgeschieden.
0: Der DFB-Sportdirektor Rudi Völler nach dem Spiel gestern Abend. Das ist natürlich Thema gleich in der SR-Info-Rundschau mit Aaron Klein. Alles andere, was sonst zum Starten den Tag wichtig ist, gibt es auch in diesen 10 Minuten. In 4 Minuten ab jetzt geht's los.

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10: 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Um 8 Uhr mit Aaron Klein und unter anderem diesen Themen. Deutschland erlebt WM-Debakel gegen Paraguay. Entsetzen nach Gewalttat mit 6 Toten in Niedersachsen. Museen im Saarland müssen möglicherweise NS-Raubkunst zurückgeben. Und das Wetter im Saarland ab dem Mittag hier unter Regen oder Gewitter möglich bei 27 bis 31 Grad. Deutschland ist raus. Die deutsche Fußballnationalmannschaft ist bei der WM schon in der ersten K.O.-Runde gescheitert. Das Team von Bundestrainer Nagelsmann unterlag im 16. Finale in Foxborough Außenseiter Paraguay im Elfmeterschießen mit 3:4. 120 Minuten stand es 1:1, drei extrem schwach geschossene Elfer von Havertz, Woltemade und Tah besiegelten dann das WM aus der DFB-Elf. Tim Brockmeier berichtet.
11: Sehr offen und bemerkenswert deutlich, wie Kai Havertz nur kurz nach Abpfiff die deutsche WM-Blamage kommentierte. Das eigene Land zu enttäuschen ist kein schönes Gefühl. Das Einzige, was ich sagen kann, ist Entschuldigung, so Havertz. Ein geschockter Nadim Amiri nicht minder klar, das war zu wenig von uns, wir sind verdient raus. Das deutsche Team fand gegen ein wehrhaftes, aber fußballerisch limitiertes Paraguay viel zu selten den Weg zu echter Torgefahr, war zu langsam, zu ideenlos. Teil der Wahrheit allerdings auch, ein Tor zum 2:1 für Deutschland in der Verlängerung durch Tah wurde wegen Foulspiels wieder aberkannt, eine höchst umstrittene Entscheidung. Nach diesem WM-Aus, dem allerletzten Länderspiel für Manuel Neuer, der Keeper erklärte noch im Stadion seinen endgültigen Rücktritt, nahmen Spieler wie DFB-Verantwortliche Bundestrainer Julian Nagelsmann auffällig in Schutz. Ich bin immer noch überzeugt von ihm, so DFB-Sportdirektor Rudi Völler. Nagelsmann selbst, noch Vertrag bis 2028, antwortete auf die Frage nach seiner Zukunft mit: Ich bin keiner, der wegläuft. Wenn der DFB mich weiter möchte, stehe ich zur Verfügung. Der DFB-Tross reiste direkt nach dem Spiel zurück ins Quartier nach Winston-Salem. Voraussichtlich heute Abend dann geht es zurück nach Deutschland.
10: Das WM-Achtelfinale erreicht hat dagegen Marokko. Das Team setzte sich am Morgen gegen die Niederlande mit 3:2 im Elfmeterschießen durch. Davor hatte Brasilien gegen Japan 2:1 gewonnen. Heute endet der Tankrabatt. Ab morgen dürften dann die Preise für Benzin und Diesel wieder steigen, allerdings erst ab 12 Uhr. 2 Monate lang hatte die Bundesregierung die Steuern auf Benzin und Diesel um knapp 17 Cent pro Liter heruntergesetzt. Damit sollten Autofahrer entlastet werden, nachdem die Ölpreise infolge des Iran-Kriegs stark angestiegen waren. Den Bund kostete der Tankrabatt nach Schätzungen des Finanzministeriums rund 1,6 Milliarden Euro. Der Schusswaffenangriff mit 6 Toten in einer Jugendhilfeeinrichtung im niedersächsischen Stade hat nach Einschätzungen der Polizei einen familiären Hintergrund. Am Tatort kamen gestern 5 Erwachsene ums Leben, mehrere Menschen wurden zudem teilweise schwer verletzt. Ein weiteres Opfer erlag im Krankenhaus seinen Verletzungen. Jan-Bastian Buck.
12: Hintergrund der Tat ist nach Angaben der Polizei vermutlich ein Sorgerechtsstreit. Der 45-jährige mutmaßliche Täter hatte gestern einen Termin bezüglich des Sorgerechts seiner 3 Monate alten Tochter in der Jugendhilfeeinrichtung. Die Tochter sei mitsamt der Mutter dort untergebracht gewesen, teilte die Polizei auf einer Pressekonferenz mit. Weil der Vater als auffällig galt, sollte das Gespräch in großer Runde stattfinden. Dabei soll der 45-Jährige dann eine Waffe gezogen und auf die Mitarbeitenden der Einrichtung und des Jugendamtes geschossen haben. 5 der Opfer starben noch am Tatort, eine weitere Person später im Krankenhaus. Der Verdächtige und eine weitere Person wurden nach einem Fluchtversuch festgenommen. Der Mann ist nach Polizeiangaben in Deutschland geboren und hat türkische Wurzeln. Die Tat löste bundesweit Entsetzen aus. Bundeskanzler Friedrich Merz drückte am Abend auf der Plattform X sein Mitgefühl aus. Auch Bundespräsident Frank-Walter Steinmeier drückte seine Anteilnahme aus. Niedersachsens Ministerpräsident Olaf Lies bezeichnete das Geschehen als erschütternd.
10: Der Waldbrand im Kreis Bad Kreuznach ist zwar noch nicht gelöscht, die Lage hat sich aber entschärft. Wie der SWR berichtet, dürfen die 650 Bewohner von Dreisen wieder in ihre Wohnungen zurück. Das Dorf wurde wegen des Feuers evakuiert. In dem nahegelegenen Waldgebiet war vor vielen Jahren Weltkriegsmunition entsorgt worden. Daher bestand Explosionsgefahr. Nach Angaben von Landrätin Dickes von der CDU ist die gefährliche Stelle ausgebrannt. Die Temperatur dort habe sich deutlich abgekühlt. Bis die Flammen vollständig gelöscht sind, bleibt der Wald gesperrt. Für das Geburtshaus Trier gibt es offenbar neue Hoffnung. Wie der SWR berichtet, bemühen sich Stadt, Arbeiterwohlfahrt und eine Fachfirma aus dem Saarland um eine Lösung. Nach der Lärmschutzklage eines Nachbarn dürfen seit März nur noch in einem der beiden vorhandenen Räume Geburten stattfinden. Laut Stadtverwaltung ist ein Nachtrag zur Baugenehmigung notwendig. Dazu müsse die AWO als Vermieterin ein Gutachten mit Lärmprognose vorlegen. AWO-Sprecherin Heyer erklärte, es gebe bereits Kontakte, unter anderem mit einem Ingenieurbüro aus dem Saarland. Dem Bericht zufolge will die Firma dabei helfen, den für Geburten gesperrten Raum schalldicht zu machen. Die Stiftung Saarländischer Kulturbesitz hat nach einer SR-Anfrage eine erste Bilanz der sogenannten Provenienzforschung gezogen. Dabei geht es um mögliche NS-Raubkunst, die unter Umständen an die Nachfahren der ursprünglichen Besitzer zurückgegeben werden muss. Vor allem die Sammlung Kohl-Weigand, deren Werke größtenteils im Saarlandmuseum untergebracht sind, ist davon betroffen. Mehr Informationen von Barbara Grech.
13: Es sind eine ganze Reihe der Aushängeschilder der Sammlung des Saarlandmuseums, die vom Restitutionsverfahren betroffen sind. Davon viele Werke von Slevogt, Weisgerber und Liebermann. Allein von Max Slevogt wurden 12 Kunstwerke restituiert. Eines davon, die berühmte Ananas, wurde nach der Rückgabe von der Erbengemeinschaft dem Saarlandmuseum als Dauerleihgabe bis 2028 überlassen. Momentan befinden sich noch 350 Werke der Sammlung der Stiftung in der Prüfung. 3 Restitutionsverfahren sind aktuell am Laufen. Seit 2015 wird die Provenienzforschung in der Stiftung Saarländischer Kulturbesitz systematisch betrieben und finanziell vom Deutschen Zentrum für Kulturgutverluste gefördert.
10: Bundesarbeitsministerin Baas hat ein konsequentes Vorgehen gegen den Missbrauch staatlicher Leistungen angekündigt. Die SPD-Politikerin äußerte sich vor der Einführung der neuen Grundsicherung als Ersatz für das Bürgergeld. Der Neuen Osnabrücker Zeitung sagte Baas, wer Hilfe brauche, solle sie bekommen. Wer aber arbeiten könne, müsse sich um Arbeit bemühen. Leistungsmissbrauch sei keine Lappalie, ein konsequentes Vorgehen eine Frage der Gerechtigkeit. Durch die Reform gelten ab morgen unter anderem strengere Mitwirkungspflichten und härtere Kürzungen. Die Bundesregierung will mit der neuen Grundsicherung mehr Menschen in Arbeit bringen. Der Iran lehnt internationale Hilfe bei der Minenräumung in der Straße von Hormuz ab. Nach Angaben der Regierung in Teheran soll dafür ausschließlich der Iran zuständig sein. Frankreichs Präsident Macron hatte davor eine gemeinsame Minenräumung mit Partnerstaaten angekündigt, um die Schifffahrt zu sichern. Der iranische Vize-Außenminister Gharibabadi bezeichnete dies als Verstoß gegen das Rahmenabkommen mit den USA. Die Straße von Hormuz ist eine der wichtigsten Schifffahrtsrouten für den weltweiten Öltransport. Außenminister Johann Wadephul nimmt zum Auftakt einer mehrtägigen Südamerika-Reise in Paraguay an einem Gipfel der Mercosur-Staaten teil. Die EU und die Mercosur-Staaten, darunter Argentinien, Brasilien und Uruguay, bilden seit Anfang Mai eine riesige Freihandelszone. Anne Herberg berichtet.
14: Diese biete ein riesiges Wachstumspotenzial, so Wadephul im Vorfeld der Reise. Er wird dabei von einer großen Wirtschaftsdelegation begleitet mit Unternehmensvertretern aus den Bereichen Energiesicherheit und Verteidigung sowie Rohstoffe. Gerade bei seltenen Erden und kritischen Mineralien habe Deutschland die Chance, seine Lieferketten mit Südamerika zu diversifizieren und gleichzeitig für nachhaltige Wertschöpfung zu sorgen, so Wadephul. Der Mercosur-Deal war zu Jahresbeginn nach mehr als 25 Jahren Verhandlungen unterzeichnet worden. Er gilt auch als Kampfansage an die protektionistische Zollpolitik von US-Präsident Donald Trump. Das Abkommen kann allerdings nur vorläufig angewendet werden, da eine knappe Mehrheit der Abgeordneten des Europäischen Parlaments im Januar beschlossen hatte, den Vertragstext vor einer endgültigen Abstimmung vom EU-Gerichtshof überprüfen zu lassen.
10: Nach dem Absturz eines Kleinflugzeugs bei Nancy am Sonntag laufen die Ermittlungen zur Unglücksursache. Nach ersten Erkenntnissen war die Maschine kurz nach dem Start aus 300 Metern Höhe abgestürzt. Mögliche Ursachen sind ein Motordefekt, ein Auftriebsverlust durch die große Hitze oder ein Ungleichgewicht, weil zu viele Passagiere im hinteren Teil des Flugzeugs waren. An Bord befanden sich insgesamt 11 Menschen, der Pilot sowie 5 Fallschirmsprungschüler und ihre Trainer. Absturz hat keiner von ihnen überlebt. Die Arbeitskammer des Saarlandes will sich dafür einsetzen, dass wirtschaftliche Veränderungen sozial gerecht gestaltet werden. Am Vormittag stellt die Arbeitskammer dafür ihren Jahresbericht vor. Darin geht es unter anderem um die Folgen der Digitalisierung. Daneben feiert die Arbeitskammer ihr 75-jähriges Bestehen. Aus der SR-Wirtschaftsredaktion Jimmy Both.
15: Am 30. Juni 1951, das Saarland war noch nicht Teil der Bundesrepublik, haben die Abgeordneten des Saarländischen Landtags die Einführung einer Arbeitskammer beschlossen. Die wirtschaftlichen und sozialen Interessen der Arbeitnehmer zu wahren und ihre Lage zu verbessern, wurde ihr als Aufgabe zugeschrieben. Im Jahr darauf wurde dann die Kammerversammlung zum ersten Mal gewählt, damals noch direkt von allen Arbeitnehmern im Saarland. Heute wählt der Landtag die Vertreter. Mitglied der Arbeitskammer sind automatisch alle im Saarland beschäftigten Arbeitnehmer. 0,15% des Bruttolohns werden hierfür abgeführt. Eine vergleichbare Organisation gibt es bundesweit sonst nur noch in Bremen. Jedes Jahr legt die Arbeitskammer im Saarland der Landesregierung einen Bericht vor. Dieses Jahr trägt er den Titel Zukunftsbild Saarland 2040. Er soll aufzeigen, wie das Land die Veränderungen durch die Digitalisierung, den demografischen Wandel und den Ausstieg aus der Kohle sozial gerecht gestalten kann.
10: Am Boostalsee ist gestern ein neues Gebäude der Deutschen Lebensrettungsgesellschaft eingeweiht worden. Darin ist Platz für bis zu 22 Einsatzkräfte, doppelt so viele wie in der bisherigen Unterkunft. Die DLRG-Ortsgruppen sind vor allem an den Wochenenden zwischen Ostern und Oktober am Boostalsee. In den Sommerferien sind sie durchgehend da. Die Ehrenamtlichen unterstützen die Arbeit der Rettungskräfte. Der Neubau wurde nötig, weil das bisher benutzte Gebäude in die Jahre gekommen war. Die Baukosten lagen bei 2 Millionen Euro. Und das war die SR-Info-Rundschau. Um jetzt 8.11 Uhr übernimmt wieder Michael Friemel. Guten Morgen.
16: Guten Morgen.
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16: Die Zeit der tropischen Nächte ist erstmal vorbei. Heute Nacht konnte man, wenn das Fenster auf war, ein bisschen durchatmen. Und unser Wetterexperte Stefan Laps weiß, wie es weitergeht.
17: Heute wird es auf jeden Fall ein bisschen wärmer als gestern. Wir bekommen 27 bis 31 Grad. Dazu ist es auch weiterhin leicht schwül. Das ist so auch so ein bisschen so dieses Waschküchen-Feeling, was wir heute im Laufe des Tages wieder kriegen. Das Problem ist, wir haben noch eine schwache Kaltfront, die wabert so ein bisschen unkoordiniert in der Gegend herum. Das bedeutet, ab heute Mittag, heute Nachmittag, da können sich hier und da noch mal Schauer und Gewitter bilden. Auch eingangs der Nacht sind die vor allem in den östlichen Landesteilen noch möglich.
16: Ja, das denke ich auch.
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16: Aktuell keine Störungsmeldung. Ich habe nur zwei aktuelle Blitzer, die Sie durchgegeben haben. Einer steht in Neunkirchen in der Brunnenstraße, der andere zwischen Fitten und Ballern. In der Ortsdurchfahrt von Lebach haben wir auch noch einen Blitzer. Gute Fahrt.
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18: Ja.
16: Hallo, guten Morgen, hier ist Michael Friemel, ich wünsche einen schönen Start.
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0: Deutschland ist raus gegen Paraguay. Gestern Abend im Elfmeterschießen. Das ist jetzt, glaube ich, ein bisschen was über 7 Stunden jetzt her wahrscheinlich. Und die sind schon wieder zurück. Sie sind im WM-Quartier angelangt in Winston-Salem. Und dort ist auch Martin Roschitz, der uns jetzt zugeschaltet ist. Martin, grüß dich. Guten Morgen oder guten Abend.
1: Ja, danke schön. Guten Morgen nach Deutschland.
0: Die sind wieder gelandet. Hast du schon gesehen?
1: Nee, die brauchen noch so 10, 15 Minuten, dann werden sie im DFB Basecamp hier in Winston-Salem eintreffen. Der Flughafen ist so ein Stückchen weg und dann müssen ja alle noch die Gangway runter aussteigen, in die Shuttles verfrachtet werden und dann kommen sie gleich hier an. Die Spieler werden dann die Koffer packen, haben ihre Familien auch dabei und können dann individuell abreisen. Darüber hinaus wird es noch eine Pressekonferenz geben, an der auch DFB-Sportdirektor Rudi Völler teilnehmen wird und er wird sicherlich auch Fragen zum sportlichen Abschneiden beantworten müssen und auch zu Bundestrainer Julian Nagelsmann und dessen Zukunft. Er wird versuchen, die erstmal wegzuföllern, weil es da logischerweise noch keine Entscheidung geben kann. Aber ich bin mir auch sicher, dass Julian Nagelsmann beim nächsten Länderspiel, das dann Ende August, Anfang September stattfinden wird, nicht mehr auf der Bank sitzen wird.
0: Was glaubst du, wer wird da sitzen?
1: Der Name liegt auf der Hand. Jürgen Klopp war das ganze Turnier über schon TV-Experte und Schattentrainer in Personalunion. Erst recht nach seinem Spruch, noch stellt Nagelsmann die Mannschaft auf, für den er sich ja beim Noch-Bundestrainer entschuldigt hat. Jetzt hören wir andere Töne von ihm. Es sei jetzt Zeit für einen Neuanfang beim DFB und angesprochen auf die Frage, ob er sich den Job denn vorstellen könne, hat Klopp gesagt, habe ich noch nicht drüber nachgedacht. Es gibt dazu heute nichts zu sagen. Und das heute interpretiere ich mal wie das Noch bei Nagelsmann.
0: Du, Nagelsmann hat ja dann gestern doch plötzlich Dennis Undorf in der Startelf drinne gehabt. Hat ihm nichts gebracht, ne?
1: Nee, der Plan von Nagelsmann mit den zwei Spitzen, Havertz und Undorf, ist gar nicht aufgegangen. Paraguay hat gemauert, das war zu erwarten. Der Rückstand kurz vor der Pause hat alles noch komplizierter gemacht. In der zweiten Hälfte kurzes Aufatmen durch das Kopfballtor von Havertz und dann kommt in der Verlängerung auch noch Pech hinzu. Dieses reguläre Kopfballtor von Tah wird vom VAR wieder einkassiert. Wirklich eine krasse Fehlentscheidung. Und im Elfmeterschießen haben dann die Nerven versagt.
0: Also im Vorfeld hat man ja gesagt, eines ist gut bei dieser Mannschaft, die haben eine gute Stimmung untereinander, die verstehen sich. Und das waren immer gute Voraussetzungen für gute Weltmeisterschaften. Glaubst du, dass diese Mannschaft in dieser Form mit einer guten Stimmung weiter zusammenarbeiten kann?
1: Nee, das glaube ich nicht. Das hat was gemacht, dieses Ausscheiden mit dem Team, auch mit den Spielern. Ich glaube auch, dass es Veränderungen geben wird. Altersbedingt, Manuel Neuer wird ja nicht mehr beim Team dabei sein. Ich glaube aber auch für andere Spieler, Leon Goretzka, Joshua Kimmich, die müssen sich zumindest mal hinterfragen, will ich das noch so? Schaffe ich das auch noch so in der Form? Will ich mit 34 oder 36 doch noch eine WM spielen? Bei Kimmich wäre es, glaube ich, dann 34. Also das muss man sich wirklich überlegen. Klar, die sind ehrgeizig, die wollen natürlich die Scharte auch auswetzen, aber es hat jetzt auch bei vielen Turnieren, nämlich 3 WMs in Folge, eben nicht geklappt, ins WM-Achtelfinale vorzustoßen. Und man muss sich natürlich irgendwann mal die Frage stellen, warum. Und der neue Bundestrainer, wenn er denn kommt, wird sich diese Frage auch stellen müssen.
0: Die Nationalmannschaft steht vor Umwälzungen, da ist sich Martin Roschitz sicher. Er ist für uns in Winston-Salem vor Ort, wo die Mannschaft bald eintreffen wird, um Koffer zu packen. Martin, ich danke dir und alles Gute, bis bald. Ciao.
1: Dankeschön, tschüss.

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1: Mit dem Frank Hofmann, Gemäuer. Die Deutsche sind aus der WM rausgeflogen. Gegen Paraguay haben sie im Elfmeterschieße 3-4 verloren. Nur 120 Minuten hat es 1-1 gestanden. Havertz, Woltemade und Tah hatte dann ihr Elfer ganz schön schwach geschossen und dort damit ist für die Deutsche die WM jetzt rum. Der Nachelsmann hat gesagt, dass er trotzdem Bundestrainer bleiben will. Heute gibt's zum letzten Mal den Rabatt beim Tanken. 2 Monate waren die Steuere auf Benzin und Diesel von etwas um 17% aufgehoben gewesen. Die Bundesregierung hat gesagt, das wäre für die Leute ein bisschen helfe, weil der Ölpreis hochgegangen war, als die USA den Iran angegriffen hatte und die Straße von Hormuz dicht gemacht worden ist. Das hätte 1,6 Milliarden an Steuere in den 2 Monaten kostet. Bei der Schießerei mit 6 Tote in Stade in Niedersachsen ist es scheins um ein Streit um Säuerecht gegangen. Das meint die Polizei. Der Mann, den sie festgeholt haben, hat in der Einrichtung, wo seine Tochter und der ihr Mutter gewohnt haben, einen Termin gehabt. Die Leute, die wo umgekommen sind, hat er bei der Jugendhilfe bzw. beim Jugendamt geschafft. Das Saarlandmuseum hat seit 2022 von seinen Sticker an Familie retour gegeben, von denen die Nazis die Sache geklaut hatten. Gerade haben die vom Museum mal zusammengezählt. Es wäre Bilder und Aquarelle von der Maler Slevogt, Weisgerber und Liebermann. Das Museum guckt noch etwas um 350 andere Sticker an, ob das Aachraubkunst ist. Und das Feuer in dem Wald bei Bad Kreiznach ist zwar noch nicht aus, aber die 650 Leute, die wo in dem Ort Treise wohnen, dürfen in ihr Heisers Rick. Da haben die rausmisse, weil in dem Waldstück am Ende von den 40er Jahre Patrone und Granate verbuddelt gen wore, die jetzt hätte hochgehen können. Wo die Sache leie, ist es Feuer aber jetzt wohl weg.
2: Dankeschön, Frank.
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2: Heute gibt's einen Mix aus Sonne und mal lockeren, mal dickeren Quellwolken. Am Nachmittag, wenn die noch dichter werden, kann es daraus auch mal einen Schauer oder ein Gewitter geben. Vielerorts bleibt's aber auch trocken, 27 bis 31 Grad. Das war's dann aber auch mit der Schwüle. Ab morgen Temperaturen bis 27, am Donnerstag nur bis 26 Grad. Insgesamt bleibt es freundlich diese Woche.
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2: Störungsfreier Verkehr, nur einige Blitzer in Dieflin in der Dückenweiler Straße, in der Ortsdurchfahrt von Neipel und in Neunkirchen in der Brunnenstraße. 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
2: Das ist doch auch eine schöne Nachricht. In Nassweiler macht die Bibliothek wieder auf. Heute Nachmittag. Thema gleich in SR3. Guten Morgen.
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2: Ich bin Michael Friemel.

0: SR3 Saarlandwelle, schönen guten Morgen. Gute Nachrichten in Großrosseln in Nassweiler. Da macht die Gemeindebücherei wieder auf. Heute Mittag geht's wieder los. Da ist vor einem Jahr die Leiterin gestorben. Die Bücherei war jetzt bis heute zu. Und eine ehemalige Leserin ist zur Leiterin geworden. Hat sich das jetzt auf die Fahne geschrieben und freut sich wahnsinnig auf ihre neue Aufgabe. Max Zettler, unser SR3-Reporter, war vorab schon mal schnusen.
1: Ja, ist schon verrückt. Eben, hier gibt's so ein kleines Oberlicht. Hat einer einfach so durchgeguckt und kam dann auch noch rein. Und es war auch ein Stammleser von früher und der wurde irgendwie durch den Bulli angelockt, aber hatte keine Zeit dann leider mit mir zu quatschen. Stammleser, dabei ist Nassweiler schon weit weg vom Großrossler Zentrum. Der Mann war jetzt auch direkt aus Nassweiler. Ich bin vorhin auch über Frankreich gekommen. Frau Ehlen, die neue Leiterin, Susanne Ehlen, Sie waren ja selbst lange Leserin. Wie beliebt war denn die Bücherei vorher? Wie haben Sie es wahrgenommen?
2: Tatsächlich war sie kaum bekannt in der restlichen Gemeinde, was sehr, sehr schade war, vor allem für das Engagement von Frau Linzmeier im Vorfeld. Das versuchen wir jetzt zu ändern und den Bekanntheitsgrad zu erhöhen.
1: Naja, vielleicht ändert sich das ja wirklich dann noch, weil Sie haben sich ja auch super viel ausgedacht. Wir stehen hier im Eingangsbereich. Hier stehen ganz viele verpackte Bücher, wie in Geschenkverpackung eingepackt. Ich suche mal einen raus. Gesellschaftsroman, Abenteuer mit Politik und Emotion, ernst, aber hoffnungsvoll, Armut, Gewalt, Verlust. Was hat es damit auf sich, Frau Ehlen?
2: Das nennt sich Blind Date mit einem Buch. Ich habe die Bücher verpackt, damit man sich bewusst nicht vom Cover irritieren lässt. Man ist einfach fehlgeleitet oft vom Cover. Da habe ich kleine Inhaltsangaben sehr kompakt versucht zusammenzustellen, sodass man einfach sich mal unvoreingenommen an so ein Buch rantrauen kann und die Herausforderung annimmt, das jetzt so mit nach Hause zu nehmen und dann auch bewusst zu lesen, auch wenn man vielleicht da zu Hause auspackt und das Cover einem nicht gefällt.
1: Am Ende kommt vielleicht ein neues Lieblingsbuch bei raus, wer weiß. Und auch für die Kinder gibt es auch ganz viel Neues. Also komplett neu im Bestand sind Brettspiele und es gibt auch ein paar Tonis. Das sind so kleine Figuren von Bambi oder was haben wir hier noch? Die Biene Maya. Ich habe hier die Maus auch schon gesehen. Und die kann man auf so Boxen packen und dann kommen da so kleine Hörspiele oder Hörbücher raus. Sie haben die neue Bücherei schon mehr auf Kinder und Familien ausgerichtet, Frau Ehlen, oder?
2: Ja, tatsächlich als sehr bewusste Entscheidung. Ich bin Mutter eines 8-jährigen Sohnes, der hier auch schon mit mir als Leser kam und wurde nicht immer so fündig. Es war ein bisschen in die Jahre gekommen und das haben wir aktualisiert. Ja, Tonis wissen wir selbst, wir waren auch Ausleihe an anderen Bibliothek. Die gehen immer und mir ist eine Herzensangelegenheit, ein Kind mit einem Toni zu locken, aber mit einem Buch heimgehen zu sehen.
1: Naja, so kriegt man sie ran an die Droge Buch. Das meiste sind trotzdem Bücher. Harry Potter sehe ich hier, gibt auch hier ein paar Fitzek-Romane. Ich habe auch Heimatromane schon gesehen. Was haben wir ja noch? Die Sturmschwester oder Helenas Geheimnis. Uiuiui, vielleicht leihe ich mir das noch aus. Aber alles dabei auf jeden Fall. Es sind über 3000 Medien in diesem kleinen Räumchen. Vielleicht ist es dann oder wird noch mal beliebter als vorher.
0: Die Gemeindebibliothek in Großrosseln-Nassweiler öffnet heute Nachmittag wieder. Von 15.30 Uhr bis 17.30 Uhr kann man dann jede Woche dort stöbern. Viel Spaß euch allen.
3: Ich weiß nicht.

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12: 9 Uhr. Nach dem erneut frühen Scheitern der deutschen Fußballnationalmannschaft bei einer WM will Julian Nagelsmann trotzdem Bundestrainer bleiben. Der 38-Jährige sagte nach der 3:4-Niederlage im Elfmeterschießen gegen Außenseiter Paraguay, wenn der DFB das wolle, werde er weitermachen. Nach 120 Minuten hatte es 1:1 gestanden. Für Diskussionen sorgte außerdem eine Schiedsrichterentscheidung, Deutschland in der Verlängerung ein wohl reguläres Tor abzuerkennen. DFB-Sportdirektor Rudi Völler fasste die Gefühlslage zusammen.
13: Ja, klar, erstmal ist ja die Enttäuschung riesengroß. Natürlich hätten wir gerne nicht nur das Elfmeterschießen, sondern komplett eigentlich das Spiel gewonnen. Hat nicht gereicht. Klar, alle sind mit hängenden Köpfen, logischerweise nach so einem Spiel jetzt in der Kabine. Wir hatten schon mehr ausgerechnet, es war auch mehr drin, muss man auch ganz klar sagen. Aber leider sind wir ausgeschieden.
12: In Homburg verfolgten rund 3000 Menschen die deutsche WM-Niederlage beim offiziellen Public Viewing. Trotz der Enttäuschung blieb es im Saarland laut Polizei ruhig. Ebenfalls ausgeschieden sind die Niederlande. Sie unterlagen Marokko im Elfmeterschießen 2:3. Die Bundesregierung will dafür sorgen, dass mehr leerstehende Gewerbeimmobilien zu Wohnraum werden. Das Bauministerium stellt dazu heute ein neues Förderprogramm vor. Wer eine nicht genutzte Gewerbeimmobilie zu Wohnungen umbauen lässt, kann Geld vom Staat bekommen. Geplant ist, dass bis zu 30% der Umbaukosten übernommen werden, pro neuer Wohneinheit maximal 30.000 Euro. Bedingung ist, dass die Wohnungen einen geringen Energieverbrauch haben. Der Tankrabatt läuft aus. Nach 2 Monaten ist heute der letzte Tag mit niedrigeren Steuern auf Benzin und Diesel. Die alte Steuer macht rund 17 Cent pro Liter aus. Aus Berlin, Anne-Kathrin Mellmann.
14: Verbraucherschützer fordern, dass die Mineralölkonzerne die Preise nur um diesen Betrag anheben und nicht mehr. Die Bundesregierung will die Preisentwicklung an den Tankstellen genau beobachten. Die zuletzt gesunkenen Ölpreise auf dem Weltmarkt dürften den Preisanstieg nach dem Auslaufen des Tankrabatts etwas abmildern. Veränderungen am Ölmarkt machen sich meist erst mit etwas Verzögerung an den Zapfsäulen bemerkbar. Experten erwarten deshalb keinen sprunghaften Anstieg, der allein der höheren Steuer entspricht. Den Bund hat die 2-monatige Steuersenkung nach Schätzungen 1,6 Milliarden Euro gekostet.
12: Bundesinnenminister Dobrindt stellt heute Vormittag den Verfassungsschutzbericht für das vergangene Jahr vor. Schon jetzt ist bekannt, dass noch nie so viele politisch motivierte Straftaten festgestellt worden sind wie 2025. Die meisten davon werden dem Rechtsextremismus zugeordnet. Im Rahmen der Rückgabe sogenannter NS-Raubkunst hat die Stiftung Saarländischer Kulturbesitz seit 2002 bisher 26 Kunstwerke zurückgegeben. Wie die Stiftung dem SR mitteilte, sind darunter viele Werke von Sleevogt, Weisgerber und Liebermann. Sie waren ihren ursprünglichen Besitzern von den Nationalsozialisten abgenommen worden. In der Sammlung der Stiftung befinden sich weitere 350 Werke, deren Herkunft geprüft wird. Die Arbeitskammer des Saarlandes will erreichen, dass wirtschaftliche Veränderungen sozial gerecht gestaltet werden. Ihr diesjähriger Jahresbericht trägt den Titel Zukunftsbild Saarland 2040. Er wird heute Vormittag veröffentlicht. Darin geht es unter anderem um die Folgen der Digitalisierung. Daneben feiert die Arbeitskammer ihr 75-jähriges Bestehen. Am 30. Juni 1951 beschlossen die Abgeordneten des Landtags ihre Gründung. Damals war das Saarland noch nicht Teil der Bundesrepublik. Mitglieder der Arbeitskammer sind automatisch alle Arbeitnehmer im Saarland. In Tholey hat gestern Abend ein Autofahrer versucht, vor einer Polizeikontrolle zu flüchten. Wie die Polizei mitteilte, fuhr der weiße Hyundai mit hoher Geschwindigkeit davon. Dabei habe er mindestens einen Fußgänger gefährdet. Weitere Geschädigte werden gesucht. Am Ende konnten die Polizeibeamten den Fahrer stoppen. Er hatte keinen Führerschein. Das waren die Nachrichten mit Markus Neuschwander. 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
15: Na, da wechseln sich heute Wolken und Sonne miteinander ab. Es ist jetzt erstmal trocken, aber ab Mittag und Nachmittag, da können sich hier und da ein paar Schauer und Gewitter bilden. Das ist aber nicht überall der Fall. Vielerorts bleibt es auch trocken. Höchstwerte heute nochmal über 30 Grad, 27 bis 31 dann auf dem Thermometer. Und die Luft ziemlich schwül. Beim Gewitter kann es dann auch ein paar kräftige Böen noch geben. Der Mittwoch, anfangs sonnig, tagsüber ist dann eine Mischung aus Sonne und Quellwolken, bleibt trocken und nicht mehr so schwül, auch nicht mehr so heiß. Wir bleiben unter 30 Grad, 24 bis 27 Grad, die Werte vom Mittwoch.
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15: Keine Meldung zur Verkehrslage, aber die neuesten Blitze habe ich für Sie in Dieflen in der Düppenweiler Straße. In der Ortsdurchfahrt von Neipel steht ein Blitzer und in Neunkirchen in der Brunnenstraße aus dem Ort zwischen Fitten und Ballern und in der Ortsdurchfahrt von Lebach. Es ist 9.05 Uhr. Ich wünsche Ihnen eine gute Fahrt.
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15: Miau, miau, meine Damen und Herren, ich begrüße Sie zu dieser Sendung, wo die Fußballfans ihren Katzenjammer erstmal loswerden müssten. Machen wir gleich hier auf.
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Ja, ja. Guten Morgen. Was haben Sie denn für kleine Äuglein? Ach, Sie auch? Ja. Es ist gemeinsames Leid, was wir heute miteinander teilen. Viele haben sich's gestern angeguckt. Wir reden natürlich aus der deutschen Nationalmannschaft bei der Fußball-Weltmeisterschaft. Paraguay war dann doch ein bisschen besser, beziehungsweise wir haben es einfach nicht hingekriegt. Es gab ein Elfmeterschießen mit tragischem Ende für die Deutschen. Und jetzt sind sie raus. Und viele haben sich deswegen die Nacht um die Ohren geschlagen. Auch unser Reporter Florian, der war beim Public Viewing, was der da so alles mitgekriegt hat, von tapferen Menschen, die nicht aufgegeben haben zu hoffen und die vor allem ihre eigene Taktik entwickelt haben, um durch so eine Nacht durchzukommen. Das hören wir gleich hier auf SR3. Naja, nicht traurig sein, liebe Fußballfans. Es gibt ja auch noch andere schöne Sportarten. Wimbledon zum Beispiel.

0: 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So, liebe Fußballfreunde, jetzt bitte nochmal stark sein. Ja, so klang das gestern bei den Fans am Saarbrücker Osthafen, als Jonathan Tah seinen Elfer verschossen hat. Die deutsche Fußballnationalmannschaft, ich krieg's schon nicht mehr über die Lippen, ist raus bei der Weltmeisterschaft. Aus gegen Paraguay im 16. Finale. Verlängerung, Elfmeterschießen, das ging richtig lang gestern Nacht. SR3-Reporter Florian Rabari-Nejad, der hat sich das Spiel am Osthafen in Saarbrücken angeschaut und hat da die Fans mal gefragt, wann sie heute aufstehen müssen, ist ja eine berechtigte Frage bei diesen Spielzeiten.
1: 6 Uhr muss ich aufstehen. Also ich stehe freiwillig 6 Uhr auf, weil ich dann ins Gym gehe.
2: Okay, warum bist du so motiviert, noch ins Gym zu gehen, wenn du jetzt schon hier bist und so lange Fußball guckst?
1: Ich liebe Gym. Ich finde es richtig geil zu trainieren. Ich liebe es am Morgen zu trainieren. Dann habe ich es hinter mir. Man fühlt sich gut, man startet guten Tag rein.
2: Okay, wir können festhalten, du könntest theoretisch länger schlafen. Du machst einfach, weil du selbst ein bisschen komisch bist.
1: Ja.
2: Schon. Wann müsstest du aufstehen?
1: 7:30 Uhr.
2: Okay, das ist human.
1: Human, ne? Ja. Theoretisch human, ja.
3: Es ist ganz chillig, irgendwann 10.30 Uhr. Also ich mache mir da keinen Stress.
2: Das ist ja richtiger Lux. Ja. Also du kannst wirklich ausschlafen. Ne?
3: Ja. Jawohl.
2: Bei dir?
4: Ich muss um 4.30 Uhr aufstehen.
2: Ja. Geil, mein Wecker geht um 4. Ich kann es voll fühlen. Ja.
4: Ich bin Pflegefachmann, ja. Deswegen, ich muss um 6 Uhr auf der Arbeit sein.
2: Warum bist du dann hier?
4: Ja, für Deutschland, also in erster Linie. Ja. Ich bin jetzt nicht unfassbar patriotisch, aber jetzt während der WM-Zeit kommt das immer wieder hoch und keine Ahnung, ich wollte unbedingt rausgehen.
2: Hast du irgendwie einen Trick, um besser klarzukommen morgen früh? Irgendwie ein bisschen vorgeschlafen oder sonst was gemacht?
4: Boah, nee, Kaffee und eine gute Playlist, würde ich sagen.
0: Ja, also an der Motivation der Fans, hören wir ja, hat es nicht gelegen, aber es richtig gelohnt hat sich das lange Wachbleiben, wäre dann im Ende doch nicht. Dementsprechend die Stimmung bei den Fans dann auch nach dem Spiel eher so,
5: Schlecht auf jeden Fall. Wir haben uns am Ende nochmal sehr viel Hoffnung gemacht, dachten, wir feiern gleich, aber doch nicht.
6: Ist okay.
2: Echt? Warum?
6: Ja, ist ja jetzt kein Weltuntergang und so, meine ich so. Kann ja alles passieren. Es war Elfmeterschießen, so, da kann man eh nichts viel dran machen, so, deswegen.
7: Ja, und ich gucke einfach allgemein nicht so viel Fußball, bin nur wegen den Leuten hier. Das heißt, ich hatte eine gute Zeit bis auf das Ende, aber sonst war es gut.
8: Ja, nicht so gut. Ist natürlich ein bisschen enttäuschend, das jetzt mitbekommen zu haben, aber ist jetzt leider so.
9: Naja, müde und enttäuscht.
0: Komm, muss ich das Positive sehen. Ab jetzt können auch die deutschen Fußballfans wieder ausschlafen. Und ach so, die Holländer sind auch raus. Ach Gott.

0: 9 Uhr und gleich 29 Minuten.
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0: Mit Marc Langels.
2: Große Enttäuschung bei Fußballnationalmannschaft. Nach dem Scheitern bei der WM will Julian Nagelsmann aber Bundestrainer bleiben. Der 38-Jährige sagte nach der 3:4-Niederlage im Elfmeterschießen gegen Außenseiter Paraguay, wenn der DFB das wolle, werde er weitermachen. Neues Förderprogramm zum Bauen. Damit will die Bundesregierung dafür sorgen, dass mehr leerstehende Gewerbeimmobilien zu Wohnraum werden. Geplant ist, dass bis zu 30% der Umbaukosten übernommen werden, pro neuer Wohneinheit maximal 30.000 Euro. Verfassungsschutzbericht 2025. Rechtsextremisten stellen demnach weiterhin die größte extremistische Gruppe in Deutschland. Die Zahl politisch motivierter Straftaten erreichte im vergangenen Jahr mit rund 86.000 Delikten einen neuen Höchststand. Und Saarländische Arbeitskammer feiert 75-jähriges Bestehen. Sie will erreichen, dass wirtschaftliche Veränderungen sozial gerecht gestaltet werden. Ihr Jahresbericht Zukunftsbild Saarland 2040 wird am Vormittag veröffentlicht. Darin geht es unter anderem um die Folgen der Digitalisierung.
0: Danke, Marc.
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0: Ja, da haben wir Sonne im Angebot und Wolken, und die wechseln sich ab. Erstmal ist es trocken, aber ab Mittag und Nachmittag, da kann es schon hier und da sein, dass sie einen Schauer oder ein Gewitter abbekommen. Vielerorts bleibt es aber auch trocken, je nachdem, wo sie sich befinden, also auch weniger feucht. Die Höchstwerte heute bei 27 bis 31 Grad. Und dazu weiterhin schwül, das ändert sich aber morgen. Da wird es nicht mehr ganz so heiß, da haben wir nur noch zwischen 24 und 27 Grad zu erwarten. Und es bleibt trocken, anfangs ist es sonnig, danach kommen noch Wolken dazu. Dann wird so eine Mischung aus Sonne und Quellwolken.
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0: Kommen wir jetzt direkt zu den Blitzern in Dieflen in der Düppenweiler Straße, in der Ortsdurchfahrt von Neipel und in Neunkirchen der Brunnenstraße sowie zwischen Fitten und Ballern. Auch noch ein Blitzer gesichtet in der Ortsdurchfahrt von Lebach. Danke fürs Durchgeben. Und überhaupt, unsere Verkehrsredaktion erreichen Sie unter 0800 700 8000 auch für Staus oder Unfälle oder Blitzer oder alles, was Sie da auf der Straße sehen. Einfach durchgeben, Anruf kostenlos für Sie.
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0: Hier ist Marcel Lützbinder und ich freue mich, dass Sie mit dabei sind. Gemeinsam durch den Vormittag hier auf SR3. Hier sind die Carpenters. Sweet, sweet smile. Mundwinkel bitte, bisschen nach oben.
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0: Zwischenruf mit Martina Fries von der Katholischen Kirche.
1: Vor kurzem war ich auf einer Fortbildung in Hamburg. Es ging darum, offen in der Stadt unterwegs zu sein, mit allen Sinnen wahrzunehmen, Gott in der Welt zu entdecken. Zum Einstieg erzählte der Referent folgende Geschichte vom Hamburger Hauptbahnhof von jemandem, der mit dem gleichen Auftrag unterwegs gewesen war. Der Mann erzählte, ich aß meinen Döner und trank genüsslich mein Bier. Da löste sich plötzlich aus der Gruppe der Penner und Säufer gegenüber ein noch junger Mann, kam zu mir und fragte, darf ich mich dazusetzen? Ja, natürlich, bitte. Und dann erzählte mir Dieter, wie er sich mir vorstellte, unvermittelt und ohne weitere Umstände sein Leben. Dieter berichtet, dass er nur noch 3 Monate zu leben hat. Er fürchtet, dass sich niemand an ihn erinnern wird, kein Mensch mehr von ihm, seinen Hoffnungen und Lebensträumen wissen wird. Er bittet darum, einen Armreif von ihm als Erinnerung zu tragen, was der Erzähler ihm nach ehrlicher und längerer Denkpause verspricht. Spontan nahm ich dann der mir eben völlig unbekannte Mensch aus einer mir fremden und völlig anderen Welt in seinen Arm, drückte mich, so fest er todkrank konnte, und sagte, jetzt habe ich wieder einen Bruder. Beide tief bewegt, hielten wir uns eine gute Zeit so umarmt. Wieder nebeneinander sitzend, fragte ich dann diesen Bruder Dieter, wie bist du eigentlich darauf gekommen, gerade mich anzusprechen? Seine Antwort, du bist seit langem der Erste aus der anderen Welt, der uns Penner mit guten Augen angesehen hat. Der Schreck fuhr mir in die Glieder. Nicht auszudenken, wenn ich an diesem Tag schlechte Augen gehabt hätte, wie an so vielen anderen Tagen des Jahres. Mit guten Augen unterwegs sein. Offen für die anderen, mich und Gott. Das versuche ich heute mal wieder besonders.

0: Pita und Sliman, schüttele Don, es ist 9.47 Uhr hier am Vormittag auf SR3. Peter Alexander war einer der ganz Großen im deutschsprachigen Showbusiness und heute wäre der Mann 100 Jahre alt geworden. Dabei, wenn es nach der Familie gegangen wäre, wäre er in einem ganz anderen Beruf gelandet.
1: Ich sollte an und für sich Arzt werden. Es hat mich so mit Macht zu meinem Beruf hingezogen, aber nicht so, wie ich jetzt gewöhnt bin, sondern ich wollte an und für sich als Burgtheater und also möglichst mit einem Schwert auf die Bühne stürzen und ha, stirb, Verruchter und solche Sachen. Und das hat sich geändert, denn meine Mutter, die hat ein paar Jahre in London gelebt und da habe ich sie 1950 besucht und ich bekam da zufälligerweise Karten für einen Auftritt von Frank Sinatra im Palladium Theater und ab da war es geschehen. Also das hat mich so begeistert, dieser Mensch da vor der Big Band und diese herrlichen amerikanischen Schlager, ja. Das musst du machen.
0: Wir gedenken Peter Alexander zum 100. Komm und bedien dich auf SR3.

0: 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Kollege Christian Job. 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
2: 10 Uhr. In Berlin wird zur Stunde der neue Verfassungsschutzbericht vorgestellt. Er gibt einen Überblick, wo die Behörde Gefahren für Demokratie und Freiheit sieht. Aus Berlin Markus Sambale.
3: Für Alexander Dobrindt, den Bundesinnenminister, ist klar, was die größte Bedrohung für unsere freiheitliche demokratische Grundordnung ist: der Rechtsextremismus. So formuliert es der CSU-Politiker im Vorwort des neuen Verfassungsschutzberichtes. Besonders beunruhigend nennt Dobrindt den Trend, dass Rechtsextremisten immer öfter online um Kinder und Jugendliche werben. Das Bundesamt für Verfassungsschutz rechnet inzwischen fast 60.000 Menschen in Deutschland der rechtsextremistischen Szene zu, unter ihnen viele AfD-Mitglieder. Innenminister Dobrindt warnt aber auch vor wachsenden Gefahren durch Linksextremisten, beispielsweise durch Brandanschläge auf die Stromversorgung, wie zuletzt in Berlin.
2: Die Preise für Waren aus dem Ausland sind in Deutschland im Mai so stark gestiegen wie seit 3,5 Jahren nicht mehr. Nach Angaben des Statistischen Bundesamts lagen sie 6,8% über dem Wert des Vorjahres. Hauptgrund sind demnach deutlich höhere Energiepreise infolge des Irankriegs. Vor allem Erdöl und Benzin wurden deutlich teurer. Im Saarland ist die Zahl der Arbeitslosen erneut leicht gesunken. Laut Arbeitsagentur waren im Juni 38.800 Frauen und Männer erfasst, 100 weniger als im Mai. SR-Info-Reporterin Sarah Sassou.
4: Auch wenn es im Juni etwas weniger Arbeitslose als noch im Mai gegeben hat, spricht der Chef der Regionaldirektion der Agentur für Arbeit im Saarland, Walter Hüter, nicht vom Beginn einer Trendwende. Im Gegenteil, der saarländische Arbeitsmarkt befinde sich noch immer in einer Krise. Das sehe man beispielsweise an der Kräftenachfrage. Im Vergleich zum Vorjahr hätten Unternehmen fast 15% weniger freie Stellen gemeldet. Eine alarmierende Situation. Im Vergleich zum Vorjahr waren 4.000 Menschen weniger sozialversicherungspflichtig beschäftigt. Im Handel und im verarbeitenden Gewerbe gingen die Stellenangebote zurück. Freie Stellen gab es dagegen vor allem im Gesundheits- und Sozialwesen, in der öffentlichen Verwaltung und im Bereich Dienstleistungen.
2: Auch deutschlandweit ist die Zahl der Arbeitslosen zurückgegangen, und zwar um 15.000 auf 2.936.000. Die Arbeitslosenquote sank bundesweit auf 6,2%. Der Waldbrand im Kreis Bad Kreuznach ist zwar noch nicht gelöscht, die Lage hat sich aber entschärft. Wie der SWR berichtet, dürfen die 650 Bewohner von Traisen in ihre Wohnungen zurück. Das Dorf war wegen des Feuers evakuiert worden. In dem nahegelegenen Waldgebiet war vor vielen Jahren Weltkriegsmunition entsorgt worden, deshalb bestand Explosionsgefahr. Nach Angaben der Kreisverwaltung ist die gefährliche Stelle ausgebrannt. Die Temperatur dort habe sich deutlich abgekühlt. Die Einsatzkräfte können aber weiter nicht alle Bereiche betreten. Bis die Flammen vollständig gelöscht sind, bleibt der Wald gesperrt. Bundesjustizministerin Hubig will gegen überhöhte Preise beim Weiterverkauf von Veranstaltungstickets vorgehen. Die SPD-Politikerin sagte, sie plane eine Preisobergrenze sowie ein sogenanntes geschütztes Ticket, um den Zweitmarkt stärker zu regulieren. Außerdem sollten Wiederverkaufsplattformen stärker in die Verantwortung genommen werden. Ziel sei es, Fans zu schützen, nicht aber den Weiterverkauf grundsätzlich zu verbieten. Die Fußballweltmeisterschaft ist für Deutschland nach einer enttäuschenden Leistung bereits im 16. Finale beendet. Die DFB-Elf unterlag gestern Abend Außenseiter Paraguay im Elfmeterschießen mit 3:4. Nach der regulären Spielzeit hatte es 1:1 gestanden. DFB-Sportdirektor Völler sprach von einer riesengroßen Enttäuschung. Bundestrainer Nagelsmann betonte, dass er seinen bis 2028 gültigen Vertrag mit dem Deutschen Fußballbund erfüllen wolle. In Homburg verfolgten rund 3.000 Menschen die deutsche WM-Niederlage beim offiziellen Public Viewing. Früh gescheitert sind auch die Niederlande. Sie verloren ihr 16. Finale gegen Marokko, ebenfalls im Elfmeterschießen mit 2:3. Das waren die Nachrichten mit Magnus Neuschwander. 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
5: Ja, heute haben wir Temperaturen bis zu 31 Grad. Da heißt es dann vielleicht doch nur für den einen oder anderen schwitzen, aber kein Vergleich zu unseren Höchstwerten, die wir schon erleben mussten. Und es wird jetzt auch sich etwas moderater in den nächsten Tagen verhalten mit den Temperaturen. Aber es ist schwül heute und es wird eine Mischung aus Sonne und Wolken am Nachmittag und abends in einzelnen Schauern nicht ausgeschlossen, aber auch nicht überall der Fall. Das heißt, Sie können auch trocken durch diesen Tag kommen, je nachdem, wo Sie sich befinden. Die Nacht bringt Temperaturen zwischen 17 und 14 Grad und morgen am Mittwoch, anfangs sonnig, tagsüber meistern eine freundliche Mischung aus Sonne und Quellwolken. Es bleibt trocken, es ist auch nicht mehr so schwül, dann bei 24 bis 27 Grad.
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5: Keine Meldung zur Verkehrslage, aber ich habe wieder neue Blitzer für Sie. Da fangen wir mal an in Elm, in der Bachtalstraße, in St. Ingbert, in der Josefsthaler Straße, in Dieflen, in der Düppenweiler Straße, in Neunkirchen, in der Brunnenstraße, in der Ortsdurchfahrt von Lebachenblitzer und in der Ortsdurchfahrt von Neipel. Ich wünsche Ihnen eine gute Fahrt um 10.05 Uhr.
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5: Mit Marcel Lützbinder. Wir haben es gerade gehört, Julian Nagelsmann, der denkt sich, ach komm, ich bin noch nicht am Ende meiner Weisheit. Ich erfülle meinen Vertrag, der ja bis 2028 laufen soll. Die Frage ist nur, ist das beidseitig so, dieses Interesse am Weiterarbeiten von Nagelsmann? Naja, man wird sehen. Im Endeffekt sind wir doch alle eine große Fußballfamilie.
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1: Kommt von der Boygroup Westlife. Boygroup ist gut, das sind jetzt alles gestandene Männer mittlerweile. Aber damals in den 90ern, da waren das noch Jungens, die eben Spaß an ihrer Musik hatten. Und das haben sie jetzt auch wieder. Sie haben sich 2012 getrennt, 2019 fand man wieder zusammen, zumindest in Teilen. Und dann gab es wirklich viele, viele Shows seitdem, die man wieder gespielt hat in über 30 Ländern. Und jetzt 25, The Ultimate Collection, also eine Art Greatest Hits Album, wo auch so ein paar neuere Sachen mit drauf sind, Dinge, die teilweise noch gar nicht veröffentlicht waren. Und wer sich von dieser Gruppe das große Gefühl erwartet, wird auch bei dem folgenden Titel nicht enttäuscht. Westlife, Swear It Again aus 25, The Ultimate Collection, unser Album der Woche.

0: Die Jugend hat einen neuen Trend. Ja, statt Konsole ein Fernglas, statt Computerspielen ein Ornithologiebuch. Vogelkunde statt Partyurlaub, Vögelbeobachtungstouren seit mehreren Jahren. Erlebt das Birdwatching oder auf Deutsch Vögelbeobachten gerade bei jungen Leuten einen regelrechten Boom. Das kann auch Christoph Braunberger bestätigen. Der arbeitet beim NABU mit Schwerpunkt Vogelschutz.
1: Das ist völlig überraschend für uns gewesen. Es ist losgegangen mit Corona, dass sich sehr viele Leute für Vögel interessiert haben.
0: Ja, und auf Social-Media-Plattformen wie Instagram oder TikTok ist Birdwatching sogar zum Trend geworden. Der 16 Jahre alte Erik ist seit 2 Jahren Hobby-Ornithologe und absolut begeistert.
2: Ich kam über YouTube dazu. Man kommt zur Ruhe, aber einfach Spaß dabei, die Vögel zu beobachten. Das ist eigentlich ganz schön, wie wir so zugucken kann, wie die ihr Leben leben, Nahrung suchen. Man kann eigentlich fast nie auslernen über die Vögel hier und das ist überall auch was anderes. Wenn man jetzt hier beobachtet oder an der Nordseeküste, das ist immer irgendwas Neues. Schön.
0: Und Erik hat einen Lieblingsort, um Vögel zu beobachten. Das ist der Bäderbruch im Bliestal. Dort verbringt er viele Stunden mit dem Fernglas und hat schon um die 180 Arten, die es dort gibt, versucht zu beobachten. Seit er damit angefangen hat, hat sich sein Alltag verändert.
2: Ich habe vorher sehr viel Zeit am PC verbracht und das ist deutlich reduziert worden dadurch. Ich weiß natürlich viel mehr, was um mich herum so los ist und auch was es für Probleme gibt momentan in der Natur, aber auch was sich jetzt positive verändert.
0: Guck mal, seine Begeisterung, die ist so groß, dass er sogar in dem Bereich sich vorstellen kann, zu arbeiten.
2: Ich wüsste nicht, was ich sonst machen soll. Also es nimmt ja jetzt momentan schon einen ziemlich großen Teil von meinem Leben ein. Und ob ich es dann beruflich mache oder nicht, ist eigentlich, nimmt sich nicht viel, glaube ich.
0: Christoph Braunberger, der macht das ja bereits beruflich, also Vögel beobachten. Und vielleicht ist es auch was für einen Erik. Wir werden nachher nochmal ein bisschen gucken, was die so treiben beim Birdwatching. Trend unter jungen Leuten, guck mal. Ja gut, haben wir jetzt auch Zeit. Fußball ist ja nicht mehr. Zumindest nicht für die Fans der deutschen Nationalmannschaft. Da muss ich mal Vögel angucken. Und das auch noch am Tag. Win-win.

0: 10.29 Uhr haben wir es mittlerweile.
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0: Mit Marc Langels.
2: Verfassungsschutzbericht vorgelegt. Bundesinnenminister Dobrindt sieht im Rechtsextremismus weiter die größte Bedrohung der Demokratie. Das Bundesamt für Verfassungsschutz rechnet inzwischen fast 60.000 Menschen der rechtsextremistischen Szene zu, unter ihnen viele AfD-Mitglieder. Arbeitslosigkeit im Saarland leicht gesunken. Laut Regionaldirektion der Arbeitsagentur waren im Juni 38.800 Frauen und Männer arbeitslos gemeldet. Das sind 100 weniger als im Mai. Auch bundesweit ist die Zahl der Arbeitslosen zurückgegangen, und zwar um 15.000 auf 2.936.000. Starker Anstieg der Importpreise. Die Preise für Waren aus dem Ausland sind im Mai so stark gestiegen wie seit 3,5 Jahren nicht mehr. Nach Angaben des Statistischen Bundesamtes lagen sie 6,8% über dem Wert des Vorjahres. Hauptgrund sind demnach deutlich höhere Energiepreise. Große Enttäuschung bei Fußballnationalmannschaft. Davon sprach Sportdirektor Völler nach dem Elfmeterschießen gegen Paraguay, das mit 3-4 verloren ging. Julian Nagelsmann will aber weiter Bundestrainer bleiben.
0: Danke, Marc.
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0: Ja, Mischung aus Sonne und Wolken heute. Am Nachmittag und Abend einzelne Schauer und Gewitter möglich. Muss aber nicht jeden treffen. Kann sein, dass sie trocken durch den Tag kommen. 27 bis 31 Grad heute nochmal. Dazu ist es schwül, deswegen auch diese Gewittergefahr. In der Nacht dann 17 bis 14 Grad. Wir merken, es kühlt immer ein bisschen mehr ab. Im Vergleich zur vergangenen Nacht sind es ja noch mal ein paar Grad weniger. Der Mittwoch, der bringt uns sonniges Wetter und später kommen ein paar Wolken dazu. Aber es bleibt trocken und nicht mehr so schwül. Die Höchstwerte morgen bei 24 bis 27 Grad.
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0: Ich habe keine Meldung zur Verkehrslage, aber Blitzer, die wir Ihnen durchgeben. Und danke fürs Durchgeben Ihrerseits, denn dann kann ich sie durchgeben. In Elm, in der Bachtalstraße, in St. Ingbert, in der Josefsthaler Straße, in Dieflen, in der Düppenweiler Straße, in Neunkirchen, in der Brunnenstraße, in der Ortsdurchfahrt von Lebach gibt es einen Blitzer und es wird auch noch geblitzt in der Ortsdurchfahrt von Neipel. Gute Fahrt, und wenn es noch was gibt, die 0800 700 8000 bringt sie in unsere Verkehrsredaktion. Da können Sie alles hinterlassen, was Sie im Verkehr gesehen haben.
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0: Mit Marcel Lützbinder, guten Morgen. Na, schon mal gehört vom Wortsegel? Ja, das ist ein Denkmal, was in der Gemeinde Tholey steht. Und wenn Sie das noch nicht für sich entdeckt haben, dann wollen wir Ihnen dabei helfen. Das gibt es schon seit 20 Jahren. Tolles Teil, ein Kunstwerk, das dort so ein bisschen was wie das, das Polygon im Kleinformat und ein bisschen anders. Aber ich bring's Ihnen gleich näher.
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0: Queen mal anders, mehr so auf Folk haben sie da gemacht. 39, das Lied, 1975 rausgekommen und da war mal nicht der Freddie Mercury im Vordergrund gestanden, sondern sein Gitarrist, der Brian May. Das war auch seine Stimme, die wir da im Vordergrund gehört haben. In Sotzweiler, in der Gemeinde Tholey, da steht ein Denkmal für die Poesie. 13 Meter hoch, 30 Tonnen schwer. Das Wortsegel, gut sichtbar, ich habe ja schon gesagt, sowas wie das Tholeyer Polygon. Seit 2 Jahrzehnten markantes Wahrzeichen der Gemeinde. Letztes Jahr ist es tatsächlich 20 Jahre alt geworden. Geschaffen worden ist es vom Kunstprofessor Heinrich Popp.
1: Die Landschaft spielt schon auch eine Rolle. Erstens mal, weil ich von hier komme und da jeden Hügel kenne, den kenne ich von meiner Kindheit hier. Zum Zweiten ist auch mein Freund Johannes Kühn hier um die Ecke zu Hause und viele, die mit dieser Gegend hier verbunden sind, die alle literarisch tätig sind und auch künstlerisch tätig sind.
0: So, nach 20 Jahren wird es mal Zeit, dass ein Buch dieses Jubiläum dann auch entsprechend würdigt und diese Skulptur. Infos über die Geschichte und Entstehung des Wortsegels, bislang schwer zugängliche Texte aus der Zeit der Anfänge und auch neue Beiträge sind da drin. Bürgermeister Andreas Maldener.
2: Von den ersten Skizzen von Professor Popp, von Texten, die auch sich mit seinen Gedanken beschäftigen, die er hatte, als er das Wortsegel geschaffen hat und natürlich auch, wie es entstanden ist. Und man hat eben auch gesehen, was die Stahlindustrie seinerzeit, aber eben auch heute noch zu leisten imstande ist. Das ist dünnes Blech sozusagen gewalzt auf einen Zustand, in dem es überhaupt transportiert und verbaut werden konnte. Das war einfach wichtig, nochmal auch Menschen zu präsentieren als Zeitzeugendokument mit Gedichten, mit Deutungen, mit Texten auch leider schon verstorbener Künstlerinnen und Künstler. Wenn ich an unseren Freund aus der Gemeinde Tholey und Ehrenbürger Johannes Kühn denke, aber auch andere wie Ludwig Harig haben sich dort verewigen dürfen. Und deswegen ist das, glaube ich, ein sehr, sehr rundes Dokument geworden.
0: Ja, man merkt dem Bürgermeister schon an, dass er

0: da stolz drauf ist, dass die Gemeinde Tholey so eine Künstlergemeinde ist, so meinte er das auch. Seit 20 Jahren gibt es auch den Wortsegel-Schreibwettbewerb für Schülerinnen und Schüler, der Autorenambitionen fördert. Kunst und Künstler haben in Tholey einen hohen Stellenwert.
1: Gerade auch wegen der Fenster von Gerhard Richter, von Mabuba Maksudi in der Abteikirche in Tholey. Dort hat sich ein Künstlerensemble gefunden aus mittlerweile 6 Künstlerinnen und Künstlern, die in teilweise kleinen Ateliers tätig sind. Und deswegen sind wir auch froh, dass wir denen immer wieder eine Plattform geben können. Sei es im Rahmen unseres Schaumberg-Momentes, was wir veranstalten, oder aber auch hier bei uns im Rathaus. Wir haben dort eine Vitrine, in der sich die Künstlerinnen und Künstler aus der Gemeinde auch präsentieren können. Wirklich sehr schön zu sehen, was sich dort in den letzten Jahren entwickelt hat.
0: Zu den Tholey Künstlern gehört natürlich auch der bereits erwähnte Johannes Kühn. In Hasborn-Dautweiler kam der zur Welt. 2023 ist er gestorben und er hat ein Gedicht über das Wortsegel vorher verfasst.
2: Wortsegel, das mit dem mächtigen Bild Schwung in mich bringt, auf Hügeln und Fluren sicheren Stand hat, schwebt in der Landschaft. Wolke berührt es, weiß blühenden Flugs und erhellt es. Sonnenfall schwimmt an ihm herab und so glüht es, lockt Bewunderer an, die ihre Fahrt zu der Kuppe nicht bereuen.
0: Das Jubiläumsbuch zu 20 Jahre Wortsegel ist in der Touristinformation der Gemeinde Tholey erhältlich und kostet 19,90 Euro. Also wenn Sie beim nächsten Mal am Sotzoller vorbeikommen, wissen Sie, das ist das Wort.

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Vorsicht auf der A620 Saarlouis Richtung Saarbrücken zwischen Saarbrücken-Gersweiler und Saarbrücken-Messegelände. Gefahr für und durch Personen auf der Fahrbahn. Bitte Obacht geben.

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5: 11 Uhr. Auf dem Arbeitsmarkt gibt es kaum Bewegung. In diesem Monat ist die Zahl der Frauen und Männer ohne Beschäftigung bundesweit minimal auf rund 2,9 Millionen gesunken. Die Arbeitslosenquote liegt bei 6,2%, ein Rückgang von 0,1 Prozentpunkt seit Ende Mai. Für SR Info Wolfgang Welzer.
6: Es herrscht Flaute am deutschen Arbeitsmarkt oder, wie es die Bundesagentur für Arbeit in ihrer monatlichen Mitteilung ausdrückt, man habe im Juni einen verhaltenen Ausklang der Frühjahrsbelebung beobachtet. Diese Frühjahrsbelebung war in den vergangenen Monaten ohnehin schwach ausgefallen, die Arbeitslosigkeit weniger gesunken als jahreszeitlich üblich. Gleiches gilt für die Unterbeschäftigung, die auch diejenigen mitzählt, die vorübergehend krank waren oder an Fortbildungen und anderen Maßnahmen der Arbeitsagenturen und Jobcenter teilnahmen. Im Vergleich der Bundesländer steht der Arbeitsmarkt in Bayern mit einer Arbeitslosenquote von 4,0% am besten da, während Bremen den höchsten Wert mit 11,1% registriert.
5: Auch im Saarland ist die Zahl der Arbeitslosen im Juni nur leicht gesunken. Die Quote liegt weiter bei 7,3%. Die Zahl der Rechtsextremisten in Deutschland ist weiter gewachsen. Das zeigt der Verfassungsschutzbericht für 2025, der heute Vormittag präsentiert wurde. Der rechtsextremen Szene werden rund 58.700 Menschen zugerechnet, etwa 8.000 mehr als ein Jahr davor. Dem Bericht nach hängt das mit der gewachsenen Anhängerschaft der AfD zusammen. Die Partei wird vom Verfassungsschutz als Verdachtsfall beobachtet. Ebenfalls gewachsen ist die linksextreme Szene und zwar um 4.200 Personen auf etwa 42.000. In beiden extremistischen Szenen herrsche eine große Gewaltbereitschaft. Die Stiftung Saarländischer Kulturbesitz hat eine Zwischenbilanz ihrer Forschung zur sogenannten Provenienzgeschichte gezogen. Es geht dabei um mögliche NS-Raubkunst und deren Rückgabe an die Angehörigen der ursprünglichen Besitzer. Die Stiftung hat mehrere solcher Kunstwerke in ihren Beständen entdeckt, größtenteils im Saarlandmuseum in Saarbrücken. SR-Reporterin Barbara Grech.
7: Es sind eine ganze Reihe der Aushängeschilder der Sammlung des Saarlandmuseums, die vom Restitutionsverfahren betroffen sind. Davon viele Werke von Slevogt, Weisgerber und Liebermann. Allein von Max Slevogt wurden 12 Kunstwerke restituiert. Eines davon, die berühmte Ananas, wurde nach der Rückgabe von der Erbengemeinschaft dem Saarlandmuseum als Dauerleihgabe bis 2028 überlassen. Momentan befinden sich noch 350 Werke der Sammlung der Stiftung in der Prüfung. 3 Restitutionsverfahren sind aktuell am Laufen.
5: Die Stadt Lebach rechnet in den nächsten Jahren mit Investitionen von rund 40 Millionen Euro. Das hat Bürgermeister Brill nach der Stadtratssitzung gesagt. Allein die Sanierung des Hallenbads wird demnach auf knapp 14 Millionen geschätzt. Es stünden aber noch Förderzusagen aus. Fortschritte gibt es laut Brill beim Neubau der Kita in Gresaubach, der 6,6 Millionen Euro kostet. Die soll nach den Sommerferien 2027 fertiggestellt sein. Außerdem hat sich der Stadtrat für den Neubau einer Grundschule im Bereich Steinbach-Thalexweiler ausgesprochen. Es wird mit Kosten von bis zu 20 Millionen Euro gerechnet. Bis tief in die Nacht haben zig Millionen Fußballfans der deutschen Mannschaft vergeblich die Daumen gedrückt. Allein im ZDF verfolgten mehr als 17,5 Millionen Zuschauer das verlorene WM-16-Finale gegen Paraguay. Das bescherte dem Sender einen Marktanteil von fast 75%, nicht eingerechnet diejenigen, die die Partie im Stream geschaut haben. Nach dem erneut frühen Scheitern der Deutschen bei einer Weltmeisterschaft hat Julian Nagelsmann betont, dass er Bundestrainer bleiben möchte. Die Entscheidung darüber liegt allerdings beim DFB. Heute Abend spielen unter anderem Frankreich und Schweden gegeneinander um den Einzug ins WM-Achtelfinale. Und das waren die Nachrichten mit Christian Koch. 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
8: Deutschland gegen Paraguay, so kann man auch mit müden Sachen noch eine kräftige Quote machen.
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8: Ja, schlimm war's. So, jetzt zum Wetter. Das ist eigentlich mal eins, wo man durchaus sagen kann, okay, bisschen kühler geht noch, und zwar ab morgen. Heute erstmal noch ein bisschen schwül, 27 bis 31 Grad. Wir haben Sonne und Wolken in einer ausgewogenen Mischung. Am Nachmittag und Abend gibt es Orte im Saarland, könnte es Schauer oder Gewitter geben. Andere Orte bleiben komplett trocken, hängt jetzt davon ab, wo wir uns befinden. Wir haben in der Nacht dann Temperaturen zwischen 17 und 14 Grad. Und der morgige Mittwoch bringt uns anfangs Sonnenschein, danach gesellen sich Quellwolken dazu. Es bleibt aber trocken und ist vor allem dann nicht mehr so schwül und auch nicht mehr so heiß. 24 bis maximal 27 Grad erwarten wir.
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8: A8, Saarlouis Richtung Luxemburg. Die Einfahrt und die Ausfahrt Perlborg sind wegen einer Baustelle gesperrt bis voraussichtlich Sonntag. Und dann haben wir einen Blitzer in Scheid in der Kaiserstraße, in Elm in der Bachtalstraße, in St. Ingbert in der Josefsthaler Straße, in Neunkirchen in der Brunnenstraße und in der Ortsdurchfahrt von Lebach. Ich wünsche Ihnen eine gute Fahrt. Es ist 11.05 Uhr.
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8: 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Hier ist Marcel Lützbinder. Einen wunderschönen guten Morgen.
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Batemee und Ela. Ela Steinmetz, die hier im Saarland aufgewachsen ist. Meine Reise. Ja, wir machen gleich nochmal die Reise in die Natur. Wollen mal gucken, wie es jungen Leuten geht, die ein neues Hobby für sich entdecken, nämlich das Vogelbeobachten. Birdwatching, das verbindet auch Generationen.

0: Laidback Sunshine Reggae. Das passt doch ganz gut zum Sommerfeeling im Saarland und zu den Sommerferien. Ja, und wir wollen uns nochmal einem Hobby zuwenden, das junge Menschen in die Natur bringt. Und nicht nur das, sondern es verbindet auch Generationen. Das Birdwatching, auf Deutsch Vogel beobachten, ganz einfach. Und unsere Reporterin Caroline Rayner, die hat sich mit Christoph Braunberger, 63 Jahre, und Erik, 16 Jahre, zum Birdwatching getroffen und sie gefragt, warum gerade das jetzt ihre Lieblingsbeschäftigung ist. Schauen wir mal, was sie gesagt haben.
1: Dann hast du heute Morgen angefangen hier zu beobachten. Um fünf.
2: Birdwatcher unter sich. Christoph und Erik haben sich am Bäderbruch im Liestal getroffen, um Vögel zu beobachten. Durchs Fernglas schauen beide konzentriert in die Weite. Für die zwei der ideale Platz dafür.
3: Weil es den schönsten Ort im Saarland finde, um Vögel zu beobachten. Greifvögel, Singvögel, Wasservögel, Schreitvögel, Störche, Kormorane, alles Mögliche. Immer über 180 Arten haben wir hier schon gehabt.
2: Die verschiedenen Vogelarten kennt Christoph wie seine Westentasche. Immerhin ist er schon seit 50 Jahren Vogelbeobachter. In dieser Zeit hat er miterlebt, wie sich die Birdwatching-Szene immer mehr verändert hat.
3: Es ist auch deutlich weiblicher geworden und deutlich viele junge Leute, unter 30, haben sich bei uns angemeldet und das macht Spaß, da mit denen zu interagieren.
2: Wie zum Beispiel heute mit dem 16 Jahre alten Erik. Christoph meint, erkannt zu haben, warum immer mehr junge Menschen Gefallen am Vögelgucken finden.
3: Die meisten Leute, die ich kenne, die machen das Vogelbeobachtung zur Entspannung. Zur Ruhe kommen, wenn man einen stressigen Job hat, kann man sich irgendwo hinsetzen und einfach die Natur beobachten. Man kann es 24/7, 365 machen, es kostet wenig Geld, man braucht nur ein Fernglas und eine App.
2: Davon kann Erik ein Lied singen, beziehungsweise zwitschern. Auf einen Moment freut er sich immer besonders.
4: Es ist natürlich, wenn man seltene Arten beobachtet, die hier nicht so häufig vorkommen, ist schon besonders, aber sonst eigentlich alles schön an der Vogelbeobachtung.
2: Mit seiner Begeisterung für Vögel hat er seine ganze Familie angesteckt. Seine Mutter findet super.
5: Also es hat auf jeden Fall sein Leben bereichert, aber auch tatsächlich das der ganzen Familie, weil wir sind da viel unterwegs mit dem Auto und jagen Vögel im wahrsten Sinne des Wortes. Es ist jetzt so, dass ich ja noch eine Tochter habe, die ist 5 Jahre jünger. Und die hat durchaus auch Interesse daran. Sie ist immer froh, wenn sie dann auch mal durchs Spektiv gucken darf oder die Kamera haben darf. Also vielleicht haben wir den Nachwuchs in der eigenen Familie. Also das wird sich noch zeigen.
0: Wäre doch schön. Ja, gucken, nicht anfassen. Die Vögel wollen das nicht.

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0: 11.30 Uhr.
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0: mit Andreas Kindl.
2: Die Zahl der Rechtsextremisten in Deutschland wächst. Nach dem am Vormittag präsentierten Bundesverfassungsschutzbericht gibt es inzwischen fast 60.000 Rechtsextremisten, 8.000 mehr als ein Jahr zuvor. Ein Grund sei, dass sich die Zahl der Extremisten innerhalb der AfD vergrößert habe. Kaum Bewegung auf dem Arbeitsmarkt. Im Juni waren in Deutschland rund 2,9 Millionen Männer und Frauen ohne Job gemeldet. Das sind 15.000 mehr als im Mai. Im Saarland sank die Arbeitslosenzahl leicht um 100 auf 38.800. Hohe Investitionen in Lebach. Die Stadt will in den kommenden Jahren rund 40 Millionen Euro für Investitionen ausgeben. Ein großes Projekt ist die Sanierung des Hallenbads für knapp 14 Millionen Euro. Und Fußball-Nachtschicht in Deutschland. Mehr als 17,5 Millionen Menschen haben vergangene Nacht das WM-Spiel der Deutschen gegen Paraguay im Fernsehen verfolgt. Das Spiel bescherte dem ZDF einen Marktanteil von fast 75%.
0: Es sei gegönnt.
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0: Eine Mischung aus Sonne und Wolken. Und hier und da, am Nachmittag und Abend, kann es tatsächlich mal noch zu einem Schauer oder Gewitter kommen, aber trifft nicht alle im Saarland. Es ist schwül. Wir kriegen bis zu 31 Grad. Das ändert sich aber jetzt in den kommenden Tagen. Erstmal schon die Nacht, da merkt man immerhin mal 2 Grad wieder weniger. Die Luft kühlt auf 17 bis 14 Grad ab. Und morgen, der Mittwoch, dann mal anfangs Sonne. Und später wird es einfach eine Mischung aus Sonne und Quellwolken. Bleibt trocken und eben nicht mehr so schwül. 24 bis 27 Grad dann noch. Und dann bleiben mal ein paar Tage unter 30 Grad. Am Wochenende wird es dann noch mal drüber gehen.
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0: A8 Saarlouis Richtung Luxemburg. Die Einfahrt und die Ausfahrt Perlborg sind wegen einer Baustelle gesperrt, bis voraussichtlich Sonntag. Und wir haben Blitzer. Und zwar in Saarbrücken in der Lebacher Landstraße, in Bildstock in der Illinger Straße, in Scheid in der Kaiserstraße. In Elm gibt es einen in der Bachtalstraße. In Neunkirchen wird in der Brunnenstraße geblitzt, in St. Ingbert in der Josefsthaler Straße und in der Ortsdurchfahrt von Lebach ebenfalls. Und wenn Sie noch was haben, dann rufen Sie doch an. Das können Sie kostenlos tun bei der Verkehrsredaktion unter 0800 700 8000. Gute Fahrt.
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0: Der hier.
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0: 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Man nennt mich auch den Meister der Knöpfe. Hier alles im Griff. Und gleich gibt's Musik von den Bee Gees, Tragedy. Die haben wirklich in jedem Jahrzehnt was abgeliefert, solange sie bestanden haben. Und wir wollen natürlich wissen, woher kommt eigentlich so ein Spruch wie Blut ist dicker als Wasser? Ja, brandneue Folge von Warum wir so reden, wie man schwitzt.
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0: Und was gibt's da Neues?
1: Froh nicht. Ich hans Inge getroffen. Das war schwer geknetscht.
0: Warum dann das?
1: Alte Jochen hat sich doch beworben bei dem Schwindling. Auf die Stelle spekuliert der ja schon jahrelang.
0: Und?
1: Hat nicht geklappt. Der Jochen wäre mit Sicherheit die bessere Wahl gewesen. Aber der Schwindling hat dann doch sein Cousin ingestellt. Der

0: Er hat natürlich nicht die Qualifikation vom Joch.
1: Aber es ist der Cousin. Blut ist er wird doch dicker wie Wasser.
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0: Wie man schwätze.
1: Es gibt Redensarten, bei denen, denke ich, braucht man gar keinen Beitrag drüber zu machen, erklärt sich ja von selbst und ist eh klar. Jahrelang ging es mir bei
0: Blut ist dicker als Wasser.
1: Genau so. Aber Pfeifedeckel. Das ist total interessant, weil sich die Bedeutung um 180 Grad gedreht hat. Heute wird die Redensart meist im Sinne von Verwandtschaft wird bevorzugt, beziehungsweise wenn es hart auf hart kommt, hält man doch zur eigenen Sippe genutzt. Das war im Mittelalter, als die Redensart aufkam, genau umgekehrt. Wichtige Verträge wurden damals mit Blut von Tieren unterschrieben und mit Wasser war das Fruchtwasser im Mutterleib gemeint. Das heißt, Verträge gelten mehr als verwandtschaftliche Beziehungen. Die Aussage hat sich also komplett gedreht. Und was sagt die Wissenschaft? Blut ist tatsächlich dicker als Wasser. Man kann die sogenannte Viskosität nämlich messen. Und zwar in der Einheit Millipascal Sekunde. Wasser kommt auf eine Viskosität von 1, Blut liegt bei etwa 4,5 Millipascal Sekunde.
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0: Müller, nur mit dir, ein bisschen kölsche Musik noch hier zum Abschluss auf SR3. Und dann übergebe ich sie gerne in die Hände von Simin Sadeghi. Die hat ein interessantes Thema in der Region am Mittag. Sie haben es vielleicht am Wochenende gehört, in Bad Kreuznach. Da ist ein Naturschutzgebiet in Brand geraten. Und dort lagert Weltkriegsmunition im Boden. Und das war hochgefährlich für die Löscharbeiten, die da stattgefunden haben. Mittlerweile ist dort alles unter Kontrolle. Und wie man das geschafft hat, das ist eines der Themen der Region am Mittag. Ich wünsche viel Spaß dabei und melde mich gerne morgen wieder. Tschüss.
1: Marcel, jetzt aber ab.
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3: 12 Uhr. Extremismus ist ein immer größeres Problem in Deutschland. Das zeigt der Verfassungsschutzbericht für 2025, den Innenminister Dobrindt heute Vormittag präsentiert hat. Der CSU-Politiker sagte, die Gegner von Freiheit und Demokratie kämen von innen und auch von außen. Aus Berlin Markus Sambale.
4: Der Innenminister ist vor allem besorgt, dass die Gewaltbereitschaft steigt, bei Rechts- und bei Linksextremisten hierzulande. Die größte Bedrohung für die Demokratie sieht Dobrindt im Rechtsextremismus. Aus dem Ausland kommt die größte Gefahr nach Einschätzung des Verfassungsschutzes aus Russland durch Cyberangriffe, Spionage und Sabotage. So wurden im vergangenen Jahr 3 Männer verurteilt, die deutsche Bahnstrecken auf mögliche Anschlagsziele untersucht haben sollen, im Auftrag russischer Geheimdienste. Bundesinnenminister Dobrindt wiederholte seine Forderung, den Verfassungsschutz und auch den Bundesnachrichtendienst zu echten Geheimdiensten mit mehr Befugnissen zu machen.
3: Heute endet der Tankrabatt der Bundesregierung, aber schon jetzt steigen die Preise an den Zapfsäulen. Nach Berechnungen des ADAC kosteten Diesel und Super E10 gestern im bundesweiten Schnitt fast 2 Cent mehr pro Liter als am Sonntag. Innerhalb einer Woche gingen die Preise sogar um bis zu knapp 5,5 Cent nach oben. Gleichzeitig gingen die Rohölpreise laut ADAC deutlich zurück. Der Automobilclub sieht sich in seiner Vermutung bestätigt, dass die Mineralölkonzerne die bevorstehende Steuererhöhung schon jetzt einpreisen. Im Saarland ist die Zahl der Arbeitslosen leicht gesunken. Nach Angaben der Arbeitsagentur waren Ende Juni 38.800 Frauen und Männer arbeitslos gemeldet, 100 weniger als im Mai. Die Arbeitslosenquote an der Saar liegt unverändert bei 7,3%. SR-Reporterin Sarah Sassou.
5: Auch wenn es im Juni etwas weniger Arbeitslose als noch im Mai gegeben hat, spricht der Chef der Regionaldirektion der Agentur für Arbeit im Saarland, Walter Hüter, nicht vom Beginn einer Trendwende. Im Gegenteil, der saarländische Arbeitsmarkt befinde sich noch immer in einer Krise. Das sehe man beispielsweise an der Kräftenachfrage. Im Vergleich zum Vorjahr hätten Unternehmen fast 15% weniger freie Stellen gemeldet. Eine alarmierende Situation. Im Vergleich zum Vorjahr waren 4.000 Menschen weniger sozialversicherungspflichtig beschäftigt. Im Handel und im verarbeitenden Gewerbe gingen die Stellenangebote zurück. Freie Stellen gab es dagegen vor allem im Gesundheits- und Sozialwesen, in der öffentlichen Verwaltung und im Bereich Dienstleistungen.
3: Auch deutschlandweit ist die Zahl der Arbeitslosen leicht zurückgegangen, und zwar auf rund 2,9 Millionen. Die Arbeitslosenquote liegt bei 6,2%. In Losheim-Remlingen ist das neue Bürgerhaus offiziell eröffnet worden. Wie das Innenministerium mitteilte, beliefen sich die Gesamtkosten auf gut 2,6 Millionen Euro. Der Bund und das Land steuerten demnach zusammen 1,7 Millionen bei. Für den Abriss des alten Gebäudes gab es weitere 200.000 Euro. Wie es heißt, soll das neue Bürgerhaus ein multifunktionaler Ort werden für Sport, Kultur und auch für private Feiern. Bis tief in die Nacht haben Millionen von Fußballfans der deutschen Mannschaft vergeblich die Daumen gedrückt. Allein im ZDF verfolgten mehr als 17,5 Millionen Zuschauer das verlorene WM-16-Finale gegen Paraguay. Das bescherte dem Sender einen Marktanteil von fast 75%. Nicht eingerechnet sind diejenigen, die die Partie gestreamt haben. Nach dem erneut frühen Scheitern der Deutschen bei einer Weltmeisterschaft hat Julian Nagelsmann betont, dass er Bundestrainer bleiben möchte. Allerdings liegt die Entscheidung darüber beim DFB. Heute Abend bzw. in der Nacht spielen weitere Mannschaften um den Einzug ins Achtelfinale, und zwar Elfenbeinküste gegen Norwegen, Frankreich gegen Schweden und Mexiko gegen Ecuador. Und das waren die Nachrichten mit Christian Koch. 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
6: Das ist heute lang nicht so heiß, wie wir es sonst kennen, aber wir haben schwülwarme Temperaturen von 27 bis 31 Grad. Am Nachmittag kann es hier und da auch mal regnen, morgen dann erst sonnig, dann immer mehr Wolken. Es bleibt aber trocken bei 24 bis 27 Grad, Donnerstag dann abends Schauer möglich.
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6: A8 Saarlouis Richtung Luxemburg. Die Einfahrt und die Ausfahrt per Borg sind wegen der Baustelle gesperrt. Voraussichtlich bis Sonntag. A620 Saarbrücken Richtung Saarlouis. Die Einfahrt Völklingen ist wegen Bauarbeiten gesperrt. Das Ganze soll heute Nachmittag um 15 Uhr rum sein. Und der Regionalverband Saarbrücken meldet, die B51 ist in Richtung Saarbrücken zwischen Güdingen und der A620 wegen der Baustelle gesperrt. Das Ganze noch bis Mitte Juli. Es gibt Stau auf den Umleitungen und auch die Auffahrt Schönbach ist an einer weiteren Baustelle gesperrt. Daher können Sie die nicht als Umleitung nehmen. Das Gebiet am besten weiträumig umfahren. So, gucken wir mal weiter. Blitzer haben wir noch. Danke fürs Melden in Saarbrücken, in der Lebacher Straße, im Bildstock in der Illinger Straße und in Scheid in der Kaiserstraße. Und alle Blitzer, die gesamte Liste finden Sie bei uns auf sr3.de oder in der App.
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6: Und bei uns hören Sie in einer Stunde kompakt, was für Saarland heute wichtig ist, mit Simin Sadeghi. Schön, dass Sie dabei sind. Und wir schauen natürlich gleich auf das Thema des Tages, das WM aus der deutschen Nationalmannschaft.
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0: Wir gucken noch ganz kurz auf die Straße, bevor es weitergeht. Hier im Programm Vorsicht auf der A1 Trier Richtung Saarbrücken zwischen Saarbrücken und Umleitung zur A8, dem Kreuz Saarbrücken und der Umleitung zur A8 Richtung Saarlouis. Gefahr durch Gegenstände und auch Personen auf der Fahrbahn. SR3 hier mit der Region am Mittag. Ja, da sind heute viele Menschen sicher mit Augenringen und einem Kater aufgewacht, denn gestern ging es lang. Und am Ende dann doch die Enttäuschung, die deutsche Nationalmannschaft ist raus bei der WM. Und die saarländischen Fans sind
1: müde und enttäuscht.
2: Schlecht auf jeden Fall. Wir haben uns am Ende noch mal sehr viel Hoffnung gemacht. Dachten, wir feiern gleich, aber doch nicht.
0: Nee, doch nicht. Bis weit nach Mitternacht lief das WM-16-Finale gestern der deutschen Nationalmannschaft gegen Paraguay. Am Ende wurde es im Elfmeterschießen dann nochmal spannend, aber es hat nicht gereicht und nun beginnt das Rätselraten. Ja, woran hat es gelegen?
3: Na, Neuer. Weil er zu alt ist.
4: Ja, die Chancenverwertung, keine Ahnung, man muss das halt früher mal so entscheiden.
2: Ich fand so ein bisschen, dass zwischendurch so die Stimmung im Team, man hatte so das Gefühl, sie wissen nicht so richtig, wo sie hinpassen, weil die dann nicht angekommen sind, die Pässe. Ich fand, das war ein bisschen, und ich glaube einfach, dass sie sich nicht so, sie waren, glaube ich, auf diese südamerikanische Spielweise nicht so gut vorbereitet. Das hat man in den letzten Spielen schon ein bisschen gemerkt.
0: Ja, Manuel Neuer hat gestern schon Konsequenzen gezogen und in einem Interview ja, eigentlich fast still und heimlich gesagt, dass das sein letztes Spiel mit der Nationalmannschaft war. Der Bundestrainer, ja, der wird vielleicht, was Rücktritte angeht, sich ja bald folgen. Fußballfans sind aber in Schock und Trauer und auch ARD-Sportreporter Burkhard Hupe in seinem Kommentar.
5: Also ist die Reise doch schon wieder vorbei. Der WM-Zug, der eigentlich doch keine Bremsen haben sollte, ist an einem paraguayischen Prellbock zum vorzeitigen Halt gebracht worden. 2 Dutzend Spieler und Millionen Fans staunen und trauern nun verloren in einem diffusen Gedankennebel aus Ungläubigkeit, Bitterkeit und Enttäuschung. Zum 3. Mal in Folge geht eine Weltmeisterschaft in ihre entscheidende Phase und die deutsche Mannschaft spielt dabei keine Rolle mehr. Es ist ab jetzt wieder die WM der anderen. Nach einem ordentlichen Start gegen Curaçao, nach einem erleichtert bejubelten Sieg gegen die Elfenbeinküste, einem dramatischen Spannungsabfall gegen Ecuador, nun also die spielerische Armut gegen Paraguay. Mit einem erstmals verlorenen Elfmeterschießen bei einer WM als letztem Beweis, dass die Nationalmannschaft niemanden mehr erschrecken oder beeindrucken kann. Das Urvertrauen, das deutsche Fußballfans ihrer Auswahl jahrzehntelang entgegengebracht haben, das Wissen um die besonderen Fähigkeiten als Turniermannschaft nicht mehr als eine undeutliche Erinnerung. Natürlich sind es oft die Kleinigkeiten, die im Sport darüber entscheiden, ob ein Traum leben kann oder kraftlos in sich zusammenfällt. Ein zu Unrecht nicht gegebenes Tor gehört auf jeden Fall dazu. Aber diese Kleinigkeiten können nicht darüber hinwegtäuschen, dass das große Ganze in Nordamerika keine sichere Statik hatte, dass diese Mannschaft mehr Fragen als Antworten erzeugte und dass der Bundestrainer dabei mehr als nur einmal eine unglückliche Figur machte. Doch über Julian Nagelsmann soll an dieser Stelle gar nicht der Stab gebrochen werden. Es ist nie klug, in der ersten Erregung oder Empörung nach radikalen Einschnitten zu rufen. Eine ehrliche und umfassende Analyse der Defizite im deutschen Profifußball wäre wahrscheinlich zielführender, als jetzt eine marktschreierische Personaldebatte zu führen. Und ohnehin geht es jetzt erst einmal um den plötzlichen Verlust der Freude und der Sehnsucht, des Zusammenhaltes und der Hoffnung, weiche gesellschaftliche Faktoren, die eine WM alle 4 Jahre zu erzeugen vermag. Eine Fußball-WM war immer ein nationales Lagerfeuer und bleibt es hoffentlich auch, auch wenn an diesem Feuer schon seit längerer Zeit keine fröhlichen Lieder mehr zu hören sind.
0: Das kommt bestimmt irgendwann nochmal wieder. Und die WM der anderen, die ist ja vielleicht auch spannend, denn die WM geht weiter. Wer sich also die Sommernächte weiter um die Ohren schlagen will, hat noch bis Mitte Juli Gelegenheit dazu.

0: Kurze Frage an alle, die auf der A8 Saarlouis Richtung Pirmasens unterwegs sind und an der Ausfahrt Neunkirchen-Spiesen vorbeigefahren sind. Wer hat da seine Holzpalette auf der Fahrbahn verloren? Da liegt nämlich eine rum. Passen Sie auf, wenn Sie erst noch dran vorbeifahren. Und nochmal zur Erinnerung, hier die A1 Trier Richtung Saarbrücken. Vorsicht hier, Kreuzerbrücken, Überleitung zur A8 Richtung Saarlouis. Hier Gefahr durch Gegenstände und Personen auf der Fahrbahn.
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0: für immer.
1: Nachfolger gesucht. Solche Schilder sieht man in den Fenstern vieler Geschäfte und Betriebe im Saarland. Egal jetzt ob Bäckereien, Sanitärfachbetriebe, Friseursalons und, und. Laut einer Studie der HTW kommt im Saarland auf 4 Unternehmen gerade mal eine Nachfolge. Für dieses Problem könnte es zumindest eine Teillösung geben. Und zwar wollen Migranten oft gründen, wissen aber gar nicht, dass sie auch einfach eine Firma übernehmen können. Das hat eine Pilotstudie der FIT GmbH der HTW ergeben. SR3-Reporterin Sarah Sasu hat sich das Ganze genauer angeschaut.
2: Alpa Akçay steht in seinem Obst- und Gemüseladen in der Homburger Innenstadt. Seit Januar ist er an jedem Öffnungstag da.
3: Ich denke, es ist 14 Stunden bin ich hier.
2: Früchte und Gemüse, das ist für ihn Neuland. Denn eigentlich ist der 44-jährige Türke System- und Geräteelektroniker. Seine Ausbildung hat er in der Türkei gemacht und dort hatte er auch ein kleines Unternehmen. Vor 4 Jahren kam er dann nach Deutschland, nach Berlin.
3: Ich habe Diplom bekommen hier, über Ausbildung. Dann ich habe gefunden eine Arbeit in Berlin.
2: Der Job sei nicht gut bezahlt gewesen, außerdem fehlte ihm der persönliche Anschluss. Deswegen folgte er der Einladung von Freunden, ins Saarland zu ziehen, nach Homburg. Auch hier waren Stellen ausgeschrieben, die zu ihm passten, aber die Rückmeldung der Firmen hätten auf sich warten lassen. Alpa Akçay durfte aber nur mit Anstellung in Deutschland bleiben. Da kam der Vorschlag eines Obst- und Gemüsehändlers aus Homburg, ebenfalls ein Türke.
3: Wenn Sie möchten, ich kann geben dieses Geschäft. Wir denken, ja, ich habe Erfahrung über selbstständig, ich kann machen alles. Dann 3 Monate, ich habe hier Ausbildung gemacht, das ist ein bisschen schnell Ausbildung.
2: Seine Bereitschaft, hier in Deutschland die Selbstständigkeit zu wagen, ist bei Migranten verbreiteter als bei Deutschen. Das sagen Studien und die Erfahrungen bei der Gründungsberatung für Migranten der HTW, der FIT GmbH. Das sagt deren Geschäftsführerin Mirjam Schwan.
4: Da ist es schon so, dass eben auch ja viele internationale, teilweise schon Unternehmen geleitet haben in ihrem Heimatland. Keine jungen Leute, die gerade von der Uni sind und eben auch schon ganz viel Erfahrung mitbringen. Und die stehen sozusagen in den Startlöchern, haben auch ganz viel Willen, Durchhaltevermögen und auch sehr viele innovative Ideen. Und das Ganze lässt sich eben schon auch übertragen auf diese Gruppe der potenziellen Übernehmer.
2: Das Institut hat gerade eine Studie veröffentlicht, die zeigt, dass Potenzial internationaler Zuwanderer in Deutschland wird noch viel zu wenig genutzt, um Unternehmensnachfolge im Mittelstand zu sichern. Deswegen soll jetzt ein Netzwerk entstehen, sagt Berater Nils Bortloff.
5: Es meldet sich eine Wirtschaftsförderung aus einer Kommune, sagt, wir haben hier Unternehmen XY, das sucht einen Nachfolger, wir haben einen Videosteckbrief, wir übermitteln das. Wenn es Interesse von der Unternehmerseite gibt, organisieren wir ein Matching und gucken dann nach dem Matching, wie der Prozess läuft und wie man weiter zusammenarbeitet und ob es eine Planung der Nachfolge gibt.
2: Innerhalb der nächsten 2 Jahre will die Transferstelle die Videolebensläufe von Migranten zusammentragen, die eine Firma übernehmen wollen und weiterhin bei den bürokratischen Hürden helfen. Für Alpa Akçay hat sich der berufliche Neuanfang gelohnt, findet er.
3: Selbstständig ist besser für mich, weil selbstständig ist selbstständig. Ja.
1: Das kann man wohl so sagen. Unternehmensnachfolge durch Menschen mit Migrationshintergrund, also Leute, die nach Deutschland gekommen sind und gerne gründen wollen. Sarah Sasu hat berichtet.
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0: das nenne ich meine Hymne, Barclay James. Harvest um 12.30 Uhr.
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0: Mit Andreas Kindl.
2: Höchststand politisch motivierter Straftaten. Der Bundesverfassungsschutz hat im vergangenen Jahr mehr als 85.000 solcher Straftaten registriert. Knapp die Hälfte der Fälle werden dem rechtsextremen Spektrum zugeordnet. Sprit wieder teurer. Laut ADAC steigen die Preise für Benzin und Diesel an den Tankstellen noch vor Ende des Tankrabatts um Mitternacht wieder an. Seit vergangener Woche sind die Preise im Schnitt um rund 5,5 Cent gestiegen. Neues Bürgerhaus in Losheim-Rimlingen. Heute ist der rund 2,6 Millionen Euro teure Neubau eröffnet worden. Das Gebäude soll ein multifunktionaler Ort werden für Sport, Kultur und private Feiern. Und Julian Nagelsmann will weitermachen. Nach dem Aus bei der Fußball-WM lehnte der Bundestrainer einen Rücktritt ab. Er sagte, es gebe aber sicherlich ein paar grundlegende Dinge, die man verändern müsse.
0: Vielen Dank, Andreas. Wir wollen mal sehen, wie lange das noch so bleibt.
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0: Ja, das Wetter ist eine Mischung, würde ich sagen. Aber wir haben moderate sommerliche Temperaturen zwischen 27 und 31 Grad. Jetzt im Moment ziehen sich immer mehr Wolken zu. Heute Nachmittag kann es auch mal regnen. Aber ansonsten bleibt es den meisten Tag trocken und schwülwarm. Morgen erst sonnig und dann ab Nachmittag, ach nee, gar nicht, das ist erst übermorgen, dann immer mehr Wolken. Aber morgen bleibt es trocken bei 24 bis 27 Grad. Am Donnerstag sind dann abends ein bisschen mehr Schauer möglich.
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0: A8 Saarlouis Richtung Luxemburg. Die Einfahrt und die Ausfahrt per Borg sind wegen Bauarbeiten gesperrt und das noch bis Sonntag. A620 Saarbrücken Richtung Saarlouis zwischen Saarbrücken-Westspangenbrücke und Saarbrücken-Malstatterbrücke. Da gibt es eine Unfallschadenbeseitigung, wie es so schön heißt. Die rechte Spur ist deswegen gesperrt. Und wir haben noch die A620 Saarbrücken Richtung Saarlouis. Die Einfahrt Völkling ist wegen Bauarbeiten noch bis 15 Uhr gesperrt. Regionalverband Saarbrücken B51 ist Richtung Saarbrücken zwischen Güdingen und der A620 wegen der Baustelle gesperrt. Das noch bis Mitte Juli. Da gibt es Stau auf den Umleitungen. Ein Grund ist, dass auch die Auffahrt Schönbach wegen der Baustelle gesperrt ist. Also gucken Sie, wie Sie da irgendwie drumherum fahren. Blitze haben wir noch. Danke fürs Melden unter 0800 708000. In Neunkirchen in der Brunnenstraße, in der Ortsdurchfahrt von Lebach und in Bildstock in der Illinger Straße.
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0: 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Mit Simin Sadeghi. Ich freue mich, dass Sie dabei sind.
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0: Lied. Talbahn von Dillingen nach Niedaltorf feiert Jubiläum, und zwar ein stattliches, muss man sagen. 125 Jahre. Das wird groß gefeiert morgen in Seersburg mit Gästen, zum Beispiel wie dem französischen Generalkonsul und vielen anderen weiteren französischen Gästen, die sich auch wünschen, dass der Personenverkehr ausgeweitet wird, und zwar bis über die Grenze nach Boussainville. Auch Erhard Pitzius, der Vorsitzende des Vereins Plattform Mobilität, hätte das gern.
1: Die Gleise liegen bis Boussainville, also bis ins benachbarte

0: teilweise erkennen, wenn man da in Dillingen so Richtung Hundeheim spaziert. Da sieht man noch so die Reste dieses Bahndamms. Also das war mal auch natürlich militärisch, strategisch eine wichtige Bahn.
1: Ja, und die Bahn hatte auch eine wichtige Bedeutung für unter anderem Bergbau und die Stahlindustrie hier im Saarland.
0: Nach dem Krieg bis in die 80er, 90er Jahre fuhren ja regelmäßig auch noch Flüssigeisentransporte von der Dillinger Hütte in die lothringischen Stahlwerke. Und das lothringische Erz kam ja ins Saarland. Also das heißt, heute bekommen wir das Erz ja aus Schweden über Rotterdam und die Züge kommen heute von Rotterdam nach Dillingen. Damals kamen die Züge aus dem lothringischen Minett-Erzgebiet und haben die Erze dann nach Dillingen und Völklingen gebracht zu den Hochöfen. Und da war ein reger Austausch an Gütern, die dann über die Niedtalbahn gelaufen sind.
1: Ach Mensch, wenn diese Schienen sprechen könnten, dann hätten sie eine Menge zu erzählen aus 125-jähriger Geschichte. Auch für den Personenverkehr wurde diese Strecke im Laufe der Geschichte freigegeben. Auch die Fahrt über die Grenze wäre möglich, wäre. Es fehlt nämlich nicht viel, sagt Pitzius.
0: Es ist natürlich schade, dass man noch nicht einmal grenzüberschreitend den Zug fahren lässt, obwohl die Strecke da ist und sie ist auch betriebsbereit. Man müsste in Busan-Will nur einen Fahrdienstleiter einsetzen, der die Weiche ins Niedtal umstellt und dann könnte der Verkehr losgehen.
1: Für den Tourismus im Niedtal wäre die Verlängerung sicher ein Gewinn, sagt Pitzius, aber aktuell fährt die Niedtalbahn nur einmal im Jahr nach Busan-Will.
0: Dieser wunderbare Zug am Karfreitag, der dann mittlerweile aus allen Nähten platzt, oder das sind ja mittlerweile 7 Zugpaare, die am Tag fahren und die sind so gut besucht und so gut gefüllt, dass da manchmal schon keine Maus hineinpasst am frühen Morgen. Da sieht man ja, dass da auch ein gewisses Potenzial, natürlich nicht jeden Tag, aber ein gewisses Potenzial auch da ist.
1: Aber ausgerechnet zum Jubiläum und noch bis zum 7. August ist die Niedtalbahn vollgesperrt und wird durch einen Busverkehr ersetzt. Wegen Modernisierung an den Bahnhöfen Seersburg, Hemmersdorf und Niedaltdorf. Wir gratulieren trotzdem.
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1: Temperaturen meistens unter 30 Grad, also perfekt zum Wandern. Und das kann man ja bei uns im Saarland, das wissen wir, ganz besonders gut. Vor allem rund um Losheim gibt es eine Menge Premium-Wanderwege. Und jetzt noch einen tollen, und zwar die Genießer-Wäldchen-Tour. Und das Genießen ist dort wörtlich gemeint. SR3-Reporter Patrick Wirmer hat für uns die Wanderschuhe geschnürt und genossen.
2: Treffpunkt Dellborner Mühle. Der Startpunkt einiger spektakulärer Routen rund um Losheim. Die Genießer-Wäldchen-Tour beginnt mit einer Entscheidung. Nimmt man den Aufstieg gleich zu Beginn? Das ist tatsächlich auch zu empfehlen, auch wenn es in den Waden schon in den ersten Minuten ordentlich quietscht. Es geht hinauf in den schattigen Wald über den Lücknerweg. Nach gut 15 Minuten öffnet sich der Wald und gibt das Panorama über das Tal frei. Ein Schild kündigt hier auch schon den ersten Pausenort an. Auf einer Lichtung steht die erste von insgesamt 2 Genießertruhen. Öffnen lassen sich die mit dem Personalausweis. Und drinnen warten kühler Fietz und Bier.
3: Das Bier und so,
4: gibt,
3: ne?
4: Es auch, das kann man auch genießen, aber gerne, ja. So soll es sein.
2: Freut es diesen Wanderer. Bezahlt wird übrigens auf Vertrauensbasis. Weiter geht es über den Weg, der sich nun leicht wandern lässt. Geschlungene Pfade führen vorbei an blühenden Wiesen. In der Ferne kündigt sich bereits der Golfpark Weierhof an. Die Hälfte der insgesamt rund 10 Kilometer sind geschafft. Am Golfpark gibt es bereits die erste Möglichkeit zur Einkehr. Der Weg führt nur kurz über Asphalt und dann schnell in die Natur. Auf einer Ebene sind schon die Gehege des Wildparks von Nunkirchen zu sehen. Die zutraulichen Tiere des Wildparks begleiten die Wanderer bis zur zweiten Genusstruhe. Ein schöner Ort für ein Picknick. Oder man zieht ein paar Meter weiter bis zum Hirschgarten. Hier gibt es Hirsch in allen Varianten, als Suppe oder als Steak. Der kulinarische Schlusspunkt der Tour. Auf den letzten Kilometern warten aber noch 2 Highlights. Die Lourdes-Grotte, in der sich Gläubige bei der Mutter Gottes bedanken, etwa für überstandene Krankheiten oder erfüllte Kinderwünsche. Und der direkt daneben fließende Losheimer Bach. Dieser ist im Sommer eine willkommene Abkühlung. Einige Kinder waten durch die sanften Biegungen des Wasserlaufs. Nach knapp 3 Stunden erreicht man dann die letzten Meter der Tour. Die Dellborner Mühle ist bereits zu sehen. Fazit?
5: Schön, wir genießen das. Schönes Wetter, frische Luft.
6: Schöner Weg und es macht Spaß.
1: Die Genießer-Wäldchen-Tour bei Losheim. Eine von vielen Wanderungen in unserer diesjährigen Tour de Kultur.
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1: Schade, machen wir ein Tor, was ein Skandal ist, dass der das zurückpfeift. Keine Ahnung, was er da gesehen hat. Das ist echt ein Witz. Aber ist so, das ist müßig. Wir müssen trotzdem das Spiel vorher regeln und anders regeln. Das haben wir nicht geschafft.
2: Meine zweite WM, zweimal reingeschissen. Letzten Turniere war nix. Einzige, was ich sagen kann, ist Entschuldigung.
3: Und schießen's Tor!

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Es ist kurz vor eins, das heißt, die Region am Mittag geht jetzt zu Ende. Gleich um 13 Uhr die SR-Info-Rundschau. Und danach nimmt André Werner, so ist richtig, sie mit in unseren Kiosk. Wir hören uns heute Nachmittag wieder, bringen Sie gerne nochmal auf den neuesten Stand der Dinge, was das Saarland und die Großregion angeht. Um 16 Uhr in der Region am Nachmittag. Bis dahin!

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5: Rundschau. Um 13 Uhr mit Stefanie Balle und diesen Themen. Erschreckende Tendenz.
6: Bei beiden Gruppen sieht man sowohl bei den Linksextremisten als auch bei den Rechtsextremisten, dass das gewaltbereite Potenzial deutlich ansteigend ist.
5: Bei der Vorstellung des Verfassungsschutzberichts sieht Innenminister Dobrindt Deutschland unter Druck. Fassungslosigkeit und Trauer. Der Tag in Stade nach der offenbar gezielten Tötung von 6 Menschen. Und bittere Enttäuschung.
7: Klar, da machen wir ein Tor, was ein Skandal ist, dass der das zurückpfeift. Keine Ahnung, was er da gesehen hat. Ist echt ein Witz. Aber ist so, das ist müßig. Wir müssen trotzdem das Spiel vorher regeln und anders regeln. Das haben wir nicht geschafft.
5: Nach dem Ausscheiden der deutschen Mannschaft bei der WM herrscht Katerstimmung. Das Wetter am Nachmittag meist sonnig bei maximal 29 Grad. Extremismus, Terrorismus und Spionage. Einmal im Jahr gibt das Bundesamt für Verfassungsschutz Auskunft über extremistische Bedrohungen. Bundesinnenminister Dobrindt, CSU, und der Präsident des Bundesverfassungsschutzes Seelen haben am Morgen den Verfassungsschutzbericht für das Jahr 2025 vorgestellt.
8: Alexander Dobrindt, der Bundesinnenminister, bringt es mit einem Satz auf den Punkt. Deutschland steht unter Druck. Die Gegner von Freiheit und Demokratie kämen von außen und innen, sagte der CSU-Politiker bei der Vorstellung des neuen Verfassungsschutzberichtes. Der Innenminister ist vor allem besorgt, dass die Gewaltbereitschaft steigt, bei Rechts- und bei Linksextremisten hierzulande. Die größte Bedrohung für die Demokratie sieht Dobrindt im Rechtsextremismus. Aus dem Ausland kommt die größte Gefahr nach Einschätzung des Verfassungsschutzes aus Russland. Durch Cyberangriffe, Spionage und Sabotage. So wurden im vergangenen Jahr 3 Männer verurteilt, die deutsche Bahnstrecken auf mögliche Anschlagsziele untersucht haben sollen. Im Auftrag russischer Geheimdienste. Bundesinnenminister Dobrindt wiederholte seine Forderung, den Verfassungsschutz und auch den Bundesnachrichtendienst zu echten Geheimdiensten mit mehr Befugnissen zu machen. Wörtlich sagte der Minister, wir müssen weiter aufrüsten. Markus Ambale, Berlin.
5: Der Tarifkonflikt zwischen den Lokführern der Saarbahn und dem KAV Saar, dem kommunalen Arbeitgeberverband, spitzt sich weiter zu. Heute haben Arbeitgeber einen Sonderkündigungstarifvertrag mit der Gewerkschaft Deutscher Lokomotivführer GDL gekündigt. Durch diese Sonderregelung verzichtete die Arbeitgeberseite bisher auf die Anwendung des Tarifeinheitsgesetzes, also auf den Grundsatz ein Betrieb, ein Tarifvertrag. Bei der Saarbahn gibt es 2 Tarifverträge, einen mit Verdi und einen mit der GDL. Nach Einschätzung des Arbeitgeberverbands könnte mit der Kündigung der aktuelle Verdi-Tarifvertrag auch für die Saarbahnfahrer gelten. Die GDL kündigte daraufhin weitere Streiks an. Bei VW erwägt die Firmenspitze offenbar, die Marke Volkswagen aus dem Konzern auszugliedern und zu einer eigenen Gesellschaft zu machen. Das meldet das Manager-Magazin. Aus Finanzkreisen hieß es, damit könnten die strengen Regeln des VW-Gesetzes umgangen werden. Druck kommt vor allem von Investoren. Die Schutzgemeinschaft für Wertpapierbesitz sprach von einer Übermitbestimmung bei VW, die weltweit einzigartig sei. Die IG Metall meinte dagegen, Angriffe auf die Mitbestimmung seien unverantwortliche Drohungen. 6 Menschen mussten sterben, als ein 45-Jähriger gestern wohl gezielt auf Mitarbeitende einer Jugendhilfeeinrichtung im niedersächsischen Stade geschossen hatte. Der Tag danach eine Stadt in Trauer. Albrecht Breitschuh berichtet.
9: Stade am Tag danach. Die Dankersstraße ist immer noch weiträumig abgesperrt. Einige Menschen haben Blumen in die Nähe des Tatorts gelegt. Auch ein paar Kerzen leuchten dort, wo gestern 6 Menschen starben. Nach bisherigen Erkenntnissen kaltblütig erschossen von einem 45-Jährigen, der nach der Tat von der Polizei auf seiner kurzen Flucht gestoppt wurde. Die Angehörigen der 6 Opfer seien inzwischen alle benachrichtigt worden, so eine Polizeisprecherin. 3 kommen aus Hannover, waren extra wegen der offensichtlich als schwierig erwarteten Gespräche nach Stade in die Kinder- und Jugendeinrichtung gekommen. Es ging vermutlich um einen Sorgerechtsstreit. Das 3 Monate alte Kind durfte dem Vernehmen nach zurück zur Mutter, aber nicht zum Vater. Eine vorherige Kontaktaufnahme der Einrichtung mit der Polizei gab es nicht. Heute Abend lädt die evangelische Kirche St. Wilhardi in Stade um 18 Uhr zu einer Andacht.
5: Heute endet der Tankrabatt der Bundesregierung. Aber schon jetzt steigen die Preise an den Zapfsäulen. Nach Berechnungen des ADAC kosteten Diesel und Super E10 gestern im bundesweiten Schnitt knapp 2 Cent mehr pro Liter als am Sonntag. Innerhalb einer Woche stiegen die Preise sogar um bis zu knapp 5,5 Cent. Gleichzeitig gingen die Rohölpreise laut ADAC deutlich zurück. Der Automobilclub sieht sich in seiner Vermutung bestätigt, dass die Mineralölkonzerne die bevorstehende Steuererhöhung schon jetzt einpreisen. Die Zahl der Arbeitslosen im Saarland ist im Juni erneut leicht zurückgegangen. Rund 38.800 Menschen waren bei der Bundesagentur für Arbeit erfasst, etwa 100 weniger als im Vormonat. Sarah Sassou aus der Wirtschaftsredaktion mit den Details.
10: Auch wenn es im Juni etwas weniger Arbeitslose als noch im Mai gegeben hat, spricht der Chef der Regionaldirektion der Agentur für Arbeit im Saarland, Walter Hüter, nicht vom Beginn einer Trendwende. Im Gegenteil, der saarländische Arbeitsmarkt befinde sich noch immer in einer Krise. Das sehe man beispielsweise an der Kräftenachfrage. Im Vergleich zum Vorjahr hätten Unternehmen fast 15% weniger freie Stellen gemeldet. Eine alarmierende Situation. Im Vergleich zum Vorjahr waren 4.000 Menschen weniger sozialversicherungspflichtig beschäftigt. Im Handel und im verarbeitenden Gewerbe gingen die Stellenangebote zurück. Freie Stellen gab es dagegen vor allem im Gesundheits- und Sozialwesen, in der öffentlichen Verwaltung und im Bereich Dienstleistungen. Wer noch auf der Suche nach einem Ausbildungsplatz ist, hat offenbar immer noch gute Chancen. Etwa 2000 Lehrstellen sind laut Regionaldirektion im Saarland noch zu vergeben. Ein Praktikum während der Sommerferien könne helfen, die richtige Ausbildungswahl zu treffen. Das neue Ausbildungsjahr startet am 1. August. Auch danach sei es noch möglich, in eine Lehre einzusteigen.
5: Die Arbeitskammer des Saarlands fordert klare Ziele bei der Bildungspolitik. Im Jahresbericht der Kammer an die Landesregierung ist von einer fehlenden strategischen Fokussierung die Rede. Das Saarland brauche verbindliche Zielgrößen, zum Beispiel für Basiskompetenzen und Bildungsgerechtigkeit. Daran sollte sich dann unter anderem die Schul- und Unterrichtsentwicklung ausrichten. Die Arbeitskammer schlägt ein so wörtlich lernfähiges Schulsystem vor. Grundlagen in Sprache oder Mathematik sollten dann beispielsweise mit Problemlösefähigkeit und Teilhabe zusammengedacht werden. Die Sanierung des seit dem Pfingsthochwasser vor 2 Jahren geschlossenen Hallenbads in Lebach wird deutlich teurer als bisher geplant. Nach einer neuen Schätzung belaufen sich die Kosten auf fast 14 Millionen Euro. Die Stadt Lebach teilt mit, dass sie ihren Eigenanteil daran nicht bezahlen kann und hofft auf weitere Fördergelder. Aaron Klein.
11: Allein dafür zu sorgen, dass das Lebacher Hallenbad wieder öffnen kann und dass es dann auch hochwassergeschützt ist, würde laut Stadt rund 13,9 Millionen Euro kosten. Barrierefreiheit oder energetische Sanierungen seien dabei vom beauftragten Planungsbüro noch gar nicht berücksichtigt. Ursprünglich waren für die Sanierung 4,4 Millionen Euro veranschlagt, bei Bodenuntersuchungen wurden aber größere Mängel festgestellt als gedacht. Bürgermeister Brill spricht jetzt von einer Belastung, die die Stadt nicht stemmen könne, trotz einer schon erfolgten Zusage von gut 6 Millionen Euro Förderung. Die Stadt setzt jetzt auf weitere Zuschüsse aus dem Landesförderprogramm für Schwimmbäder. Das Geld aus diesem Fördertopf kommt zum Teil aus dem Sondervermögen Infrastruktur des Bundes. Ob das Lebacher Hallenbad aber überhaupt aus diesen Mitteln gefördert werden kann, soll im Juli entschieden werden. Im August soll im Lebacher Stadtrat dann weiter beraten werden. Das Lebacher Hallenbad wird planmäßig unter anderem von 16 Schulen genutzt und war erst 2010 aus städtischen Mitteln saniert worden.
5: In Losheim-Rimlingen ist das neue Bürgerhaus offiziell eröffnet worden. Wie das Innenministerium mitteilte, beliefen sich die Gesamtkosten auf gut 2,6 Millionen Euro. Der Bund und das Land steuerten demnach zusammen 1,7 Millionen Euro bei. Für den Abriss des alten Gebäudes gab es weitere 200.000 Euro. Wie es heißt, soll das neue Bürgerhaus ein multifunktionaler Ort werden für Sport, Kultur und private Feiern. In Deutschland ist im vergangenen Jahr besonders viel Wald verbrannt. Das teilte das Bundesinformationszentrum Landwirtschaft mit. Insgesamt ist eine Fläche von gut 2.500 Hektar abgebrannt. Das entspricht etwa der Fläche der Gemeinde Großrosseln im Saarland. Ein Jahr zuvor hatte es nur halb so viele Brände in Deutschland gegeben. Damals hatte es aber besonders viel geregnet. Jeder fünfte Brand im vergangenen Jahr wurde den Angaben zufolge vermutlich vorsätzlich gelegt. Das dritte frühe WM aus der deutschen Fußballherren in Folge lässt viele Menschen ratlos zurück. Nur kurze Zeit nach dem Debakel gegen Paraguay haben einige Spieler eine Entscheidung getroffen, wie es mit ihnen in der Nationalmannschaft weitergehen soll. Michael Küster berichtet.
12: Der DS-Torwart Manuel Neuer. Er hat direkt nach dem Schlusspfiff gesagt, das war's jetzt endgültig in der DFB-Auswahl. Das 128. Länderspiel war gleichzeitig auch sein letztes. Im Elfmeterschießen hat er zumindest noch mal einen Schuss halten können. Weitermachen will definitiv Joshua Kimmich. Für den Kapitän komme ein Rücktritt überhaupt nicht in Frage. Der Bayern-Spieler hat gesagt, aufgeben werde er niemals. Ja, und wie es mit Trainer Julian Nagelsmann weitergeht, das muss man wirklich sehen. Er selber würde gerne bleiben. Er hat ja ohnehin noch 2 Jahre Vertrag. Aber darin gibt's offenbar eine Ausstiegsklausel. Für 7 bis 8 Millionen Euro könnte er dem Vernehmen nach den DFB verlassen, wenn er wieder zum Beispiel als Vereinstrainer arbeiten wolle. Ansonsten hat man noch nichts vernommen, ob Torhüter Oliver Baumann mit jetzt auch schon 36 Jahren noch bleiben will. Das steht noch nicht fest.
5: Und das war die SR-Info-Rundschau. Um 10 nach 1 öffnet André Warner für Sie den SR3-Kiosk. Hallo André.
13: Hallo Stefanie, dankeschön.
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13: Ja, da gibt es heute Nachmittag und auch heute Abend weiterhin Sonnenschein und zwischendurch ein paar Wolken. Nur ganz selten bilden sich eventuell noch kräftige Schauer und einzelne Gewitter. Die Höchstwerte liegen heute zwischen 27 und 31 Grad. Die Luft ist weiterhin schwül. In der kommenden Nacht ist es anfangs noch bewölkter. Da sind auch noch Schauer oder Gewitter möglich. Ansonsten ist es aber trocken bei 17 Grad in den Innenstädten an der Saar. Bis 13 Grad gibt es in den Hochwaldtälern. Morgen am Mittwoch dann erst einmal Sonnenschein. Ab dem Mittag kommen dann nochmal dichtere Quellwolken dazu. Es bleibt aber trocken und freundlich. Bei maximal 24 bis 27 Grad ist es morgen außerdem nicht mehr so schwül und es gibt auch vereinzelt frische Windböen. Am Donnerstag dann im Laufe des Tages mehr Wolken und am Abend auch einzelne Schauer, dann 25 bis 28 Grad.
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13: A8 Saarlouis Richtung Luxemburg. Die Einfahrt und die Ausfahrt Perlborg sind wegen einer Baustelle gesperrt. Das noch voraussichtlich bis Sonntag. A620 Saarbrücken Richtung Saarlouis. Die Einfahrt Völklingen ist wegen Bauarbeiten gesperrt. Noch bis 15 Uhr. A620 Saarbrücken Richtung Saarlouis zwischen Völklingen und Völklingen-Geislautern. Eine Unfallschadensbeseitigung. Dafür ist die linke Spur gesperrt. Das dauert noch circa eine Viertelstunde. Im Regionalverband Saarbrücken, die B51 ist Richtung Saarbrücken zwischen Güdingen und der A620 wegen einer Baustelle gesperrt. Noch bis zum 14. Juli, es gibt Stau auf den Umleitungen. Die Auffahrt Schönbach ist darüber hinaus an einer weiteren Baustelle gesperrt, daher bitte weiträumig umfahren. Im Regionalverband Saarbrücken haben wir in Vechingen die Provinzialstraße, die ist zwischen Talweg und dem Kreisverkehr wegen Bauarbeiten noch bis Dienstag gesperrt. Und die neuesten Blitzer stehen in Wattgassen in der Lindenstraße, in Weiler in der Perlastraße und in Bildstock in der Illinger Straße sowie der Grühlingstraße. Alle Verkehrsmeldungen und noch mehr Blitzer gibt es wie immer bei uns zum Nachlesen auf sr3.de und in der SR3-App.
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13: 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Mit André Werner, hallo, einen schönen Dienstag wünsche ich. Silbermond singen gleich über das beste Leben. Mal schauen, was ihre Version davon ist. Und davor gibt es ein Doo-Wop-Klassiker aus den 50er Jahren. Im Original eigentlich von Dion and the Belmonts. Und im Jahr 1978 haben sich Show Weddy Weddy dieses Goldstückchen nochmal geschnappt und herausgebracht. Für sie war es dann auch nochmal ein ganz großer Erfolg. Immerhin Top 10. Jetzt hier bei uns, I Wonder Why,
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die Beatles, die gehören natürlich zu uns. SR3 hier am Dienstagmittag und If I Fell haben wir gerade gehört. Vincent Weiss ist immer noch aktiv, hat auch diverse Open-Air-Konzerte in diesem Jahr geplant in Deutschland, Österreich und auch der Schweiz. Und er arbeitet wohl auch an neuer Musik. Und jetzt gibt es von ihm einen Song, der in ganz frisch quasi ist. Es ist ein Vorbote, vielleicht ja auch für ein neues Album. Auf jeden Fall kommt da wahrscheinlich noch ein bisschen mehr, könnten wir uns vorstellen. Hier ist Vincent Weiss, ganz neu auf SR3, kurz für immer.

Ja, da denkt man noch mal kurz an die Fußball-WM. Vergießen ein Tränchen und dann ist auch mal wieder gut, oder? Das war Vincent Weiß und Kurz für immer. Aus seinem neuen Album, was im Januar schon rauskam, hast du kurz Zeit. SR3 hier mit einer frischen Warnmeldung auf der A8 Saarlouis Richtung Pirmasens zwischen Schwalbach und Schwalbach-Schwarzenholz. Da gibt's Gefahr durch einen Spanngurt auf der Fahrbahn. Bitte vorsichtig. Auf der A8 Saarlouis Richtung Pirmasens zwischen Schwalbach und Schwalbach-Schwarzenholz. Gefahr durch einen Spanngurt auf der Fahrbahn. Jetzt ein schönes Liedchen von Hot Chocolate und gleich um halb die Schlagzeilen und ein Blick aufs Wetter und auf die Straßen.

0: Die heiße Schokolade am Mittag. I'll put you together again. Es ist genau gleich 13.30 Uhr.
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0: Mit Stefanie Balle.
2: GDL kündigt weitere Streiks bei Lokführern der Saarbahn an. Hintergrund ist eine Entscheidung des Kommunalen Arbeitgeberverbandes. Der KAV Saar hat einen Sonderkündigungsvertrag mit der Gewerkschaft Deutscher Lokführer gekündigt. Nach Einschätzung des Arbeitgeberverbands könnte mit der Kündigung der aktuelle Tarifvertrag mit der Gewerkschaft Verdi auch für die Saarbahnfahrer gelten. Rechtsextremismus weiter größte Gefahr. Das ist das Ergebnis des neuen Verfassungsschutzberichts. Vor dem Hintergrund von Extremismus und Spionage fordert Bundesinnenminister Dobrindt eine Stärkung der Geheimdienste. Mehr Waldbrände in Deutschland. Im vergangenen Jahr brannte eine Fläche von gut 2.500 Hektar ab. Jeder fünfte Brand wurde offenbar vorsätzlich gelegt. Julian Nagelsmann will weitermachen. Nach dem Aus bei der Fußball-WM stellte der Bundestrainer klar, er sei niemand, der weglaufe. DFB-Präsident Neuendorf äußerte sich zur Zukunft von Nagelsmann bislang noch nicht.
0: Dankeschön, Stefanie. Ausführliche Nachrichten gibt's bei uns wieder um 14 Uhr.
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0: Da gibt es heute Nachmittag so einen abwechselnden Mischmasch aus Sonnenschein und teilweise auch etwas dichteren Wolken. Nur hier und da bilden sich noch teils auch kräftige Schauer oder einzelne Gewitter. Meist bleibt es aber trocken, dazu 27 bis 31 Grad. Die Luft ist weiterhin schwül. In der kommenden Nacht sind dann vor allem in den östlichen Landesteilen nochmal örtlich Schauer und Gewitter möglich. Ansonsten ist es trocken bei 17 Grad in den Innenstädten an der Saar und bis 13 Grad gibt es in den höher gelegenen Tälern des Hochwaldes. Morgen am Mittwoch dann Sonnenschein, ab dem Mittag aber auch mal Quellwolken. Es bleibt trocken und freundlich. Bei maximal 24 bis 27 Grad ist es morgen außerdem dann nicht mehr so schwül und es gibt auch einzelne frische Windböen. Am Donnerstag dann im Laufe des Tages wieder mehr Wolken und am Abend auch einzelne Schauer, dann 25 bis 28 Grad.
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0: Vorsicht im Landkreis Saarlouis. Auf der B269 neu zwischen Überherrn und Ensdorf. Gefahr durch ein defektes Fahrzeug. Vorsicht auch auf der A8 Saarlouis Richtung Pirmasens zwischen Schwalbach und Schwalbach-Schwarzenholz. Da gibt es Gefahr durch einen Spanngurt auf der Fahrbahn. A8 Saarlouis Richtung Luxemburg. Die Einfahrt und die Ausfahrt Perlborg sind wegen einer Baustelle gesperrt, noch voraussichtlich bis Sonntag. A620 Saarbrücken Richtung Saarlouis. Die Einfahrt Völklingen ist wegen Bauarbeiten gesperrt und zwar noch bis 15 Uhr. A620 Saarbrücken Richtung Saarlouis zwischen Völklingen und Völklingen-Geislautern. Eine Unfallschadensbeseitigung auf der linken Fahrbahn. Dafür ist die Spur gesperrt noch bis, eigentlich jetzt sollte es gleich irgendwann weitergehen. Dann haben wir noch eine Meldung von der B51, die ist in Richtung Saarbrücken zwischen Güdingen und der A620 wegen einer Baustelle gesperrt. Noch bis zum 14. Juli, es gibt Stau auf den Umleitungen. Die Auffahrt Schönbach ist an einer weiteren Baustelle gesperrt, daher bitte weiträumig umfahren. Im Landkreis Neunkirchen in Schiffweiler ist die Hauptstraße in Höhe Mühlbachstraße nach einem Unfall gesperrt. Im Regionalverband Saarbrücken in Fechingen, da ist die Provinzialstraße zwischen Talweg und dem Kreisverkehr wegen Bauarbeiten noch bis Dienstag gesperrt. Und die neuesten Blitzer stehen in Wartgassen, in der Lindenstraße, in Weiler, in der Perlachstraße und in Bildstock haben wir einen in der Illinger Straße und in der Gröhlingstraße. So, wenn Sie auch noch einen Blitzer sehen, gerne durchklingeln. Das ist kostenfrei unter der 0800 700 8000. Vielen Dank.
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0: Mit André Werner. Hallo zusammen. Ja, man hat diese Menschen damals auch hierzulande häufiger beschimpft und sie auch gerne mal als Diebe, Gypsies. Ja, Zigeuner hat man früher tatsächlich gesagt, macht man heute nicht mehr. Heute sagt man entweder die Roma-Familie oder das fahrende Schaustellervolk, so könnte man das auch nennen. Und früher waren diese Menschen tatsächlich auch in den USA von anderen beschimpft worden. Und eine Frau hat sich ihn angenommen sozusagen und hat über sie ein Liedchen gesungen. Hat gesagt, das könnt ihr doch nicht machen, weil eigentlich versuchen die doch einfach, ihr Geld auch brav zu verdienen. Sie bieten Dienstleistungen an, sie ziehen durchs Land, sind doch einfach ganz normale Menschen. Und ihr beschimpft sie einfach als Gypsies, Tramps and Thieves. Riesenhit war das für Cher.
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Dermann schimpfte sie Zigeuner, Landstreicher und Diebe. Gypsies, Tramps and Thieves war übrigens Chers erster Nummer 1 Hit und irgendwie passte der Song auch einfach zu ihr. Mit ihren Auftreten sah sie ja fast selber so ein bisschen aus wie eine Zigeunerin. Übrigens hat sie damit aber nichts zu tun. Ihre Mutter hat ja tatsächlich teilweise auch deutsche Wurzeln. Der Vater ist wohl Iraner gewesen. So, jetzt haben wir noch eine Warnmeldung für die A6. Saarbrücken Richtung Mannheim zwischen Kreuz Neunkirchen und Homburg. Da haben wir immer noch Gefahr durch Reifenteile auf der Fahrbahn. Bitte dort aufpassen.

Kenny Loggins und das Herzlicht Hard Light auf SR3 Saarlandwelle. Wir haben Warnmeldungen aktiv, einmal auf der A6er Brücken Richtung Mannheim, zwischen dem Kreuz Neunkirchen und Homburg, Gefahr durch Reifenteile auf der Fahrbahn, und im Landkreis Saarlouis auf der B269 neu zwischen Überherrn und Ensdorf, Gefahr durch ein defektes Fahrzeug. Bitte vorsichtig fahren. Mit dem, man muss schon sagen, Riesenkulthit Katharine wurde Clemens Maria Haas und seine Band Steinwolke 1983 ganz, ganz schlagartig bekannt. Und nun gibt es ein Album aus der damaligen Schaffensphase mit 13 bisher unveröffentlichten Songs. Am 19. Juni, also noch vor gar nicht so langer Zeit, war Clemens Maria Haas auch noch zu Gast bei Christian Job in SR3 am Vormittag. Und die beiden haben sich unter anderem über das Singen auf Deutsch, seine Musik, die Ehrlichkeit und natürlich auch sein neues Album unterhalten. Und dann gab es auch noch live eine Weltpremiere. Und wenn Sie sich das anhören möchten, dann schauen Sie doch gerne bei uns in die SR3 Audiothek. Da finden Sie auch noch dieses komplette Interview mit Clemens Maria Haas von der Band Steinwolke. Und jetzt hören wir sie hier mit Katharine.

In den 80ern ein Riesenhit gewesen, dieser Titel. Katharine, Katharine von Steinwolke. Wie gesagt, das Interview mit Steinwolke, Sänger Clemens Maria Haas, gibt es auch noch zum Nachhören bei uns im Internet auf sr3.de. Finden Sie das Ganze auch zum Nachlesen, jedenfalls teilweise. So, wir haben noch Warnmeldungen aktiv und zwar einmal auf der A6, der Brückenrichtung Mannheim. Zwischen dem Kreuz Neunkirchen und Homburg gibt es immer noch Gefahr durch Reifenteile auf der Autobahn. Und im Landkreis Saarlouis auf der B 269N zwischen Überherrn und Ensdorf auch Gefahr durch ein defektes Fahrzeug in dem Fall. Jetzt singt David Dundas über einen anderen ziemlich lustigen Honeymoon.

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3: 14 Uhr. Der Tarifkonflikt zwischen der Saarbahn und der Lokführergewerkschaft GDL spitzt sich weiter zu. Der kommunale Arbeitgeberverband KAV hat den Tarifvertrag über ein Sonderkündigungsrecht mit der GDL jetzt gekündigt. Die Gewerkschaft spricht von einer neuen Eskalationsstufe und droht mit weiteren Streiks. SR-Reporter Peter Sauer.
4: Durch die bisher vereinbarte Sonderregelung verzichtete die Arbeitgeberseite auf die Anwendung des Tarifeinheitsgesetzes, also auf den Grundsatz, ein Betrieb, ein Tarifvertrag. Bei der Saarbahn gibt es zwei Tarifverträge, einmal mit Verdi, er gilt vor allem für die rund 400 Busfahrer. Der zweite mit der GDL ist speziell für die rund 80 gewerkschaftlich organisierten Saarbahnfahrer vorgesehen. Weil die GDL unverändert an ihren hohen Forderungen festhalte, gäbe es keinen Anlass mehr, an dieser freiwilligen Selbstbeschränkung festzuhalten, erklärte der KAV Saar auf SR-Anfrage. Mit der Kündigung, so die Arbeitgebersichtweise, könnte der im früher ausverhandelte Verdi-Tarifvertrag auch für die Saarbahnfahrer angewendet werden, zumal dort explizit entsprechende Passagen für Schienenfahrer vorhanden seien.
3: Die GDL sagt, sie sehe sich aufgrund des Vorgehens der Arbeitgeber zu einer deutlichen Antwort gezwungen. Im aktuellen Tarifkonflikt haben die Saarbahnfahrer schon 5-mal gestreikt. Der Preisanstieg im Saarland hat sich im Juni wieder etwas abgeschwächt. Die Inflationsrate lag bei 2,8%, im Mai waren es noch 3,1%. Größte Preistreiber waren wieder Sprit und Heizöl. Für Kraftstoffe mussten die Saarländer im Schnitt knapp 18% mehr zahlen als vor einem Jahr. Heizöl verteuerte sich um 22%. Günstiger wurden dagegen andere Energiearten. Strom kostete im Schnitt 6% weniger als vor einem Jahr, Fernwärme gut 5%, Erdgas 2,4%. Und auch Lebensmittel verteuerten sich weniger stark. Die Bundesregierung will dafür sorgen, dass in ungenutzten Bürogebäuden neue Wohnungen entstehen. Dazu hat Bauministerin Huberts ein Förderprogramm vorgestellt. Bis zu 30.000 Euro soll es vom Bund pro Wohneinheit in leerstehenden Gewerbeimmobilien geben. Ab morgen können Bauherren diese Förderung beantragen. Oliver Neuroth.
5: Eine Bedingung: Es muss energetisch umgebaut werden, bestimmte Effizienzstandards gelten. Das Besondere: Es handelt sich um einen staatlichen Zuschuss, nicht um einen Kredit. Das Geld muss also nach Abschluss der Arbeiten nicht zurückgezahlt werden. Die Bundesregierung will mit dem Programm erreichen, dass zusätzlicher Wohnraum entsteht, ohne dass neu gebaut werden muss. Bestehende Gebäude umzubauen spart CO2. Schätzungen gehen davon aus, dass mehrere 10.000 neue Wohnungen in Großstädten entstehen können, wenn leerstehende Büroflächen umgenutzt werden. Allerdings weisen Fachleute auch darauf hin, dass sich nicht jedes Gebäude eignet. Die Grundrisse, der Schall und der Brandschutz können Umbauten aufwendig und teuer machen.
3: 17 Jahre nach Inkrafttreten der UN-Behindertenrechtskonvention gibt's nach einer Studie weiter Defizite bei der Inklusion. Das Deutsche Institut für Menschenrechte kommt zu dem Ergebnis, die Inklusion in deutschen Schulen werde mangelhaft umgesetzt. Danach kommt es auch zu illegalen Praktiken, etwa, dass Kinder zu Hause bleiben müssen, wenn ihre Integrationshilfe nicht anwesend sei. Der Anteil von Schülerinnen und Schülern, die an Förderschulen unterrichtet werden, lag nach der Studie im letzten Jahr bei 4,3%. In Katar sind vorerst keine direkten Gespräche zwischen Iran und den USA geplant. Wie der Golfstaat meldet, sind aus den Vereinigten Staaten jetzt Trumps Spitzenvertreter Kushner und Witkoff angekommen. Sie würden allerdings nur mit den Vermittlern reden und nicht mit Vertretern aus Teheran. Als großer Streitpunkt gilt die mögliche Freigabe in Ausland festgesetzter iranischer Vermögenswerte. Nach den erneuten gegenseitigen Angriffen in der Straße von Hormuz hatte US-Präsident Trump Gespräche mit dem Iran angedeutet, was der Iran aber direkt zurückwies. Und das waren die Nachrichten mit Christian Koch. 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
6: Heute Nachmittag und heute Abend gibt es weiterhin einen Mix aus Sonnenschein und Wolken. Nur hier und da bilden sich eventuell noch mal kräftige Schauer oder einzelne Gewitter. Die höchsten Werte liegen heute zwischen 27 und 31 Grad. Die Luft ist weiterhin schwül. In der kommenden Nacht sind anfangs noch vor allem in den östlichen Landesteilen des Saarlandes Schauer oder Gewitter möglich. Ansonsten ist es trocken bei 17 Grad in den Innenstädten an der Saar. Bis 13 Grad gibt es in den Tälern des Hochwaldes. Morgen am Mittwoch scheint dann erstmal die Sonne. Ab dem Mittag gibt es dann häufiger Quellwolken. Es bleibt aber trocken und freundlich. Bei maximal 24 bis 27 Grad ist es morgen dann auch nicht mehr so schwül und es gibt einzelne frische Windböen. Am Donnerstag im Laufe dann wieder bewölkter, am Abend auch einzelne Schauer. Dazu 25 bis 28 Grad.
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6: A8 Saarlouis Richtung Luxemburg. Die Einfahrt und die Ausfahrt Perlborg sind wegen einer Baustelle gesperrt und das noch voraussichtlich bis Sonntag. A620 Saarbrücken Richtung Saarlouis. Die Einfahrt Völklingen ist wegen Bauarbeiten gesperrt und das noch eine gute Stunde. Gerade frisch reingekommen, Vorsicht bitte auf der A620 Saarbrücken Richtung Saarlouis zwischen Liesdorf und Saarlouis Mitte. Gefahr durch Reifenteile auf der Fahrbahn. Im Regionalverband Saarbrücken, die B51 ist Richtung Saarbrücken zwischen Güdingen und der A620 wegen einer Baustelle gesperrt. Das dauert noch bis zum 14. Juli. Es gibt Stau auf den Umleitungen und die Auffahrt Schönbach ist an einer weiteren Baustelle gesperrt. Daher bitte weiträumig umfahren. In Vechingen haben wir noch die Provinzialstraße, die ist zwischen Talweg und dem Kreisverkehr wegen Bauarbeiten bis nächsten Dienstag gesperrt. Und die neuesten Blitzer stehen in Wattgassen in der Lindenstraße, in Weiler in der Perlerstraße und in Bildstock steht einer in der Illinger Straße und in der Grühlingstraße. Alles gibt's nochmal zum Nachlesen für Sie auf sr3.de und auch zum Mitnehmen in der SR3-App.
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6: Mit André Werner, hallo, einen schönen Dienstag wünsche ich. Ja, ich erinnere auch nochmal daran, die Fußball-WM ist vorbei für uns. Na? Also es gibt ja immer noch andere Spiele. Manche gucken ja auch sowieso alle Spiele, ne? Denen ist es fast egal, wer da gewinnt. Und es gibt ja auch noch andere Sportarten, zum Glück, könnte man meinen. Vielleicht ja auch Tennis, vielleicht ist das was für Sie. Da läuft gerade im Wimbledon heute an Tag 2 Alexander Zverev ins Turnier und wir werden darüber sprechen, ob er denn fit genug ist und gegen wen es natürlich auch dann auf dem Platz losgeht. Wir starten jetzt mit einem Riesen-Disco-Hit von Tina Charles, I Love to Love.
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0: Der Sonne entgegen von Ben Zucker auf SR3 Saarlandwelle. Wir haben eine Warnmeldung auf der A620 Saarbrücken Richtung Saarlouis. Zwischen Liesdorf und Saarlouis Mitte, Achtung, da liegen Reifenteile auf der Fahrbahn. Ja, die Fußball-Weltmeisterschaft ist vorbei für die deutsche Mannschaft. Aber es gibt ja auch noch andere Sportarten, zum Beispiel Tennis. Da läuft gerade Wimbledon und da startet heute am zweiten Tag Alexander Zverev ins Turnier. Mit im Gepäck hat er seinen ersten Grand-Slam-Titel und das macht auch etwas mit ihm, hat er selbst gesagt.
1: Es fühlt sich schon anders an, muss ich auch ehrlich sein, zu mir selber. Mit mehr Freude einfach, mit mehr Freiheit irgendwo auch, weil ich weiß, dass ich eins gewonnen habe und dass ich es geschafft habe. Aber am Ende des Tages natürlich, wenn ich auf dem Platz bin, möchte ich meinen Job zu 100% tun und mein Bestes zeigen.
0: Ja, los geht es für ihn in einer guten Dreiviertelstunde gegen 15 Uhr gegen den Belgier Alexander Bloks. Zverev ist Favorit und fühlt sich auch ganz gut gerüstet für das Match.
1: Ich spiele wieder gegen jemanden, der mit 230 aufschlägt. Dann kommt er und serviert 45 Asse gegen mich und dann sitze ich hier und sage, ja, das ist halt scheiße gelaufen. Aber das kann auf Rasen immer mal passieren. Aber ich selber finde, dass ich mich okay fühle. Ich selber finde, dass ich auch gute Trainingseinheiten gehabt habe. Und das muss ich auf dem Platz jetzt zeigen.
0: Ja, Alexander Zverev. Lassen wir uns überraschen, ob er überzeugender auftreten kann als die deutschen Fußballer.

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0: Ja, the sweetest taboo. Das ist meistens das, was man am meisten auch will. Sade hat einen ganzen Titel dazu gemacht. SR3 ist hier um 20 nach 2. Und heute, vor 70 Jahren, stand Rock Around the Clock von Bill Haley and his Comets tatsächlich an der Spitze der damaligen deutschen Hitparade. Die deutschen Charts gab es ja noch nicht. Die sind erst 1959 sozusagen eingeführt worden. Also davor die Hitparade sozusagen und ein Riesenerfolg. Der Song war zwar schon 1954 aufgenommen worden, den großen Durchbruch gab es dann aber zwei Jahre später, 1956, auch dank des Films Rock Around the Clock. Vielleicht haben Sie den auch mal gesehen. Für viele Jugendliche damals auf jeden Fall war das die Hymne der sogenannten Halbstarken und gilt auch bis heute so als einer der Songs, die den Rock'n'Roll weltweit zum Durchbruch verhalfen. Jetzt bei uns dieser legendäre Klassiker vor 70 Jahren, wie gesagt, in Deutschland zum ersten Mal zu hören. Bill Haley and his Comets, jetzt mit Rock Around the Clock.
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Rums, Bill Haley and his Comets, und das war damals ein Riesenhit, genau vor 70 Jahren, wie gesagt, auf Platz 1 in Deutschland in der Hitparade gewesen. Rock Around the Clock, gehört auf SR3 Saarlandwelle. Jetzt haben wir noch eine Warnmeldung auf der A620 Saarbrücken Richtung Saarlouis zwischen Liesdorf und Saarlouis Mitte. Immer noch Gefahr durch Reifenteile auf der Fahrbahn zwischen Liesdorf und Saarlouis Mitte auf der A620 in Fahrtrichtung Saarlouis. Achtung, Reifenteile auf der Fahrbahn. Noch mehr Infos von den Straßen und auch zum Wetter gibt's gleich um halb. Dann haben wir auch die Schlagzeilen. Das ist Peter Maffay.

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3: Es ist genau 2:30.
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3: mit Simin Sadeghi.
5: Neue Streiks bei Saban möglich. Der Kommunale Arbeitgeberverband hat den Sonderkündigungstarifvertrag mit der Gewerkschaft Deutscher Lokführer heute gekündigt. Die GDL will nach eigenen Angaben mit Streiks reagieren. Mehr Konkurrenz für die Bahn. Die Deutsche Bahn muss ihre Strecken stärker als bisher mit Konkurrenten teilen. Das hat die Bundesnetzagentur beschlossen. Damit wird auch der Weg frei für den italienischen Bahnkonzern Italo, der ab 2028 Fahrten in Deutschland anbieten will. Geringere Inflation im Saarland. Der Preisanstieg hat sich im Juni etwas abgeschwächt. Die Inflationsrate lag bei 2,8%. Auch bundesweit sank die Inflation leicht auf 2,3%. Und Rückhalt für Nationalmannschaft aus der Politik. Bundeskanzler Merz lobte die Spieler nach dem Aus bei der Fußball-EM. Er wehrte sich gegen Kritik über das Ausscheiden und erklärte: In der Niederlage stehen wir zusammen. Das macht uns stark.
3: Dankeschön, Simin. Ausführliche Nachrichten gibt's wieder 15 Uhr.
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3: Es gibt heute Nachmittag und auch heute Abend so einen Mix aus Sonnenschein und einigen teils auch dichteren Wolken. Nur hier und da bilden sich nochmal Schauer oder einzelne Gewitter. Dazu bekommen wir 27 bis 31 Grad maximal. Die Luft ist weiterhin schwül. In der kommenden Nacht sind anfangs noch in den östlichen Landesteilen des Saarlandes Schauer oder Gewitter möglich. Ansonsten ist es trocken bei 17 bis 13 Grad. Morgen am Mittwoch dann Sonnenschein, ab dem Mittag allerdings dann immer mehr Quellwolken. Es bleibt aber trocken und auch freundlich. Dazu 24 bis 27 Grad, da ist es dann auch nicht mehr so schwül und es gibt auch einzelne frische Windböen. Am Donnerstag dann im Tagesverlauf mehr Wolken und am Abend auch einzelne Schauer, dazu 25 bis 28 Grad.
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3: A8 Saloy Richtung Luxemburg. Die Einfahrt und die Ausfahrt Perlborg sind wegen einer Baustelle gesperrt. Das voraussichtlich noch bis Sonntag. A620 Saarbrücken Richtung Saloy. Die Einfahrt Völklingen ist wegen Bauarbeiten gesperrt. Voraussichtlich noch 1/2 Stunde bis 15 Uhr. Im Regionalverband Saarbrücken. Die B51 ist in Richtung Saarbrücken zwischen Güdingen und der A620 wegen einer Baustelle gesperrt. Bis zum 14. Juli. Es gibt Stau auf den Umleitungen. Die Auffahrt Schönbach ist an einer weiteren Baustelle gesperrt. Daher bitte weiträumig umfahren. In Vechingen ist die Provinzialstraße zwischen Talweg und dem Kreisverkehr wegen Bauarbeiten bis Dienstag gesperrt. Und die neuesten Blitzer stehen am Ortseingang Neu-Vorweiler aus Alt-Vorweiler kommend, in Wattgassen in der Lindenstraße und in Weiler in der Perlastraße. 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
3: Mit André Werner, hallo, einen schönen Dienstag. Ich bin ja ein Kind der 70er, in den 70ern geboren. Und ich muss sagen, Ein Bett im Kornfeld war für mich damals als Kind ein Riesenhit. So gefühlt irgendwie, alle haben das gesungen. Ich habe es auch mitgesungen. Es war ein Riesenohrwurm und Jürgen Drews war der Star. Dann gingen einige Jahre ins Land. Und da habe ich die Bellamy Brothers kennengelernt und den Song Let Your Love Flow gehört und dachte, hä, warum spielen die denn den Song? Das ist doch von dem Jürgen. Nee, es war ja genau andersrum, ne? Der Jürgen hat ja bei den Brüdern geklaut damals. Und textlich hat das Ganze auch nicht wirklich so viel gemeinsam. Es geht zwar insgesamt um Freiheit und um Liebe, aber die Geschichten sind doch ein bisschen unterschiedlich. Von einem Bett im Kornfeld und Let Your Love Flow. Jetzt hier bei uns das Original.
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Ja, 1976 waren sie auch mit diesem Song auf Platz 1 der deutschen damaligen Charts und nur ein paar Wochen später sind sie verdrängt worden von Jürgen Drews mit einem Bett im Kornfeld. Das ist schon irgendwie kurios, damit blieb ja eigentlich der

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1: Ja, jetzt habe ich auch das Mikrofon auf. Und das kommt von Westlife. Und es heißt The Ultimate Collection 25. Und da steckt die Zahl 25 drin, deswegen, weil die Band ja mittlerweile schon seit 25 Jahren Musik macht. Ne? Vor 15 Jahren haben sie schon mal ein Greatest Hits Album herausgebracht. Damals waren 18 Songs darauf. Jetzt bei The Ultimate Collection sind es 25 Titel. Dieses aktuelle Album enthält also zusätzlich noch so ein paar später zu Hits gewordene Songs und außerdem auch 4 neue Songs, die bisher noch nicht veröffentlicht wurden. Unter anderem auch der jetzt folgende. Hier auf SR3 Westlife mit Your Love Amazes Me.

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9: 15 Uhr. Die Deutsche Bahn muss sich weiter für Konkurrenten öffnen. Das hat die Bundesnetzagentur beschlossen. In Zukunft muss das bundeseigene Unternehmen Wettbewerbern mindestens ein Viertel der Kapazitäten hochbelasteter Strecken überlassen. Die Behörde kommt damit dem italienischen Zugunternehmen Italo entgegen. Das will ab dem übernächsten Jahr in den deutschen Markt einsteigen. Geplant sind im ersten Schritt Hochgeschwindigkeitszüge auf den Strecken München-Dortmund und München-Hamburg. Extremismus ist ein immer größeres Problem in Deutschland. Das zeigt der Verfassungsschutzbericht für 2025, den Innenminister Dobrindt heute vorgestellt hat. Der CSU-Politiker sagte, die Gegner von Freiheit und Demokratie kämen von innen und außen. Aus Berlin Markus Sambale.
10: Der Innenminister ist vor allem besorgt, dass die Gewaltbereitschaft steigt, bei Rechts- und bei Linksextremisten hierzulande. Die größte Bedrohung für die Demokratie sieht Dobrindt im Rechtsextremismus. Aus dem Ausland kommt die größte Gefahr nach Einschätzung des Verfassungsschutzes aus Russland durch Cyberangriffe, Spionage und Sabotage. So wurden im vergangenen Jahr 3 Männer verurteilt, die deutsche Bahnstrecken auf mögliche Anschlagsziele untersucht haben sollen, im Auftrag russischer Geheimdienste. Bundesinnenminister Dobrindt wiederholte seine Forderung, den Verfassungsschutz und auch den Bundesnachrichtendienst zu echten Geheimdiensten mit mehr Befugnissen zu machen.
9: Bundesjustizministerin Hubig will strengere Regeln für den Weiterverkauf von Tickets für Konzerte oder Sportveranstaltungen. Damit sollen diejenigen, die Karten über den Ticketzweitmarkt erworben haben, besser vor zu hohen Preisen geschützt werden. Die Ministerin kritisiert die aktuellen Praktiken wörtlich als Geschäftemacherei auf dem Rücken der Fans. Der Gesetzentwurf soll unter anderem eine Preisobergrenze für den Wiederverkauf vorsehen. Außerdem sollen die Veranstalter mehr Möglichkeiten erhalten, den Zweitmarkt besser zu regeln. Auch internationale Plattformen sollen laut Hubig stärker in die Pflicht genommen werden. Der Tarifkonflikt zwischen der Saarbahn und der Lokführergewerkschaft GDL verschärft sich weiter. Nach der Kündigung des Tarifvertrags über ein Sonderkündigungsrecht durch den kommunalen Arbeitgeberverband KAV droht die GDL jetzt mit weiteren Streiks. Die Arbeitgeber haben den Vertrag heute gekündigt, um in Zukunft das Tarifeinheitsgesetz anzuwenden. Bei der Saarbahn gibt es bisher 2 Tarifverträge, einen mit Verdi, einen mit der GDL. Mit der Kündigung könnte der Verdi-Tarifvertrag künftig auch für die Lokführer gelten. Im aktuellen Tarifkonflikt haben die Saarbahnfahrer schon 5-mal gestreikt. Die Sanierung des Hallenbads in Lebach wird viel teurer als geplant. Es ist seit dem Pfingsthochwasser vor 2 Jahren geschlossen. Nach einer neuen Schätzung werden sich die Kosten auf fast 14 Millionen Euro belaufen. Die Stadt Lebach kann ihren Anteil nach eigenen Angaben nicht aufbringen und hofft deshalb auf zusätzliche Fördergelder. SR-Reporter Aaron Klein.
11: Allein dafür zu sorgen, dass das Lebacher Hallenbad wieder öffnen kann und dass es dann auch hochwassergeschützt ist, würde laut Stadt rund 13,9 Millionen Euro kosten. Barrierefreiheit oder energetische Sanierungen seien dabei vom beauftragten Planungsbüro noch gar nicht berücksichtigt. Ursprünglich waren für die Sanierung 4,4 Millionen Euro veranschlagt. Bei Bodenuntersuchungen wurden aber größere Mängel festgestellt als gedacht. Bürgermeister Brill spricht jetzt von einer Belastung, die die Stadt nicht stemmen könne, trotz einer schon erfolgten Zusage von gut 6 Millionen Euro Förderung. Die Stadt setzt jetzt auf weitere Zuschüsse aus dem Landesförderprogramm für Schwimmbäder. Das Geld aus diesem Fördertopf kommt zum Teil aus dem Sondervermögen Infrastruktur des Bundes.
9: Und das waren die Nachrichten mit Christian Koch. 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
12: Der Nachmittag und der Abend bringen uns Sonnenschein und auch teilweise recht dicke Wolken. Nur hier und da bilden sich nochmal Schauer oder einzelne Gewitter. Die höchsten Werte liegen dabei zwischen 27 und 31 Grad. Die Luft ist weiterhin schwülwarm. In der Nacht ist es anfangs noch ziemlich dicht bewölkt. Da sind auch örtlich Schauer oder Gewitter möglich, vor allem in den östlichen Landesteilen. Ansonsten ist es trocken bei 17 bis 13 Grad. Morgen dann erst einmal Sonnenschein. Ab dem Mittag kommen dann immer häufiger Quellwolken dazu. Es bleibt aber trocken und freundlich. Bei maximal 24 bis 27 Grad ist es morgen außerdem nicht mehr so schwül und es gibt auch etwas Wind. Am Donnerstag dann im Tagesverlauf wieder mehr Wolken und am Abend auch neue Schauer. Dazu 25 bis 28 Grad.
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12: A8 Saarlouis Richtung Luxemburg. Die Einfahrt und die Ausfahrt Perl-Borg sind wegen einer Baustelle gesperrt, noch voraussichtlich bis Sonntag. Im Regionalverband Saarbrücken, die B51 ist in Richtung Saarbrücken zwischen Güdingen und der A620 wegen einer Baustelle gesperrt, voraussichtlich noch bis zum 14. Juli. Es gibt Stau auf den Umleitungen. Die Auffahrt Schönbach ist an einer weiteren Baustelle gesperrt, daher bitte weiträumig umfahren. In Vechingen ist die Provinzialstraße zwischen Talweg und dem Kreisverkehr wegen Bauarbeiten bis Dienstag gesperrt. Und die neuesten Blitzer stehen am Ortseingang Neuvorweiler aus Altvorweiler kommend, in Wadgassen in der Lindenstraße und in Weiler in der Perlastraße. Es gibt noch mehr Blitzer, die finden Sie alle schön aufgelistet, samt der anderen Meldungen auf sr3.de und in der SR3-App.
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12: Mit André Werner, hallo zusammen. Jetzt hören wir einen, ja, man muss schon sagen, fast fröhlich-traurigen Song. Es geht um einen Clown, der nach außen hin natürlich immer fröhlich sein muss, aber innen ganz tief drin ganz traurig und einsam und allein ist. Und er muss trotzdem lachen. Er muss trotzdem sagen, haha, das Leben ist lustig. Ne? Haha, said the Clown. So auch der Titel von Manfred Mann.
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0: Pass auf, ich beiß dich. Pass auf, ich beiß dich. Ja.
1: Ja, hallo, hier ist Klauk von Zeugen Jehovas. Bei Ihnen zwei Zeugen Jehovas.
0: Zeugen Jehovas? Nein, wurden hier nicht.
1: Die haben die auch nicht...
0: Nein, nicht, als ich wünscht.
1: Ah, und haben sie geschmeckt?
0: Nein, haben auch nicht geschmackt.
1: So, wir haben nämlich bei Ihnen in der Einfahrt eine Bibel gefunden, die gehört einem von unseren Zeugen.
0: So, hier stehen wir mal zu. Ich weiß ja, wo drauf das Loch rausläuft.
1: Da waren nämlich auch Fußspuren, die sind nämlich von ihrem...
0: Nicht ist mal egal, bei wem im Hof, was für Fußspuren und was für Richtung sind. Ich weiß ja, wo drauf das Loch nochmal rausläuft.
1: Ja, dann
0: wenn
1: sagen
0: Sie mal. Wenn man nach Einbruch der Dunkelheit noch herumgehen, vielleicht auf der Weckasse gehen, da muss man sich auch nicht wundern, wenn man immer sofort kommt.
1: Ja, wir wundern uns aber.
0: Da kann ich nicht dafür. Was kann der Matz dafür, wenn eine Katze in der Bitt fällt?
1: Nein, weil nämlich auf ihrem Hof und nämlich die Fußspuren
0: waren. Und da braucht man nicht Matz bei unbescholtenen Bürgern also rauf und
1: für
0: Verdächtigungen auszusprechen.
1: Das
0: Gespräch ist beendet.
1: Und wir haben die Fuß...
0: Das Gespräch ist beendet. Da gehen sie Nazel rum mit ihrem Kreuzer, mit ihrem Geburtstag. Und kriegen echte Frechheit gemacht.
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0: die 80er auf SR3. Madonna und Papa Don't Preach. Es ist 3:30.
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0: mit Simin Sadeghi.
2: Mehr Konkurrenz für die Bahn. Die Bundesnetzagentur hat beschlossen, Bahnstrecken verstärkt für Wettbewerber der Deutschen Bahn freizugeben. So will beispielsweise der italienische Bahnkonzern Italo Fahrten in Deutschland ab 2028 anbieten. Geringere Inflation im Saarland. Im Juni hat sich der Anstieg der Verbraucherpreise etwas abgeschwächt. Die Inflationsrate lag bei 2,8%. Unter anderem wegen der niedrigen Ölpreise sank die Inflation auch bundesweit leicht. Sie liegt aktuell bei 2,3%. Keine Abzocke beim Ticketverkauf mehr. Bundesjustizministerin Hubig plant strengere Regeln für den Weiterverkauf von Karten für Konzerte oder Sportevents. Verbraucher sollen vor zu hohen Preisen geschützt werden. Und Feiertag nach Einzug ins WM-Achtelfinale. Paraguay hat den Tag nach dem Sieg über die deutsche Fußballnationalmannschaft zum Feiertag erklärt. Per Dekret erklärte die Regierung den heutigen Dienstag als arbeitsfrei.
0: Das ist gemein.
2: Ja, das kann man wohl sagen.
0: Dankeschön, Semin.
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0: Mensch, ja, aber so ist das halt, ne? Die einen freuen sich, die anderen, naja. So, wir schauen auf das Wetter. Da gibt es heute immerhin einigermaßen schönes Wetter. Es ist nicht mehr so heiß, es ist zwar noch ein bisschen schwül bei 27 bis 31 Grad, aber es bleibt meist trocken. Auch in der Nacht sieht es ganz gut aus. Es gibt in den östlichen Landesteilen vielleicht örtlich noch einen Schauer und Gewitter. Ansonsten bleibt es auch da trocken, 17 bis 13 Grad dazu. Morgen am Mittwoch scheint dann erstmal die Sonne. Ab dem Mittag kommen dann häufiger Quellwolken dazu. Es bleibt aber trocken und freundlich. Bei maximal 24 bis 27 Grad ist es morgen außerdem nicht mehr so schwül und es gibt auch frischen Wind.
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0: A8 Saloy Richtung Luxemburg. Die Einfahrt und die Ausfahrt Perlborg sind wegen einer Baustelle gesperrt bis voraussichtlich Sonntag. Die B51 ist in Richtung Saarbrücken zwischen Güdingen und der A620 wegen einer Baustelle gesperrt bis zum 14. Juli. Es gibt Stau auf den Umleitungen. Die Auffahrt Schönbach ist an einer weiteren Baustelle gesperrt, daher bitte weiträumig umfahren. In Fechingen ist die Provinzialstraße zwischen Talweg und dem Kreisverkehr wegen Bauarbeiten bis nächsten Dienstag gesperrt. Und die neuesten Blitzer stehen am Ortseingang Neu-Vorweiler aus Alt-Vorweiler kommend, in Bildstock in der Illinger Straße und in der Grühlingstraße und in der Ortsdurchfahrt von Lebach. 0800 700 8000 können Sie jederzeit durchklingeln, wenn auch Sie einen Blitzer, eine Gefahrenstelle oder einen Stau entdecken. Der Anruf ist kostenfrei.
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0: Mit André Werner, hallo zusammen. 1977 haben sich die Dire Straits gegründet. 1995 war es dann offiziell wieder vorbei. Frontmann Mark Knopfler hatte ja andere Ideen und seitdem ja auch diverse Soloalben veröffentlicht, Filmmusik komponiert und gelegentlich Konzerte gegeben. Er hat schon mehrfach erklärt, dass es keine Wiedervereinigung von den Dire Straits geben wird, dass er das nicht möchte. Ja, und was macht die Band? Da machen die halt einfach selber was. Da spielen nämlich tatsächlich frühere Bandmitglieder die großen Hits der Band ohne Mark Knopfler unter dem Namen Dire Straits Legacy. Tja, so kann man es auch machen. Jetzt gibt's aber nochmal bei uns alle zusammen und Sultans of Swing.
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Sultans of Swing von den Dire Straits auf SR3 Saarlandwelle. Ja, früher erzählten ja Popsongs häufiger ganze Geschichten. Ne? In den 1960er oder auch bis in die 80er Jahre hatten viele Hits einen ganz, ganz klaren, ja, man kann schon sagen, fast Handlungsbogen, ne? Mit echten Figuren, die teilweise auch Namen hatten und die sich irgendwie entwickelt haben. Ne? Das findet man bei ganz, ganz vielen Künstlern, bei ABBA, bei Billy Joel, den Beatles oder auch bei Simon Garfunkel. Und dann kam so eine Phase, wo die Popsongs ja dominierten und dann ging es ganz viel um Gefühle, um Liebe, Trennung, Sehnsucht, aber weniger um diese Geschichten, sondern eher um diese Gefühle, die man da spürt. Und heute gibt es manche Bands, die beides wieder vereinen oder sich versuchen, wieder mehr auf die Geschichten zu erzählen und vielleicht auch einen kleinen Handlungsbogen zu spannen. Eine dieser Bands sind Berge mit Marianne Neumann im Gesang. Jetzt bei uns auf SR3 und in Trau dich.

Alan O'Day auf SR3 Saarlandwelle und eine Warnmeldung auf der A8 Richtung Saarlouis zwischen dem Kreuz Saarbrücken und Heutzweiler. Achtung, Gefahr durch verloren gegangene Ladung. Da liegen wohl mehrere Müllsäcke. Ich wiederhole, auf der A8 Richtung Saarlouis zwischen dem Kreuz Saarbrücken und Heutzweiler. Achtung, Gefahr durch gleich mehrere Müllsäcke.

So, ich habe jetzt auch ausgetrunken. Der letzte Schluck aus dem Wasserglas ist hinüber sozusagen. Und das war auch der Kiosk mit mir. Ich bin André Werner. Ich wünsche noch einen schönen Restdienstag. Gleich geht's weiter hier nach den Nachrichten mit der Region am Nachmittag und Simin Sadighi. Ich bin morgen wieder da ab 13 Uhr. Bis dann. Tschüss.

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11: 16 Uhr. Der Tarifkonflikt zwischen der Saarbahn und der Lokführergewerkschaft GDL spitzt sich weiter zu. Der kommunale Arbeitgeberverband KAV hat jetzt den Tarifvertrag über ein Sonderkündigungsrecht mit der GDL gekündigt. Die Gewerkschaft spricht von einer neuen Eskalationsstufe und droht weitere Streiks an. SR-Reporter Peter Sauer.
12: Durch die bisher vereinbarte Sonderregelung verzichtete die Arbeitgeberseite auf die Anwendung des Tarifeinheitsgesetzes, also auf den Grundsatz, ein Betrieb, ein Tarifvertrag. Bei der Saarbahn gibt es zwei Tarifverträge, einmal mit Verdi, er gilt vor allem für die rund 400 Busfahrer, der zweite mit der GDL ist speziell für die rund 80 gewerkschaftlich organisierten Saarbahnfahrer vorgesehen. Weil die GDL unverändert an ihren hohen Forderungen festhalte, gäbe es keinen Anlass mehr, an dieser freiwilligen Selbstbeschränkung festzuhalten, erklärte der KAV Saar auf SR-Anfrage. Mit der Kündigung, so die Arbeitgebersichtweise, könnte der im Frühjahr ausverhandelte Verdi-Tarifvertrag auch für die Saarbahnfahrer angewendet werden, zumal dort explizit entsprechende Passagen für Schienenfahrer vorhanden seien.
11: Im laufenden Tarifstreit haben die Saarbahnfahrer schon 5-mal gestreikt. Im Saarland suchen zurzeit noch rund 1.800 Jugendliche einen Ausbildungsplatz. Gleichzeitig sind nach Angaben der Agentur für Arbeit etwa 2.000 Lehrstellen unbesetzt. Wie die Agentur weiter sagte, haben seit Oktober rund 4.000 saarländische Jugendliche die Berufsberatung in Anspruch genommen. Das sind 7% weniger als im Vorjahreszeitraum. Die Arbeitsagentur rät Jugendlichen, die noch unentschlossen sind, die Sommerferien für Praktika zu nutzen. In Deutschland steigen die Preise nicht mehr so stark an. Laut Statistischem Bundesamt lag die Inflation in diesem Monat bei 2,3%. Im Mai betrug die Teuerungsrate noch 2,6%. Alexander Schmidt.
13: Die Statistiker führen den Rückgang auf die Energiepreise zurück, die jetzt den dritten Monat in Folge gefallen sind. Unter anderem wegen des Tankrabatts der Bundesregierung, der in der Nacht auslaufen wird. Im Schnitt kosteten Heizöl, Dieselkraftstoff oder Superbenzin damit aber immer noch fast 3,5% mehr als vor einem Jahr. Spürbar teurer wurden im Juni auch viele Dienstleistungen, etwa Autoreparaturen, Versicherungen oder Restaurantbesuche. Lebensmittel haben sich dagegen kaum verteuert. Vor allem die Preise für Obst und Gemüse sind aktuell etwas günstiger.
11: Auch im Saarland ist die Juni-Inflation gesunken. Sie liegt mit 2,8% aber über dem deutschen Schnitt. Die Deutsche Bahn muss sich weiter für Konkurrenten öffnen. Das hat die Bundesnetzagentur beschlossen. Künftig muss das Unternehmen Wettbewerbern mindestens ein Viertel der Kapazitäten hochbelasteter Strecken überlassen. Damit kommt die Behörde dem italienischen Zugunternehmen Italo entgegen, das 2028 in den deutschen Markt einsteigen will. Geplant sind unter anderem Hochgeschwindigkeitszüge auf den Strecken München-Dortmund und München-Hamburg. In der Neunkircher City sind heute Vormittag ein Lastwagen und ein Rettungswagen auf einer Kreuzung zusammengestoßen. Wie die Polizei dem SR sagte, war der Rettungswagen mit Blaulicht unterwegs. Der 72-jährige LKW-Fahrer bemerkte das Fahrzeug offenbar zu spät. Die beiden Rettungskräfte wurden leicht verletzt und ins Krankenhaus gebracht. Ein Patient befand sich zum Unfallzeitpunkt nicht im Rettungswagen. Beide Fahrzeuge mussten abgeschleppt werden. Paraguay hat seiner Bevölkerung nach dem erfolgreichen Einzug ins Achtelfinale der Fußball-WM einen arbeitsfreien Tag geschenkt. Präsident Peña rief spontan einen Feiertag aus, was ihm laut Verfassung bei entsprechenden Anlässen erlaubt ist. Paraguay hatte in der Nacht im 16. Finale die deutsche Nationalmannschaft nach Elfmeterschießen geschlagen. Gratulationen für Paraguay gab es auch von Deutschlands Top-Diplomat. Ausgerechnet heute ist Außenminister Wadefuhl zu Gast in dem südamerikanischen Land. Er nimmt an einem Gipfel der Mercosur-Staaten teil. Und das waren die Nachrichten mit Christian Koch. 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
15: Heute Nachmittag wechseln sich Sonne und Wolken ab. Es kann hier und da auch mal kräftig schauern oder gewittern. Das Ganze bei schwülwarmen 27 bis 31 Grad. Und die Nacht, auf die gucken wir auch, da können wir vernünftig lüften. 17 bis 13 Grad, darauf kühlt es ab. Und vielleicht noch einzelne Schauer oder Gewitter. Im Verlauf vor allem kriegen wir eine klare Nacht. Und morgen trocken bei 24 bis 27 Grad.
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15: Vorsicht auf der A8 Richtung Saarlouis zwischen dem Kreuzerbrücken und Heusweiler. Gefahr durch mehrere Müllsäcke auf der Fahrbahn. Was haben wir noch? Die A8 Saarlouis Richtung Luxemburg. Die Einfahrt und die Ausfahrt Perlborg sind wegen Bauarbeiten voraussichtlich bis Sonntag gesperrt. A620 Saarlouis Richtung Saarbrücken zwischen Völklingen und Gersweiler Stau an der Baustelle. Da hier brauchen Sie 25 Minuten länger. Und Regionalverband Saarbrücken meldet, die B51 ist Richtung Saarbrücken zwischen Güdingen und der A620 wegen der Baustelle gesperrt. Das Ganze bis zum 14. Juli. Deswegen gibt es auch Staus auf den Umleitungen. Und falls Sie darüber fahren wollen, der Hinweis, die Auffahrt Schönbach ist auch noch gesperrt wegen der Baustelle. Deswegen können Sie nicht diese Strecke als Umleitung nehmen. Regionalverband Saarbrücken in Fecheng ist die Provinzialstraße zwischen Talweg und dem Kreisverkehr wegen Bauarbeiten bis Dienstag noch gesperrt. Und Blitze haben wir. Danke fürs Melden. Am Ortseingang Neuvorweiler, wenn Sie aus Altvorweiler kommen, in Bildstock, in der Illinger Straße und in der Grühlingstraße und in der Ortsdurchfahrt von Lebach. Gute Fahrt.
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15: Mit Semin Sadeghi, schön, dass Sie dabei sind. Morgen wird tanken wieder teurer, besser gesagt heute Nacht, denn der Tankrabatt der Bundesregierung läuft aus. Also schnell noch an die Zapfsäule. Oder ist es schon zu spät und die Tankstellen haben ihre Preise schon angezogen? Wir machen gleich den Test.
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0: SWR3 mit der Region am Nachmittag. Tanken könnte ab heute Nacht um 12 bzw. ab morgen wieder teurer werden. Heute ist nämlich der letzte Tag, an dem der Tankrabatt in Deutschland gilt. Und wir erinnern uns natürlich alle mit Schrecken noch an diese horrenden Preise vor nicht allzu langer Zeit an unseren Tankstellen. Deswegen wollten wir wissen, lohnt es sich jetzt noch schnell hinzufahren, und haben deswegen unseren Reporter Max Zettler losgeschickt. Ist mir jetzt live zugeschaltet. Max, wo bist denn du hingefahren und stehen die Leute da schon Schlange?
1: Tun sie auf jeden Fall. Ich stehe in Großrosseln in der Nähe von einer freien Tankstelle. Und hier ist auf jeden Fall, hier ist richtig viel los. An der Hauptstraße ist das direkt und hier staut es sich schon, weil die Leute halt ganz oft rechts fahren wollen in Richtung dieser Tankstelle. Die Leute kommen nicht raus, die Leute kommen nicht rein. So ist das hier momentan in Großrosseln. Ich komme mal eben noch mal kurz zurück in den Reportagewagen. Ich habe mich natürlich auch mit den Leuten unterhalten, die an der Tankschlange anstanden.
2: Ich mache jetzt voll und habe auch tatsächlich einen Kanister noch mit dabei, weil man muss halt natürlich schauen, wo man bleibt. Ich fahre in der Woche knapp 600 Kilometer mit dem Auto hin und zurück zur Arbeit und dann muss man jeden Cent nutzen, den man günstiger bekommt.
3: Ich mache halt das voll. Der ist auch nicht so ganz leer, der ist so halb. Gucken wir mal.
4: Ich wollte eigentlich heute Morgen schon, weil es da noch günstiger war, aber da kam ein anderer Termin dazwischen und deshalb mache ich das jetzt noch.
1: Wenn ich jetzt hier aus dem Fenster schaue, steht ein rotes Auto, da steht mit französischem Kennzeichen, sind allgemein viele französische Autos hier gestanden. Ein Mitarbeiter an der Tanke meinte, die kämen hier regelmäßig vorbei, auch um Zigaretten zu kaufen zum Beispiel. Und deswegen ist so ein langer Stau und so eine lange Schlange auch eben zum Feierabendverkehr gar nicht so selten in Großrosseln.
0: Im Hintergrund hört man schon wütendes und ungeduldiges Hupen. Wie teuer ist denn jetzt gerade? Und wenn der Tankrabatt endet, wird es dann direkt einfach nochmal wieder teurer?
1: Ich guck mal aufs Tankschild. Der Diesel kostet 1,77 hier, Super kostet 1,87. Ja. Ob das jetzt so schnell dann steigt, steht gewissermaßen noch in den Sternen tatsächlich. Ich habe da mit dem Tankstelleninteressensverband telefoniert, der vertritt die Tankstellen in ganz Deutschland, wie der Name schon sagt. Grundsätzlich wäre eigentlich ein kontinuierlicher Preisanstieg beim Sprit zu erwarten, die Woche, haben die mir erklärt, weil heute verlassen ja noch bis nachmittags die Tankwägen die Raffinerien und der Sprit in den Tankwägen wird natürlich noch mit 17 Cent weniger besteuert und die kommen ja eigentlich gleichzeitig alle an bei den Tankstellen. Aber ob das wirklich so kommt, sei unsicher, meint der Tankstelleninteressensverband, weil die Mineralölkonzerne ihren Spritpreis festlegen selbst und die würden vor allem noch möglichst viel Geld aus der Situation rausholen wollen, hieß es. Wann der Preis dann auch wirklich erhöht wird, ist ebenfalls noch unsicher. Von direkt heute Abend über irgendwann dann morgen früh bis morgen Mittag ist laut dem Tankstellenverband eigentlich alles möglich. Muss man gucken.
0: Ja, aber können wir dann auch nochmal wieder, also müssen wir wieder damit rechnen, dass wir so einen riesigen Preisschock dann erwarten können? Also beim Sprit mit pro Liter haben wir ja da schon über 2,50 teilweise gezahlt.
1: Der Tankstellenverband erwartet für den Rest der Woche auf jeden Fall so ein bisschen Preischaos beim Sprit. Der schätzt aber, dass der Diesel sich dann so auf 1,80, E10 dann auf 1,90 und Super E5 dann auf so 2 Euro einpendeln wird.
0: Immer noch teuer. Schon mehr, als wir in den letzten Wochen bezahlt haben. Was sagen denn die Leute, mit denen du gesprochen hast? Wie gehen die damit um?
1: Unterschiedlich. Lass mal kurz das Motorrad noch vorbeifahren. Also viele stecken dann eben anderswo zurück.
4: Ich lege schon die ganze Zeit Fahrten, die in die gleiche Richtung gehen, zusammen und fahre dann nicht extra jedes Mal. Also das mache ich schon seit längerer Zeit.
5: Gleich weniger Ausflüge dann mal machen und mehr in der Umgebung bleiben.
2: Tatsächlich fahre ich jetzt noch mal nach Luxemburg rüber, wenn der Super noch mal über 2 Euro geht. Ist echt nicht mehr finanzierbar mit dem Tanken. Wenn man zu viel fahren muss, hat man keine andere Wahl.
1: Bei der letzten Frau muss man dazu sagen, die hatte VK auf dem Kennzeichen. Also einige Leute gehen dann ohne den Tankrabatt doch sehr krasse Umwege.
0: Ja, das kann ich verstehen. Vielen Dank, Max Zettler. Heute Nacht um 12 endet der Tankrabatt und es kann sein oder wird erwartet, dass Tanken dann wieder teurer wird.
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0: Die Altersrente, also der wohlverdiente Ruhestand mit Mitte 60 nach einem erfüllten Arbeitsleben, davon können zukünftige Generationen nur noch träumen. Da sind sich die meisten Menschen in Deutschland einig. Eine Rentenreform soll es richten. Und ein ganz kleiner Teil davon ist, dass Minijobs in Zukunft wegfallen sollen. So die Pläne zumindest. Beziehungsweise die sollen nicht ganz wegfallen, sondern sozialversicherungspflichtig werden, damit Menschen, die jahrelang arbeiten in so einem Anstellungsverhältnis, dann auch ins Rentensystem einzahlen und später nicht in Altersarmut enden. Die Gastrobranche ist davon ganz und gar nicht begeistert, denn dort arbeiten traditionell viele Minijobber. Laszlo Mura hat sich deswegen dazu im Saarland umgehört.
1: Gesprächsbedarf unter befreundeten Gastronomen in Saarbrücken. Elias Klein von der Wurstwirtschaft Kalinski in der Innenstadt und Sali Mohun, der das Kidsloft in Burbach betreibt. Für Bewirtung, Reinigung und Kinderbetreuung beschäftigt er größtenteils Minijobber.
2: Wir haben insgesamt 35 Mitarbeiter, davon sind um die 20 als Minijob angestellt, die restlichen Teilzeit- und Werkstudenten.
1: Ähnliches Bild bei Kalinski, erzählt Elias Klein.
3: Wir haben über 45 Mitarbeiter mittlerweile. Davon sind 25 Minijobber und Werkstudenten, die wir immer gerade in der Saison im Sommer brauchen, wenn wir Events haben oder Caterings.
1: Rund die Hälfte aller Gastrojobs im Saarland sind laut Hotel- und Gaststättenverband Minijobs. Der DEHOGA sieht zwar auch Reformbedarf, dieser Reformvorschlag sei aber ein Frontalangriff auf die Branche und gehe an der betrieblichen Praxis vorbei. Es sei nicht damit zu rechnen, dass aus einem Minijob automatisch ein sozialversicherungspflichtiger Job werde. Frank Horath vom DEHOGA.
4: Das liegt einmal daran, dass es unattraktiv wird, dass teilweise auch die Lebenssituation der Menschen außer Betracht gelassen wird. Wir haben viele Rentner dabei. Wir haben Menschen, die aufgrund ihrer Familiensituation nur im Rahmen eines Minijobs arbeiten wollen. Wir haben Menschen dabei, die den Nebenjob brauchen in seiner jetzigen Form, nämlich netto für brutto, um ihren Verpflichtungen nachzukommen.
1: Die Gewerkschaft Nahrung, Genuss, Gaststätten weist die Kritik des DEHOGA zurück. Es gehe nicht um die Abschaffung von Minijobs, sondern um soziale Absicherung ab dem ersten Euro. Gerade in der Corona-Zeit habe sich gezeigt, dass Minijobs unsichere Jobs seien. Weil Minijobber nicht in die Sozialversicherung einzahlten, konnten sie nicht in Kurzarbeit und seien häufig gekündigt worden. Die Reform sei deshalb ein Schritt zu mehr Fairness und sozialer Sicherheit. Die Gewerkschaft Verdi fordert die Abschaffung von Minijobs schon lange, weil sie häufig zu Altersarmut geführt habe. Dazu wäre die Bezirksgeschäftsführer Christian Umlauf.
5: Weil das viele Frauen als einzigen Job hatten und nicht als zusätzlichen Job und nur die wenigsten haben tatsächlich in die Rentenkasse einbezahlt, sodass die am Ende des Tages darauf angewiesen waren, dass entweder Partnerin oder Partner bezahlt hat oder eben der Staat.
1: Anders als der DEHOGA gehen NGG und Verdi davon aus, dass die Minijobs größtenteils zu Teilzeitjobs umgewandelt werden. Der Betreiber der Wurstwirtschaft Kalinski, Elias Klein, ist da aber noch skeptisch.
6: Das machen wir uns auf jeden Fall Sorgen. Ne? Wie attraktiv ist der Minijob noch für die einzelnen Personen? Weil besonders gerade Studenten arbeiten bei uns im Minijob. Ich habe auch Rentner angestellt, die sich einfach noch was dazu verdienen.
1: Und sich dann vielleicht fragen, ob es sich noch lohnt, weiterzuarbeiten. Erstmal müssen sich die Gastronomen jetzt gedulden, während die Bundesregierung die Details der geplanten Reform ausarbeitet. Intern heißt es, dass ein Bundestagsbeschluss im Herbst das Ziel ist.
0: Minijobs sollen abgeschafft werden, so zumindest Pläne, ganz zum Leidwesen der Gastrobranche hier im Saarland, die davon lebt. Hintergrund ist, dass Menschen wegen Minijobs immer häufiger in Altersarmut enden. Laszlo Murat berichtet.
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0: Wir gucken kurz noch eben auf die Straße. Vorsicht, A6 Mannheim Richtung Saarbrücken. Zwischen St. Ingbert West und dem Rastplatz Bischmisheim Gefahr durch ein kaputtes Auto. Es ist in wenigen Sekunden 16:30.
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0: Mit Stefanie Balle.
2: Bundesliga-Auftakt der SV Elversberg. Am ersten Spieltag Ende August empfängt die SVE Bayer Leverkusen. Das hat die Deutsche Fußballliga mitgeteilt. Die kompletten Spielpläne der kommenden Saison will die DFL übermorgen veröffentlichen. Inflationsrate überraschend gesunken. Sie liegt bundesweit jetzt noch bei 2,3%. Im April waren es noch 2,9%. Ursachen waren unter anderem fallende Ölpreise und der noch bis Mitternacht geltende Tankrabatt. Mehr Konkurrenz für die Bahn. Die Bundesnetzagentur hat beschlossen, Bahnstrecken verstärkt für Wettbewerber der Deutschen Bahn freizugeben. So will beispielsweise der italienische Bahnkonzern Italo Fahrten in Deutschland ab 2028 anbieten. Neue Streiks bei Saarbahn möglich. Der Kommunale Arbeitgeberverband hat den Sonderkündigungstarifvertrag mit der Gewerkschaft Deutscher Lokführer heute gekündigt. Die GDL will nach eigenen Angaben mit Streiks reagieren.
0: Vielen Dank, Steffi.
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0: Streiks sind ja dann auch passend wieder zu den höheren Spritpreisen, als würde das zusammenhängen. Wir gucken aber jetzt erstmal aufs Wetter, denn das ist auch Fahrradfahrwetter. Das ist doch auch schon mal nicht schlecht. Wir haben einen Mix aus Sonne und Wolken heute bei uns. Vielleicht am Nachmittag mal ein kleiner Schauer oder ein Gewitter. Aber ansonsten schwül bei 27 bis 31 Grad. In der Nacht vielleicht noch der ein oder andere Schauer, aber dann klart es auf. Es kühlt ab auf 17 bis 13 Grad und morgen dann noch besseres Fahrradfahrwetter, denn durchgehend trocken, 24 bis 27 Grad.
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0: Vorsicht auf der A8 Saarlouis Richtung Luxemburg zwischen Merzig und Merzig-Schwemlingen. Hier Gefahr durch ein totes Tier auf der Fahrbahn. Vorsicht A6 Mannheim Richtung Saarbrücken zwischen St. Ingbert West und dem Rastplatz Bischmisheim. Gefahr durch ein kaputtes Auto. Und die A8 Saarlouis Richtung Luxemburg. Die Einfahrt und Ausfahrt Perlborg ist wegen der Baustelle bis Sonntag noch gesperrt. A620, da hat sich der Stau schon mal ein bisschen aufgelöst. Saarlouis Richtung Saarbrücken zwischen Völkling und Saarbrücken-Gersweiler. Da Stau an der Dauerbaustelle, jetzt nur noch 10 Minuten Verzögerung. A620, die Gegenrichtung Saarbrücken Richtung Saarlouis zwischen Saarbrücken-Bismarckbrücke und Völklingen-Ost. Hier dafür länger, Verzögerung 25 Minuten an der Baustelle und der Regionalverband Saarbrücken meldet noch die B51, ist in Richtung Saarbrücken zwischen Güdingen und der A620 wegen der Baustelle gesperrt. Noch bis Mitte Juli, Stau gibt es auf den Umleitungen. Die Auffahrt Schönbach ist auch wegen der Baustelle gesperrt, deshalb weiträumig dieses Gebiet am besten umfahren. Regionalverband Saarbrücken in Fechingen ist die Provinzialstraße zwischen Talweg und dem Kreisverkehr wegen Bauarbeiten bis Dienstag gesperrt. Blitzer haben wir auch noch. Unter 0800 700 8000 haben sie die durchgegeben. Danke dafür. Zum Beispiel am Ortseingang von Neu-Vorweiler, wenn sie aus Alt-Vorweiler kommen, in der Ortsdurchfahrt von Lebach, in Neunkirchen in der Brunnenstraße und in St. Ingbert in der Josefsthaler Straße.
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0: 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Mit Simin Sadeghi, ich freue mich, dass Sie dabei sind.
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0: Am Wochenende hat sich die Saar-AfD getroffen, um ihre Landesliste für die Landtagswahl im nächsten Jahr aufzustellen. Und Landesvorsitzender Carsten Becker, der wollte Spitzenkandidat für seine Partei werden, also als Nummer 1 in den Landtagswahlkampf einziehen. Und es hat auch geklappt. Aufsehen hat er erregt mit zum Teil umstrittenen und man kann auch sagen teilweise verfassungsrechtlich bedenklichen Forderungen. Unter anderem hat er sich auch, und da haben schon viele aufgehorcht, weil man es noch nicht so häufig von ihm gehört hat, zum Umbau auf zum grünen Stahl hier im Saarland geäußert und hat gefordert, diesen zu stoppen und die CO2-Steuer wieder abzuschaffen. Jennifer Klein aus unserer Landespolitik-Redaktion hat sich mal dahinter geklemmt. Wie reagieren denn Saarstahl unter anderem auf die Forderung, die Transformation zum grünen Stahl, die ja wirklich ein Mammutprojekt ist, zu stoppen?
1: Die Stahlholding Saar, die hat uns schriftlich mitgeteilt, dass der Umbau zu grünem Stahl alternativlos und unumkehrbar sei. Er sichere eben die Zukunft der saarländischen Stahlunternehmen. Der Betriebsratsvorsitzende von Saarstahl, Stefan A., nannte die Forderung der AfD im SR-Interview einen Schlag ins Gesicht. Auch aus technischer Sicht sei ein Zurück zur konventionellen Stahlproduktion nicht mehr möglich. Gerade werden die alten Hochöfen nämlich schrittweise durch neue Anlagen ersetzt, die in Zukunft mit Wasserstoff und Strom betrieben werden sollen, um klimafreundlicheren Stahl zu produzieren. A begründete das so.
2: Jeder, der behauptet, man kann einfach mal den Hochofen weiterlaufen lassen, der hat keine Ahnung von dem Hochofen. Der hat wahrscheinlich das Ding irgendwie nur beim Vorbeifahren auf der A26 gesehen. Man muss wissen, wenn wir wirklich auf dieses schmale Brett gehen sollten und irgendjemand sich Gedanken macht, darüber weiterhin auf der Hochofenroute zu investieren, würde das bedeuten, dass wir fast 1 Milliarde an Investitionen in unsere alten Anlagen stecken müssen.
1: Und hier klingt schon ein weiterer Aspekt an, die Finanzierung. Die Entscheidung, hier den Weg zu grüner Stahlproduktion zu gehen, die hat bereits viel Geld gekostet. Es fließen Fördermittel in Milliardenhöhe von EU, Bund und Land in den Transformationsprozess. Und auch das Unternehmen habe 1,7 Milliarden Euro investiert. Würde es zu einem Stopp kommen, müssten die Milliardenausgaben auch kompensiert werden.
0: Gucken wir mal auf die zweite Forderung von Becker, und zwar die CO2-Steuer abzuschaffen. Wie steht es darum?
1: Ja, auch diese Forderung lehnt der Betriebsratsvorsitzende Stefan A. entschieden ab. Auf die Frage, was das für den saarländischen Standort bedeuten würde, sagte er.
2: Wollen wir gar nicht drüber so reden. Also wenn das komplett abgeschafft werden würde, würde unser Geschäftsmodell nicht funktionieren. Unser Geschäftsmodell und nicht nur unseres, all Grünstahl-Geschäftsmodelle basieren genau darauf, dass der CO2-Preis steigend ist durch die Verknappung der freien Zertifikate und somit grüne Leitmärkte entstehen.
0: Jetzt ist es fairerweise auch nicht besonders überraschend, dass der Betriebsrat von Saarstahl auch hinter der Transformation zum grünen Stahl steht. Fakt ist aber auch, aus wirtschaftlicher Sicht ist der Umbau durchaus umstritten, nicht nur bei der AfD. In China wird ja zum Beispiel deutlich günstigerer Stahl produziert. Wie soll sich da der Stahl aus dem Saarland durchsetzen?
1: Darüber habe ich heute auch mit dem Wirtschaftswissenschaftler Tom Krebs von der Uni Mannheim gesprochen. Er hat erst vor kurzem eine Studie herausgebracht, in der er argumentiert, dass Deutschland mit umweltfreundlicherem Stahl durchaus auf dem Markt bestehen kann. Es komme aber auf die passenden Rahmenbedingungen an. Aus seiner Sicht ist die wichtigste Voraussetzung bezahlbarer Strom. Der sei derzeit in Deutschland aber viel zu hoch, der höchste in der ganzen EU.

0: Markt für einen angemessenen Preis zu verkaufen, ohne dabei unsere Standards in Sachen Arbeits- oder Klimaschutz senken zu müssen.
1: Eine eventuelle Umkehr beim Umbau der Stahlindustrie hier bei uns im Saarland würde, wie wir gehört haben, Milliarden kosten und vermutlich auch viele, viele Arbeitsplätze. Diese Idee hatte der Saar-AfD-Abgeordnete Carsten Becker am Wochenende angeregt. Danke, Jenny Klein.

0: So ist das beim Fußball und bei einem Weltturnier, während die anderen, in Klammern wir, weinen, jubeln die anderen. Die einen weinen, die anderen jubeln, und zwar Paraguay. Und zwar nachdem sie gestern gegen die deutsche Nationalmannschaft gewonnen haben und den Einzug ins Achtelfinale geschafft haben, wurde einfach heute spontan ein Feiertag in dem Land ausgerufen. Haben Sie vielleicht bei uns in den Nachrichten gehört. Präsident Peña hat das gemacht und laut Verfassung ist das vollkommen okay. Jetzt freuen sich alle in Paraguay und haben heute frei. Ein anderer, Präsident nicht, aber Bundeskanzler, hat auch für Aufsehen gesorgt, und zwar Friedrich Merz. Eher für Kopfschütteln, nach dem, was er gestern Abend auf Social Media rausgehauen hat, nachdem die Nationalmannschaft rausgeflogen ist, hat dann doch einige irritiert.
1: Ja, es ging um einen Post heute Nacht auf den Accounts des Bundeskanzlers. Da steht: Auch wenn das Ausscheiden schmerzt, liebes DFB-Team, mit eurem Einsatz und Teamgeist habt ihr unser Land begeistert. Wir sind stolz auf euch. Da haben sich zuerst viele User im Netz gefragt, welches Spiel der deutschen Mannschaft Merz und sein Team denn da letzte Nacht gesehen haben. Inzwischen hat das Kanzleramt aber nochmal nachgelegt und ruft jetzt dazu auf, sich lieber nicht über das DFB-Team lustig zu machen. Da heißt es: Erfolge feiern wir gemeinsam und in der Niederlage stehen wir zusammen. Und wer den Adler auf der Brust trägt, hat unseren Rückhalt verdient und nicht unseren Spott.
0: Das klingt ja auch nett, aber stattdessen nimmt er jetzt den Spott auf sich. Da gibt es nämlich richtig viele, teilweise auch ganz lustige Kommentare in den sozialen Netzwerken. Merz, der dann doch gestern mit etwas viel Enthusiasmus das Aus der Nationalmannschaft bei der WM kommentiert hat. Jim Bob Nikchas war das übrigens für uns.

0: Heute vor genau 75 Jahren hat der Landtag des Saarlandes die Einführung einer Arbeitskammer beschlossen. Sie sollte das öffentlich-rechtliche oder als öffentlich-rechtliche Einrichtung als Gegengewicht zu den Wirtschaftskammern die Interessen der Arbeitnehmer vertreten. Eine solche Stelle gibt es bundesweit, sonst nur noch in einem einzigen anderen Bundesland, und zwar in Bremen. Teil der Aufgaben der Arbeitskammer ist ein jährlicher Bericht an die Landesregierung, und der wurde heute veröffentlicht. Aus der Wirtschaftsredaktion Jimmy Boot.
1: Sonst steht der Jahresbericht der Arbeitskammer üblicherweise unter einem bestimmten Schwerpunkt. Dieses Jahr war die Herangehensweise eine andere, erklärt Hauptgeschäftsführer Thomas Otto.
2: Ganz wichtig ist uns, dass wir mit dem Jahresbericht versuchen, ein positives Narrativ zu bilden. Wir wollen Wege aufzeigen, dass das Saarland sich wieder positiv entwickeln kann, sei es im Wirtschaftsraum, im Lebensraum, kulturell, ökonomisch, sozial. Und kommt zum Schluss, wir haben sehr viele Möglichkeiten im Saarland etwas zu tun, damit es den Saarländerinnen und Saarländern auch in den nächsten Jahren wieder besser geht.
1: Der Bericht, in der Komplettversion fast 500 Seiten dick, beleuchtet verschiedene Aspekte. Die Landespolitik habe mehr Spielraum, als oft behauptet werde, teilte die Arbeitskammer im Rahmen der Veröffentlichung mit. Und der müsse genutzt werden.
2: Ja, fangen wir vielleicht ganz vorne im Leben an, bei der Bildung. Ich glaube, das ist auch der wichtigste Handlungsteil im Saarland, weil wir Bildung als Land noch wirklich gestalten kann. Wir bleiben dabei, dass wir mit dem, was wir an Mitteln haben, bei dem, was auch der Bund an Unterstützung in Saarland geben kann, gute frühkindliche Bildung, gute Schulbildung und auch eine gute Berufsbildung anbieten können.
1: Auch brauche es durchgängige Sprachförderung. Öffentliche Investitionen in die Industrie für eine ökologische Transformation und regionale Wertschöpfung seien auch zukünftig notwendig, so die Arbeitskammer weiter. Zudem solle die Tarifbindung gestärkt werden. Die Landesregierung war mit dem Ziel angetreten, insgesamt 400.000 sozialversicherungspflichtige Arbeitsplätze zu schaffen. Doch stattdessen ging die Zahl zurück. Die Arbeitskammer hält das Ziel aber in Zukunft immer noch für möglich.
2: Zum einen muss es einmal die Wirtschaftskraft geben. Wir brauchen also erstmal wieder einen Aufschwung in der Krise. Und dann kommt im Saarland dazu, wir haben natürlich auch die Boomer-Generation, wir haben Verrentungen, wir haben einen Rückgang der Beschäftigten. Wir müssen Arbeitsbeschäftigungen wieder organisieren, mehr Frauen in Beruf, weniger Teilzeit und dann vor allem aber auch Zuwanderung, sei es aus dem Bundesgebiet oder aus Europa, der Welt. Das Saarland muss attraktiver Arbeitsmarkt werden und wirtschaftsstark werden. Und dann kriegen wir auch die 400.000 hin.
1: Neben Maßnahmen für gute Arbeitsplätze mahnt die Arbeitskammer auch einen besseren Sozialstaat an. Angesichts der hohen Armutsquote im Land brauche es etwa mehr Sozialwohnungen, weniger Leerstände und eine gerechtere Finanzierung der Pflege.
0: Der jährliche Bericht der Arbeitskammer an die saarländische Landesregierung. Jimmy Boot aus unserer Wirtschaftsredaktion hat die Inhalte zusammengefasst.

Small Faces und It's All Too Beautiful hier auf SR3. Ich freue mich, dass Sie heute Nachmittag mit dabei waren bei der Region am Nachmittag. Jetzt gleich kommt meine Kollegin Julia Becker-Maleska und nimmt Sie mit in unseren Feierabend. Und ich sage Tschüss und spätestens bis morgen um 12. Und bevor ich Sie ganz entlasse, gucken wir noch ganz kurz auf die Straße. Und zwar Vorsicht auf der A6 Mannheim Richtung Saarbrücken zwischen St. Ingbert West und dem Rastplatz Bischmisheim. Gefahr durch ein kaputtes Auto. Fahren Sie da besonders vorsichtig. Bis dann!

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10: 17 Uhr. Die Deutsche Bahn soll ihr Netz für andere Anbieter öffnen. Nach einem Beschlussvorschlag der Bundesnetzagentur müsste das Unternehmen künftig mindestens ein Viertel der Kapazitäten hochbelasteter Strecken an Konkurrenten abgeben. Maike Kreber.
11: Hintergrund ist der geplante Einstieg des italienischen Eisenbahnunternehmens Italo. Ab Frühjahr 2028 möchte Italo mit 30 eigenen Hochgeschwindigkeitszügen in das deutsche Fernverkehrsbahnnetz einsteigen. Die Deutsche Bahn und die Deutsche Eisenbahn- und Verkehrsgewerkschaft EVG hatten Bedenken geäußert. Vor allem fürchten sie, dass durch weniger Einnahmen auf den rentablen Strecken die Finanzierung der weniger befahrenen Strecken nicht mehr gesichert ist und diese abgehängt werden könnten. Die Bundesnetzagentur sagt, sie haben diese Sorgen berücksichtigt, sehen aber trotzdem die klaren Vorteile von mehr Wettbewerb.
10: Die Bundesregierung plant wohl doch eine Steuer auf Cola, Limo und andere zuckerhaltige Getränke. Das berichtet die Zeitung Welt und beruft sich auf Regierungskreise. Offiziell ist das noch nicht bestätigt. Ursprünglich sollten Hersteller eine Abgabe leisten, was aber offenbar wegen strenger Vorgaben nicht klappt. Die Zuckersteuer soll ab 2028 jährlich etwa 450 Millionen Euro zur Entlastung der Krankenkassen bringen. Etwa 300 Unternehmen der Getränkebranche hatten die Regierung aufgefordert, auf Abgaben oder Steuern auf zuckerhaltige Getränke zu verzichten. Sie würden Unternehmen und Verbraucher belasten. In Katar sind erst einmal keine direkten Gespräche zwischen Iran und den USA geplant. Wie der Golfstaat meldet, sind aus den Vereinigten Staaten Trumps Spitzenvertreter Kushner und Witkoff angekommen. Sie würden aber nur mit den Vermittlern sprechen und nicht mit Vertretern aus Teheran. Als großer Streitpunkt gilt die mögliche Freigabe im Ausland festgesetzter iranischer Vermögenswerte. Die Arbeitskammer des Saarlands hat ihren Jahresbericht an die Landesregierung vorgestellt. Er trägt den Titel Zukunftsbild 2040 und zeigt auf, wie sich das Saarland aufstellen muss, um auch künftig gute Arbeitsplätze bieten zu können. SR-Reporter Jimmy Booth.
12: Die Landesregierung habe mehr Einfluss, als oft behauptet werde. Diese Spielräume, auch durch Sondervermögen und Transformationsfonds, müsse sie jetzt nutzen. 4 Zukunftspfade hat die Arbeitskammer für das Saarland ausgemacht. Nachhaltige Wirtschaft und Infrastruktur, Arbeitsmarkt, Bildungsgerechtigkeit und soziale Sicherheit. Es brauche etwa weiterhin öffentliche Investitionen in die Industriepolitik, um eine ökologische Transformation und regionale Wertschöpfung zu gewährleisten. Neben ausreichend entlohnten Arbeitsplätzen müsse auch der Sozialstaat gesichert und Armut bekämpft werden. Zum Beispiel durch mehr Sozialwohnungen oder eine gerechtere Finanzierung der Pflege.
10: Heute endet der Tankrabatt der Bundesregierung, doch schon jetzt steigen die Preise an den Zapfsäulen. Nach Berechnungen des ADAC kosteten Diesel und Super E10 gestern im deutschlandweiten Schnitt fast 2 Cent mehr pro Liter als am Sonntag. Innerhalb einer Woche stiegen die Preise sogar um bis zu knapp 5,5 Cent. Gleichzeitig gingen die Rohölpreise laut ADAC deutlich zurück. Der Autoclub sieht sich in seiner Vermutung bestätigt, dass die Mineralölkonzerne die bevorstehende Steuererhöhung schon eingepreist haben. Die SV Elversberg empfängt in ihrem ersten Bundesligaspiel Bayer Leverkusen, hat die deutsche Fußballliga bekannt gegeben. SR-Reporter Frank Grundhefer.
13: Bayer Leverkusen, vor 2 Jahren noch deutscher Meister, gastiert am letzten Augustwochenende in der Ursa Farm Arena in Elversberg. Der Europa-League-Teilnehmer hat gute, aber auch schlechte Erinnerungen an den saarländischen Aufsteiger. 2-mal traf man bislang im DFB-Pokal aufeinander. 2024 gewann Leverkusen mit 3:0. 2 Jahre zuvor aber gelang der SVE die Sensation, als sie als Drittligist den Bundesligisten mit 4:2 bezwingen konnte.
10: Die kompletten Spielpläne der nächsten Saison will die DFL übermorgen vorstellen. Und das waren die Nachrichten mit Christian Koch. 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
14: Wieder sehr warm heute, bis 31 Grad. Schwül heute Nacht, gibt es anfangs ein paar Schauer und Gewitter. Sonst ist es aber eher trocken bei 13 bis 17 Grad. Morgen am Mittwoch scheint die Sonne. Es kommen ein paar Quellwolken dazu im Laufe des Tages. Es soll aber trocken und freundlich bleiben bei maximal 27 Grad. Und so geht es eigentlich auch im Laufe der Woche weiter. Zwar gibt es einige Wolken, aber die Temperaturen gehen nicht über 30 Grad hinaus. Am Wochenende könnte es dann wieder etwas wärmer werden und auch sonniger.
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14: Da haben wir aktuell die A620 Richtung Saarlouis. Zwischen Völklingen-Geislautern und Völklingen-Werden Gefahr durch Gegenstände auf der Fahrbahn. Außerdem noch eine Meldung von der A6 Mannheim Richtung Saarbrücken zwischen St. Ingbert West und Rastplatz Bischmisheim. Dort gibt es Behinderungen durch einen kaputten Pkw. Und auf der A620 Richtung Saarbrücken zwischen Völklingen und Saarbrücken-Gersweiler ein Stau an einer Dauerbaustelle. Hier müssen Sie ungefähr 10 Minuten mehr einplanen. Die A620 Richtung Saarlouis zwischen Mahlstatter Brücke und Völklingen-Ost Stau an einer Baustelle. Hier müssen Sie eine Viertelstunde mehr einplanen. Und dann die B51 Richtung Saarbrücken zwischen Güdingen und der A620, die ist aktuell gesperrt. Bis zum 14. Juli noch Stau auf den Umleitungen. Die Auffahrt Schönbach ist an einer weiteren Baustelle gesperrt, daher sollten Sie da drumherum fahren. Und in Fechingen ist die Provinzialstraße zwischen Talweg und dem Kreisverkehr wegen Bauarbeiten bis Dienstag gesperrt. Da kann man echt froh sein, wenn man in Urlaub ist. Also das ist wirklich, ja, nicht schlecht, Herr Specht. Geblitzt wird außerdem noch am Eingang Neuvorweiler, wenn Sie aus Altvorweiler kommen, in Lebach, in Neunkirchen in der Brunnenstraße und in St. Ingbert in der Josefthaler Straße. Gute Fahrt!
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14: Mit Julia Becker, Musik von Unheilig und Smokey. Ich wünsche Ihnen einen schönen Dienstag.
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1: Und ich spreche übers Wetter mit Stefan Schiebelhut. Hallo Stefan.
2: Hallo Julia.
1: Also wie gestern auch empfinden das die meisten Menschen immer noch als sehr drückend. Also es ist schwül, auch wenn es jetzt nicht mehr ganz so warm ist wie in den vergangenen Tagen.
2: Ja, aber das wird sich jetzt bald ändern, denn in der Nacht da überquert uns von Nordwest nach Südost noch ein Tiefausläufer mit einzelnen Schauern und Gewittern. Aber das Gute daran ist, dieser Tiefausläufer, der vertreibt auch die schwüle Luft. Heute Nacht kühlt es schon mal ab auf 17 Grad in den Innenstädten bis 13 Grad in den Tälern des Hochwalds und morgen wird es nicht mehr so drückend, sondern in trockener Luft dann eher angenehm warm. Da steigen die Temperaturen im Laufe des Tages auf 24 bis 27 Grad. Morgen wird es auch trocken bleiben, zu Beginn meist sonnig. Ab dem Mittag gibt es daneben auch häufiger Quellwolken, aber keinen Regen.
1: Das hört sich nach einem ganz normalen Sommertag an. Das können wir, glaube ich, mal ganz gut gebrauchen, sogar mit ein bisschen Wind. Wie geht's dann weiter?
2: Am Donnerstag genauso, auch da viel Sonnenschein. Dann ziehen zwar ein paar Wolken auf, es bleibt aber noch lang trocken. Erst so im Laufe des Abends, da kann es einzelne Schauer geben. Da überquert uns wieder ein Tiefausläufer bei 25 bis 28 Grad. Aber ansonsten haben wir wirklich Hochdruckwetter. Ein Biskaya-Hoch sorgt jetzt für trockenes, sonniges Wetter. Am Freitag viel Sonnenschein bei 24 bis 27 Grad, auch nicht schwül. Auch am Samstag sonnig trocken, dann wieder ein bisschen wärmer bis zu 31 Grad und das Ganze auch am Sonntag.
1: Das hört sich wirklich ganz erholsam an, sage ich mal. Wir sprechen jetzt einfach noch gar nicht darüber, ob die dicke Hitze bald wieder kommt. Wir genießen jetzt erstmal die laufende Woche. Ich danke dir für die Aussichten.
2: Ja,
1: tschüss,
2: gerne.
1: Stefan.
2: Tschüss.
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0: The Lars. There she goes, 20 nach 5 am Dienstagnachmittag. Und heute am 30.06. ist in Berlin der Verfassungsschutzbericht 2025 vorgestellt worden. Und der Jahresbericht der Behörde sieht bundesweit mehr Menschen mit extremistischen Einstellungen. Vor allem im rechten Spektrum. Nicole Markwald für SR3.
1: Innenminister Alexander Dobrindt bringt die Ergebnisse des Verfassungsschutzberichts 2025 auf diese kurze Formel.
2: Deutschland steht unter Druck.
1: Dieser Druck kommt zum einen von innen. Radikale Kräfte aus den politisch extremen Lagern, links und rechts.
2: Bei beiden Gruppen sieht man hier sowohl bei den Linksextremisten als auch bei den Rechtsextremisten, dass das gewaltbereite Potenzial deutlich ansteigend ist. Wir sehen das unterschiedliche Niveau von Rechtsextremisten und Linksextremisten. Entscheidend ist aber hier, dass wir in beiden Phänomenbereichen deutlich steigende Zahlen haben.
1: Das Bundesamt für Verfassungsschutz rechnet inzwischen rund 60.000 Menschen in Deutschland der rechtsextremistischen Szene zu. Unter ihnen viele AfD-Mitglieder. In der linken Szene zählten die Verfassungsschützer zuletzt rund 42.000 Personen, rund 4.200 mehr als im Vorjahr. Eine besondere Herausforderung? Die Täter werden immer jünger, sagt der Innenminister. Verfassungsschutzpräsident Sinan Selin erklärt, rekrutiert und radikalisiert wird besonders im Internet.
3: Online-Radikalisierung wird immer perfider und zielgerichteter. Wir müssen immer schneller entsprechende Radikalisierungsansprachen detektieren und Aktivitäten, die bis zu Anschlagsplanungen reichen, unterbrechen.
1: Zwischen den extremen Lagern gibt es verbindende Elemente, wie Israel-Feindschaft und Antisemitismus. Antisemitische Hetze habe in sozialen Medien und in extremistischen Netzwerken erschreckende Ausmaße angenommen, beschreibt Dobrindt und erinnert an die Messerattacke auf einen spanischen Touristen am Berliner Holocaust-Mahnmal im vergangenen Jahr. Druck auf Deutschland kommt aber auch von außen, vor allem aus Russland, sagt der CSU-Politiker. Russische Geheimdienste versuchten zum Beispiel, Menschen anzuwerben und gegen Geld im Auftrag Russlands Straftaten zu begehen.
2: Wir stellen fest, dass zunehmend russische Dienste, sogenannte Low-Level-Agenten oder Wegwerfagenten, wie wir dies auch benennen, nutzen, um Sabotageakte oder Spionageaktivitäten durchzuführen.
1: Neben Russland seien besonders China und der Iran aktiv. Deren Aktionen reichten von Sabotageoperationen, wirtschaftlicher oder politischer Einflussnahme bis hin zu Angriffen auf hier lebende Oppositionelle und andere politische Gegner. Dobrindt sieht Deutschland im Fadenkreuz hybrider Bedrohungen.
0: Und deshalb plant der Innenminister unter anderem, den Verfassungsschutz mit mehr Kompetenzen auszustatten. In Berlin ist der Verfassungsschutzbericht 2025 vorgestellt worden. Das waren Infos von Nicole Markwald für SR3.

0: Es ist drei Saarlandwelle, kurz nach 5:30.
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0: Mit Simin Zadegi.
2: Geburtsrecht in den USA bleibt. Der Supreme Court hat eine Anordnung von Präsident Trump kassiert. Er wollte Neugeborenen automatisch die US-Staatsbürgerschaft vorenthalten, deren Eltern sich illegal oder vorübergehend in den USA aufhalten. Zuckersteuer statt Herstellerabgabe. Laut der Zeitung Welt plant die Bundesregierung nun doch die Einführung einer Steuer auf zuckerhaltige Getränke. Ursprünglich sollten Hersteller eine Abgabe leisten, was aber offenbar wegen strenger Vorgaben nicht funktioniert. Ab 2028 sollte dies jährlich rund 450 Millionen Euro zur Entlastung der Krankenkassen bringen. Mehr Konkurrenz für die Bahn. Die Bundesnetzagentur hat beschlossen, Bahnstrecken verstärkt für Wettbewerber der Deutschen Bahn freizugeben. So will beispielsweise der italienische Bahnkonzern Italo Fahrten in Deutschland ab 2028 anbieten. Und Bundesliga-Auftakt der SV Elversberg. Am ersten Spieltag Ende August empfängt die SVE Bayer Leverkusen. Das hat die Deutsche Fußballliga mitgeteilt. Die kompletten Spielpläne der kommenden Saison will die DFL übermorgen veröffentlichen.
0: Da sind wir mal gespannt. Dankeschön. Mehr Nachrichten wieder um 18 Uhr in der Rundschau.
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0: Es ist immer noch sehr, sehr warm. Bis 31 Grad heute. Morgen können wir ein bisschen durchschnaufen. Maximal 27 Grad in Völklingen, in Lebach 26, St. Wendel 25 Grad. Ab Donnerstag viele Wolken. Auch einzelne Schauer sind möglich und recht angenehm bei Höchsttemperaturen zwischen 25 und 28 Grad.
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0: Vorsicht, B41 in Höhe Kohlwald, Aufstieg, Gefahr durch Tiere auf der Fahrbahn. Und die B51 ist Richtung Saarbrücken zwischen Güdingen und der A620 wegen einer Baustelle gesperrt bis 14. Juli. Stau auch auf den Umleitungen. Die Auffahrt Schönbach ist an einer weiteren Baustelle gesperrt. Daher fahren Sie da am besten drumrum. In Fechingen ist die Provinzialstraße zwischen Talweg und dem Kreisverkehr wegen Bauarbeiten bis Dienstag gesperrt. Und geblitzt wird Ausgangs Türkismühle Richtung Gonnesweiler am Eingang Neuvorweiler, wenn Sie aus Altvorweiler kommen. Und in Lebach, alle Blitzer können Sie nachlesen auf sr3.de und in der SR3-App.
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0: Mit Julia Becker am Mikrofon und mit Musik von Shaila und Christopher Cross. Schönen Dienstag.
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0: SR3 Saarlandwelle am 30. Juni. Wäre am Sonntag Bundestagswahl, dann würde das Bündnis Sarah Wagenknecht deutlich scheitern. Nur 3,5% der Wähler sind überzeugt und auch in Sachsen-Anhalt droht das Scheitern an der 5%-Hürde. Wie gelangt man also in die Schlagzeilen und damit ins Bewusstsein der Wähler? Antwort: mit einem offiziellen Brief an die AfD-Spitze und einer etwas oder sehr ungewöhnlichen Einladung. Frank Eichmann für SR3.
1: Deutschland geht es schlecht, Friedrich Merz ist zu Recht unpopulär und die AfD im Aufwind. Mit dieser Bestandsaufnahme beginnen die BSW-Parteichefs Di Masi und Muhammad Ali ihren Brief an die AfD-Spitze, Alice Weidel und Tino Chrupalla. Das Wichtigste in den zwei Seiten des ungewöhnlichen Schreibens fasst BSW-Co-Vorsitzende Amira Mohamed Ali zusammen.
2: Ja, wir als BSW haben die AfD herausgefordert, um genau zu sein. Sarah Wagenknecht hat Alice Weidel herausgefordert zu einem öffentlichen Duell oder gerne auch öffentliche Duelle rund um die Landtagswahlen in Ostdeutschland, also in Sachsen-Anhalt und Mecklenburg-Vorpommern. Wir sind der Auffassung, dass die AfD sich hinter der Brandmauer wirklich sehr gemütlich macht und wir wollen sie in der Öffentlichkeit stellen und auch aufzeigen, was die Unterschiede sind und eben damit auch aufzeigen, dass das BSW die vernünftige Alternative ist.
1: Die Brandmauer zur AfD lehnt das BSW erneut ab als undemokratisch und als Ohrfeige für die AfD-Wählerschaft. Im Brief an die AfD beschreibt die BSW-Spitze einmal mehr ihre Idee, nach dem 6. September in Sachsen-Anhalt keine Politiker, sondern einen überparteilichen Ministerpräsidenten zu wählen unter Einbindung der AfD. Ebnet das BSW per Tolerierung dem ersten AfD-gestützten Ministerpräsidenten den Weg?
2: Also wir wollen weder den CDU-Ministerpräsidenten noch den AfD-Ministerpräsidenten. Denn wer auch immer von beiden mit einer haarscharfen Mehrheit vielleicht durchkommt, der hätte den Rest der Bevölkerung, nämlich beinahe die komplette andere Hälfte, gegen sich. Und deswegen sagen wir, es braucht einen überparteilichen Ministerpräsidenten, der auf breiteren Füßen steht und der dann auch mit wechselnden Mehrheiten regiert.
1: Dabei mitgedacht vom BSW: das geht natürlich nur, liebe Wählerschaft in Sachsen-Anhalt, wenn ihr uns mindestens 5% Zustimmung gebt. Der Brief und das Angebot des offiziellen BSW-AfD-Duells, ein geschickter Schachzug. Der Politikwissenschaftler Benjamin Höhne von der TU Chemnitz ist skeptisch.
3: Ja, man verspricht sich davon maximale mediale Aufmerksamkeit von diesem Vorstoß, aber auch wenn es zu diesem Duell kommen sollte, auch das würde sicherlich mediale Aufmerksamkeit bescheren, die aber eher auf das Konto der AfD einzahlt. Vielmehr würde das BSW damit auch zur weiteren Normalisierung einer im Kern rechtsextremen Partei beitragen. Und deshalb ist dieser Vorstoß hochproblematisch.

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SWR3 Saarlandwelle mit den Carpenters im Feierabend und gleich mit Queen. Vorher aber noch das hier für die Autofahrer auf der A62 Richtung Pirmasens zwischen Nonnweiler-Otzenhausen und Nohfelden-Türkismühle. Gefahr durch Gegenstände auf der Fahrbahn. Und gleich nach der Rundschau geht's hier weiter mit einer besonderen Folge aus dem Leben, die wir Ihnen nochmal spielen, weil sie eben so besonders war. Und hier ist Queen mit Play the Game.

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8: Um 18 Uhr mit Stefanie Balle und diesen Themen. Gewerbe zu wohnen.
9: Wir haben das Potenzial von rund 12 Millionen Quadratmeter ungenutzter Gewerbeflächen.
8: Bundesbauministerin stellt neues Förderprogramm vor. Tankrabatt läuft aus. Was hat er den Autofahrern gebracht? Und Debütgegner steht fest. Die SVE startet gegen Bayer Leverkusen in die Fußball-Bundesliga. Das Wetter. In der Nacht sind einzelne Schauer und Gewitter möglich. Es kühlt auf bis zu 13 Grad ab. Was tun gegen die Wohnungsnot in Deutschland? Während viele Menschen händeringend nach einer bezahlbaren Wohnung suchen, stehen viele Büro- und Gewerbeimmobilien leer. Dagegen hat Bundesbauministerin Huberts heute ein Paket ausgepackt. Gewerbe zu wohnen heißt das neue Förderprogramm.
10: Insgesamt 300 Millionen Euro stellt ihr Ministerium zur Verfügung, um Gewerbeimmobilien zu Wohnraum umzubauen. Egal ob leerstehende Büroflächen oder ungenutzte Ladenlokale. Pro Wohneinheit ist ein Zuschuss von 30.000 Euro möglich. Das Förderprogramm des Bundes könnte rechnerisch also für mindestens 10.000 zusätzliche Wohnungen in Deutschland sorgen. Die Anträge auf den Zuschuss können Interessierte ab dem 1. Juli auf der Internetseite der KfW, der Kreditanstalt für Wiederaufbau, stellen. Mit dem nötigen Bescheid soll es dann möglichst schnell gehen, kündigt die Bauministerin an. Tempo bringen soll auch der sogenannte Bauturbo, den der Bundestag im vergangenen Herbst beschlossen hat. Der Zuschuss ist daran geknüpft, dass die sanierten Gebäude energetisch weiterentwickelt werden, beispielsweise bei der Heizung oder Wärmedämmung. Das Geld für das Förderprogramm Gewerbe zu wohnen stammt aus dem Sondervermögen Infrastruktur und Klimaneutralität. Dagmar Pepping, Berlin.
8: Nach den tödlichen Schüssen in einer Jugendhilfeeinrichtung im niedersächsischen Stade fordert der Deutsche Beamtenbund mehr Schutz für Beschäftigte im öffentlichen Dienst. Der DBB-Bundesvorsitzende Geier sagte der Rheinischen Post, seit Jahren verweise der Verband auf die wachsende Zahl von Gewalttaten. Die Beschäftigten im öffentlichen Dienst seien Menschen, die für den Staat den Kopf hinhielten. Deshalb schulde man ihnen besonderen Schutz. In Stade waren gestern in einer Mutter-Kind-Einrichtung 6 Menschen erschossen worden. Die Stahlholding Saar und der Betriebsrat von Saarstahl kritisieren die Forderungen des AfD-Landesvorsitzenden Carsten Becker, den Umbau zu grünem Stahl zu stoppen und den CO2-Preis abzuschaffen. Der Betriebsratsvorsitzende Arn nannte die Forderungen einen Schlag ins Gesicht. Becker hatte die Forderung am Sonntag aufgestellt bei seiner Wahl zum AfD-Spitzenkandidaten für die Landtagswahl im kommenden Jahr. Jennifer Klein berichtet.
11: Der Umbau zu grünem Stahl sei alternativlos und unumkehrbar. Das teilte die Stahlholding Saar SAS auf SR-Anfrage schriftlich mit. Er sichere die Zukunft der saarländischen Stahlunternehmen. Ähnlich äußerte sich der Betriebsratsvorsitzende von Saarstahl A. Sowohl aus technischer als auch aus finanzieller Sicht sei der Stopp des Transformationsprozesses nicht möglich. In den Umbau zu grünem Stahl seien Förderbeträge in Milliardenhöhe von EU, Bund und Land geflossen. Zudem habe das Unternehmen 1,7 Milliarden Euro investiert. Würde es zu einem Umbaustopp kommen, müssten diese Ausgaben kompensiert werden. Auch die geforderte Abkehr von der CO2-Bepreisung kritisierten SAS und der Betriebsrat von Saarstahl A. Ein steigender CO2-Preis sei grundlegend für das Geschäft mit grünem Stahl.
8: Die Deutsche Bahn muss sich weiter für Konkurrenten öffnen. Das hat die Bundesnetzagentur beschlossen. In Zukunft muss das Unternehmen Wettbewerbern mindestens ein Viertel der Kapazitäten hochbelasteter Strecken überlassen. Damit kommt die Behörde dem italienischen Zugunternehmen Italo entgegen, das 2028 in den deutschen Markt einsteigen will. Geplant sind unter anderem Hochgeschwindigkeitszüge auf den Strecken München-Dortmund und München-Hamburg. Die Arbeitskammer hat ihren Jahresbericht an die Landesregierung vorgestellt. Unter der Überschrift Zukunftsbild 2040 will sie aufzeigen, wie sich das Saarland aufstellen muss, um weiterhin gute Arbeitsplätze gewährleisten zu können. Aus der SR-Wirtschaftsredaktion Jimmy Butsch.
0: Die entscheidenden Jahre für das Saarland seien jetzt, betont Christian Umlauf, stellvertretender Vorstandsvorsitzender der Arbeitskammer. Die Landesregierung habe mehr Einfluss, als oft behauptet werde. Diese Spielräume, auch durch Sondervermögen und Transformationsfonds, müsse sie jetzt nutzen. Vier Zukunftspfade hat die Arbeitskammer für das Saarland ausgemacht: nachhaltige Wirtschaft und Infrastruktur, Arbeitsmarkt, Bildungsgerechtigkeit und soziale Sicherheit. Es brauche etwa weiterhin öffentliche Investitionen in die Industriepolitik, um eine ökologische Transformation und regionale Wertschöpfung zu gewährleisten. Neben ausreichend entlohnten Arbeitsplätzen müsse auch der Sozialstaat gesichert und Armut bekämpft werden, zum Beispiel durch mehr Sozialwohnungen oder eine gerechtere Finanzierung der Pflege.
8: Im Saarland suchen derzeit noch rund 1800 Jugendliche einen Ausbildungsplatz. Gleichzeitig sind nach Angaben der Agentur für Arbeit etwa 2000 Lehrstellen unbesetzt. Wie die Agentur weiter mitteilte, haben seit Oktober rund 4000 saarländische Jugendliche die Berufsberatung in Anspruch genommen. Das sind 7% weniger als im Vorjahreszeitraum. Die Arbeitsagentur rät Jugendlichen, die noch unentschlossen sind, die Sommerferien für Praktika zu nutzen. Die Bundesregierung plant wohl doch eine Steuer auf Cola, Limo und andere zuckerhaltige Getränke. Das berichtet die Zeitung Die Welt und beruft sich auf Regierungskreise. Eine offizielle Bestätigung gibt es bisher nicht. Ursprünglich sollten Hersteller eine Abgabe leisten, was aber offenbar wegen strenger Vorgaben nicht funktioniert. Die Zuckersteuer soll ab 2028 jährlich rund 450 Millionen Euro zur Entlastung der Krankenkassen bringen. Etwa 300 Unternehmen der Getränkewirtschaft hatten die Regierung aufgefordert, auf Abgaben oder Steuern auf zuckerhaltige Getränke zu verzichten. Sie würden Unternehmen und Verbraucher belasten. Anfang Mai hat die Bundesregierung die Spritsteuer für 2 Monate abgesenkt. Grund war der Iran-Krieg und die Blockade der Straße von Hormuz. Diese Regel läuft morgen Mittag aus. 17 Cent pro Liter hatte der Zuschuss betragen.
4: Verbraucherschützer fordern, dass die Mineralölkonzerne die Preise nur um diesen Betrag anheben und nicht mehr. Die Bundesregierung will die Preisentwicklung an den Tankstellen genau beobachten. Was hatten die Kunden vom Tankrabatt, der am 1. Mai in Kraft trat? Das Münchner IFO-Institut kommt zu dem Schluss, größtenteils wurde der Rabatt an die Kunden weitergegeben, aber nicht vollständig. Der Preis für Diesel sei am wenigsten gesunken. Die Mineralölbranche weist das aber zurück und sagt, die Steuerentlastung sei vollständig weitergegeben worden. Die zuletzt gesunkenen Ölpreise auf dem Weltmarkt dürften den Preisanstieg nach dem Auslaufen des Tankrabatts etwas abmildern. Veränderungen am Ölmarkt machen sich meist erst mit etwas Verzögerung an den Zapfsäulen bemerkbar. Experten erwarten deshalb keinen sprunghaften Anstieg, der allein der höheren Steuer entspricht. Den Bund hat die 2-monatige Steuersenkung nach Schätzungen 1,6 Milliarden Euro gekostet.
8: Hauptstadtkorrespondentin Anne-Katrin Mellmann hat berichtet. Wer in den USA geboren wird, erhält weiterhin automatisch die amerikanische Staatsbürgerschaft. Das hat der US Supreme Court entschieden. Damit widersprachen die Richter einer Anordnung von Präsident Trump. Er wollte das Geburtsrecht Neugeborenen vorenthalten, deren Eltern sich illegal oder nur vorübergehend in den USA aufhielten. Zuvor hatten bereits mehrere US-Gerichte die Anordnung Trumps blockiert. Der oberste Gerichtshof bestätigte mit seiner Entscheidung die Interpretation des 14. Zusatzartikels der US-Verfassung. Demnach erhält, mit wenigen Ausnahmen, jede Person, die auf amerikanischem Boden geboren wird, die US-Staatsbürgerschaft. In der Neunkircher Innenstadt sind am Vormittag ein LKW und ein Rettungswagen auf einer Kreuzung zusammengestoßen. Wie die Polizei dem SR mitteilte, war der Rettungswagen mit Blaulicht unterwegs. Ein 72-jähriger LKW-Fahrer bemerkte das Fahrzeug offenbar zu spät. Die beiden Rettungskräfte wurden leicht verletzt und ins Krankenhaus gebracht. Ein Patient befand sich zum Unfallzeitpunkt nicht im Rettungswagen. Beide Fahrzeuge mussten abgeschleppt werden. Der erste Gegner der SV Elversberg in der Bundesliga steht fest. Die DFL hat heute bekannt gegeben, dass der saarländische Aufsteiger bei seinem Bundesliga-Debüt auf Bayer Leverkusen trifft. Aus der Sportredaktion Frank Grundhefer.
12: Bayer Leverkusen, vor zwei Jahren noch deutscher Meister, gastiert am letzten Augustwochenende in der Ursa Farm Arena in Elversberg. Der Europa-League-Teilnehmer hat gute, aber auch schlechte Erinnerungen an den saarländischen Aufsteiger. Zweimal traf man bislang im DFB-Pokal aufeinander. 2024 gewann Leverkusen mit 3:0. Zwei Jahre zuvor aber gelang der SVE die Sensation, als sie als Drittligist den Bundesligisten mit 4:2 bezwingen konnte.
8: Nach dem frühen Aus der Fußballnationalmannschaft bei der WM ist die Zukunft von Bundestrainer Nagelsmann noch offen. Der Deutsche Fußballbund will derzeit noch keine Entscheidung treffen. DFB-Präsident Neuendorf erklärte aber, man könne nicht zur Tagesordnung übergehen. Er kündigte eine Aufarbeitung in den kommenden Tagen an. Neuendorf sprach von einer bitteren Niederlage gegen Paraguay. Das Abschneiden bei der Weltmeisterschaft genüge nicht den Ansprüchen. Nagelsmann steht beim DFB noch bis zur Europameisterschaft 2028 unter Vertrag. Das war die SR Info Rundschau. Um 10 nach 6 übernimmt Uwe Jäger.
13: Nee, Julia Becker heute.
8: Heute Julia Becker.
13: Aber wir haben eine schöne Folge aus dem Leben für Sie und für dich.
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13: Es ist sehr, sehr heiß, bis 31 Grad. Und in der Nacht zum Mittwoch gibt es dann anfangs erst noch ein paar Schauer oder Gewitter und es kühlt ordentlich ab auf 13 bis 17 Grad. Morgen am Mittwoch scheint die Sonne und es kommen auch ein paar Wolken dazu. Die Temperaturen aber recht angenehm, trocken und freundlich soll es werden bei 24 bis 27 Grad.
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13: Die B51 ist Richtung Saarbrücken zwischen Güdingen und der A620 wegen einer Baustelle gesperrt bis 14. Juli. Stau auf den Umleitungen. Die Auffahrt Schönbach ist an einer weiteren Baustelle gesperrt, daher bitte weiträumig drumherum fahren. In Fechingen ist die Provinzialstraße zwischen Talweg und dem Kreisverkehr wegen Bauarbeiten gesperrt und geblitzt wird am Ausgang Türkismühle Richtung Gonnesweiler, am Eingang Neuvorweiler, wenn Sie aus Altvorweiler kommen, und in Lebach. Alle Blitzer gibt es zum Nachlesen auf sr3.de. 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
13: Wenn es ums Glück geht, dann liegen wir im Weltglücksbericht immer hinter den Skandinaviern. Die zählen immer zu den glücklichsten Ländern der Welt. Warum und was wir von ihnen lernen können, wenn es um das Glück geht, darüber hat sich mein Kollege Uwe Jäger vor einiger Zeit mit der Glücksforscherin Maike van den Boom unterhalten. Und wir wiederholen das Gespräch der beiden heute in SR3 aus dem Leben. Ich bin Julia Becker. Schönen Abend für Sie.
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0: Hallo und herzlich willkommen bei SR3 aus dem Leben. Heute mit einer meiner Lieblingsfolgen aus der letzten Zeit mit Maike van den Boom. Darin hat uns die Glücksforscherin erklärt, warum die Skandinavier zu den glücklichsten Menschen der Welt gehören. Zu Hause und im Job. Und vor allem, was wir von ihnen über Glück lernen können. Hallo Maike, schön, dass du da bist.
1: Hallo. Oder hey, hey.
0: Hey, wie man in Schweden sagt.
1: Wie man in Schweden sagt, ja.
0: Wie schön, dass du da bist. Mensch, die Skandinavier sind die glücklichsten Menschen der Welt, ganz anders als wir. Du pendelst regelmäßig zwischen Schweden und Deutschland. Spürst du da auch den Unterschied in Sachen Glück? Sind die Skandinavier wirklich so viel glücklicher als wir?
1: Also man denkt natürlich bei Glück, dass die Leute alle so jubelnd rumlaufen und ständig lächeln oder so. Das ist nicht so der Indikator für Glück, sondern es ist mehr so, dass es ein sehr viel liebevolleres und entspannteres Umgehen miteinander ist. Und den merkt man schon sofort in den skandinavischen Ländern. Mhm. Das ist schon so. Vor allen Dingen, wenn man Auto fährt.
0: Rücksichtsvoller, oder?
1: Ja, es ist mir in Deutschland nie passieren, dass ich aus Versehen 70 gefahren ist, wo 80 fährt. Ich bin immer so auf der Überholspur. Aber weil es ist einfach, diese Grundaggressivität ist einfach nicht da. Mhm. Es wird nicht dicht aufgefahren, es wird nicht rumgehuft, es wird nicht geflucht oder gedrängelt. Das ist abwesend, weil dann stresse ich dich ja und dann machst du vielleicht nachher einen Unfall oder dergleichen. Also das, warum? Wäre ich mal früher losgefahren, müsste ich mich jetzt nicht so beeilen. Also das ist, glaube ich, so ein bisschen der Unterschied.
0: Mhm. Und ansonsten, wo merkst du das noch, dass die Skandinavier glücklicher sind als wir, wenn du jetzt zum Beispiel aus dem Flieger steigst in Frankfurt oder so?
1: Wie gesagt, ich glaube, das ist diese Entspanntheit, dieses aufeinander Rücksicht nehmen. Ich glaube, das ist das Allerwichtigste, dass auf der Rolltreppe alle rechts stehen, damit jemand links vorbei kann, dass man nicht drängelt, dass man einfach ein bisschen mehr ruhiger miteinander umgeht. Ich glaube, das ist wirklich, was du sehen kannst, an der Oberfläche. Mhm. Und was ich auch als Feedback bekomme von Leuten, die nach Stockholm kommen, die Leute sind gelassener. Es ist nicht so eine Hetze da. Das Witzige ist, wenn man die Stockholmer selber fragt, dann finden die Stockholmer, dass sie total gestresst sind. Wo ich mir immer denke, ich glaube, ihr habt da so eine verzerrte Wahrnehmung. Also ich denke, dass es mehr, man hat mehr Zeit, man nimmt sich mehr Zeit und man versucht, also sie versuchen, Konflikten, wenn möglich, aus dem Weg zu gehen.
0: Was hältst du von so etwas ja wie diesem Weltglücksbericht? Kann man Glück überhaupt messen und wenn ja, wie?
1: Also man kann nicht reinschauen in den Kopf und sagen, aha, so und so viel Prozent. Das geht halt nicht. Also Glück ist schon zum großen Teil subjektiv und individuell. Das ist schon so. Deshalb, das Einzige, was man machen kann, ist, die Leute danach zu fragen. Nun muss man wissen, dass so ein World Happiness Report natürlich auch noch andere Komponenten mit einbezieht, zum Beispiel, wie lange die Leute leben und dergleichen. Das ist also nicht ganz astrein einfach nur fragen, auf einer Skala von 0 bis 10, wie glücklich bist du oder wie positiv gestimmt bist du oder wie siehst du die Zukunft und dergleichen. Diese Befragung gibt es auch. Ich bin ja selber während meiner Reise durch die 13 glücklichsten Länder der Welt nach dem World Happiness Database gefahren, sozusagen, weil der alle Studien in sich vereint. Also auch den World Happiness Report, der ist ein bisschen stabiler. Aber egal, wie man fragt und auf welche Art und Weise, sind immer die Skandinavier mit dabei.
0: Ganz vorne eben
1: immer
0: dabei.
1: Immer vorne mit dabei. Mhm.
0: So. Vor einigen Jahren warst du eben in den 13 glücklichsten Ländern der Welt unterwegs, von Australien über Costa Rica eben bis nach Skandinavien.
1: Stimmt, ja.
0: Wenn du zurückblickst, was hast du da erfahren? Was ist all diesen Menschen in den Ländern gemeinsam, wenn es um das Glück geht?
1: Ich glaube, das Spannendste war zu sehen, dass egal, ob ich jetzt in Finnland bin oder in Australien, wenn die Leute über das Glück reden und dann meine ich, was macht dich als glücklichen Menschen aus? Also nicht diese kurzzeitigen euphorischen Gefühle, die interessieren mich nicht so sehr, sondern warum sagst du, ich bin ein glücklicher Mensch und jetzt gerade halt mal echt nicht gut drauf. Das ist völlig okay, trotzdem bist du ein glücklicher Mensch. Warum sagen die Menschen das in anderen Ländern mehr, als wir das tun? Weil das ist ja das, worum es eigentlich geht. Und das Spannende ist, dass sie manchmal identische Sachen sagen. In Finnland genau das gleiche wie in Costa Rica. Und dass es doch bestimmte allgemeine Werte sind, die Menschen glücklich machen. Und das sind Werte wie diese subjektiv erfahrene Freiheit. Das klingt so ein bisschen sperrig, aber das heißt, ich habe das Gefühl, obwohl ich Beschränkungen habe, ich kann trotzdem was reißen. Ich bin selbstwirksam. Ich kann was machen. Ich bin kein Opfer von den Dingen, die passieren. Und dann kommen natürlich ganz viele Sachen bei den 13 glücklichsten Ländern wie Humor, und wieder Gelassenheit und auch eine sehr starke Naturverbundenheit und Sport und Bewegen und Rausgehen. Das ist ein bisschen ein komisches Ding, was ich dachte, okay, wir reden über Werte und jetzt Natur, hä? Aber das ist auch noch ein wichtiger Punkt, der immer noch mit dazukommt. Wie bewege ich mich in meinem Kontext?
0: Und was Glück überhaupt ist, das erfahren wir nach 7:30 von Maike Vandenboom bei SR3 aus dem Leben.

0: Bartome mit Niemand ist wie du um 6:30 auf SR3.
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0: Mit Hajo Müller.
2: Forderungen der Saar-AfD nach Stopp von grüner Stahlerzeugung zurückgewiesen. Die Stahlholding Saar erklärte, der Umbau zu grünem Stahl sei alternativlos und unumkehrbar. Der Betriebsrat von Saarstahl nannte die Forderungen des AfD-Spitzenkandidaten für die Landtagswahl Becker einen Schlag ins Gesicht. Geringere Inflation im Saarland. Im Juni hat sich der Anstieg der Verbraucherpreise etwas abgeschwächt. Die Inflationsrate lag bei 2,8%, unter anderem wegen niedrigerer Ölpreise. Geburtsrecht in den USA bleibt. Der oberste Gerichtshof hat eine Anordnung von Präsident Trump kassiert. Trump wollte durchsetzen, dass Neugeborene nicht automatisch die US-Staatsbürgerschaft bekommen, wenn deren Eltern sich illegal oder vorübergehend in den USA aufhalten. Und DFB kündigt Aufarbeitung nach WM aus an. Präsident Neuendorf will noch keine Entscheidung über die Zukunft von Bundestrainer Nagelsmann treffen, der noch einen Vertrag bis 2028 hat. Neuendorf betonte, das Abschneiden entspreche nicht den eigenen Ansprüchen.
0: Vielen Dank. Mehr Nachrichten gibt's wieder um 19 Uhr.
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0: Es ist heute noch recht warm und schwül, bis 31 Grad, zum Beispiel in Fenne, Nuffelden 27 Grad. In der Nacht erholsame 13 bis 17 Grad und morgen am Mittwoch Sonnenschein, ein paar Quellwolken und Temperaturen zwischen 24 und 27 Grad. Dann geht's in der Woche eigentlich so weiter. Die ganz große Hitze, die bleibt erstmal aus.
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0: Die B51 ist Richtung Saarbrücken zwischen Güdingen und der A620 wegen einer Baustelle gesperrt bis zum 14. Juli. Und außerdem gibt es auch aktuell Stau auf den Umleitungen. Die Auffahrt Schönbach ist an einer weiteren Baustelle gesperrt. Daher bitte dort weiträumig drumherum fahren. In Fechingen ist die Provinzialstraße zwischen Talweg und dem Kreisverkehr wegen Bauarbeiten bis Dienstag gesperrt. Und hier wird geblitzt auf der A6 Mannheim Richtung Saarbrücken in Höhe Saarbrücken-Goldene Brem, ausgangs Türkismühle Richtung Gonnesweiler und am Ortseingang von Neuvorweiler, wenn Sie aus Altvorweiler kommen. 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
0: Und da senden wir heute eine unserer Lieblingsausgaben mit Maike Vandenboom. Uwe Jäger hat vor einiger Zeit für SR3 Aus dem Leben mit der Glücksforscherin darüber geplaudert, was Glück überhaupt ist. Mein Name ist Julia Becker. Schönen Abend.
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0: SR3 aus dem Leben. Heute hören Sie eine unserer Lieblingsfolgen mit der Glücksforscherin Maike van den Boom. Irgendwie ist es ja aber auch nicht überraschend, dass wir im Moment vielleicht auch nicht so glücklich sind. Eine Krise jagt die andere.
1: Wir haben multiple Krisen, nennt man das, glaube ich, jetzt. Ne? Jedes Mal denkt man wieder, oh, schon wieder was. Ne? Jetzt haben wir gerade die Ukraine, jetzt fängt es im Iran wieder an. Und dann denkt man sich, wann hört das endlich auf? Es sind ein paar Sachen, die wichtig sind hier zu wissen. Erstens, wir haben sowieso schon von Natur aus die Neigung, uns auf das Negative zu konzentrieren. Es gibt eine ganze Menge positiver Dinge und Dinge, die gut laufen. Die sehen wir aber so schnell nicht, weil früher war es halt sicherer zu gucken, dass der Säbelzahntiger dich nicht frisst, anstatt zu denken, der will bestimmt nur spielen oder so. Ne? Also am Glück ist noch keiner gestorben, um es so mal zu sagen, an anderen Dingen schon. Deshalb unser Hirn, wir haben sowieso die Neigung, wir nehmen das Negative nehmen wir genau viel intensiver wahr. So. Das muss aber nicht unser Glückslevel runterziehen. Das muss es nicht. Ich denke, wir haben vielleicht auch so eine falsche Vorstellung von Glück. Glück ist immer, es scheint immer die Sonne und alles ist schön und dann können wir glücklich sein. Wir können auch in Krisen glücklich sein.
0: Können die vielleicht auch ein Stück weit zum Glück dazu?
1: Ja, die gehören nämlich tatsächlich, also Glück ist nicht die Abwesenheit von Unglück, sondern Glück ist, wie Bentham das damals schon gesagt hatte, ein Philosoph, some pleasure and some pain. Also ein bisschen Freude und ein bisschen Schmerz. Weil wenn alles glatt laufen würde und wir wären ständig glücklich, also ich meine, stell dir vor, du bist frisch verliebt und dieses Gefühl immer. Und dann sitzt du da auf deiner rosa Wolke und überlegst dir, ich meine, da passiert nichts. Also wir lernen nichts, wir entwickeln uns nicht weiter, es passiert einfach nichts. Und deshalb ist es halt auch so, dass dieses Glücks, was wir immer sagen, ist individuell und diese Glücksgefühle, die können wir nicht festhalten, stimmt. Wenn sie da sind, dann genieß sie, weil die gehen eh wieder weg. Das sind diese ganz starken Glücksgefühle. Aber dieses andere Glück, dieses Lebensglück, zu sagen, du bist ein glücklicher Mensch, hat sehr viel damit zu tun, wie du lernst, mit diesen Krisen umzugehen, sie für dich zu nutzen, zu gucken, kann ich daraus nicht was Positives sehen? Oder, warte mal, diese Krise hat mich eigentlich gelehrt, dass ich mich viel mehr auf was anderes konzentrieren sollte. Oder er hat endlich dafür gesorgt, dass ich mich getraue, etwas anzugehen, was ich danach davor immer so weggeschoben habe. Also Krisen haben auch sehr viele positive Dinge. Natürlich sind da Dinge wie Krisen in Ukraine oder Israel, Iran, dergleichen. Da können wir natürlich nichts tun. Aber da heißt es halt die Weisheit, ja, an Dingen, die du nicht ändern kannst. Das heißt nicht, dass du nicht kein Mitgefühl haben darfst, aber versuch sie, dich nicht zu sehr darauf zu konzentrieren, weil du kannst daran nichts ändern. Aber an den Dingen, an denen du was ändern kannst, auf es mit Gebrüll. Ja, also damit du diese Krise für dich selber nutzen kannst. Das können alle möglichen Sachen sein. Was weiß ich, wenn es dir im Job nicht gefällt oder wenn du in deiner Beziehung nicht zufrieden bist oder allgemein im Leben nicht rund, dass du da dann dich hinsetzt und guckst, was kann ich tun?
0: Du hast eben auch gesagt, wir haben häufig die falsche Vorstellung ein bisschen von Glück. Ist das auch das Problem, dass es gar nicht so sehr um Glück geht, sondern vielleicht eher sowas wie um Zufriedenheit?
1: Nein!
0: Eher sowas wie um Zufriedenheit.
1: Nein, sag's nicht! Ich wusste es.

0: bist du gerade eben noch zufrieden, aber du bist nicht glücklich. Und zufriedene Menschen, das ist in der Tat so, naja, also mehr so Status quo. Ne, wir werden extrinsisch motiviert. Hauptsache, ich habe ein schönes Büro mit Blick nach draußen, dann bin ich halt zufrieden. Die haben aber lange nicht die Power, die Menschen haben, die glücklich sind, weil die wollen was verändern. Die sind intrinsisch motiviert und die werden auch durch autonome Aufgaben motiviert, wenn sie was verändern können. Das ist also eine ganz andere Energie.
1: Aber Glück ist doch unheimlich flüchtig, ne? Also gerade, ja, im Endeffekt manchmal nur ein Moment.
0: Ja, genau, das sind diese euphorischen Glücksmomente. Diese auf einer Skala von 0, total unglücklich, bis 10, super glücklich. Das sind diese super Glücksmomente. Wie gesagt, wie frisch verliebt. Mhm. Die sind tatsächlich sehr flüchtig. Das sind diese euphorischen, das ist dieses euphorische Glück. Dann hast du mehr so dieses Stimmungsglück, was mehr stabil ist und zu dir gehört als Person. Was auch teilweise ein bisschen genetisch veranlagt ist. Und dann hast du dieses andere Wort, was ich nicht sagen möchte. Genau, aber dieses euphorische Glück, das sind die Momente, die kannst du ein bisschen her, ich nenne sie auch, nee, ja, lass die mal zur Seite, ist schön, wenn sie da sind, genieß sie. Dann hast du natürlich dieses mehr das Glück, was zu dir gehört, aber manchmal will der Motor auch nicht starten. Das ist so, du stehst da morgens und ich bin ja eigentlich ein glücklicher Mensch, aber und dann vor allen Dingen, das ist ein Tipp, glaube ich, für alle Leute, die manchmal an diesen Krisen verzweifeln, das mache ich selber auch. Ich habe so Klebefolien, die klatsche ich mir an meinen Wand und dann so ein Permamarker oder wie die heißen da und dann schreibe ich mir morgens, wenn mal 5 Dinge rauf, die super laufen, wofür ich dankbar sein kann, die klasse sind, worauf ich stolz sein kann. Und dann kriegst du ganz viele Sachen zusammen. Das ist so dieser Zündschlüssel. Ich hatte früher so einen Choke. Ich hatte so ein Mini. Das Ding, was man so rauszieht, damit der Motor startet. Das ist immer eine gute Übung, um überhaupt mal dein Hirn ein bisschen darin zu trainieren, dich auf das Positive zu fokussieren.
1: Und was wir von den Skandinaviern über Glück lernen können, das verrät uns Maike van den Boom gleich hier bei SR3 aus dem Leben.

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0: Dienstagabend, hier ist SR3 aus dem Leben, heute mit der Glücksforscherin Maike van den Boom. Lass uns doch mal gucken, was die Skandinavier eben anders machen in Sachen Glück. Egal, ob es Finnland, Schweden, Norwegen oder Island ist, die liegen alle vorne im Weltglücksbericht, trotz der langen und dunklen Winter. Ja, was machen die anders und was können wir von ihnen vor allen Dingen auch lernen in Sachen Glück?
1: Also jetzt, wo du die dunklen Winter nennst, weiche ich gerade schon gleich vom Thema ab, aber egal. Du kannst das, was dir gegeben wird, nutzen. Ich glaube, da sind sie sehr gut drin. Mhm. Es ist dunkel. Jetzt kannst du dich natürlich und kalt. Jetzt kannst du dich hinsetzen und nölen oder meckern. Du kannst aber auch sagen, gut, es ist dunkel. Es gibt Kopflampen. Das heißt, wir joggen im Winter, fahren wir Schlittschuh oder joggen wir oder machen Langlauf.
0: Machen die das wirklich?
1: Abends, ja, natürlich.
0: Oder murmeln die sich einfach ein und sagen, oh, bis der Frühling wieder kommt.
1: Nee, alle draußen. So, und das ist, glaube ich, so eine Grundhaltung. Was kann ich daraus machen? Mhm. Ja? Die sind sehr viel experimentierfreudiger, sehr viel mutiger. Erst machen, dann entschuldigen, erst anfangen, dann verbessern. So, die machen halt ständig Arschbomben, weil die, die haben nicht dieses enorme Sicherheitsbedürfnis, was wir haben. Also, wir wollen schon gerne Stabilität, dass es alles in geordneten Bahnen zugeht, außer auf der Autobahn, muss ich sagen. Habe ich gerade wieder gemerkt. Aber das wollen die, ja. Das möchten wir gerne. Das ist uns wichtig. Ich glaube, das ist ein Stück weit auch unsere eigene Unsicherheit als Land.
0: Also haben die weniger Angst, Fehler zu machen, ein Stück weit?
1: Ja, Fehler. Wir haben keine Fehler. Also wir haben auch keine Fehlerkultur in Skandinavien. Weil das brauchen wir. Wir brauchen keine Fehlerkultur. Weil Fehler... Du machst was und dann klappt es oder es klappt halt nicht. Mhm. So, und da muss man auch nicht so ein Buha drum machen. Wenn es schiefgelaufen ist, dann schaut man halt, woran hat es gelegen. Und es kann durchaus sein, dass du hast es zwar verbockt, aber es kann sein, dass es gar nicht deine Schuld war, weil ich dich nicht gut instruiert habe. Oder du hast nicht gut geschlafen und ich das nicht weiß, weil unsere Kommunikation nicht stimmt. Also wo ist bitteschön der Fehler? So, und deshalb, das ist so diese Grundneugierde, das ist sehr interessant. Da ist was nicht so gelaufen. Woran liegt es denn? Uns ist es völlig unerheblich, wer schuld ist. Das ist nicht wichtig in Skandinavien. Ich habe auch ein Kapitel meines Buches genannt, Länder ohne Schuldige. Weil das nicht unerheblich ist. Das ist immer nach hinten gucken. Aber wir wollen ja nach vorne eine Lösung finden.
0: Du schreibst auch, gerade die Schweden sind die Meister im wertschätzenden Formulieren. Was heißt das? Hast du da ein Beispiel für uns?
1: Ja, ich bin selber noch Praktikant. Aber ich finde es zum Beispiel also total nett, dass ich jetzt hier so einen Kaffee, ich hatte so einen Durst, ich kam gerade von der Veranstaltung, finde ich so klasse, also echt toll vorbereitet, Dankeschön. Und auch hier, das hat so super geklappt, hier hinzukommen. Die Frau war so nett, die ist noch extra mit mir dahin gelaufen, hat mir das alles erklärt. So diese Begeisterung für kleine Dinge, wo wir denken, ey, komm, bleib mal auf dem Teppich, ist doch normal. Das haben die gar nicht, sondern du wirst sehr oft begeistert, mit Kommentar versehen. Und es ist wirklich schwierig, das zu lernen, weil wir wirklich denken, bleib mal auf dem Teppich. Mhm. Aber es geht wirklich runter wie Öl.
0: Also das Positive.
1: Immer fokussieren auf das Positive. Mhm. Es ist echt unglaublich. Also meine Tochter hat ja Geige gespielt und dann war sie in einem Konzert und da war dann Orchesterprobe. Und da dachte ich, das hört sich wirklich schlimm an. Das hört sich ganz schlimm an. Und dachte ich, jetzt kommt die Dirigentin, die wird dir was pfeffern oder so. Und die so, ja, das ist so fantastisch. Das habt ihr richtig gut gemacht. Jetzt machen wir es noch besser. Also, ihr achtet ein bisschen mehr auf das und so weiter. Ich meine, man kann es auch anders machen. Man kann sie natürlich auch sagen, das war alles Mist. Und das, ja. So, und was dann passiert? Unsere Schulterblätter ziehen sich zusammen. Aber das ist nicht das Schlimme. Unser kognitiver Rahmen zieht sich auch zusammen. Wir werden gestresst, wir kriegen Stresshormone und dann sehen wir keine Lösungen mehr. Wir sind nicht mehr kreativ, wir sind nicht mehr produktiv. Das heißt, das, was wir eigentlich erreichen wollten, ein besseres Ergebnis, erreichen wir so halt nicht.
0: Und hat es funktioniert bei dem Orchester deiner Tochter?
1: Also es hat funktioniert. Ja, also ich meine, ich hätte ja sagen können, Jungs, geh mal zur Seite, ich regel das jetzt. Aber es funktioniert ja bei den Skandinaviern, weil sie sind ja Innovation. Sie sind ja nicht nur glücksführend in dem Glücksindex, sie sind ja auch Innovation Leader in Europa. Mhm. Und sie sind auf allen möglichen Gebieten weltmarktführend. In Digitalisierung, in dem World Competitiveness Ranking, da sind sie auch führend. Sie sind allen möglichen führend, wo man wirklich denkt, oh, jetzt kannst du mal aufhören, Maike, das geht mir jetzt echt auf den Wecker. Aber wir können ja halt mal hingucken, was lernen wir davon? Wir lernen davon, dass du die Leute halt mal nicht so stressen musst, sondern schau doch lieber hin, was jeder Einzelne an Potenzial hat und das tun sie. Was kannst du besonders gut? Gut, du kannst das nicht so gut. Aber das macht doch nichts, weil das kann ja jemand anders. Aber du kannst dafür etwas anderes gut. Also zu schauen, was ist dein Potenzial? Das lernen die schon in der Schule. Also dieser ganze Druck, der wird einfach weggelassen. Und dann erreicht man sehr viel mehr Kreativität, weil die Leute einfach entspannter sind.
0: Wir unterhalten uns gleich weiter mit Maike van den Boom bei SR3 aus dem Leben.

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1: Spätestens ab morgen dürften die Spritpreise steigen. Der Tankrabatt läuft aus und wir haben uns angeschaut, was heute an den Tankstellen im Saarland los war. Der Flugzeugabsturz bei Nancy hat viele schockiert. Alle 11 Insassen sind ums Leben gekommen. Noch ist die Unglücksursache nicht abschließend geklärt. Auch das ist ein Thema. Und seit Jahren wird der Bahnhof in Ottweiler barrierefrei umgebaut. Die Aufzüge sind inzwischen da, aber sie funktionieren noch immer nicht. Wir fragen, woran das liegt.
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1: 19 Uhr. Wer in den USA geboren wird, erhält weiterhin automatisch die amerikanische Staatsbürgerschaft. Das hat der US Supreme Court entschieden. Damit widersprachen die Richter einer Anordnung von Präsident Trump. Er wollte das Geburtsrecht Neugeborenen vorenthalten, deren Eltern sich illegal oder nur vorübergehend in den USA aufhielten. Zuvor hatten bereits mehrere US-Gerichte die Anordnung Trumps blockiert. Der oberste Gerichtshof bestätigte mit seiner Entscheidung die Interpretation des 14. Zusatzartikels der US-Verfassung. Demnach erhält, mit wenigen Ausnahmen, jede Person, die auf amerikanischem Boden geboren wird, die US-Staatsbürgerschaft. Großbritannien will seine Verteidigungsausgaben um 15 Milliarden Pfund aufstocken. Das sind umgerechnet gut 17 Milliarden Euro. Das kündigte der scheidende Premierminister Starmer an. Sein sogenannter Defence Investment Plan sieht unter anderem vor, die jährlichen Verteidigungsausgaben bis 2029 auf umgerechnet gut 90 Milliarden Euro zu steigern. Aus London berichtet Mareike Aden.
16: In den kommenden 4 Jahren sollen außerdem mehr als 5 Milliarden Pfund in Drohnen und autonome Waffensysteme fließen. Geplant ist zudem eine Flotte aus bemannten und unbemannten Schiffen, die ab den frühen 2030er Jahren ältere Zerstörer der Royal Navy ersetzen soll. Zuvor hatte es monatelange Verzögerung und internen Streit in der Labour-Regierung gegeben. Vor wenigen Wochen trat Verteidigungsminister John Healey zurück. Er kritisierte die bisherigen Pläne als unzureichend. Auch aus der Opposition kam Kritik. Der Chef der Liberaldemokraten Ed Davey sprach von einem verspäteten und unterfinanzierten Ausgabenplan.
1: Mit den Investitionen will die britische Regierung auf die verschärfte Sicherheitslage reagieren, etwa auf die Bedrohung durch Russland. Die Bundesregierung plant wohl doch eine Steuer auf Cola, Limo und andere zuckerhaltige Getränke. Das berichtet die Zeitung Welt und beruft sich auf Regierungskreise. Eine offizielle Bestätigung gibt es bisher nicht. Ursprünglich sollten Hersteller eine Abgabe leisten, was aber offenbar wegen strenger Vorgaben nicht funktioniert. Die Zuckersteuer soll ab 2028 jährlich rund 450 Millionen Euro zur Entlastung der Krankenkassen bringen. Etwa 300 Unternehmen der Getränkewirtschaft hatten die Regierung aufgefordert, auf Abgaben oder Steuern auf zuckerhaltige Getränke zu verzichten. Sie würden Unternehmen und Verbraucher belasten. Die Arbeitskammer des Saarlandes hat ihren Jahresbericht an die Landesregierung vorgestellt. Er trägt den Titel Zukunftsbild 2040 und zeigt auf, wie sich das Saarland aufstellen muss, um auch künftig gute Arbeitsplätze bieten zu können. SR-Reporter Jimmy Booth.
17: Die Landesregierung habe mehr Einfluss, als oft behauptet werde. Diese Spielräume, auch durch Sondervermögen und Transformationsfonds, müsse sie jetzt nutzen. Vier Zukunftspfade hat die Arbeitskammer für das Saarland ausgemacht. Nachhaltige Wirtschaft und Infrastruktur, Arbeitsmarkt, Bildungsgerechtigkeit und soziale Sicherheit. Es brauche etwa weiterhin öffentliche Investitionen in die Industriepolitik, um eine ökologische Transformation und regionale Wertschöpfung zu gewährleisten. Neben ausreichend entlohnten Arbeitsplätzen müsse auch der Sozialstaat gesichert und Armut bekämpft werden. Zum Beispiel durch mehr Sozialwohnungen oder eine gerechtere Finanzierung der Pflege.
1: Und das waren die Nachrichten mit Franziska Hans. 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
18: In der Nacht zum Mittwoch gibt's hier und da ein paar Schauer oder Gewitter. Möglich, also muss nicht überall der Fall sein. Die Nacht wird recht kühl, 13 bis 17 Grad. Morgen Sonnenschein, ab dem Mittag kommen aber Wolken dazu und es bleibt trocken und freundlich, trotz der Wolken. 24 bis 27 Grad, am Donnerstag ebenfalls. Ja, ganz angenehme sommerliche Temperaturen bei maximal 28 Grad. Und da sollte es im Laufe des Tages recht trocken bleiben. Am Abend sind einzelne Schauer möglich.
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18: Die B51 ist Richtung Saarbrücken zwischen Güdingen und der A620 wegen einer Baustelle gesperrt bis 14. Juli. Die Auffahrt Schönbach ist an einer weiteren Baustelle gesperrt. Daher bitte weiträumig umfahren das Ganze. In Vechingen ist die Provinzialstraße zwischen Talweg und dem Kreisverkehr wegen Bauarbeiten noch bis Dienstag gesperrt. Und hier wird im Moment geblitzt. A6 Mannheim Richtung Saarbrücken in Höhe Saarbrücken-Goldene Brem. Ausgangs Türkismühle Richtung Gonnesweiler und am Eingang Neuvorweiler, wenn Sie aus Altvorweiler kommen. Gute Fahrt.
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18: Julia Becker ist für Sie am Mikrofon. Ich wünsche Ihnen einen wunderschönen Dienstagabend. Und zwar mit einer Wiederholung von einem unserer Lieblingsgespräche aus dem Leben mit der Glücksexpertin Maike van den Boom. Sie will uns alle etwas glücklicher machen. Wie sie das schaffen will, hat sie uns vor einiger Zeit verraten. Und das hören wir gleich.
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0: Das Ziel von Maike van den Boom ist es, uns Deutsche etwas glücklicher zu machen. Wie das gelingen kann, darüber habe ich mich vor einiger Zeit mit der Glücksexpertin hier bei SR3 aus dem Leben unterhalten.
1: Wie reagieren die Leute darauf, wenn du ihnen von deiner Mission und deinem Ziel erzählst, ja, uns Deutsche ein bisschen glücklicher zu machen? Sagen die, oh ja, das wollen wir gerne, oder sagen sie, pff, lass mich in Ruhe damit.
2: Nee, also die sind schon sehr engagiert. Und viele Leute haben schon angefangen nachzudenken, woran liegt das eigentlich? Und die Stimmung, was bis nach Schweden rüberschwappt, ist nicht gut im Moment.
1: Aus Deutschland?
2: Aus Deutschland, genau. Und viele würden sich wünschen, aber ich habe manchmal das Gefühl, man weiß nicht so recht, wo man anfangen soll. Man könnte zum Beispiel anfangen aufzuhören, dieses Thema so breit zu auszuwälzen.
1: Also nicht so viel drüber sprechen.
2: Ja, nicht so viel drüber klagen vor allen Dingen. Also ich glaube, wir beschweren uns zu viel und wir klagen zu viel und wir machen zu wenig. So.
1: Jammern wir zu viel?
2: Wir jammern eindeutig zu viel. Und ich sehe aber auch selber, weil ich auch in Unternehmen gehe und dort Teams begleite oder Führungskräfte oder Unternehmen an sich begleite und schaue, was können wir jetzt da machen, um nicht nur glücklicher zu sein, weil das der Witz ist ja, was wir nicht so gut verstehen, ist ja, durch diese Haltung, dass du den Menschen mehr Freiheit gibst, die weniger regulierst und auch sehr viel fürsorglicher denen begegnest, dass die dadurch sehr viel glücklicher sind. Mhm. Die sind nicht nur durch diese Haltung sehr viel schneller und wendiger und können schneller miteinander interagieren, sondern sind auch nochmal glücklicher und deshalb habe ich ja gesagt, nochmal produktiver. So. Mhm. Mit diesem Wissen, meiner Meinung nach, sind wir wieder ein Stück zurückgegangen nach Corona. Es wurde alles wieder ein bisschen strenger reguliert und wir wollten, am liebsten würden wir ja alles wieder so haben, wie es vorher ist. Das ist aber nicht. Wir sehen es an den skandinavischen Ländern, die sind schneller, die sind wendiger, die bewegen sich schneller, die sind auch glücklicher damit. Und das sehen wir dann, aber dran arbeiten, das ist, hallo, denke ich mir, eigentlich, ich müsste mich klonen müssen, weil ihr mich so viel bucht. Oder all die Menschen mit mir, die versuchen, die Unternehmenswelt ein bisschen zu verändern. Aber das passiert im Moment nicht. Und da denke ich mir, was ist los? Sind wir in Angststarre verhaftet? Denken wir, wenn wir so weitermachen wie vorher, dann regelt sich das schon irgendwo. Aber das ist halt nicht so, weil wir müssen halt jetzt auch mal sehen, dass diese Haltung aus den nordischen Ländern auch wirklich genau die Haltung ist, die wir brauchen, um die Zukunft zu meistern.
1: Das ist die Arbeitswelt, da unterhalten wir uns gleich noch ein bisschen intensiver drüber, wie man da glücklicher werden kann. Aber das ist ein Grund. Was beobachtest du noch aus Schweden, warum wir in Deutschland etwas unglücklicher sind?
2: Man guckt ja, wo fängt das an in der Gesellschaft? Mhm. Ich nehme jetzt zum Beispiel schon Zeit zu antworten, das ist auch typisch skandinavisch, mal die Ruhe reinzubringen. Ne? Pausen sind auch okay. Ein bisschen blöd natürlich im Radio, aber wenn ich schaue, woran liegt es an der Gesellschaft, dann guckt man natürlich, wo fangen wir eigentlich an? Ich würde, das ist nicht neu, aber das Bildungssystem, wir müssen da wirklich ran.
1: Unsere Schulen,
2: ja, unsere armen Kinder. Sorry, aber was ich sehe in den nordischen Ländern ist auch hier so viel mehr Verständnis und so viel mehr den Kindern gönnen, Sachen in Frage stellen zu dürfen. Du gehst nicht in die Schule, um was zu lernen und es dann wieder auszuspucken, sondern gehst in die Schule, um lernen, lieben zu lernen. So. Mhm. Und um neugierig zu bleiben. Das heißt, das Schulsystem wird eher aufgebaut auf Fragen als auf Antworten, als auf richtigen oder falschen Antworten. Sondern es geht mehr darum, dass die Kinder fragen. Ich gebe dir mal ein Beispiel, weil du guckst mich gerade so an, was meinst du jetzt genau?
1: Ja, was steckt dahinter? Ja.
2: meine Tochter zum Beispiel, als Beispiel, sie ging ja sehr viel später Noten und wenn überhaupt, diese Noten sind ja auch so, weiß
1: ab
2: nicht.
1: Ab der sechsten Klasse oder wann? Ne?
2: Ab der sechsten Klasse, ja. Früher war es sogar noch später, das ist richtig früh in Norwegen. Und Dänemark ist, glaube ich, ab der 8. Klasse. Ja, dann kommt meine Tochter nach Hause. Wir waren gerade nach Schweden gezogen. Und dann dachte ich, frag mal, informiere mich mal, wie die Mathearbeit war. Und dann kommt so als Antwort, ja, ich weiß nicht, Mami, sind nicht alle fertig geworden. Wir schreiben morgen weiter. Ne? Und da denke ich mir, okay, das ist ein seltsames Notensystem. Aber kommt auch mit dem Tipp des Klassenlehrers überein bei dem ersten Elternabend, den ich verstanden habe, sozusagen, auf Schwedisch. Ne? Ach, Eltern, jetzt konzentriert euch mal nicht so auf die Noten. Ey, das sind 5 Jahre. Aber danach sind doch die Kinder noch, die sind nur 80 Jahre auf der Welt oder 70, egal. Setzt euch mit den Kindern hin, überlegt euch, was wollt ihr für diese Welt bedeuten? So, das ist doch sehr viel kräftiger und sehr viel mehr im Sinne von, wie motiviere ich Menschen, wie inspiriere ich Menschen, auch unsere Kinder, die dürfen auch gerne inspiriert werden. Wir sind nicht mehr da in der Schule, um einfach nur irgendwas auswendig zu lernen, sowieso. Ja, also dieses.
1: Für uns ist es natürlich schwer, wenn wir so auf Noten gedrillt sind, irgendwie zu denken, das funktioniert. Ne? Da würden viele wahrscheinlich sagen, wie soll das funktionieren?
2: Ja, was wollen wir denn genau lernen? Worauf kommt es denn noch an in der Zukunft? Das weiß doch keiner mehr. Wie die Schulleiterin sagte von einer ganz normalen Schule, die sagt, ich will, dass jede Minute für die Kinder bedeutungsvoll ist.
0: Und wie Maike van den Boom zur Glücksforscherin wurde, das erfahren wir gleich von ihr hier bei SR3 aus dem Leben.
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0: Dienstagabend, hier ist SR3 aus dem Leben, heute mit der Glücksforscherin Maike van den Boom. Wie bist du eigentlich zur Glücksforscherin geworden? Du hast ursprünglich Kunsttherapie in Holland studiert und später dann in ganz unterschiedlichen Management-Jobs gearbeitet. Du hast Lebensmitteltechniker und Schiffschweißer rekrutiert, Stahl verkauft. Stimmt. Oder ja, Kommunikation gemacht.
1: Ich sehe, du bist vorbereitet.
0: Für einen Notbeleuchtungsfabrikanten.
1: Ja, ich habe alle möglichen Unternehmen, alle möglichen Unterschiede. Es war mein Glück, ich war in den Niederlanden. Und die Niederlanden sind ja auch schon ziemlich nordisch. Mhm. Die dachten auch, es ist uns egal, was du studiert hast. Du hast die richtige Einstellung, den Rest bringen wir dir schon irgendwie bei. Und deshalb hatte ich die Chance, in ganz verschiedenen Unternehmen mit so einem Background Fuß zu fassen. Und bin dann irgendwann noch nach Mexiko, eine Schlaufe Mexiko und dann nach Deutschland. Und habe einfach gemerkt, ich passe da nicht so richtig rein. Ich bin zu autoritätsimmun. Ich glaube, das holländisch versaut war das, glaube ich, schon. Oder skandinavisch, weil letztendlich Autoritäten in Frage stellen, das war ja das, was ich gesagt habe, Menschen in Frage stellen, deinen Entschluss in Frage stellen, obwohl du mir vorgesetzt bist. Das ist ja in Deutschland ein No-Go. Und in Skandinavien ist das nicht nur etwas, was du darfst, sondern das sollst du bitte tun. Du sollst mich in Frage stellen. Ich erwarte von dir, dass du mich in Frage stellst, weil ich sonst Fehler mache, weil ich dich brauche. Das ist eine ganz andere Herangehensweise. Das heißt, ich musste mir irgendwas anderes überlegen.
0: Und was gab den Auslöser dazu?
1: Der Auslöser gab, wie bei mir, wie bei den meisten Leuten, deshalb bin ich ja Krisen gegenüber so positiv. Ich habe mich damals von meinem Mann getrennt und damals einen Job angenommen im Vorzimmer, was mir überhaupt nicht entsprochen hatte, aber ich war 100% alleinerziehend Mutter, Kita und so weiter war nicht gegeben und ich musste mir irgendwie meinen Weg suchen, habe dann teilweise noch in den Abendstunden dann freiberuflich gearbeitet. Es war ein kleines Chaos und ich war nicht so richtig happy und habe mir überlegt, ich muss hier raus, was anderes suchen. Hm. Da dachte ich, okay, ich könnte mal wieder als Marketingmanagerin, wäre doch was, das kann ich machen, bis ich in Pension, warte mal, ich will gar nicht in Pension gehen. Was würde ich machen wollen, das so super ist, dass ich nicht in Pension gehen möchte. So. Und das habe ich letztendlich gemacht. Ich habe geguckt, ich habe meine ganze Küche damals noch mit Schnipseln übersät. Was will ich, was kann ich, was will ich für die Welt bedeuten, was will ich gesellschaftlich bedeuten, was will ich finanziell, wo will ich hin, was will ich für meine Tochter sein. Und da kam letztendlich, hatte ich so eine Power, dass ich irgendwie, waren immer bei mir irgendwelche philosophischen Abenden und die Leute waren motiviert. Und da dachte ich, motivieren geht, kann ich. Gut, was machen wir damit? Und so weiter, wie auch immer. Ich hatte so eine Power, letztendlich hatte ich beinahe drei Jobs nebenher einmal. Machte eine Ausbildung als Rednerin, weil ich dachte, das könnte passen. Und hatte so eine Power und hatte Bekannte, bei denen war alles in place, genauso wie man es sich vorstellt. Beamte, alles sicher, alles gut und sich nur beschwert über, also dass die Politik und die müssen doch mal was tun. Wo ich dachte, was ist der Unterschied? Ich mache alles selber und bei denen ist eigentlich alles da und trotzdem habe ich mehr Power als die anderen und da kommt man schnell aufs Glück und die positive Energie.
0: Und da war der Job als Glücksforscherin quasi gefunden.
1: Dann habe ich mich irgendwann gefragt, warum sind wir eigentlich immer so weit unten bei den Glückserhebungen? Und dann hatte ich irgendwann einfach die fixe Idee, ich könnte ja mal hinfahren und die anderen fragen, was sie anders machen. Und damit war die Idee geboren, durch die ganze Welt zu reisen. Und das wurde dann später ein Bestseller und damit war ich dann auf dem Weg.
0: Wie reagieren die Leute, wenn du ihnen ja von deinem Job erzählst?
1: Boah, würde ich auch gern machen. Und meine Antwort ist dann halt, könnt ihr euch vorstellen? Dann mach doch.
0: Und was wir von den Skandinaviern in Sachen Glück bei der Arbeit lernen können und warum gerade dort glücklich sein so wichtig ist, das verrät uns Maike van den Boom gleich hier bei SR3 aus dem Leben.

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1: Heute nochmal sehr hohe Temperaturen bis 31 Grad. Morgen kühlt es etwas ab nach einer recht kühlen Nacht, 13 bis 17 Grad. Es kann morgen, wahrscheinlich bleibt es trocken. Es sind zwar Quellwolken mit am Himmel, es ist aber nicht mehr ganz so schwül wie heute bei 24 bis 27 Grad. Am Donnerstag bewölkt mit am Abend einzelnen Schauern, aber auch recht angenehm bei maximal 25 bis 28 Grad.
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1: Da haben wir aktuell die B51 Richtung Saarbrücken. Zwischen Güdingen und der A620 ist sie nämlich gesperrt wegen einer Baustelle noch bis 14. Juli. Die Auffahrt Schönbach ist an einer weiteren Baustelle gesperrt. Am besten fahren Sie da großräumig, weiträumig drumherum. In Vechingen ist die Provinzialstraße zwischen Talweg und dem Kreisverkehr wegen Bauarbeiten bis Dienstag gesperrt. Und es wird geblitzt auf der A6 Mannheim Richtung Saarbrücken in Höhe Saarbrücken-Goldene Bremmen, am Ausgang Türkismühle Richtung Gonnesweiler und am Eingang Neuvorweiler, wenn Sie aus Altvorweiler kommen. Ich wünsche Ihnen eine gute und sichere Fahrt.
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1: Wir verbringen oft mehr Zeit bei der Arbeit als zu Hause. Wenn wir dort nicht glücklich sind, dann wird es schwierig mit einem glücklichen Leben. Deshalb sollten wir uns dringend auch um unser Glück auf der Arbeit kümmern, sagt Maike Vandenboom. Wie? Das hat die Glücksforscherin Uwe Jäger vor einiger Zeit bei SR3 aus dem Leben verraten. Und wir wiederholen heute das Gespräch mit den beiden. Ich bin Julia Becker, wünsche Ihnen einen schönen Abend und freue mich, dass Sie mit dabei sind.
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0: Es gibt ein Leben vor Feierabend, sagt Maike van den Boom. Wie wir da glücklicher werden können, darüber habe ich mich vor einiger Zeit hier bei SR3 aus dem Leben mit der Glücksforscherin unterhalten.
1: Du hast schon ein bisschen erzählt, wie die Skandinavier das anders machen, auch bei der Arbeit in Sachen Glück. Warum ist es so wichtig, dass wir auch bei der Arbeit glücklich sind? Viele würden wahrscheinlich von uns sagen, naja, ist ja nur Arbeit.
2: Ja, genau, glücklich kann man ja zu Hause sein.
1: Ja, genau.
2: Genau. Wir verbringen wirklich viel Zeit mit oder auf unserer Arbeit. Mhm. Wie sagt man das denn? Keine Ahnung.
1: Bei der Arbeit,
2: ja. Bei der Arbeit auch. Danke, Präposition. Ja. Das heißt, wenn du ein rundum glückliches Leben führen möchtest, ist es echt sehr schwierig, wenn du 8 Stunden oder einen bestimmten Teil der Zeit nicht glücklich bist. Und Studien haben gezeigt, dass die schlechte Laune eher vom Job ins Wohnzimmer schwappt als andersrum. Mhm. Und deshalb denke ich mir, aber an der anderen Seite möchte ich jetzt gerne auch alle Zuhörer fragen, wenn es glücklich wäre, dass du auf deiner Arbeit glücklich wärst und dass du einfach denkst, super, wir haben Spaß, wir reißen zusammen was, ich habe tolle Kollegen, es ist eine tolle Atmosphäre. Würdest du dann immer noch denken von, ach, ist ja nur Arbeit. Also ich meine, würden wir das dann nicht dem jetzigen Status quo vorziehen, wenn es möglich wäre? Mhm. Warum nicht?
1: Für dein Buch, du hast es angesprochen, 8 Stunden mehr Glück, hast du wieder mal die Koffer gepackt und bist durch ganz Skandinavien gereist, um zu gucken, was sie eben anders machen, warum die auch bei der Arbeit glücklicher sind. Du hast da für ganz unterschiedliche Leute getroffen, vom Bauarbeiter über die Krankenschwester, eben bis ja zu dem Geschäftsführer von einem großen Unternehmen. Was sind die Antworten, die du zu hören bekommen hast? Warum sind die Menschen in Skandinavien auch bei der Arbeit glücklicher?
2: Ja, ganz witzig waren das die gleichen Antworten. Im Prinzip sind die deckungsgleich mit dem ersten Buch, nur dann im Bezug auf die Arbeit, was natürlich ein bisschen erstaunlich ist. Aber ich glaube, ein Bauarbeiter hat das sehr treffend zusammengefasst. Und zwar sagt er, wir nutzen das Beste von allen für alle. Also alle Menschen sind gleich wichtig. Sagen Sie, der CEO bei uns, der kann kein Haus verkaufen, wenn wir die Grundierung nicht gut gemacht haben. Also dieses Zusammenspiel, dass alle Menschen schon früh lernen, dass du als Person total wichtig bist für die Gemeinschaft. Und deshalb ist deine persönliche Entwicklung als Individuum, dafür machen wir alles, dass du dich so weit wie möglich entwickeln kannst. Weil, wenn du dich entwickelst, entwickeln wir uns nämlich auch.
1: Also Wertschätzung, egal welche Position oder Rolle ich ja jetzt zum Beispiel in der Firma oder im Unternehmen habe.
2: Ja, und es geht sogar noch weiter als Wertschätzung, würde ich sagen. Weil es ist nicht nur die Wertschätzung, was du bist, sondern auch Wertschätzung dessen, was du sein könntest, wenn ich dich lassen würde. Also was kann ich tun, damit du deinen Job so gut wie möglich machen kannst? Und diese Wertschätzung, die kommt halt nicht von oben nach unten, sondern die geht auch horizontal. Also alle Menschen wertschätzen einander. Das ist ja das, was ich mit diesen Komplimenten, man nennt das Up-Ort-Puff. Up-Ort-Puff. Up-Ort-Puff. Puffer. Up-Ort-Puffer. Das heißt, Menschen hochpushen, also anfeuern, einander anfeuern, einander Komplimente geben. Das ist total wichtig und wirklich auch ansprechbar sein. Also da, wenn man dann schaut, wie ist es mit Führungskräften, die sind ansprechbar. Die sind da für deine Ideen, die sind da für die Mitarbeitenden, damit sie die Ideen auch bekommen. Und das ist jetzt nicht nur, sie sind da, weil sie Interesse haben, weil sie wirkliches Interesse haben, aber weil sie selber da auch was von haben. Weil dieses nah an allen Menschen da dran sein, an den Informationen, an den Befindlichkeiten, sorgt ja dafür, dass man nicht überrascht wird von, hups, haben wir jetzt einen Skandal? Wo kam der denn her? Nee, das wusste man schon vorher, weil man miteinander geredet hat und weil ich dir von der Montage gesagt habe, dass diese Entwicklung, die wir da gemacht haben, nun mal Crap ist, weil wir da später ein Problem haben werden.
1: Also Mist einfach ist und nicht funktionieren wird.
2: Ja, Entschuldigung, Mist.
1: Crap. Aber also kommt's auf die Rolle der Chefs an oder müssen Chefs ihre Rolle anders verstehen?
2: Ja, das ist eins. Damit ist es aber nicht getan. Aber ja, klar, mein Problem ist immer, wo fange ich an? Weil wenn ich jetzt skandinavisch denken würde, wäre meine Antwort nein, natürlich nicht. Weil die Mitarbeitenden sind genauso wichtig, weil wir sind eins. Es ist nicht nur hier ist der Chef und wir die Armen, so, sondern wir haben genauso die Verantwortlichkeit. Wir sind genauso verantwortlich fürs Produkt und das Unternehmen wie der Chef. So, damit würde ich anfangen in Skandinavien. Aber ich weiß, dass in Deutschland natürlich doch noch ein größeres Macht- und Hierarchiegefälle ist. Und das Macht- und Hierarchiegefälle ist. Und deshalb, ja, wäre es toll, wenn wir oben anfangen würden. Nimmt

0: Sie hören heute eine unserer Lieblingsfolgen von SR3 aus dem Leben mit der Glücksforscherin Maike van den Boom. Maike, jetzt lebst du seit ein paar Jahren in Schweden. Lag das nahe, als Glücksforscherin irgendwann nach Skandinavien zu ziehen?
1: Ja, das lag schon nah, an der anderen Seite auch wieder nicht, weil ich finde, wenn die Leute dann sagen, oh, wir ziehen alle nach Schweden, sage ich, nö. Wir brauchen noch Leute vor Ort, ne? Mhm. Also ich brauche genau die Leute mit dem Mindset hier in Deutschland, weil ich bringe ja nur die neuesten Sachen, die greife ich dann schön ab und exportiere sie nach Deutschland. Das ist so meine Aufgabe, aber wir brauchen auch noch ganz viele Leute, die das umsetzen. Ich bin da damals hingezogen, weil mich tatsächlich diese Mentalität so fasziniert hat und ich das mal ausprobieren wollte. Plus, muss ich ehrlich zugeben, ich war nicht überzeugt vom deutschen Schulsystem und habe einfach gemerkt, wie meine Tochter nach 4 Jahren Montessori-Schule und danach auf einem klassischen deutschen akademischen Gymnasium einfach, das Kind war gestresst. Mhm. Ich merkte einfach auch, das Selbstbewusstsein ging einfach in den Keller. Dachte ich, das muss nicht sein. Und ich konnte ihr auch viele Sachen nicht erklären. Ich könnte ihr nicht erklären, warum der Chemielehrer sie anschreien darf. Kann ich nicht erklären. Habe ich keine gute Erklärung für. Und ja, dann kannst du dich entweder als Mutter die ganze Zeit anlegen mit der Schule oder du, weil du sowieso dachtest, ich schaue es mir da mal an, ich probiere es halt auch mal. Ja, meine Tochter war halt auch Versuchskaninchen. Hm. Aber sie möchte jetzt absolut nicht mehr zurück, weil das Gymnasium in Schweden die beste Zeit ist, fängt nämlich mit 15 an, ab der 10. Klasse, sagen, ist die beste Zeit. Und tatsächlich ist das so, du kannst wählen aus Japanologie, Kriminologie, Biologie, Tanz, Musik, Regie, Bauarbeiter, Pflanzenhüterin, keine Ahnung, Elisa hat jetzt Singer-Songwriter gemacht. Das macht einfach Spaß. Ich finde das sehr schlau, nochmal so den Kindern so richtig etwas zu geben, was sie sich, wo sie wirklich für brennen. Weil das wiederum Einfluss hat auf all die anderen Noten und all die anderen Fächer, die sie lernen müssen.
0: Klingt auf alle Fälle spannend. Wie hat sich ja dein, euer Leben verändert und vor allen Dingen auch dein Leben, dass du dich jetzt ja seit so vielen Jahren so intensiv mit dem Thema Glück beschäftigst? Bist du glücklicher heute?
1: Ich war davor auch nicht unglücklich. Man kann auch in Deutschland glücklich sein. So, das muss ich mal ganz deutlich sagen. Also auszuwandern, um glücklich zu werden, das würde ich niemandem anraten. Das ist auch so.
0: Sich
1: wie,
0: auch mit, ja.
1: So ungefähr so wie eine Beziehung oder Kinder kriegen, um glücklich zu sein. Mach das nicht. Ja, also das Glück, das machen wir schon zusammen mit anderen. Und das ist, glaube ich, auch unsere Aufgabe. So, für mich selber hat sich eigentlich nur so viele verändert, dass ich lauter tolle Geschichten mit nach Deutschland nehmen kann, dass natürlich ich sehr viel mehr konkrete Beispiele habe, die ich mitnehmen kann in meinen Job und die auch sehr bindlich sind. Ein paar haben wir jetzt gehört. Und ich bin viel mehr draußen. Also das muss ich wirklich sagen. Ich habe einen Paddelkurs gemacht. Ich lerne ständig neue Sachen. Also auch diese Aspekte haben wir heute gar nicht drüber geredet. Aber unterschätzt nicht die Kraft der Natur und des Draußenseins.
0: Wenn es um Glück geht.
1: Wenn es um Glück geht. Das ist noch sehr, sehr wichtig.
0: Wir haben vieles angesprochen. Trotz all dem gibt es sowas, wo du sagen würdest, das ist meine Glücksformel, mein Rezept für Glück?
1: Ja, und zwar, das kommt von Astrid Lindgren. Das fällt mir jetzt gerade ein, weil ich selber wieder gelesen habe und weil ich es gerade beim Vortrag auch genannt habe, sei, lass dich nicht unterkriegen, sei wild und frech und wunderbar und tu das gemeinsam mit allen. Ich glaube, das ist so die Glücksformel. Mach das Beste aus dir und schenke deine Schätze dann anderen Menschen. So, und ich glaube, dann haben wir so alles auch abgedeckt, was das Skandinavische ausmacht, das Beste von allen für alle nutzen.
0: Blicken wir zum Schluss noch mal ganz kurz in die Zukunft. Was glaubst du, wird deine Mission gelingen? Werden wir wieder glücklicher in Deutschland?
1: Ja, ich bin davon überzeugt. Ich hoffe, dass wir erkennen, dass wir mit sehr viel mehr Leichtigkeit und Spaß genau das Gleiche erreichen, wie mit unseren eher festgefahrenen Haltungen. Ich glaube, wenn wir uns getrauen, wirklich den Mut haben, das mal loszulassen und einfach mal was anderes zu probieren und einfach mal zu denken, whatever, ist mir jetzt wurscht, das Ergebnis, ich traue mich einfach mal. Und ich mache einfach mal Dinge anders. Macht einfach mal Dinge anders und schaut euch in Ruhe das Ergebnis an. Ich glaube, dann kommen wir dem Glück sehr, sehr viel näher, weil wir haben alles hier, was wir brauchen, um glücklich zu sein. Schaut euch mal um. Es ist ein fantastisches Land mit fantastischen Menschen, fantastische Natur. Unsere Probleme sind minimal, also verglichen mit anderen Ländern.
0: Das probieren wir aus. Danke für das Gespräch, Maike.
1: Gerne.
0: Auch Ihnen vielen Dank, dass Sie heute Abend mit uns noch einmal eine Reise in die glücklichsten Länder der Welt gemacht haben. Das Gespräch mit Maike van den Boom gibt es auch noch einmal als Podcast in der ARD Sounds App und als Video auf YouTube. Nächsten Dienstag gibt es wieder eine neue Ausgabe von SR3 aus dem Leben und ich freue mich, wenn wir uns dann wiederhören. Bis dahin, passen Sie gut auf sich auf. Tschüss und noch einen schönen Abend wünscht Ihnen Ihr Uwe Jäger.
2: Und damit verabschiede auch ich mich heute Abend von Ihnen. Mein Name ist Julia Becker. Einen wunderschönen restlichen Dienstag, jetzt mit Musik von Neil Diamond, Shiloh. Tschüss!

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3: 20 Uhr. Nach den tödlichen Schüssen in einem Mutter-Kind-Heim im niedersächsischen Stade sind neue Details bekannt. Das Amtsgericht hat Haftbefehl wegen sechsfachen Mordes gegen den Tatverdächtigen erlassen. Nach Informationen von NDR, WDR und Süddeutscher Zeitung gab es im Vorfeld der Tat juristische Auseinandersetzungen der Eltern mit der Behörde und mit einer Klinik. Stella Peters für SR Info.
4: Das Jugendamt hatte das wenige Wochen alte Baby nach einem Klinikaufenthalt in Obhut genommen. Vorausgegangen war der Verdacht auf ein Schütteltrauma. Die Eltern bestritten, das Kind geschüttelt zu haben. Es kam zu Auseinandersetzungen mit Ärzten und dem Jugendamt. Die Eltern schalteten auch die Polizei ein. Weder die Eltern des Kindes noch deren Rechtsbeistände waren für eine Stellungnahme zu erreichen. Das beteiligte Jugendamt verweist auf die laufenden Ermittlungen. Auch die Klinik hat sich auf Anfrage nicht konkret geäußert. Nachdem ein Familiengericht das Kind wieder zur Mutter zurückgeführt hatte, wohnten Mutter und Kind gemeinsam in der Einrichtung in Stade.
3: Wer in den USA geboren wird, erhält weiterhin automatisch die amerikanische Staatsbürgerschaft. Das hat der US Supreme Court entschieden. Damit widersprachen die Richter einer Anordnung von Präsident Trump. Er wollte das Geburtsrecht Neugeborenen vorenthalten, deren Eltern sich illegal oder nur vorübergehend in den USA aufhielten. Die Stahlholding Saar und der Betriebsrat von Saar Stahl haben die Forderung des AfD-Landesvorsitzenden Carsten Becker nach einem Stopp des Umbaus zu grünem Stahl deutlich zurückgewiesen. Es hieß, der Umbau sei alternativlos und lasse sich weder technisch noch finanziell einfach stoppen. Ein Ausstieg würde hohe Kosten verursachen und die Zukunft der saarländischen Stahlindustrie gefährden. Auch die geforderte Abkehr von der CO2-Bepreisung lehnen die Stahlholding und Betriebsrat ab. Ein steigender CO2-Preis sei grundlegend für das Geschäft mit grünem Stahl. Nach dem frühen Aus der Fußballnationalmannschaft bei der WM ist die Zukunft von Bundestrainer Nagelsmann noch offen. DFB-Präsident Neuendorf kündigte eine Aufarbeitung in den kommenden Tagen an. ARD-Experte Thomas Hitzelsperger sagte dazu:
5: Das hat eine hohe Dringlichkeit. Man kann nicht in ein paar Tagen mal anfangen, irgendwie ein bisschen zu sprechen, sondern das muss schnell passieren. Wenn Leute jetzt, Spieler ist klar, aber wenn das Trainerteam jetzt erstmal in Urlaub geht und sagt, wir müssen erst mal alles sacken lassen, ich finde, dann haben sie nicht verstanden, worum es hier geht.
3: Nagelsmann steht beim DFB noch bis zur Europameisterschaft 2028 unter Vertrag. Und das waren die Nachrichten mit Franziska Hans. 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Das Wetter. In der Nacht trocken, Abkühlung bis auf 14 Grad. Morgen meist freundlich, örtlich sind Schauer möglich, maximal 27 Grad. Die weiteren Aussichten: Donnerstag und Freitag meist sonnig oder locker bewölkt. Temperaturen bis 28 Grad. Die Zeit, es ist 20.03 Uhr.
6: Hier ist der Verkehrsservice für den ARD-Abend. Die A2 Richtung Berlin ist zwischen Irxleben und Kreuz Magdeburg wegen Straßenschäden gesperrt, zurzeit Stau. Im weiteren Verlauf ist die A2 zwischen Thesen und Brandenburg auch wegen Reparaturarbeiten weiterhin gesperrt. A4 Richtung Dresden zwischen Kirchheimer Dreieck und Friedewald. Behinderung nach einem Unfall im Baustellenbereich. Es dauert hier 10 Minuten länger. Die A71 Richtung Sangerhausen wird zwischen dem Dreieck Suhl und Suhl-Zellermelis wegen Tunnelwartungsarbeiten ab 19 Uhr bis morgen früh ca. 6 Uhr gesperrt sein. Und damit weiterhin gute Fahrt und kommen Sie gut an Ihr Ziel.
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6: Guten Abend aus dem MDR-Funkhaus Dresden. Schön, dass Sie dabei sind. Jetzt bekommt der Nordire Fergal Sharkey seinen Auftritt in Good Heart. Den Song hat US-Sängerin Mariah McKee geschrieben. Es geht um schmerzhafte persönliche Erinnerungen. Und deshalb wollte sie das Lied anfangs auch gar nicht selber aufnehmen. Ist ja auch ein großer Hit geworden mit Fergal Sharkey. Ich bin Frank-Michael Bauer. Willkommen.
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Melanie im ARD-Abend aus Amerika mit ihrer gefühlvollen Coverversion des Rolling Stones-Klassikers Ruby Tuesday, entstand 1970. Melanie, die durch das legendäre Woodstock-Festival, wir erinnern uns, berühmt wurde, hat ja diesem Song eine ganz eigene melancholische Note verliehen. Und jetzt wechseln wir das Jahrzehnt und das Tempo, aber bleiben bei einer Frauenstimme. Im Jahr 1982, da veröffentlichte Fleetwood Mac das Album Mirage, auf dem Sängerin Stevie Nicks mit ihrer unverwechselbaren Stimme eine Hommage quasi an ihre eigene Vergangenheit als unbeschwerte Künstlerin besingt. Hier sind Fleetwood Mac mit Gypsy im ARD-Abend.

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1: 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Brian Adams im ARD-Abend mit Here I Am. Oh, das ist der Titelsong aus dem erfolgreichen Trickfilm Spirit, der wilde Mustang, aus dem Jahre 2002 gewesen, für den der Kanadier ja den gesamten Soundtrack komponiert hat. Der Song steht für Freiheit und unerschütterlichen Mut. Aus Kanada ist der Mann, da wo gerade auch die Fußball-Weltmeisterschaft stattfindet. In diesem Moment wird allerdings nebenan in den USA gespielt, und zwar vor den Toren von Dallas, Texas, die Elfenbeinküste gegen Norwegen. 19 Uhr hat die Partie angefangen. Wir sind in der zweiten Hälfte. 61 Minuten sind um. Norwegen liegt mit 1:0 vorn. Und jetzt geht's direkt weiter mit einem Love-Song, einem sehr erfolgreichen aus den 80ern, inspiriert von einer ewigen Flamme am Grab von Elvis Presley in Graceland. Ja, damals schrieben die Bengals diese weltberühmte Ballade, die 89 die Charts stürmte. Hier ist das Quartett um Susanna Hoffs und Eternal Flame.

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11: 20:31, hier ist der Verkehrsservice für den ARD-Abend. Die A2 Richtung Berlin ist zwischen Irxleben und Kreuz Magdeburg wegen Straßenschäden gesperrt, zurzeit Stau. Im weiteren Verlauf ist die A2 zwischen Thesen und Brandenburg auch wegen Reparaturarbeiten weiterhin gesperrt. Die A71 Richtung Sangerhausen ist zwischen dem Dreieck Suhl und Suhl-Zellermelis wegen Tunnelwartungsarbeiten bis morgen früh ca. 6 Uhr gesperrt. Soweit die Meldungen, kommen Sie gut an Ihr Ziel.
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11: Aus Dresden von MDR Sachsen, ich bin Frank-Michael Bauer. Fußball-Weltmeisterschaft, 72. Minute im Spiel Elfenbeinküste gegen Norwegen. Norwegen liegt vorn mit 1:0.

ESC-Nostalgie im ARD-Abend. Katrina and the Waves mit Love Shine a Light, dem britischen Siegersong des Eurovision Song Contest von 1997, der bis heute auf den ESC und Gute-Laune-Partys nicht fehlen sollte. Gute Laune auch bei dem Publikum beim Spiel Elfenbeinküste und gegen Norwegen, insbesondere beim Publikum aus der Elfenbeinküste, denn die haben ausgeglichen. Es steht jetzt 1:1. Elfenbeinküste, Norwegen. Wir sind in der 79. Minute. Das Spiel gibt es auch in der ARD zu sehen. Und der Sieger ist dann im Achtelfinale und trifft auf Brasilien. So, und jetzt machen wir weiter mit einem Song von 1980 mit dem Musikprojekt Lips Inc. Zeitlose Hymne über die Sehnsucht nach einer Stadt, die niemals schläft und in der der Rhythmus regiert. Hier ist Funky Town, dieses Lied aus dem Jahre 1980. Hier im ARD-Abend.

Der letzte Junitag, heute ist der 30. Juni und es war am 30. Juni 1980. Da war Funky Town die Nummer 1 in den deutschen Singlecharts und das gleich mal für 10 Wochen. Und hier ist noch eine Nummer 1, 83 in Deutschland, I Like Chopin, Gazebo.

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1: Das war er, Michael Patrick Kelly Roundabout, hier bei uns im ARD-Abend. Fußball-WM, 90. Minute. Und Norwegen liegt wieder in Führung. Das liegt an Erling Haaland. Der hat die Führung zurückgebracht. 2:1 gegen die Elfenbeinküste. Und hier ist Heinz Rudolf und Kunze heißt er außerdem.
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Wir waren die ganze Zeit beim Spiel Norwegen gegen die Elfenbeinküste und Norwegen gewinnt mit 2:1 und ist damit im Achtelfinale und trifft auf Brasilien.

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1: 21 Uhr. Nach den tödlichen Schüssen in einem Mutter-Kind-Heim im niedersächsischen Stade sind neue Details bekannt. Das Amtsgericht hat Haftbefehl gegen den Verdächtigen erlassen. Die Staatsanwaltschaft bewertet die Tat als sechsfachen Mord. Der 45-Jährige soll gestern in einem Mutter-Kind-Heim die Schüsse abgegeben haben. Hintergrund soll ein Sorgerechtsstreit sein. Bei den Getöteten handelt es sich um Mitarbeitende der Einrichtung und des Jugendamtes. Am Abend hat es einen Gedenkgottesdienst mit hunderten Menschen in einer Kirche in Stade gegeben. Die Stahlholding Saar SHS und der Betriebsrat von Saar Stahl kritisieren die Forderung des AfD-Landesvorsitzenden Becker, den Umbau zu grünem Stahl zu stoppen und den CO2-Preis abzuschaffen. Der Betriebsratsvorsitzende A. nannte die Forderungen einen Schlag ins Gesicht. Becker hatte die Forderung am Sonntag aufgestellt bei seiner Wahl zum AfD-Spitzenkandidaten für die Landtagswahl im kommenden Jahr. Jennifer Klein berichtet.
2: Der Umbau zu grünem Stahl sei alternativlos und unumkehrbar. Das teilte die Stahlholding Saar SHS auf SR-Anfrage schriftlich mit. Er sichere die Zukunft der saarländischen Stahlunternehmen. Ähnlich äußerte sich der Betriebsratsvorsitzende von Saar Stahl A. Sowohl aus technischer als auch aus finanzieller Sicht sei der Stopp des Transformationsprozesses nicht möglich. In den Umbau zu grünem Stahl seien Förderbeträge in Milliardenhöhe von EU, Bund und Land geflossen. Zudem habe das Unternehmen 1,7 Milliarden Euro investiert. Würde es zu einem Umbaustopp kommen, müssten diese Ausgaben kompensiert werden.
1: Am sechsten Tag nach den Erdbeben in Venezuela ist die Zahl der Toten auf mehr als 1.900 gestiegen. Das teilte der Präsident der Nationalversammlung Rodriguez mit. Verletzt wurden demnach mehr als 10.500 Menschen. Nach Angaben von Hilfsorganisationen gibt es einen immensen Bedarf an humanitärer Hilfe. Das Flüchtlingshilfswerk der Vereinten Nationen teilte mit, die Spannungen in der Bevölkerung nehmen zu, weil der Zugang zu Hilfe eingeschränkt bleibe. Tennisprofi Alexander Zverev steht beim Turnier von Wimbledon in Runde 2. Der French Open-Sieger setzte sich gegen den Belgier Alexander Blocks in 4 Sätzen durch. Bereits in Runde 1 ausgeschieden ist dagegen Laura Siegemund, die der Belgierin Elise Mertens glatt in 2 Sätzen unterlag. Norwegen steht im Achtelfinale der Fußball-WM. Das Team um Erling Haaland gewann vor wenigen Minuten gegen die Elfenbeinküste mit 2:1. Haaland erzielte in der 86. Minute den Siegtreffer. Und das waren die Nachrichten mit Franziska Hans. 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Das Wetter. In der Nacht trocken, Abkühlung bis auf 14 Grad, morgen meist freundlich. Örtlich sind Schauer möglich, maximal 27 Grad.
3: Hier ist der Verkehrsservice für den ARD-Abend. Die A2 Richtung Berlin ist zwischen Irxleben und Kreuz Magdeburg wegen Straßenschäden gesperrt, zurzeit Stau. Im weiteren Verlauf ist die A2 zwischen Thesen und Brandenburg auch wegen Reparaturarbeiten weiterhin gesperrt. Die A71 Richtung Sangerhausen ist zwischen dem Dreieck Suhl und Suhl-Zellermeles wegen Tunnelwartungsarbeiten bis morgen früh ca. 6 Uhr gesperrt. A73 Richtung Bamberg in der Auffahrt Suhl-Zentrum steht ein defekter LKW. Soweit die Meldungen, kommen Sie gut an Ihr Ziel und Ihnen eine gute Fahrt.
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3: Ich bin Frank-Michael Bauer. Hallo aus Dresden. Hier ist das MDR Sachsenradio mit dem ARD-Abend. Das Popduo Boy Meets Girl gibt sich eingangs bei uns die Ehre.

Ein großes Dankeschön hier am ARD-Abend an die Popgeschichte hat uns da gerade die schwedische Kultband ABBA ins Haus geschickt. Smith, Thank You for the Music aus dem Jahre 1977. Ein Song, der ja ursprünglich als Teil eines Mini-Musicals während ihrer damaligen Tournee entstanden ist. Von diesem zeitlosen Klassiker gehen wir über zu einer Hymne des Selbstvertrauens aus den 90ern. Hier ist die britische Soul-Sängerin Desiree. Die hat 1994 mit dieser sanften, aber kraftvollen Botschaft über Mut und innere Stärke einen Hit gelandet. Desiree im ARD-Abend mit You Gotta Be.

Boy George im Adi-Abend Reggae-Solo-Nummer Everything I Own, mit der er 1987 mit dieser Nummer kurz nach der Trennung von Culture Club direkt Platz 1 der britischen Charts erobern konnte. Und wir bleiben beim relaxten Rhythmus und springen aber zurück in das Jahr 1967 zu einem der meistgespielten Radiosongs aller Zeiten. Der nordirische Sänger und Songschreiber Van Morrison schuf damals eine wunderschöne sommerliche Hommage an eine Jugendliebe, die bis heute sofort für gute Laune sorgt. Hier ist Brown Eyed Girl bei uns im ARD-Abend für Sie.

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5: 21 Uhr, 31 gleich. Hier ist der Verkehrsservice für den ARD-Abend. Die A2 Richtung Berlin ist zwischen Irxleben und Kreuz Magdeburg wegen Straßenschäden gesperrt, zurzeit Stau. Im weiteren Verlauf ist die A2 zwischen Thesen und Brandenburg auch wegen Reparaturarbeiten weiterhin gesperrt. Vorsicht auf der A52 Marl Richtung Gelsenkirchen. Zwischen Dorsten Ost und Gelsenkirchen-Hassel liegt ein Plastikteil auf der linken Fahrspur. A61 Koblenz Richtung Mönchengladbach. Zwischen Mönchengladbach-Reit und Mönchengladbach-Holt. Dort haben wir Behinderungen nach einem Unfall. Die A71 Richtung Sangerhausen ist zwischen dem Dreieck Suhl und Suhl-Zellermeles wegen Tunnelwartungsarbeiten bis morgen früh ca. 6 Uhr gesperrt. A73 Richtung Bamberg in der Auffahrt Suhl-Zentrum steht ein defekter LKW. Auf der A115 Richtung Dreieck Funkturm ist am Dreieck Funkturm die Überfahrt zur A100 Richtung Wedding wegen Bauarbeiten bis morgen früh gesperrt. Soweit die Meldungen. Wir wünschen Ihnen eine gute Fahrt.
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5: Aus Dresden von MDR Sachsen, hier sind die New Radicals mit You Got What You Give.

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Hier ist der ARD-Abend. Das war Pat Benatar. Musik aus den 80ern. Und was trudelt manchmal so ein bei uns hier im Postfach unter ard-abend.mdr.de? Na, zum Beispiel die Selbsterkenntnis, ich habe voll daneben gelegen. Kevin Strom aus Berlin hat nämlich gestern getippt 5:0 für Deutschland. Ja, ich war total down. Auch, dass ich so schief gelegen habe nach dem Aus von Deutschland. Wollte eigentlich die Fernbedienung nicht in die Hand nehmen und bin dann doch wieder ins Fernsehen reingestolpert und habe Fußball-WM geguckt, hat uns Kevin geschrieben, und er fand das Spiel Elfenbeinküste gegen Norwegen, was ja noch nicht so lange zu Ende ist, war ein schönes Spiel. Und ich muss an meine Tippmöglichkeiten und Bedingungen noch ein bisschen arbeiten, dass es beim nächsten Mal besser wird. Ja, danke Kevin, auch für die Grüße hier in den ARD-Abend. Was machen wir jetzt? Wir haben einen Albumtipp. Ja, Ringo Starr, fleißig, letztes Jahr ein Album rausgebracht, dieses Jahr schon wieder. Der Mann will's noch mal wissen, mit weit über 80. Und wir hören in die Platte rein, die da heißt Long, Long Road. Der lange, weite Weg, die lange, weite Straße. Ja, und das ist auch so ein bisschen sein eigenes Leben, denn er hat im Interview gesagt, es ist ja auch ein langer, weiter Weg, den ich bis heute gegangen bin. Und hier ist der Song She's Gone aus diesem Album Ringo Starr im ARD-Abend.

She's Gone, Ringo Starr, unser Albumtipp aus seinem neuen Album A Long, Long Road. Ja, und dieses Album können Sie, wenn Sie Lust haben, gewinnen. Ich habe da eine Preisfrage. Neben der Musik widmet sich Ringo Starr ja leidenschaftlich der bildenden Kunst. Seine poppigen Werke werden in Galerien ausgestellt und für wohltätige Zwecke auch verkauft. Mit welchem ungewöhnlichen Werkzeug erstellt er ab den 90er Jahren viele seiner bekanntesten digitalen Bilder? A. Mit einer uralten Gameboy-Kamera, B. mit dem simplen Standardprogramm MS Paint oder C. mit einem umgebauten digitalen Schlagzeug, das Farben per Paukenschlag erzeugen kann. Auch eine schöne Variante. Was denken Sie? Also Kamera, uralt Gameboy, A, B, das simple Standardprogramm MS Paint oder C, macht er das mit einem umgebauten digitalen Schlagzeug, das Farben per Paukenschlag erzeugt. Sie können uns anrufen 0800 80 80 110 oder ard-abend@mdr.de. Einfach eine Mail schicken, wenn Sie tippen wollen. A, B oder C. Unter allen richtigen verlosen wir dann das Album, das neue Album von Ringo Starr. So, und jetzt kommt einer, der knallt hier so richtig in das Leben. Hier ist Udo, der Lindenberg.

Cat Stevens, Lady da Banville, hier bei uns im ARD-Abend. Es geht um Vangelis. Das war ein sehr erfolgreicher griechischer Komponist und ein Pionier ohne Zweifel der elektronischen Musik. Verstorben ist er vor rund 4 Jahren. Und da Tribute-Shows und Filmmusiken eine große Fanschar haben, gibt es im kommenden Jahr eine Tour in Erinnerung an seine Hits unter dem Motto Beyond the Horizon. The Sounds of Vangelis. Und dieser Song ist garantiert dabei. Chariots of Fire. Ja, die Titelmelodie aus dem gleichnamigen Film bekam 4 Oscars. Gespielt wird zum Beispiel in Berlin, Dresden, Hannover, Magdeburg und Bremen. Aufgeführt werden die Werke von einem großen Sinfonieorchester, optisch untermalt von eindrucksvollen Großbildprojektionen. Sehr bekannt ist aber auch Conquest of Paradise. Der Boxer Henry Maske hat damals im Oktober 94 für den Einmarsch bei seinem WM-Kampf auf dieses Lied gesetzt. Also im nächsten Jahr gehen die Melodien von ihm auf Tour, von Vangelis unvergessen. Und wir hören nun im ARD-Abend Chariots of Fire aus dem gleichnamigen Film. Deutscher Kinotitel übrigens Die Stunde des Siegers.

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1: Es ist 22 Uhr. Die Arbeitskammer des Saarlandes hat ihren Jahresbericht an die Landesregierung vorgestellt. Er trägt den Titel Zukunftsbild 2040 und zeigt auf, wie sich das Saarland aufstellen muss, um auch künftig gute Arbeitsplätze bieten zu können. SR-Inforeporter Jimmy Both.
2: Die Landesregierung habe mehr Einfluss, als oft behauptet werde. Diese Spielräume, auch durch Sondervermögen und Transformationsfonds, müsse sie jetzt nutzen. 4 Zukunftspfade hat die Arbeitskammer für das Saarland ausgemacht. Nachhaltige Wirtschaft und Infrastruktur, Arbeitsmarkt, Bildungsgerechtigkeit und soziale Sicherheit. Es brauche etwa weiterhin öffentliche Investitionen in die Industriepolitik, um eine ökologische Transformation und regionale Wertschöpfung zu gewährleisten. Neben ausreichend entlohnten Arbeitsplätzen müsse auch der Sozialstaat gesichert und Armut bekämpft werden. Zum Beispiel durch mehr Sozialwohnungen oder eine gerechtere Finanzierung der Pflege.
1: Die Stahlholding Saar und der Betriebsrat von Saarstahl haben die Forderungen des AfD-Landesvorsitzenden Carsten Becker nach einem Stopp des Umbaus zu grünem Stahl deutlich zurückgewiesen. Es hieß, der Umbau sei alternativlos und lasse sich weder technisch noch finanziell einfach stoppen. Ein Ausstieg würde hohe Kosten verursachen und die Zukunft der saarländischen Stahlindustrie gefährden. Auch die geforderte Abkehr von der CO2-Bepreisung lehnen die Stahlholding und der Betriebsrat ab. Ein steigender CO2-Preis sei grundlegend für das Geschäft mit grünem Stahl. Die Bundesregierung plant wohl doch eine Steuer auf Cola, Limo und andere zuckerhaltige Getränke. Das berichtet die Zeitung Welt und beruft sich auf Regierungskreise. Eine offizielle Bestätigung gibt es bisher nicht. Ursprünglich sollten Hersteller eine Abgabe leisten, was aber offenbar wegen strenger Vorgaben nicht funktioniert. Die Zuckersteuer soll ab 2028 jährlich rund 450 Millionen Euro zur Entlastung der Krankenkassen bringen. Nach dem frühen Aus der Fußballnationalmannschaft bei der WM ist die Zukunft von Bundestrainer Nagelsmann offen. Der Deutsche Fußballbund will derzeit noch keine Entscheidung treffen. DFB-Präsident Neuendorf erklärte aber, man könne nicht zur Tagesordnung übergehen. Er kündigte eine Aufarbeitung in den kommenden Tagen an. Das Abschneiden bei der Weltmeisterschaft genüge nicht den Ansprüchen. Das waren die Nachrichten mit Harjo Müller. 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Das Wetter. In der Nacht meist trocken, Abkühlung bis auf 14 Grad, morgen meist freundlich. Örtlich sind Schauer möglich, maximal 27 Grad. Die weiteren Aussichten, Donnerstag und Freitag meist sonnig oder locker bewölkt. Temperaturen bis 28 Grad, am Wochenende ebenfalls sommerlich.
3: Hier ist der Verkehrsservice für den ARD Abend. Die A2 Richtung Berlin ist zwischen Irxleben und Kreuz Magdeburg wegen Straßenschäden gesperrt. Zurzeit Stau. Im weiteren Verlauf ist die A2 zwischen Thesen und Brandenburg auch wegen Reparaturarbeiten weiterhin gesperrt. A61 Koblenz Richtung Mönchengladbach. Zwischen Mönchengladbach-Reit und Mönchengladbach-Holt haben wir Behinderungen nach einem Unfall. Da ist ein Teil der Fahrbahn gesperrt. Die A71 Richtung Sangerhausen ist zwischen dem Dreieck Suhl und Suhl-Zellermeles wegen Tunnelwartungsarbeiten bis morgen früh ca. 6 Uhr gesperrt. Auf der A115 Richtung Dreieck Funkturm ist am Dreieck Funkturm die Überfahrt zur A100 Richtung Wedding wegen Bauarbeiten bis morgen früh gesperrt. Soweit unsere Meldungen. Kommen Sie gut an Ihr Ziel. Gute Fahrt.
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3: Von MDR Sachsen aus Dresden, ich bin Frank Michael Bauer. Und der jetzt singt, der heißt Elton. Elton John, I don't wanna go on with you like that.

I'll stand by you, die Pretenders mit Chrissy Hynde hier bei uns im ARD-Abend. Und nochmal darf ich erinnern an unser Quiz. Es geht um das neue Album, was wir ja auch vorstellen in dieser Woche, von Ringo Starr, Long, Long Road. Und die Platte können Sie mit ein bisschen Glück gewinnen. Wir haben eine ABC-Frage und der Mann ist ja nicht nur Musiker, sondern auch leidenschaftlicher bildender Künstler und hat Werke in Galerien ausgestellt. Die sind auch für gute Zwecke versteigert worden. Und seine bekannten digitalen Bilder, wie erstellt er die? A, mit einer uralten Gameboy-Kamera, B, mit dem simplen Standardprogramm MS Paint oder C, mit einem umgebauten digitalen Schlagzeug, er ist ein Schlagzeuger, das Farben per Paukenschlag erzeugen kann. Wie macht er das? A, B oder C? ard-abend@mdr.de und in einer halben Stunde lösen wir auf. Und jetzt kommt Stevie Wonder. Ha, isn't she lovely?

Hier ist der ARD-Abend, Precious Depeche Mode. Und jetzt Superstar Barbara Streisand. 1980, da landete sie mit dem von den Bee Gees geschriebenen Titel Woman in Love, einen ihrer allergrößten Hits. Ein Welthit ist dieses Woman in Love geworden. Und am 30. Juni 2007 war es, da gab die Streisand vor knapp 18.000 Zuschauern in der Berliner Waldbühne ihr allererstes Deutschland-Konzert. Aber sie war vorher schon in Deutschland, nämlich zu Werbezwecken für ihren Film Jentl reiste sie 1984 zu einer Pressekonferenz nach Hamburg an und im März desselben Jahres war sie zudem Talkgast in Blackie Fuchsbergers ARD-Show Auf Los geht's los. Und jetzt geht's los mit Barbara Streisand, Woman in Love.

Johannes Oerding an guten Tagen und hier ist Olivia Newton-John im ARD-Abend und der Talk aus Dortmund schreibt, es hat sich merklich abgekühlt, wie schön sich das für uns doch anfühlt, doch wird die Sonne wiederkommen und wir können uns fleißig sonnen, tja, einfach mal so unter ard-abend@mdr.de. Danke.

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6: 22.32 Uhr gleich. Hier ist der Verkehrsservice für den ARD-Abend. Die A2 Richtung Berlin ist zwischen Irxleben und Kreuz Magdeburg wegen Straßenschäden gesperrt, zurzeit Stau. Im weiteren Verlauf ist die A2 zwischen Thesen und Brandenburg auch wegen Reparaturarbeiten weiterhin gesperrt. A61 Koblenz Richtung Mönchengladbach. Behinderungen zwischen Mönchengladbach-Reit und Mönchengladbach-Holt nach einem Unfall. Die A71 Richtung Sangerhausen ist zwischen dem Dreieck Suhl und Suhl-Zellermelis wegen Tunnelwartungsarbeiten bis morgen früh ca. 6 Uhr gesperrt. Auf der A115 Richtung Dreieck Funkturm ist am Dreieck Funkturm die Überfahrt zur A100 Richtung Wedding wegen Bauarbeiten bis morgen früh gesperrt. Das waren unsere Meldungen. Wir wünschen Ihnen eine gute Fahrt. Kommen Sie gut an.
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6: Und gleich lösen wir unser Quiz auf. Hier sind die Beach Boys.

0: Gilbert O'Sullivan, All They Wanted to Say, hier bei uns im ARD-Abend. Und ja, die Preisfrage war, wir haben ja das Album der Woche, unseren Albumtipp von Ringo Starr, das neue Album. Die Frage zu ihm, nicht nur Musik macht er, nein, sondern auch digitale Kunst. Und womit macht er das? Mit einer uralten Gameboy-Kamera? A, B, mit dem simplen Standardprogramm Paint? Oder C, mit einem umgebauten digitalen Schlagzeug, das Farben per Paukenschlag erzeugte? Darauf haben eine ganze Menge getippt und dann gab es auch die Antwort A. Also es war alles dabei und es gab die Antwort die andere, die da noch offen ist, die Antwort B. Und auf die hat zum Beispiel auch Susanne Susok getippt. Geraten oder wussten Sie es genau, Susanne?
1: Nein, ich habe geraten, tatsächlich. Also ich fand die Antwort C zwar auch ganz lustig, aber ich habe mich einfach für B entschieden.
0: Die goldene Mitte sozusagen.
1: Ich fand es am realistischsten. Ja. Von allen Lösungen.
0: Ja, und genauso hat er das dann auch gemacht. Er experimentierte an seinem Computer und verliebte sich in die Einfachheit dieses Programms. Und seine bunten Pop-Art-Gesichter, My Faces, sind genauso entstanden. Unter Sammlern auch genießen sie einen gewissen Kult. Also der Mann macht ja durchaus wirklich eine ganze Menge und ist irgendwie nicht unterzukriegen. Gerade wieder ein neues Album und da ist er noch ganz gut unterwegs.
1: Ja, das ist tatsächlich beeindruckend in dem Alter. Aber warum nicht? Also ich meine, wenn man noch kann und möchte, dann soll man das tun, was man will. Ne?
0: Genauso soll es sein. Das ist eine gute Einstellung, auf jeden Fall. Und damit haben Sie das Album gewonnen. Herzlichen Glückwunsch, das schicken wir Ihnen dann zu. So, jetzt ist es 22.42 Uhr. Was haben Sie heute noch vor? Wird das ein Abend, wird das vielleicht auch eine Nachtschicht? Was ist da bei Ihnen damit verbunden, mit dem Abend?
1: Ja, tatsächlich, wir hören Radio, sitzen auf dem Balkon und wir sind gerade aus dem Urlaub zurück und genießen noch die warmen Nächte, hoffentlich noch ganz viele und hören im Anschluss natürlich die alte Hitnacht.
0: Ja, wo befindet sich Ihr Balkon?
1: In Mülheim an der Ruhr, im Ruhrgebiet.
0: Okay, und haben Sie auch ein bisschen Grün davor? Wie muss man sich das vorstellen?
1: Ja, wir gucken tatsächlich ins Grüne. Also mitten im Ruhrgebiet gucken wir ins Grüne. Also jetzt natürlich nicht mehr, jetzt wird es langsam dunkel, aber unser Balkon liegt hinten raus und wir gucken auf, ins Grüne.
0: Susanne aus Mülheim, dann vielen, vielen herzlichen Dank und ich wünsche Ihnen noch einen schönen Abend.
1: Sehr gerne. Ja, danke schön.

Das war der ARD-Abend aus Dresden. Ich bin Frank-Michael Bauer. Schönen Abend weiterhin und dann auch eine gute Nacht mit der MDR, vom MDR, der ARD-Hitnacht. Und die kommt aus Thüringen mit Frank Beten. Viel Spaß wünsche ich.

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1: Es ist 23 Uhr. Nach den tödlichen Schüssen in einem Mutter-Kind-Heim im niedersächsischen Stade mit 6 Toten hat am Abend ein Trauergottesdienst stattgefunden. Dazu versammelten sich rund 700 Menschen in der Wilhadi-Kirche. Gegen den Tatverdächtigen wurde unterdessen Haftbefehl wegen 6-fachen Mordes erlassen. Janis Gulde.
2: Das Motiv der Tat soll laut NDR-Informationen ein Sorgerechtsstreit gewesen sein. Der mutmaßliche Täter, ein 45-jähriger Mann aus Hannover, hatte am Montag einen Termin, um über das Sorgerecht für seine 3 Monate alte Tochter zu sprechen. Nach NDR-Informationen hatte der Vater das Baby zuvor verletzt. Die Behörde hatte das Baby deshalb in Obhut genommen. Während des Termins eskalierte die Situation, es fielen Schüsse. Die 6 Opfer waren Mitarbeiter der Stader Jugendhilfeeinrichtung und des Jugendamts der Region Hannover.
1: Bei ZF in Saarbrücken fallen durch die anhaltende Krise der Autohersteller weitere Arbeitsplätze weg. Großkunde BMW hat nach SR-Informationen seine Aufträge reduziert. 100 Ferienjobs wurden deswegen gestrichen und außerdem rund 80 Beschäftigte mit befristeten Arbeitsverträgen darüber informiert, dass sie nicht weiter beschäftigt werden. In Homburg fordert unterdessen die Gewerkschaft IG Metall vom neuen Konzernchef bei Bosch eine Zukunftsstrategie. Nach Gewerkschaftsangaben ist aber noch unklar, ob der unerwartete Führungswechsel Auswirkungen auf den saarländischen Standort von Bosch hat. Altkanzlerin Angela Merkel bekommt einen festen Platz in der Ahnengalerie des Bundeskanzleramts. Im Berliner Bode-Museum präsentierte der deutsch-französische Maler Jérémy Kéras das Porträt. Seinen endgültigen Platz wird es im Kanzleramt finden, wo die gemalten Porträts aller deutschen Bundeskanzler hängen. Zunächst soll das Merkel-Porträt aber noch bis zum 4. Oktober im Bode-Museum für die Öffentlichkeit zu sehen sein. Die SV Elversberg empfängt in ihrem ersten Bundesligaspiel Bayer Leverkusen. Das hat die Deutsche Fußballliga bekannt gegeben. Frank Grundhever.
3: Bayer Leverkusen, vor 2 Jahren noch deutscher Meister, gastiert am letzten Augustwochenende in der Ursa Farm Arena in Elversberg. Der Europa-League-Teilnehmer hat gute, aber auch schlechte Erinnerungen an den saarländischen Aufsteiger. 2-mal traf man bislang im DFB-Pokal aufeinander. 2024 gewann Leverkusen mit 3:0. 2 Jahre zuvor aber gelang der SVE die Sensation, als sie als Drittligist den Bundesligisten mit 4:2 bezwingen konnte.
1: Das waren die Nachrichten mit Harju Müller. 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Das Wetter. In der Nacht trocken, Abkühlung bis auf 14 Grad. Morgen meist freundlich, örtlich sind Schauer möglich, maximal 27 Grad die Aussichten. Donnerstag und Freitag meist sonnig oder locker bewölkt.
4: Hier ist der Verkehrsservice in der ARD-Hitnacht. Zunächst mit einer amtlichen Gefahrenmitteilung für Sie in Baden-Württemberg. Im Bereich des Gewerbeparks Albtal kommt es zur Erwärmung eines explosionsfähigen Stoffes. Bitte meiden Sie das Gebiet und werfen Sie auch keine brennenden Gegenstände weg. Jetzt geht's auf die Autobahnen und da fangen wir an mit der A2 Richtung Berlin. Die ist 2-mal gesperrt und zwar wegen Fahrbahnschäden zwischen Irxleben und Kreuz Magdeburg und im weiteren Verlauf zwischen Thesen und Brandenburg. A2 Hannover Richtung Dortmund. Zwischen Wunstorf-Kohlenfeld und Lauenau haben wir 6 Kilometer Stau. Die A7 Hamburg Richtung Flensburg ist zwischen Aufschlag und Schleswig-Jagel nach einem Unfall momentan gesperrt. Die Gegenrichtung A7 nach Hamburg hin, zwischen Tarp und Schleswig-Schubi ist die Autobahn dicht. Grund, da hat's gekracht, ein Unfall. A9 München Richtung Nürnberg, da haben wir zwischen dem Dreieck Holledau und Manching 4 Kilometer Stau. Die A14 Magdeburg Richtung Schwerin ist zwischen dem Kreuz Magdeburg und Dahlen-Warsleben wegen Fahrbahnschäden gesperrt. Gesperrt auch die A20 Kreuz Uckermark Richtung Lübeck zwischen Dummersdorf und dem Kreuz Rostock. Dann die A30 Rheine-Amsterdam ist zwischen Salzbergen und Schüttorf-Nord in beiden Richtungen gesperrt. Eine Umleitung ist eingerichtet. Rüber auf die A61 Koblenz nach Mönchengladbach hin. Zwischen Mönchengladbach-Reit und Mönchengladbach-Holt bleibt die Autobahn gesperrt. Hier gab es einen Unfall. Die A71 Erfurt Richtung Schweinfurt ist zwischen Suhlzeller Mehlis und dem Dreieck Suhl wegen Tunnelwartungsarbeiten bis morgen früh um 6 gesperrt. Die A281 Bremen Airport Stadt Richtung Neustädter Hafen ist zwischen Neustädter Hafen und Bremen-Seehausen wegen Bauarbeiten gesperrt. Momentan haben wir Stau. Und B10 Stuttgart-Ulm, der Prag-Satteltunnel, ist wegen Tunnelwartungsarbeiten in beiden Richtungen bis morgen früh um 5 gesperrt. Das war's, überall wo es geht. Kommen Sie gut und sicher an.
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4: Einen schönen guten Abend wünscht Frank Beken. Ich grüße Sie.

0: Sie wird ordentlich einheizen. Lollapalooza Festival im Berliner Olympiastadion am 18. Juli. Und da erleben wir Lily Allen live. Not Fair haben wir gerade gehört. Vor wenigen Minuten war Anpfiff bei der Fußball-WM. Ja, K.O.-Runde. Frankreich, unser ausgespähter Kandidat fürs eventuelle Achtelfinale, zu dem es ja nicht kommt. Frankreich spielt gerade gegen Schweden. Kurzer Blick auf den Spielstand. 11. Minute läuft, Tore sind noch nicht gefallen. Tja, wie ist das bei Ihnen? Haben Sie jetzt auch gerade gesagt, oh nein, nicht jetzt schon wieder Fußball? Interessiert Sie jetzt noch, was da läuft bei der Fußball-Weltmeisterschaft? Schauen Sie sich noch Spiele an oder haben Sie sich nach dem Aus von Deutschland auch selbst gesagt, das war's, WM-Stecker ist gezogen? Schreiben Sie es mir doch einfach mal. Mail ins Studio ard-hitnacht@mdr.de. Interessiert Sie jetzt noch die Fußball-Weltmeisterschaft?
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0: Occulted von den Dire Straits, Money for Nothing, hier in der ARD-Hitnacht. Na, sind Sie heute auch mit Ihren Frühteams, mit Ihren Wachmachern in den neuen Tag gestartet? Ja, vor Fußball kann man sich nicht so flüchten, ne? Es ist immerhin Fußball-WM, auch ohne Deutschland. Aber es trudeln die ersten Mails ein, ard-hitnacht@mdr.de. Das ist wahrscheinlich nicht bei jedem von Ihnen so der Fall. Interessiert Sie noch die Fußball-WM? Das will ich wissen heute. Und da hat mir Christiane geschrieben, hallo, na klar, ich möchte doch wissen, wer im Finale ist. Die passende Fanschminke habe ich auf alle Fälle. Liebe Grüße aus Hamburg. Ja, und wenn sie, glaube ich, noch bei uns wäre, dann hätte sie in Sachen Schminkfarbe garantiert Rot und Weiß dabei. Tina Turner, in der Schweiz hat sie ja zuletzt gelebt. Wir hören sie jetzt mit ihrem großen Song We Don't Need Another Hero.
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0: war meine erste Single, die ich von ihr gekauft habe. Also nicht persönlich, sondern im Plattenladen. Tina Turner, We Don't Need Another Hero, 23.30 Uhr. Hier ist der Verkehrsservice in der ARD-Hitnacht. So sieht's aus auf unseren Straßen. Die A2 Richtung Berlin macht Probleme. Zwei Abschnitte sind gesperrt aufgrund von Straßenschäden. Zwischen Uexleben und Kreuz Magdeburg und im weiteren Verlauf zwischen Thesen und Brandenburg. Die A7 Hamburg Richtung Flensburg ist zwischen Aufschlag und Schleswig-Jagel nach einem Unfall immer noch gesperrt. Gesperrt auch in der Gegenrichtung nach Frankfurt hin die A7 zwischen Tarp und Schleswig-Schubi. Die Autobahn 14 Magdeburg Richtung Schwerin ist zwischen dem Kreuz Magdeburg und Dahlen-Warsleben gesperrt, Grund auch hier die Fahrbahnschäden. Die A20 Kreuz Uckermark Richtung Lübeck ist dicht zwischen Dommersdorf und dem Kreuz Rostock. Dann ist die A30 Rheine-Amsterdam in beiden Richtungen zwischen Salzbergen und Schüttorf Nord gesperrt, Umleitung ist aber eingerichtet. Es gab einen Unfall, deshalb ist die A61 Koblenz Richtung Mönchengladbach zwischen Mönchengladbach-Reit und Holt gesperrt. Die A71 Erfurt nach Schweinfurt hin ist zwischen Suhl-Zellermelis und dem Dreieck Suhl wegen Tunnelwartungsarbeiten gesperrt. Das Ganze wird dauern bis morgen früh um 6. Bauarbeiten der Grund, deshalb bleibt die A281 Bremen-Airportstadt Richtung Neustädter Hafen gesperrt, und zwar zwischen Neustädter Hafen und Bremen-Seehausen. Und B10 Stuttgart-Ulm, der Prag-Satteltunnel ist wegen Tunnelwartungsarbeiten in beiden Richtungen dicht, wird dauern bis morgen früh um 5. Na dann, kommen Sie gut und sicher an.
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0: Aus Thüringen, aus Erfurt. Und wer ist da bei Ihnen? Ich bin's, Ihr Mann im Ohr, Frank Beken. Schönen guten Abend.

0: wird in diesem Sommer viele Feuerwerke entzünden, also bildlich gesprochen, denn Vincent Weiss ist auf Tour. Nächster Termin übermorgen, Freitag bei Ihnen in Rastatt. Die Fußball-WM läuft parallel und im Spiel Frankreich-Schweden, lassen Sie mich mal gucken, sind noch keine Tore gefallen, 0-0, aber vielleicht interessiert Sie das ja auch alles gar nicht mehr. ard-hitnacht@mdr.de, schauen Sie sich noch die Fußball-WM an. Da schreibt mir die Janette aus Rostock: Hallo Herr Beken, ich bin kein so großer Fußballfan. Spiele im Fernsehen habe ich noch nie angesehen, aber ich habe, so ich konnte, die Fußball-WM im Radio verfolgt. Hallihallo, beim Spiel gegen Ecuador bin ich eingeschlafen und leider beim Elfmeterschießen wieder wach geworden. Das hat mir dann für den Rest der Nacht den Schlaf geraubt. Seitdem ist Fußball für mich gestorben. Erstmal, schreibt Bettina aus Iserlohn.
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0: Und wenn Sie auch dabei sein möchten, ganz einfach, Mail an ard-hitnacht@mdr.de.

0: Hit gewesen Anfang der 80er für Max Werner, Rain in Me. Komiker und Schauspieler Dieter Hallervorden hatte sich gedacht, Mensch, da geht doch noch ein bisschen mehr. Er coverte das Rain in May und wurde zur Frage, wo ist mein Toupet?
1: Schau.

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1: Es ist 0 Uhr. Die Stahlholding Saar-SAS und der Betriebsrat von Saarstahl kritisieren die Forderungen des AfD-Landesvorsitzenden Carsten Becker, den Umbau zu grünem Stahl zu stoppen und den CO2-Preis abzuschaffen. Der Betriebsratsvorsitzende Ahn nannte die Forderungen ein Schlag ins Gesicht. Becker hatte die Forderungen am Sonntag aufgestellt, bei seiner Wahl zum AfD-Spitzenkandidaten für die Landtagswahl im kommenden Jahr. Jennifer Klein.
2: Der Umbau zu grünem Stahl sei alternativlos und unumkehrbar. Das teilte die Stahlholding Saar-SAS auf SR-Anfrage schriftlich mit. Er sichere die Zukunft der saarländischen Stahlunternehmen. Ähnlich äußerte sich der Betriebsratsvorsitzende von Saarstahl A. Sowohl aus technischer als auch aus finanzieller Sicht sei der Stopp des Transformationsprozesses nicht möglich. In den Umbau zu grünem Stahl seien Förderbeträge in Milliardenhöhe von EU, Bund und Land geflossen. Zudem habe das Unternehmen 1,7 Milliarden Euro investiert. Würde es zu einem Umbaustopp kommen, müssten diese Ausgaben kompensiert werden.
1: Nach 2 Monaten ist soeben der Tankrabatt ausgelaufen. Die Bundesregierung hatte die Spritsteuer um etwa 17 Cent pro Liter gesenkt, um die Autofahrer zu entlasten. Da die Tankstellen aber weiterhin die Preise nur einmal am Tag anheben dürfen, werden die Preise heute erst um 12 Uhr spürbar steigen. Im Saarland ist die Inflation leicht zurückgegangen. Im Juni hat sich der Anstieg der Verbraucherpreise etwas abgeschwächt. Die Inflationsrate lag bei 2,8%. Unter anderem wegen niedrigerer Ölpreise sank die Inflation auch bundesweit leicht. Sie liegt aktuell bei 2,3%. Ab heute erhebt die Europäische Union einen neuen Zoll auf Päckchen aus Nicht-EU-Ländern. Pro Produktkategorie werden mindestens 3 Euro fällig. Damit will die EU die stark gestiegene Zahl von Sendungen unter anderem von Online-Händlern wie Shein und Temu begrenzen und die Zollbehörden entlasten. Die Regelung gilt für Bestellungen mit einem Warenwert von bis zu 150 Euro. Norwegen steht im Achtelfinale der Fußball-WM. Das Team um Erling Haaland gewann gegen die Elfenbeinküste mit 2:1. Haaland erzielte in der 86. Minute den Siegtreffer. Im Achtelfinale geht es für die Norweger jetzt gegen Brasilien. Das Wetter in der Nacht trocken, Abkühlung bis auf 14 Grad. Am Tag meist freundlich, örtlich sind Schauer möglich, maximal 27 Grad. Die weiteren Aussichten Donnerstag und Freitag meist sonnig oder locker bewölkt, Temperaturen bis 28 Grad. Das waren die Nachrichten mit Harjo Müller, aktuelle Meldungen jederzeit auf srinfo.de.
3: 0 Uhr 3.
4: Hier ist der Verkehrsservice in der ARD-Hitnacht. Die Autobahn 2 Richtung Berlin hat 2 Probleme. Da gibt es 2 Streckenabschnitte, die gesperrt sind aufgrund von Straßenschäden. Zum einen zwischen Irxleben und Kreuz Magdeburg und im weiteren Verlauf zwischen Thesen und Brandenburg. Die A7 Flensburg Richtung Hamburg ist zwischen Tarp und Schleswig-Schubi nach einem Unfall gesperrt. Gesperrt die A14 Magdeburg Richtung Schwerin zwischen Kreuz Magdeburg und Dahlen-Warsleben. Dann gibt's Bauarbeiten, deshalb ist gesperrt die A20 Kreuz Uckermark Richtung Lübeck zwischen Dummersdorf und dem Kreuz Rostock. Die A30 Rheine Amsterdam ist zwischen Salzbergen und Schüttorf Nord in beiden Richtungen bis heute früh um 5 gesperrt. Eine Umleitung ist hier für Sie eingerichtet. Es gab einen Unfall, deshalb ist nach wie vor die A61 Koblenz Richtung Mönchengladbach zwischen Mönchengladbach-Reit und Holt gesperrt. Die A71 Erfurt Richtung Schweinfurt ist zwischen Suhl-Zellamelis und dem Dreieck Suhl wegen Tunnelwartungsarbeiten gesperrt. Das wird dann dauern bis heute früh um 6. Die A281 Bremen Airport Stadt Richtung Neustädter Hafen ist zwischen Neustädter Hafen und Bremen-Seehausen gesperrt. Grund Bauarbeiten und es staut sich immer noch. Und B10 Stuttgart-Ulm, der Pragsatteltunnel, ist wegen Tunnelwartungsarbeiten in beiden Richtungen bis heute früh um 5 dicht. Das war's, allen unterwegs, eine gute Fahrt.
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4: Mit Frank Beken, ich grüße Sie.

Mandy, das war Barry Manilow. Obwohl er damals nicht zu den Lieblingskünstlern der Musikkritiker zählte, ist er von Entertainern wie zum Beispiel Frank Sinatra gelobt worden. Zitat, Sinatra damals in den 70er Jahren, er ist der Nächste. Hat bei ihm nicht wirklich geklappt, aber vielleicht ja bei Ihnen. Es soll alles klappen, was Sie sich vorgenommen haben. Heute ein neuer Tag, Mittwoch, der 1. Juli. Schön, dass Sie mit dabei sind. 12 Minuten nach Mitternacht. Hier ist die ARD-Hitnacht aus Thüringen, aus Erfurt. Und hier sind Chicago. Hard to say I'm sorry.

Brilliant Disguise. Bruce Springsteen hier in der ARD-Nacht. Gitarre, immer schon eine große Leidenschaft vom Boss gewesen, gilt in der Szene auch als guter Gitarrist. Anders verlief das bei Carlos Santana, was, glaube ich, viele nicht so auf dem Schirm haben. Carlos Santana, der Meister der E-Gitarre, hat in seiner frühen Kindheit eigentlich als Violinenspieler angefangen. Erst später wechselte er zur Gitarre. Gut so. Es war ein sehr erfolgreicher Wechsel, wie wir heute wissen. Hier ist er mit Black Magic Woman.

0: U2, Sweetest Thing. Hier ist der Verkehrsservice in der ARD-Hitnacht. Wenn Sie unterwegs sind, gibt es ein Problem auf der A2 nach Berlin hin, denn zwei Streckensperrungen zwischen Irxleben und Kreuz Magdeburg und im weiteren Verlauf zwischen Thesen und Brandenburg. Da wird sich auch erstmal nichts ändern. Reparaturarbeiten wegen der Hitze. Gibt's da ja weiterhin Straßenschäden, die beseitigt werden müssen. Dann hat's gekracht. Die A7 Flensburg Richtung Hamburg bleibt weiterhin zwischen Tarp und Schleswig-Schubi gesperrt. Die A14 Magdeburg Richtung Schwerin, die ist gesperrt zwischen Kreuz Magdeburg und Dahlen-Warsleben. Gesperrt auch die A20 Kreuz Uckermark Richtung Lübeck zwischen Dummersdorf und dem Kreuz Rostock. Dann die A30 Rheine-Amsterdam zwischen Salzbergen und Schüttorf Nord, und zwar beide Richtungen betroffen. Das Ganze bis um 5. Hier ist eine Umleitung eingerichtet. Die A71 Erfurt Richtung Schweinfurt ist zwischen Suhl-Zellermelis und dem Dreieck Suhl wegen Tunnelwartungsarbeiten bis um 6 gesperrt. Die A281 Bremen Airport Stadt Richtung Neustädter Hafen ist zwischen Neustädter Hafen und Bremen-Seehausen wegen Bauarbeiten dicht. Es staut sich immer noch. B10 Stuttgart-Ulm, der Prag-Satteltunnel, ist wegen Tunnelwartungsarbeiten in beiden Richtungen gesperrt. Bis heute früh um 5, also in guten 4,5 Stunden. Und dann kommt was rein. Die A4 Görlitz Richtung Dresden ist zwischen Kodersdorf und Tunnel Königshainer Berge gesperrt. Da ist ein Auto liegen geblieben. Das war's. Eine gute Fahrt wünsche ich.
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0: Mit Frank Beken. Ich bin Ihr Mann im Ohr. Grüße Sie.

Die Gruppe Red Red Red, Love is All Around, hier in der ARD Hitnacht. Ich nenne Ihnen jetzt einen Namen und ich bin mir 100%ig sicher, Sie haben sofort einen Hit von ihm im Kopf. Klaus Lage. Ja, der mit 1001 Nacht. Bis heute sein größter Erfolg, war aber nicht von Anfang an so erfolgreich. Seine Geschichte beginnt nicht auf der Bühne, sondern in Soltau in Niedersachsen. Doch irgendwann wurde ihm da alles ein bisschen zu klein. Er wollte raus, wollte was erleben, ist nach Berlin gegangen und hat dort erstmal in einem Kinderheim gearbeitet. Tja, und die Musik, die lief quasi immer mit. Zusammen mit Jugendlichen hat er Musik gemacht, wurden Ideen ausprobiert und auch Geschichten erzählt. Ende der 80er ist es dann die Geschichte von einer Frau im Zug. Ja, viele von uns haben das sicherlich auch schon mal so erlebt. Steig nicht aus. Wir hören ihm jetzt zu. Hier ist Klaus Lage.

0: Daido live for rent hier in der ARD-Nacht. In 7 Minuten haben wir es 1 Uhr. Wir haben den Fußball im Auge, Fußball-Weltmeisterschaft. Da wird, glaube ich, nicht mehr viel passieren. Da läuft die letzte Minute der Nachspielzeit. 3:0 führt Frankreich gegen Schweden. Und zum anderen müssen wir das Wetter im Auge behalten. Denn der Deutsche Wetterdienst erwarnt momentan in Thüringen vor starkem Gewitter, und zwar bei ihnen im Ilm-Kreis. Und dann gibt es eine Unwetterwarnung in Thüringen, betrifft die Stadt Suhl und auch für die Kreise Hildburghausen und Schmalkalden-Meiningen. Und dann gehen wir weiter runter in den Süden. Auch für Süddeutschland hat der Deutsche Wetterdienst eine Unwetterwarnung herausgegeben. Es kommt zu Gewittern mit starkem Regen von bis zu 60 Litern pro Quadratmeter und auch Windgeschwindigkeiten von bis zu 80 km/h. Also wenn Sie unterwegs sind, fahren und gehen Sie dementsprechend vorsichtig. Also passen Sie schön auf, ich habe das alles im Blick für Sie. Unwetterwarnung in Süddeutschland, Unwetterwarnung in Teilen von Thüringen.
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0: So, und dann ist ausgegangen. Frankreich eine Runde weiter gegen Schweden. 3:0 soeben gewonnen.

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1: Um 1 Uhr mit Wolfgang Berger. Das Amtsgericht Stade hat Haftbefehl gegen den Mann erlassen, der gestern in einer Jugendhilfeeinrichtung 6 Menschen getötet haben soll. Der 45-Jährige wurde in eine JVA gebracht. Aus Hannover, Janis Gulde.
2: Hintergrund der Tat soll laut NDR-Informationen ein Sorgerechtsstreit gewesen sein. Der mutmaßliche Täter hatte am Montag einen Termin, um über das Sorgerecht für seine 3 Monate alte Tochter zu sprechen. Die Situation eskalierte. Der Mann soll mit einer Pistole auf die Mitarbeitenden geschossen haben. Bei der Trauerfeier einen Tag nach der Tat zeigte sich Ministerpräsident Olaf Lies erschüttert. Er sagte in seiner Rede, dass so etwas mitten am Tag in einer Jugendhilfeeinrichtung passiere, wo es um die ganz persönlichen Belange von Menschen gehe, sei unerträglich.
1: Die Spitzen von Union und SPD kommen heute zu den möglicherweise entscheidenden Beratungen über ihre Reformpakete zusammen. Dabei geht es unter anderem um Steuerentlastungen für kleine und mittlere Einkommen, Arbeitsmarktreformen sowie die Bereiche Rente, Gesundheit und Pflege. Die Entscheidungen über die Reformen könnten sich allerdings bis in die Nacht zu Donnerstag ziehen. Vor der Sitzung des Koalitionsausschusses erwarten die Regierungsparteien jedoch zunächst NATO-Generalsekretär Rutte. Kanzler Merz und Verteidigungsminister Pistorius empfangen den Niederländer als Gast bei der turnusmäßigen Kabinettssitzung, die diesmal im Bundesverteidigungsministerium stattfindet. In Venezuela ist ein 3-Jähriger aus den Erdbebentrümmern gerettet worden, 6 Tage nach dem Unglück. Der Junge wurde in ein Krankenhaus gebracht. In dem Erdbebengebiet in Venezuela sind Rettungsteams aus aller Welt im Einsatz. Bislang sind von den Behörden mehr als 1.900 Tote bestätigt worden. Zehntausende Menschen gelten noch als vermisst. Bei der Fußball-Weltmeisterschaft hat sich Frankreich durch ein 3:0 gegen Schweden für das Achtelfinale qualifiziert. Zuvor ist schon Norwegen mit einem 2:1 gegen die Elfenbeinküste in die nächste Runde eingezogen. Aus dem ARD-WM-Team Hendrik Lückhoff.
3: Wieder einmal war Erling Haaland der entscheidende Spieler. Der Weltklasse-Stürmer der Norweger erzielte kurz vor Schluss den 2:1 Siegtreffer für die Skandinavier. Im Achtelfinale bekommt es Norwegen jetzt mit Rekordweltmeister Brasilien zu tun. Die meisten der deutschen Spieler sind nach dem Aus im 16-Finale aus dem Teamquartier abgereist. DFB-Präsident Bernd Neuendorf ließ die Zukunft von Bundestrainer Julian Nagelsmann offen, kündigte aber eine Aufarbeitung der WM in den nächsten Tagen an.
1: Das waren die Nachrichten. Das Wetter in Deutschland. Gebietsweise kräftige Schauer und Gewitter, teilweise Unwettergefahr, auch trockene Phasen. Tiefstwerte 19 bis 12 Grad. Tagsüber teils kräftige Schauer und Gewitter, teilweise erhöhte Unwettergefahr. Richtung Westen häufiger trocken. Höchstwerte 20 bis 28 Grad. Am Donnerstag im Südosten heiter, im Nordwesten später Schauer, 20 bis 30 Grad. Am Freitag oft heiter, an den Alpen Gewitter, im Nordosten einzelne Schauer. 1:03 Uhr.
4: Hier ist der Verkehrsservice in der ARD-Hitnacht. Und bevor wir auf die Autobahnen gucken, gibt's vom Deutschen Wetterdienst Unwetterwarnungen. Zum einen für Thüringen, für die Stadt Suhl und für die Kreise Hildburghausen und Schmalkalden-Meiningen und auch für Süddeutschland. Da kommt es zu Gewittern mit starkem Regen von bis zu 60 Litern pro Quadratmeter und Windgeschwindigkeiten von bis zu 80 km/h. Jetzt der Blick auf die Autobahnen und da fangen wir an mit der A1 Osnabrück nach Bremen hin. Zwischen Wildeshausen West und Nord hat es einen Unfall gegeben. Die Autobahn ist derzeit gesperrt. Gesperrt 2 Streckenabschnitte auf der A2 Richtung Berlin wegen Fahrbahnschäden zwischen Irxleben und Kreuz Magdeburg und im weiteren Verlauf zwischen Thesen und Brandenburg. Gesperrt die A4 Görlitz Richtung Dresden zwischen Kodersdorf und Tunnel Königshainer Berge. Grund ist ein kaputtes Auto. Weitere Sperrungen, die A14 Magdeburg Richtung Schwerin zwischen Kreuz Magdeburg und Dahlen-Warsleben. Die A20 Kreuz Uckermark Richtung Lübeck zwischen Dummersdorf und dem Kreuz Rostock. Die A30 Rheine-Amsterdam zwischen Salzbergen und Schüttorf Nord in beiden Richtungen. Hier ist eine Umleitung eingerichtet. Die A61 Koblenz-Mönchengladbach zwischen Mönchengladbach-Reit und Holt. Die A71 Erfurt Richtung Schweinfurt zwischen Suhl-Zellermelis und dem Dreieck Suhl ist ebenfalls gesperrt. Tunnelwartungsarbeiten der Grund bis um 6. Die A281 Bremen Airport Stadt Richtung Neustädter Hafen zwischen Neustädter Hafen und Bremen-Seehausen. Dort staut es sich momentan. Die Autobahn ist da aber gesperrt, also sich da nicht anstellen. Das Ganze großzügig umfahren am besten. Und B10, Stuttgart-Ulm. Hier ist der Prag-Satteltunnel wegen Tunnelwartungsarbeiten in beiden Richtungen bis um 5 gesperrt. Allen unterwegs wünsche ich eine gute Fahrt.
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4: Mit Frank Beken einen schönen guten Morgen wünsche ich, auch wenn er noch sehr früh ist. Bin Ihr Mann im Ohr.

Donna Summer bringt gute Laune. Hot Stuff nach wie vor. 14 Minuten nach 1. Die ARD-Hitnacht an diesem frühen Mittwochmorgen. Fußball, interessiert Sie das eigentlich noch? Egal ob Fußball-Weltmeisterschaft oder Europameisterschaft. Ingolf schreibt aus St. Louis, für mich beginnen diese Turniere erst ab dem Achtelfinale. Ich dürfte, wenn ich Deutschland orientiert wäre, schon lange nicht mehr zusehen. Mich interessieren jetzt Frankreich, weil ich direkt an der Grenze wohne. Ja, St. Louis immerhin, ja. Und Argentinien, weil ich dort einige Zeit verbracht habe, schreibt Ingolf. Ja, dann wird sie das Ganze erfreut haben, Ingolf, dass Frankreich, ja, das gemacht hat, was alle erwartet haben. 3:0 ist es ausgegangen gegen Schweden, Frankreich damit im Achtelfinale. Und heute Abend, beziehungsweise heute Nacht, in gut 2 Stunden, ist dann auch noch Anpfiff in der 2. Partie. Mexiko-Ecuador halten wir sie natürlich auch auf dem Laufenden. Es gibt kein Entkommen vor der Fußball-WM.

Ach, sie konnte es einfach. Was für eine Stimme. Whitney Houston, Saving All My Love For You an diesem frühen Mittwochmorgen. 3 Minuten vor 2. Die ARD-Hitnacht. Auch heute Nacht gibt es ein frühes Morgenspiel bei der Fußball-WM. Um 3 Uhr ist Anpfiff zwischen Mexiko und Ecuador. Aber ich glaube, im Stuttgarter Rechenzentrum bei Roland dürfte das da niemanden interessieren. Ja, wenn Sie gestern zugehört haben in der ARD-Nacht, habe ich Ihnen Roland ein bisschen vorgestellt. Stuttgarter Rechenzentrum immer so mit einem kleinen Zwinker. Roland scheint sich alles aufzuschreiben. Und wenn ich das richtig in Erinnerung habe, erzählt alle Sendungen und hat auch meine Hitnächte gezählt. Und das müsste jetzt, lieber Roland, wenn ich das richtig in Erinnerung habe, die 50. sein von mir. Ja, müssen wir noch feiern, oder? Aber Roland schreibt, hallo Frank, Fußball hat mich nie wirklich interessiert und so hatte und habe ich diesbezüglich ein weniger aufregendes oder aktuell enttäuschtes Leben. Mich interessierte von Kindesbeinen an nur das mit 5 Buchstaben. Und jetzt raten Sie, was kommt. Es fängt mit R an und hört mit O auf. Ja, erzählt alle Sendungen im Radio. Und dann ist es auch das Radio. Schön.

0: Für mich ist und bleibt er, der kleine Mann mit Gitarre ganz groß, Chris de Burgh, Ship to Shore. 1.30 Uhr, halb zwei, hier ist der Verkehrsservice in der ARD-Hitnacht. Bevor es auf die Straßen geht, gibt es die Warnung vom Deutschen Wetterdienst. Er warnt vor starken Gewitter momentan in Thüringen, und zwar in den Kreisen Saalfeld-Rudolstadt, Sonneberg und dem Ilm-Kreis. Und eine Unwetterwarnung gibt es weiterhin für die Stadt Suhl und für die Kreise Hildburghausen und Schmalkalden-Meiningen sowie auch für Süddeutschland. Da kommt es zu Gewittern mit starken Regen von bis zu 60 Litern pro Quadratmeter und Windgeschwindigkeiten von bis zu 80 km/h. So sieht's jetzt auf den Straßen aus. Es gibt einige Sperrungen, und zwar gesperrt. A1 Osnabrück Richtung Bremen zwischen Wildeshausen West und Nord nach einem Unfall. Die A14 Magdeburg Richtung Schwerin zwischen dem Kreuz Magdeburg und Dahlen-Warsleben wegen Fahrbahnschäden. Die A17 Dresden Richtung Prag zwischen Baretal und Bad Gottleuba, Grund ein Brand. Gesperrt die A20 Kreuz Uckermark Richtung Lübeck zwischen Dummersdorf und dem Kreuz Rostock. Die A30 Rheine-Amsterdam zwischen Salzbergen und Schüttorf Nord in beiden Richtungen. Hier ist eine Umleitung eingerichtet. Die A71 Erfurt Richtung Schweinfurt zwischen Suhl-Zellamelis und dem Dreieck Suhl wegen Tunnelwartungsarbeiten bis um 6. Gesperrt die A281 Bremen Airport Stadt Richtung Neustädter Hafen zwischen Neustädter Hafen und Bremen-Seehausen. Und B10 Stuttgart-Ulm, hier ist der Pragsatteltunnel wegen Tunnelwartungsarbeiten in beiden Richtungen gesperrt bis um 5. Eine gute Fahrt wünsche ich dennoch. Kommen Sie gut und sicher an.
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0: Einen schönen guten Morgen wünscht Ihr Mann im Ohr. Das bin ich. Und mein Name ist Frank Beken. Grüße Sie.

Ich will bei dir sein. Will er gerne um 20 Minuten vor zwei. Peter Maffay hat gesungen hier in der ARD-Nacht. Steht ja seit Jahrzehnten auf den größten Bühnen, ist nach wie vor unterwegs und trotzdem geht er vor jedem Auftritt nochmal ganz konzentriert die Texte durch, wie er jetzt verraten hat. Er vergesse nämlich regelmäßig oft seine Songtexte, deshalb greift er vor Konzerten immer mal wieder zur Gitarre und bereitet sich vor. Auch so ein Teleprompter auf der Bühne sei für ihn eine wichtige Hilfe. Peter Maffay wörtlich: Wenn der nicht da wäre, wäre ich verloren. Tolles, ehrliches Statement, wie ich finde. Zeigt auch, selbst nach all den Jahren fällt einem nicht immer alles einfach so in den Schoß.

0: Das geht bunt durcheinander. Fußball-Weltmeisterschaft. Schauen oder nicht schauen? Hier in der ARD-Hitnacht. Die nächste Mail hat mich erreicht. Da schreibt mir Frank aus Berlin. Schönen guten Abend. Selbstverständlich werde ich gerade die Spiele der Titelfavoriten wie Frankreich und Argentinien weiterverfolgen. Auch interessiert mich, wie weit unser Bezwinger Paraguay nun kommen wird. Ja, beides können wir jetzt beantworten. Frank nach Berlin. Ich hoffe, Sie haben es mitbekommen. Frankreich durch das 3:0 gegen Schweden heute weiter ins Achtelfinale reingerutscht und da treffen dann die Franzosen am Samstagabend um 23 Uhr auf Paraguay.
1: Die

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1: Um 2 Uhr mit Wolfgang Berger. Nach den tödlichen Schüssen im niedersächsischen Stade hat die Staatsanwaltschaft Haftbefehl wegen Mordes erlassen. Der Beschuldigte steht unter Verdacht, aus Heimtücke und niederen Beweggründen 6 Menschen erschossen zu haben. Aus der Nachrichtenredaktion Nina Schön.
2: Der Beschuldigte wurde in eine JVA gebracht. Er soll bei einem Gespräch über das Sorgerecht für seine 3 Monate alte Tochter das Feuer auf 3 Mitarbeiter des Jugendamtes und auf 3 einer Jugendhilfeeinrichtung eröffnen.